Musik einer außergewöhnlichen Frau, Florence Price. Wir hörten The Mississippi River, Suite für Orchester, gespielt vom ORF Radiosymphonieorchester Wien unter der Leitung von John Jetta. Und wir bleiben quasi in Wien und kommen zu Ludwig van Beethoven. Keine andere Person erhielt von Beethoven so viele Werke gewidmet wie sein Schüler, Gönner und Freund Erzherzog Rudolf. Der Komponist hat seiner Zuneigung Ausdruck verliehen, zum Beispiel mit dem Opus 81a, eine charakteristische Sonate, wie er das Werk selber bezeichnete, heute geläufig mit dem Beinamen Les Adieux. Allerdings nannte Beethoven selbst die Sonate immer das Lebewohl, Abwesenheit und Wiedersehen und war ungehalten, als der Originalverleger den Titel parallel auch auf Französisch setzte. Murray Pariah spielt für uns das Lebewohl.

Ludwig van Beethoven, Sonate Es-Dur, Opus 81 A, Les Adieux. Am Klavier Murray Pariah. 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Es geht weiter mit Claude Debussy und seinem Zyklus Cinq Poèmes de Charles Baudelaire. Die ersten vier der Gedichte entnahm Debussy dem Spleen et Ideal betitelten Abschnitt der Sammlung Blumen des Bösen, Fleur du Mal. Die hören wir jetzt mit Christiane Karg, Sopran, und den Bamberger Symphonikern unter David Afkam.

Das waren vier der Cinq Poèmes de Charles Baudelaire von Claude Debussy mit Christiane Karg Sopran und den Bamberger Symphonikern unter der Leitung von David Afkam. Als nächstes Musik des 19-jährigen Franz Schubert. Im Frühling 1816 komponierte er drei Sonaten für Violine und Klavier, unter anderem diese Sonate in A-Moll, Deutschverzeichnis 385.

Ulrich Beetz Violine und Rolf-Dieter Ahrens Klavier spielten diese Sonate A-Moll, Deutsch 385 von Franz Schubert. Und jetzt noch Sinfonisches von Louis Spohr, seine Sinfonie Nummer 6 in G-Dur. Mit den Sätzen Bach-Händelsche Periode, Haydn-Mozartsche, Beethovensche und Allerneueste Periode.

Sinfonie Nummer 6 in G-Dur, historische Symphonie von Louis Spohr. Das war die NDR-Radiophilharmonie unter der Leitung von Howard Griffiths. Und das war das ARD-Nachtkonzert Teil 2. Nach den Nachrichten tauchen wir ein in die Märchenwelt von Hans Christian Andersen.

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1: Um 4 Uhr mit Wolfgang Berger. Die Spitzen von Union und SPD haben ihre Beratungen im Koalitionsausschuss beendet. Die Sitzung dauerte etwa 4 Stunden. Aus der Nachrichtenredaktion Karin Busche.
2: Bis tief in die Nacht ging es diesmal nicht. Kurz nach 22 Uhr war der Koalitionsausschuss zu Ende. Was besprochen wurde, ist bisher nicht bekannt. Aber aus Regierungskreisen hieß es, die Gespräche hätten in einer guten Atmosphäre stattgefunden. Man habe sich ausgesprochen, auch über die Ergebnisse der letzten Wahlen in Sachsen-Anhalt, Berlin und Mecklenburg-Vorpommern. Außerdem habe man darüber gesprochen, wie der Zeitplan ist bei den verabredeten Reformen. Die Regierungsfraktionen sollen heute informiert werden. Es hieß aber schon vorher, dass es keine neuen Beschlüsse geben würde.
1: Die Schulproteste in Frankreich gehen weiter. Für heute haben mehrere Bildungsgewerkschaften zu neuen Streiks und Demonstrationen aufgerufen. Am Abend hat sich Regierungschef Lecornu zur Lage geäußert. Er stellte den protestierenden Schülern bessere Lernbedingungen in Aussicht. Zusätzliches Geld soll es aber nicht geben. Die Bildungsgewerkschaften hatten Zusatzausgaben von 10 Milliarden Euro für die Schulen verlangt. Demonstrationen für bessere Lernbedingungen, Schulgebäude und angepasste Stundenpläne gibt es seit einigen Tagen auch in Belgien. Nach der Zwangsräumung ihrer Wohnung ist die 87-jährige Spanierin Marie Carmen Abascal gestorben. Das hat ihre Anwältin am Abend bestätigt. Ihr Fall hatte Massenproteste gegen hohe Mieten und Wohnungsnot ausgelöst. Aus der Nachrichtenredaktion Johannes Zuber.
3: Vor 2 Wochen wurde Marie Carmen Abascal von der Polizei aus ihrer Wohnung getragen, in der sie über 70 Jahre lang gewohnt hatte. Der neue Eigentümer hatte die Miete um 275% erhöht. Nach der Zwangsräumung kam es zu landesweiten Protesten, bei denen gingen Hunderttausende Menschen auf die Straße. Sie forderten unter anderem besseren Mieterschutz. Die Regierung wollte auch entsprechende Regeln einführen. Das Parlament lehnte die Dekrete aber ab. Daraufhin setzte Ministerpräsident Sanchez Neuwahlen an.
1: Deutschland und Großbritannien wollen künftig enger gegen Cyberangriffe und Sabotage zusammenarbeiten. Das hat die britische Regierung angekündigt. Vor allem Russland bedrohe die gemeinsame Sicherheit. Premierminister Burnham besucht heute Kanzler Merz in Berlin. Deutschland ist das erste EU-Land, in das er seit seinem Amtsantritt reist. Die beiden setzen dabei auch den deutsch-britischen Freundschaftsvertrag in Kraft. Burnham hatte zuletzt als erster britischer Regierungschef seit dem Brexit von einer möglichen Rückkehr in die EU gesprochen. Das waren die Nachrichten. Das Wetter in Deutschland. Tagsüber breitet sich Regen nach Osten aus, später von Nordwesten her wechselnd bewölkt mit Sonne, aber auch Schauern, Höchstwerte 12 bis 20 Grad. Am Freitag weiterhin wechselhaft, nur im Süden abseits der Alpen etwas Sonne, 10 bis 16 Grad. Sonnabend wechselnd bewölkt, teils etwas Sonne und Schauer. Es ist 4.03 Uhr.
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4: Am Mikrofon Johannes Hitzelberger, herzlich willkommen. Die kleine Meerjungfrau ist wohl eines der bekanntesten Märchen von Hans Christian Andersen. Walt Disney schuf eine Zeichentrickfilm-Adaption. Aber im Gegensatz zu Disneys Geschichte hat das Märchen von Andersen kein Happy End, sondern zeigt mit bitterer Härte, dass manche Wünsche besser unerfüllt bleiben sollten. Die Geschichte hat auch Eugen d'Albert fasziniert. 1897 schrieb er während eines Sommerurlaubs am Starnberger See für seine Frau, eine Sopranistin, die Konzertszene »Das Seejungfräulein«. Für uns singt die litauische Sopranistin Viktoria Kaminskaite. June Merkel steht am Pult des MDR-Sinfonieorchesters.

Eugen d'Albert, Seejungfräulein, Konzertszene für Orchester und eine Singstimme, Opus 15. Mit Viktoria Kaminskaite sowie June Merkel und dem MDR-Sinfonieorchester. Für Charles Gounod dient in seiner Oper Faust Goethes Drama als Handlungsgerüst. Gounods Faust ist aber ein ganz anderer Charakter. Der französische Komponist gestaltet einen Mix aus mehreren Gattungssträngen. Opéra comique ebenso wie Grand Opéra. Es entfaltet sich eine enorme melodische Kraft, kluge, effektvolle Instrumentierung und er hat ein untrügliches Gespür für treffsichere Bühnenwirkungen. Und aus Themen dieser Oper hat Henri Wieniawski diese Fantaisie brillant gestrickt für Violine und Klavier.

Henri Wieniawski, Fantaisie brillante über Themen aus der Oper Faust von Charles Gounod. Hier eine Bearbeitung für Violine und Klavier. Es musizierten Vadim Glusman, Violine, und Angela Joffe am Klavier. Der dänische Komponist Emil Hartmann, geboren 1836 in Kopenhagen, ist ein Repräsentant der ausklingenden Nationalromantik. Seine Orchesterbearbeitungen waren zu seinen Lebzeiten äußerst beliebt, nicht zuletzt in Deutschland, wurden aber, wie seine übrigen Kompositionen, im 20. Jahrhundert schnell vergessen. Dem wirken wir etwas entgegen. Zum Beispiel mit dieser sinfonischen Dichtung, inspiriert von einem Herrscher über Norwegen im 10. Jahrhundert, Håkon Jarl.

Håkon Jarl, Sinfonische Dichtung Opus 40 von Emil Hartmann mit dem Philharmonischen Orchester Kopenhagen unter Bo Holten. Und das war das ARD-Nachtkonzert Teil 3. Nach den 5 Uhr Nachrichten geht es weiter mit Klaviermusik von Scarlatti.

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1: Um 5 Uhr mit Wolfgang Berger. Die Spitzen von Union und SPD haben ihre Beratungen im Koalitionsausschuss am Abend nach etwa 4 Stunden beendet. Über die Ergebnisse will die Regierung erst am Morgen informieren und das voraussichtlich in schriftlicher Form. Aus der Nachrichtenredaktion Christiane Rüther.
2: Hauptthema der Sitzung war der Zeitplan für die weitere Umsetzung der Reformvorhaben. Außerdem wurde über die Ergebnisse der letzten Wahlen in Sachsen-Anhalt, Mecklenburg-Vorpommern und Berlin gesprochen. Teilnehmer beschrieben die Sitzung nach dem Ende des Treffens als gut und sehr konstruktiv. Vor dem Hintergrund der Wahlergebnisse hatte Bundeskanzler Merz vor der Sitzung ein neues Bekenntnis zum vereinbarten Reformkurs verlangt. Er gehe davon aus, dass der Koalitionsvertrag und das im Juli beschlossene Reformpaket unverändert die Geschäftsgrundlage für die Arbeit der Koalition bleiben. So Merz.
1: Die Schulproteste in Frankreich gehen weiter. Für heute haben mehrere Bildungsgewerkschaften zu neuen Streiks und Demonstrationen aufgerufen. Am Abend hat sich Regierungschef Le Cornu zur Lage geäußert. Er stellte den protestierenden Schülern bessere Lernbedingungen in Aussicht. Zusätzliches Geld soll es aber nicht geben. Die Bildungsgewerkschaften hatten Zusatzausgaben von 10 Milliarden Euro für ihre Schulen verlangt. Demonstrationen für bessere Lernbedingungen, Schulgebäude und angepasste Stundenpläne gibt es seit einigen Tagen auch in Belgien. 2 Wochen nach der Zwangsräumung ihrer Wohnung ist eine 87-jährige Spanierin im Krankenhaus gestorben. Der Fall von Marie-Carmen Abascal hatte landesweite Proteste ausgelöst. Aus Madrid Hans-Günther Kellner.
3: Die 87-jährige Rentnerin wurde zum Symbol für die Bewegung gegen die Spekulation mit Wohnungen und gegen Mieterhöhungen in Spanien, seit ihre Mietwohnung in der Madrider Innenstadt vor 2 Wochen zwangsgeräumt wurde. Seither lag die von den Anstrengungen stark geschwächte 87-Jährige im Krankenhaus. Die Räumung löste landesweite Empörung über die rechtliche Situation von Mieterinnen und Mietern und die Auswüchse auf dem spanischen Wohnungsmarkt aus. Die Gewerkschaften haben für den 11. November zu einem Generalstreik gegen die Situation auf dem spanischen Wohnungsmarkt aufgerufen.
1: Die US-Demokraten verklagen die Regierung von Präsident Trump wegen Werbespots auf Staatskosten. In ihrem Schriftsatz vor einem Bundesgericht in Washington bezeichnet die Partei die Werbung als rechtswidrige Propaganda. In den Werbefilmen werden Trump und seine Politik gelobt. Laut US-Medien haben sie bisher mehr als 12 Millionen Dollar Steuergeld gekostet. In knapp einem Monat sind in den USA Zwischenwahlen. Das waren die Nachrichten. Das Wetter in Deutschland. Tagsüber breitet sich Regen nach Osten aus, später von Nordwesten her wechselnd bewölkt mit Sonne, aber auch Schauern, Höchstwerte 12 bis 20 Grad. Am Freitag weiterhin wechselhaft, nur im Süden, abseits der Alpen, etwas Sonne und das Ganze bei 10 bis 16 Grad. Es ist jetzt 5.03 Uhr.
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4: Am Mikrofon Johannes Hitzelberger, herzlich willkommen. Cantabile steht über dieser Klaviersonate C-Dur von Domenico Scarlatti. Es spielt Silke Thora Mattis.

Silke Thora Mattis war das mit der Klaviersonate C-Dur, Kirkpatrick, Verzeichnis 132 von Domenico Scarlatti. Die Brüder Karl Heinrich und Johann Gottlieb Graun haben als Kapellmeister und Konzertmeister der Berliner Hofkapelle ein wesentliches Kapitel der Geschichte dieses Ensembles mitgeschrieben. Bereits zur Kronprinzenzeit von Friedrich II. In den 1730er Jahren engagiert, wirkten sie als Virtuosen wie als Komponisten über Jahrzehnte hinweg im Orchester und am neu errichteten Opernhaus unter den Linden. Wir hören jetzt ein Hornkonzert von Karl Heinrich Graun.

Concerto D-Dur für Hornstreicher und Basso Continuo von Karl Heinrich Graun mit Barry Tuckwell Horn und der Academy of St. Martin in the Fields unter der Leitung von Iona Brown. Im Jahr 1811 lernt Karl Maria von Weber den Klarinettisten Heinrich Josef Beermann kennen. Aus der Begegnung entwickelt sich eine der bedeutendsten Künstlerfreundschaften des 19. Jahrhunderts. Weber schreibt für Beermann, der seit 1806 als Soloklarinettist an der Münchner Hofkapelle wirkt und auch international als Virtuose gefeiert wird, insgesamt 6 Solowerke. Der König selbst hatte Weber den Auftrag für 2 Klarinettenkonzerte gegeben, als Anfertigung für seinen hochgeschätzten Solomusiker. Bei uns jetzt also Klarinettenkonzert Nummer 1, F-Moll, erster Satz, Allegro.

Wir hörten Arthur Stockel, Klarinette und das Orchestre Philharmonique du Luxembourg unter Leo McFall mit dem ersten Satz aus dem ersten Klarinettenkonzert von Karl Maria von Weber. Gewidmet hat es der Komponist dem Klarinettisten der Münchner Hofkapelle. Vom Münchner an den Berliner Königshof unter Friedrich II. Und zur Musik seines Hofcembalisten Karl Philipp Emanuel Bach. Das Flötenkonzert D-Moll, Wodkin-Verzeichnis 22, stammt aus Bachs Berliner Zeit als Kammercembalist Friedrichs des Großen, ist aber wahrscheinlich bei Hofe nicht aufgeführt worden, obgleich der preußische König ein guter Flötenspieler war. Bei den Konzertabenden in Schloss Sanssouci wurden die Werke Karl Philipp Emanuel Bachs selten gespielt. Andere Musiker bei Hof, wie Quanz oder die Gebrüder Graun, standen mehr in der musikalischen Gunst des Monarchen. Wie bei allen erhaltenen Flötenkonzerten Bachs existiert auch zu diesem D-Moll-Konzert eine weitere Fassung, nämlich das Cembalo-Konzert, Wodkin-Verzeichnis 22. Ob jetzt das Flötenkonzert daraus hervorging oder dessen Vorgänger war, ist unklar. Dem Hörgenuss tut das keinen Abbruch. Hier also die Cembalo-Fassung.

Der erste Satz Allegro aus dem Cembalo-Konzert D-Moll, Wodkin-Verzeichnis 22 von Karl Philipp Emanuel Bach. Hier ausgeführt mit Klavier, mit Michael Riesche am Klavier und der Kammersymphonie Leipzig. Kennen Sie Friedrich Witt? Nun, weder seine Biografie noch seine Werke sind allzu bekannt. Er wurde geboren am 8. November 1770 in Niederstetten. Mit etwa 17 Jahren kam er an den Hof von Oettingen-Wallerstein, um dort seine musikalische Bildung zu vervollkommnen. Er war wahrscheinlich ein Schüler von Antonio Rossetti. 1802 wurde er dann vom Würzburger Bischof zum Hofkapellmeister berufen. Und dieses Amt hatte er wohl bis zur Auflösung der Hofmusik 1814 inne. Zusätzlich arbeitete er im neu gegründeten dortigen Stadttheater als Musikdirektor. Gestorben ist er 1836, als Komponist bereits weitgehend vergessen, dann in seiner Wahlheimat in Würzburg. Wir lassen seine Musik weiterleben. Friedrich Witt.

Der zweite Satz Adagio Cantabile aus dem Septett für Klarinette, Horn, Fagott, zwei Violinen, Viola, Violoncello und Kontrabass F-Dur von Friedrich Witt. Es musizierte das Charis Ensemble. Oft schließen sich ja Qualität und Quantität gegenseitig aus. Nicht so bei Georg Philipp Telemann. Ihm war ein langes Leben beschert, in dem er schrieb und schrieb. Vom Kabinettstück bis zur Oper ist alles dabei. Sowohl geistliche als auch weltliche Werke hat er zuhauf hinterlassen. Zum Beispiel dieses Divertimento.

Ein Divertimento in B-Dur von Georg Philipp Telemann mit der Musikerantiqua Köln unter der Leitung von Reinhard Göbel. Und darauf jetzt stilistisch ganz was anderes aus der Feder von Robert Fuchs.

Der dritte Satz, Allegro Scherzando aus dieser Serenade D-Dur, Opus 9 Nummer 1 von Robert Fuchs, gespielt vom Kölner Kammerorchester unter Christian Ludwig. Und das war das ARD-Nachtkonzert, präsentiert von BR Klassik. Am Mikrofon verabschiedet sich Johannes Hitzelberger. Ich wünsche Ihnen noch einen schönen Tag.

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1: Um 6 Uhr mit Benjamin Kirsch. Die Spitzen von Union und SPD haben am Abend im Kanzleramt über die weitere Zusammenarbeit beraten. Das Treffen dauerte 4 Stunden. Ergebnisse wurden nicht mitgeteilt. Aus Berlin Uwe Bernd.
2: Danach hieß es aus Regierungskreisen, die Gespräche seien konstruktiv gewesen, aber es gab keiner der Beteiligten eine Erklärung ab. Bundeskanzler Merz hatte zuvor auf einer Veranstaltung in Berlin gesagt, er erwarte von dem Treffen ein Bekenntnis zum Reformkurs der Bundesregierung. Er gehe davon aus, dass der Koalitionsvertrag und das Reformpaket unverändert die Geschäftsgrundlage für die Arbeit der Koalition bleiben. Doch nach den Ergebnissen der letzten Landtagswahlen werden Teile der Reform von der SPD in Frage gestellt. Zum Beispiel die geplante Streichung der abschlagfreien Rente nach 45 Beitragsjahren. Diese Forderung kam auch von 3 CDU-Ministerpräsidenten. Belastet wurde das Treffen des Koalitionsausschusses außerdem durch die Wahl eines AfD-Politikers zum Landtagspräsidenten in Sachsen-Anhalt, mutmaßlich auch mit Stimmen von CDU-Landtagsabgeordneten.
1: Der Bundestag entscheidet heute über den Neubau der Bahnstrecke Hamburg-Hannover. Eine Zustimmung gilt als sicher, nachdem gestern der Verkehrsausschuss das Großprojekt beschlossen hat. Die bestehende Bahnstrecke über Lüneburg, Uelzen und Celle ist stark belastet. Die neue Trasse soll direkter zwischen Hamburg und Hannover verlaufen, teils entlang der A7. Frankreichs Regierungschef Le Cornu hat sich zu den landesweiten Protesten von Schülerinnen und Schülern geäußert. Er bezeichnete die Proteste als gerechtfertigt, machte aber keine Zusagen. Aus Paris, Caroline Düller.
3: Niemand kann den Ängsten der Jugendlichen gleichgültig gegenüberstehen, sagte Frankreichs Regierungschef Sébastien Lecornu wörtlich. In einem offensichtlichen Versuch, die lauten und wütenden Proteste der Schülerinnen und Schüler zu besänftigen. Die Schüler hätten das Recht zu demonstrieren und der Regierung zu widersprechen, betonte Lecornu. Wie eine konkrete politische Antwort auf die Proteste aussehen könnte, bleibt aber auch nach der Ansprache vage. Lecornu verwies auf eine extra eingerichtete Online-Plattform der Regierung. Dort können Schüler Vorschläge und Forderungen festhalten. In Sachen mehr Geld für Bildung, eine der wesentlichen Forderungen sowohl der protestierenden Schüler als auch der Gewerkschaften, machte der Regierungschef dagegen keine Zugeständnisse.
1: Deutschland und Großbritannien wollen künftig enger gegen Cyberangriffe und Sabotage zusammenarbeiten. Das hat die britische Regierung angekündigt. Vor allem Russland bedrohe die gemeinsame Sicherheit. Premierminister Burnham besucht heute Kanzler Merz in Berlin. Deutschland ist das erste EU-Land, in das er seit seinem Amtsantritt reist. Die beiden setzen dabei auch den deutsch-britischen Freundschaftsvertrag in Kraft. Burnham hatte zuletzt als erster britischer Regierungschef seit dem Brexit von einer möglichen Rückkehr in die EU gesprochen. In den USA haben die Demokraten Klage gegen Präsident Donald Trump eingereicht. Es geht um Werbespots, die mit Steuergeldern finanziert wurden. Aus Washington, Nina Barth.
4: Die Demokraten argumentieren, dass es sich bei den Werbespots der US-Regierung um illegale, staatlich geförderte Propaganda handle. Das Democratic National Committee erklärte, die Verwendung von Steuergeldern durch die Regierung für wahlkampfähnliche Werbung beraube die Demokraten eines fairen Wahlkampfes. Gemeint ist der Wahlkampf für die Kongresszwischenwahlen am 3. November. Trump behauptet, es gehe nicht um Werbung für ihn selbst, sondern um Werbung für die USA. Die von Steuergeldern finanzierten Werbespots haben auch bei Republikanern für Kritik gesorgt. Inzwischen ruderte Trump zurück und kündigte an, die Kosten der Videobotschaften künftig selbst tragen zu wollen. Unklar ist, ob er auch die Kosten für die bereits veröffentlichten Videos übernehmen will.
1: 2 Wochen nach ihrer Zwangsräumung ist die spanische Rentnerin Mari Carmen Abascal gestorben. Die 87-Jährige hatte nach 70 Jahren ihre Mietwohnung verlassen müssen. Polizisten brachen ihre Tür auf, Sanitäter trugen sie aus dem Haus. Die Zwangsräumung löste landesweite Massenproteste gegen die Wohnungsnot aus. Unter dem Druck der Proteste hätte Mari Carmen Abascal in ihre Wohnung zurückkehren dürfen. Seit der Zwangsräumung lag sie aber im Krankenhaus. Nach ihrem Tod kam es in der Nacht in Madrid zu ersten Protesten. Das waren die Nachrichten. Das Wetter in Norddeutschland. Verbreitet Regen, später auch mal trocken, etwas Sonne bei maximal 12 bis 18 Grad. Starke bis stürmische Böen an der Nordsee, Sturmböen. Morgen viele Wolken und Regen, auch mal gewittrig. Im Osten länger trocken, Höchstwerte 11 bis 16 Grad. Starke vor allem an der See, stürmische Böen. Am Sonnabend unbeständig und windig, 13 bis 16 Grad. Und am Sonntag viele Wolken, Schauer oder Gewitter, 11 bis 15 Grad und windig. Es ist jetzt 6.05 Uhr.
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5: Heute am Donnerstag, es ist der 8. Oktober, unter anderem mit Hans Zimmer, mit Engelbert Humperdinck oder auch mit einer Melodie von Charlie Chaplin kommen wir musikalisch in diesen Donnerstag hinein. Zunächst eine einzelne Violine, die in diesem Fall eine Gitarre ist, aus den Variationen, also eigentlich Capricen für Violine, Solo Nummer 1 von Niccolo Paganini, hören wir das Goldmund-Quartett mit Carlotta Dalia, Gitarre. Guten Morgen. Thank you.

Smile, ein Stück geschrieben von Charlie Chaplin, hier gesungen von Madeleine Peru, und auch den Trompeter hat man vielleicht erkannt. Till Brönner war das in dieser Aufnahme um 6.15 Uhr. Engelbert Humperdinck, vor über 100 Jahren gestorben. Gerade war er wieder in den Schlagzeilen, denn in Siegburg, seiner Heimatstadt, hat man ein unbekanntes Werk von ihm entdeckt. Eigentlich nur ein einseitiges Manuskript für vierstimmigen Männerchor, ein Weihnachtslied. Genau genommen ist es Josef Lieber, Josef Mein, aber in einer besonderen Bearbeitung, eine eigenständige Komposition Humperdincks, sagt man dort in Siegburg, und freut sich schon, dass das vor Weihnachten dann zur Uraufführung kommt. Engelbert Humperdinck, vor allem natürlich bekannt für seine Märchenoper Hänsel und Gretel. Wir hören seine Humoreske in E-Dur für Orchester, hier gespielt von den Bamberger Symphonikern.

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0: Es gibt nur a Kaiserstadt, es gibt nur a Wien, eine Polka von Johann Strauss Sohn hier mit den Wiener Philharmonikern unter Willi Boskowski um 6.30 Uhr.
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0: Kurz ein Blick auf die Weltlage. Der Bundestag entscheidet heute über den Neubau der Bahnstrecke Hamburg-Hannover. Die bestehende Bahnstrecke über Lüneburg, Uelzen und Celle ist stark belastet. Die neue Trasse soll schnellere Verbindungen ermöglichen. Umweltschützer kritisieren die Zerschneidung von Naturräumen. Anwohner befürchten Lärmbelästigung. Und zwei Wochen nach der Zwangsräumung ihrer Wohnung ist eine spanische Rentnerin gestorben. Die 87-Jährige hatte nach 70 Jahren ihre Mietwohnung in Madrid verlassen müssen. Daraufhin kam es zu landesweiten Massenprotesten gegen die Wohnungsnot. Und das Wetter bei uns im Norden, heute regnet es viel. Später am Tag kann es an der Nordsee auch Gewitter geben. Vielleicht zeigt sich hier und da kurz mal die Sonne. Es wird aber auch kühler. Maximal 15 Grad in Wiesmoor, Niedersachsen. 15 Grad in Rothenmoor in Mecklenburg-Vorpommern. Und 14 Grad in Westermoor in Schleswig-Holstein. Ich bin Philipp Schmid. Guten Morgen. Der Morgen beginnt für uns mit Ludwig van Beethoven.

0: Vierter Satz der Sinfonie Nummer 4 von Ludwig van Beethoven hier mit der Deutschen Kammerphilharmonie Bremen unter Paavo Järvi um 6.38 Uhr auf NR Kultur. Heute kommt ins Kino der Film Lügen über meine Mutter. Er spielt in den 1980er Jahren in einer Familie, in der ein Thema alles beherrscht, das Körpergewicht der Mutter. Ist diese schöne, eigenwillige, unberechenbare Frau zu dick? Muss sie dringend abnehmen? Ja, das muss sie, entscheidet ihr Ehemann, der immer stärker beherrscht wird von der fixen Idee, das Übergewicht seiner Frau wäre verantwortlich für alles, was ihm versagt bleibt. Beförderung, sozialer Aufstieg, Anerkennung in der Dorfgemeinschaft. Rosalie Thomas hat das Drehbuch verfasst und spielt diese Rolle.
1: Ich habe in meinem Berufsleben schon so viele sehr, sehr unangenehme Situationen gehabt mit meinem Körper, der da gar nichts dafür kann, weil das von außen kommt. Mir wurde oft das Gefühl gegeben, so wie das ist, ist nicht okay. Egal, in welchem Zustand der Körper war, ist völlig wurscht. Und deswegen hatte ich, glaube ich, hier eher wie so eine heilende, befreiende Reise, weil er einfach da sein durfte. Er war so schwer wie noch nie, weil ich es so wollte, aber eben gerade deshalb so willkommen. Und mir war so wichtig, dass diese Frau sinnlich gezeigt wird, dass man eben Haut sieht, dass das ein echter Körper ist und kein übergezogener, gepolsterter Körper. Und dass sie eben für sich eigentlich gar kein Problem hat. Wir haben da so ein enges Bild von Körperidealen und auch Sehgewohnheiten in Filmen, dass ich da eh immer dachte so, ach ja, wenn ich da eh rausfalle, dann lass mich doch aber in Ruhe. Und habe gar nie verstanden, wo da das Problem sein soll. Ich habe das auch nicht angenommen, ehrlich gesagt.
0: Vorlage zum Film ist der Roman Die Lügen meiner Mutter von Daniela Dröscher. Erinnerungen an ihre Kindheit in den 80er Jahren. Das ist über 40 Jahre her. Der Film trifft trotzdem den Nerv der Zeit.
2: Das wäre sehr schön, wenn wir das so sagen könnten, aber wir sind ja mitten im Backlash und der weibliche Körper ist wieder einmal ein umkämpftes Schlachtfeld und soll anders und besser sein und wird natürlich von allen Seiten beschossen. Und ich wünsche mir insbesondere, dass Männer und ja auch junge Männer, Männer allen Alters, sich diesen Film anschauen und vielleicht etwas an sich ranlassen, was sie noch nicht so an sich rangelassen haben. Und also Rosalie ist eine, die spielt das mit so einer Wucht und einer Klugheit und einer Schönheit und einer Werbe. Man muss eigentlich nur aufmachen, dann kann einen das tief berühren, was da erzählt wird.
0: Lügen über meine Mutter. Der Film kommt ab heute ins Kino. Ein Gespräch mit der Romanautorin Daniela Dröscher gibt es bei uns in einer Dreiviertelstunde hier auf NR Kultur.

0: Antonio Vivaldi, Konzert für Sopranino, Blockflöte, hier gespielt von Giovanni Antonini zusammen mit Il Giardino Armonico um 10 vor 7 auf NR Kultur. Wir sind ja in der Nobelpreiswoche und bei den Preisen für Medizin, Physik, Chemie macht es wenig Sinn und wird eigentlich auch nicht gemacht, im Vorfeld zu spekulieren, wer könnte den bekommen oder für welche Errungenschaft, für welche Erfindung. Bei Literatur, und das ist heute, sieht es schon wieder anders aus. Da fallen eigentlich immer wieder bestimmte Namen. Man weiß aber auch, die Schwedische Akademie ist oft für Überraschungen gut.
1: Egal, wer in diesem Jahr mit dem Literaturnobelpreis ausgezeichnet wird, sicher ist, dass er oder sie im Dezember eine Einladung nach Rinkeby bekommt. Schlagzeilen macht der Stockholmer Vorort mit hohem Migrationsanteil vor allem im Zusammenhang mit Gangkriminalität. Doch jedes Jahr im Herbst gibt es hier an 3 Grundschulen ein Projekt zum Literaturnobelpreis. Die Kinder lesen und diskutieren Texte, schreiben selbst welche und präsentieren sie im Dezember dem Preisträger oder der Preisträgerin, im vergangenen Jahr dem Ungarn Laszlo Krasznahorkai. Dessen Texte fanden sie ein bisschen kompliziert, so die Kinder im schwedischen Sender SVT. Also Laszlo, ich verstehe nicht, wie er diese dicken Bücher schreiben konnte. Ich habe ein paar Seiten gelesen, ich habe sie aber nicht verstanden, weil sie für Erwachsene sind. Sein Schreibstil ist sehr speziell. In seinen Geschichten gibt es keine Punkte. Danach habe ich ihn gefragt, als wir mit ihm Kaffee getrunken haben. Die Schwedische Akademie hatte Krasznahorkai vergangenes Jahr für sein fesselndes und visionäres Gesamtwerk geehrt, das inmitten apokalyptischen Schreckens die Kraft der Kunst bekräftige. Wen die Schwedische Akademie in diesem Jahr anruft, völlig offen, sagt NDR-Literaturexperte Jan Ehlert. In den Listen der Buchmacher sei zuletzt noch viel Bewegung gewesen.
2: Als ich zuletzt geschaut habe, hat Anne Carson, die kanadische Dichterin, die Chinesin Zhan Shuo, überholt. Aber man muss sagen, beide sind wirklich schon lange, lange, also mindestens 10 Jahre, immer unter den Favoriten. Die Buchmacher haben zum Glück nicht immer recht.
1: Auf den Plätzen 3 und 4 der Wettlisten liegen der Japaner Haruki Murakami und der US-Amerikaner Thomas Pynchon. Dass sie es werden, hält der Literaturexperte aber für unwahrscheinlich.
2: Also ich gehe doch sehr davon aus, dass es eine Frau wird, denn das Nobelpreiskomitee hat ja seit 2017 diesen paritätischen Wechsel vollzogen, jeweils ein Mann und eine Frau. Und da es zuletzt ein Mann war, glaube ich nicht, dass sie nun davon abweichen werden, denn schaut man auf die Gesamtgeschichte des Nobelpreises, sind es immer noch deutlich mehr Männer als Frauen, die diesen Preis erhalten haben.
1: Trotz des europäischen Preisträgers im vergangenen Jahr könnte die Auszeichnung aber durchaus wieder nach Europa gehen, glaubt Ehlert.
2: Lídia Jorge aus Portugal ist zum Beispiel sehr hoch im Kurs, auch bei den Buchmachern. Aber vom Bauchgefühl ja, würde ich sagen, der Preis geht an eine Frau aus einem nicht-europäischen Land.
1: Im Stockholmer Vorort Rinkeby werden Sie die Texte der Preisträgerin oder des Preisträgers auch in diesem Jahr wieder lesen und auf einen persönlichen Besuch vor der Verleihung am 10. Dezember hoffen. Laszlo Krasznahorkai sprach bei seinem Treffen mit den Kindern im vergangenen Jahr von Hoffnung.
3: You are the hope.
1: Ihr seid die Hoffnung, nicht Texte oder Preise, sondern ihr alle an dieser wunderbaren Schule. Das Gespräch mit dem Literaturnobelpreisträger habe sie sehr stolz gemacht, sagte die 10-jährige Sara Koshin Hassan hinterher dem schwedischen Fernsehen. Und wer weiß, vielleicht bekomme sie eines Tages selbst einen Nobelpreis.
0: Jana Sinram hat berichtet, Literaturnobelpreis, so gegen 13 Uhr wird es bekannt gegeben, hören Sie natürlich sofort bei uns.

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1: Um 7 Uhr mit Benjamin Kirsch. Die Spitzen von Union und SPD haben im Koalitionsausschuss über das weitere Vorgehen der schwarz-roten Koalition beraten. Die Sitzung dauerte etwa 4 Stunden. Aus der NDR Nachrichtenredaktion Karen Busche.
2: Bis tief in die Nacht ging es diesmal nicht. Kurz nach 22 Uhr war der Koalitionsausschuss zu Ende. Was besprochen wurde, ist bisher nicht bekannt. Aber aus Regierungskreisen hieß es, die Gespräche hätten in einer guten Atmosphäre stattgefunden. Man habe sich ausgesprochen, auch über die Ergebnisse der letzten Wahlen in Sachsen-Anhalt, Berlin und Mecklenburg-Vorpommern. Außerdem habe man darüber gesprochen, wie der Zeitplan ist bei den verabredeten Reformen. Die Regierungsfraktionen sollen heute informiert werden. Es hieß aber schon vorher, dass es keine neuen Beschlüsse geben würde.
1: Der Bundestag debattiert heute zum ersten Mal über die Steuerreformpläne der schwarz-roten Koalition. Der Entwurf aus dem Bundesfinanzministerium soll jährlich 10 Milliarden Euro Entlastungen bringen. Aus der NDR-Nachrichtenredaktion Petra Mittermeier.
3: Profitieren sollen vor allem kleine und mittlere Einkommen und Familien mit Kindern. Der Grundfreibetrag steigt bis 2028 schrittweise auf 12.900 Euro, der Kinderfreibetrag auf mehr als 10.200 Euro. Außerdem plant die Koalition ein höheres Kindergeld. Zur Gegenfinanzierung sind unter anderem Veränderungen bei der sogenannten Reichensteuer geplant. Ein Steuersatz von 45% soll künftig für ein zu versteuerndes Einkommen ab 250.000 Euro gelten. Ab 280.000 Euro wird laut Entwurf der künftige Spitzensteuersatz von 47% fällig.
1: Deutschland und Großbritannien wollen künftig enger gegen Cyberangriffe und Sabotage zusammenarbeiten. Das hat die britische Regierung angekündigt. Vor allem Russland bedrohe die gemeinsame Sicherheit. Premierminister Burnham besucht heute Kanzler Merz in Berlin. Deutschland ist das erste EU-Land, in das er seit seinem Amtsantritt reist. Die beiden setzen dabei auch den deutsch-britischen Freundschaftsvertrag in Kraft. Burnham hatte zuletzt als erster britischer Regierungschef seit dem Brexit von einer möglichen Rückkehr in die EU gesprochen. 2025 sind mehr EU-Gelder unrechtmäßig ausgegeben worden als im Jahr davor. Zu diesem Schluss kommt der neueste Prüfbericht des Europäischen Rechnungshofs. Aus Brüssel Andreas Meyer-Feist.
4: Die Probleme sind größer geworden. Bei rund 3,8% der Ausgaben fehlte eine ausreichende Rechtsgrundlage. Im Jahr davor waren nur 3,6% der Ausgaben von Unregelmäßigkeiten betroffen, für die die Empfänger nun haften müssen. Bei einem Haushaltsvolumen von insgesamt 176,3 Milliarden Euro lief bei rund 6,7 Milliarden Euro nicht alles nach den geltenden Vorschriften. Beanstandet wurden unfaire Ausschreibungen, nicht eingehaltene Fristen und Tricksereien bei der Vergabe, bei denen öffentliche Aufträge am freien Markt vorbeigeschleust wurden. Dadurch wurden Projekte teurer, als sie sein müssten, das Ganze auf Kosten der Steuerzahler. Besonders in der Kritik Auszahlungen aus dem Corona-Fonds, die in vielen Fällen nicht gut geprüft wurden.
1: In Stockholm wird heute bekannt gegeben, wer in diesem Jahr den Literaturnobelpreis bekommt. Das Geheimnis um die Kandidaten wird stets streng gehütet. Aus Stockholm Arne Bartram.
5: Wie jedes Jahr gibt es vor der Bekanntgabe viele Spekulationen. Bei den Buchmachern liegen derzeit vor allem die kanadische Dichterin Anne Carson und die chinesische Autorin Chan Xue weit vorne. Allerdings lagen die Buchmacher in der Vergangenheit häufig daneben. Die schwedische Akademie ist für Überraschungen bekannt. Wer in diesem Jahr den wichtigsten Literaturpreis der Welt bekommt, gibt die Akademie ab 13 Uhr bekannt. Die Gewinnerin oder der Gewinner bekommt umgerechnet etwas mehr als 1 Million Euro Preisgeld. Verliehen werden die Nobelpreise am 10. Dezember, dem Todestag des Stifters Alfred Nobel.
1: Norddeutschland bekommt eine außergewöhnliche Freizeitattraktion. Im Süden von Stade in Niedersachsen soll eine riesige Fläche zum Wellenreiten entstehen. Die Bauarbeiten für den sogenannten Surfpark können anfangen. Das Oberverwaltungsgericht hat den vorläufigen Baustopp nämlich aufgehoben. Gegen das Projekt gab es sowohl Bedenken wegen Umweltschäden als auch Einwände, weil es Alternativpläne gab, auf dem Gelände Großindustrie anzusiedeln. Auf knapp 17 Hektar soll nun eine Surflandschaft mit bis zu 1000 Wellen pro Stunde entstehen. Die Investitionskosten belaufen sich auf rund 20 Millionen Euro. Das waren die Nachrichten. Das Wetter in Norddeutschland: verbreitet Regen, später auch mal trocken, etwas Sonne bei maximal 12 bis 18 Grad, starke bis stürmische Böen an der Nordsee, Sturmböen. Morgen viele Wolken und Regen, auch mal gewittrig, im Osten länger trocken, Höchstwerte 11 bis 16 Grad und starke, vor allem an der See, stürmische Böen und am Sonnabend unbeständig und windig bei 13 bis 16 Grad. Es ist jetzt 7.05 Uhr.
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6: Eigentlich ein Stück für den Abend, aber natürlich auch bestens gedacht und geeignet, um damit morgens früh wie jetzt in den Tag zu kommen. Serenade Nummer 1 von Johannes Brahms. Guten Morgen.

hier das NDR Elbphilharmonieorchester, dirigiert von Leopold Hager, Rondo, sechster Satz der Serenade Nummer 1 von Johannes Brahms auf NDR Kultur um 11 nach 7.

0: So, eine Stimme. Saude Sagaza war das um 7.19 Uhr auf NDR Kultur. Heute kommt der Film Lügen über meine Mutter ins Kino. Spielt in den 1980er Jahren in einer Familie, in der ein Thema alles beherrscht, das Körpergewicht der Mutter. Diese schöne, eigenwillige, unberechenbare Frau. Ist die zu dick? Muss sie abnehmen? Ja, muss sie, entscheidet zumindest der Ehemann, der immer stärker beherrscht wird von dieser fixen Idee, das Übergewicht seiner Frau wäre verantwortlich für alles, was ihm versagt bleibt. Beförderung, sozialer Aufstieg, Anerkennung in der Dorfgemeinschaft.
1: Mir ist heute eine Sache klar geworden. Ich werde niemals eine gehobene Stellung bekommen ohne eine vorzeigbare Frau.
2: Trennkost, Spargeldiät, Rohkostdiät, Brigitte-Diät. Nach jeder Diät nimmt man automatisch wieder zu, wenn man wieder normal isst.
3: Du versteckst dich hinter irgendwelchen windigen Theorien, anstatt dich einfach mal zusammenzureißen.
4: Ab jetzt wiegst du dich.
2: Was?
4: Jeden Morgen. So, dass ich es sehe.
0: So heißt es im Trailer zum Film Die Lügen meiner Mutter. Das Drehbuch hat Rosalie Thomas geschrieben. Sie spielt auch die Hauptrolle und geschrieben hat sie es nach der Romanvorlage, nämlich nach dem gleichnamigen Buch Die Lügen meiner Mutter von Daniela Dröscher. Mit der Autorin habe ich gesprochen und sie gefragt, wie schwierig ist das denn, so ein Buch aus der Hand zu geben und es zum Drehbuch werden zu lassen von einer anderen Person?
5: Es ist mir relativ leicht gefallen, gleich zu Beginn eigentlich schon, weil ich einen Liebesbrief bekommen habe von Rosalie Thomas, indem sie mir erklärt hat, was sie vorhat. Und ich konnte mich mit dieser Vision sehr schnell verbinden und habe sie dann kennenlernen dürfen. Und auch Aaron Lehmann, den Regisseur natürlich. Und ich wusste einfach sehr früh, dieser Stoff ist in den allerbesten Händen.
0: Und waren Sie sich einig, wie viel in welchen Händen verbleibt oder kommen soll?
5: Es war sehr früh klar, Rosalie wird das spielen. Sie wird auch das Drehbuch schreiben. Und es war auch klar, also dazu haben wir uns verabredet, dass wir im engen Austausch bleiben miteinander, dass ich Fassungen lese. Aaron wiederum hat mich angerufen, wenn es um Besetzungsfragen ging oder auch um dramaturgische Entscheidungen. Also ich war mit beiden durchweg in Kontakt verbunden und wir haben sehr schnell eine gemeinsame Sprache gefunden. Das ist das Schöne an solchen Kollaborationen, ne?
0: Der Roman heißt Lügen über meine Mutter. Der Film heißt auch Lügen über meine Mutter. Es ist ja, glaube ich, nicht immer so, dass Filme auch so heißen wie die Romanvorlage. Jetzt ist natürlich auch das Meine drin, also Ihre Mutter, meine Mutter. Wie geht es Ihnen mit diesem Filmtitel?
5: Mir geht es sehr, sehr gut mit diesem Film. Ich durfte ja ein Zitat auf das Filmplakat schreiben und das kann ich an dieser Stelle vielleicht nochmal wiederholen, weil es das sehr gut trifft. Ich habe geschrieben, dieser Film ist wie eine geliebte Schwester, ganz nah an meinem Buch und doch ganz eigen. Das trifft es ziemlich auf den Punkt. Also es ist was ganz Besonderes und Eigenes geworden. Es setzt ja einen Schwerpunkt in der Erzählung, in dem Zugriff. Also es trifft die Seele, es fängt die Seele des Textes ein. Und das ist besonders, das ist speziell und selten. Das spiegeln mir auch sehr viele Menschen wider, die den Film sehen.
0: Was ist so eine eigene Drehe oder Erzählung, die Sie vielleicht auch überrascht hat dann im Film?
5: Also eine Ebene, die ist dazugekommen, die ist so genuin filmisch gedacht, die hat mich total gefreut. Das ist nämlich die Ebene des Tanzes, also Cornelia, so heißt die Frau im Buch und Mutter im Buch. Also sie hat zum Beispiel, genau, die Figuren haben auch Namen, das war auch so eine Entscheidung. Und Cornelia tanzt, Cornelia und die kleine Ela, die Tochter, die tanzen miteinander. Und es gibt so Befreiungsmomente, die werden über diese körperliche Ebene erzählt. Das fand ich sehr, sehr schön. Und dann ist die filmische Adaption auch ein Stück weit näher an dem Liebespaar dran. Also es geht tatsächlich um die Frage, wie viel ist die Frau bereit zu geben und zu ertragen im Namen der Liebe. Das ist nochmal eine eigene Setzung, weil wir im Buch sehr gebunden sind an die Augen des Kindes. Und das Kind bleibt natürlich bei sich und es erzählt die Eltern als Eltern, also als Vater und Mutter. Und hier sehen wir schon zwei Menschen, also einen Mann und eine Frau.
0: Die Geschichte spielt ja in den 1980er Jahren. Das sieht man im Film auch ganz charmant und ganz deutlich. Haben Sie das beim Schreiben, beim Erinnern auch so vor sich gesehen, so bildhaft?
5: Ja, ich habe eine sehr plastische Erinnerung. Mich erstaunt es immer, wenn mir auffällt, dass andere Menschen das gar nicht so haben. Aber ich sehe das alles tatsächlich noch sehr genau vor mir. Und ja, anders als im Film kann ich natürlich im Buch mir die herrlichsten Requisiten ausdenken und auch Schauplätze. Mhm. Die Kirmes zum Beispiel, das war, glaube ich, so ein großer Diskussionspunkt. Darf sie drinbleiben im Drehbuch oder nicht? Weil das natürlich auch eine Kosten bedeutet und so. Und all diese Dinge, darüber muss ich nicht nachdenken als Schriftstellerin. Aber im Film, dann eben schon. Aber ich finde diese Ausstattung, insbesondere auch das Kostümbild, ganz, ganz, ganz, ganz toll.
0: Wenn Sie diesen Film sehen, eine Kollegin aus der Redaktion hat zu mir gesagt, schon beim Lesen des Buches geht einem immer so das Messer in der Tasche auf und man wird wütend auf diesen Mann. Ist es im Kino auch eine erwünschte Emotion?
5: Also ich habe den Film jetzt schon wirklich öfter gesehen und er nimmt mich jedes Mal neu mit und anders mit und ich entdecke andere Facetten, aber man geht durch ganz, ganz viele Emotionen. Der kommt einem sehr, sehr nahe, der Film. Auch weil wir die Zerrissenheit aller Figuren so krass vor Augen gestellt bekommen. Nicht nur die Zerrissenheit der Mutter und des Kindes, das zwischen den Eltern steht, sondern auch der Vater, der mit sich kämpft und mit sich ringt. Und man wünscht es ihm immer wieder, dass er zu Erkenntnissen gelangt und über seinen Schatten springt und erkennt, was er da eigentlich für eine großartige Frau an seiner Seite hat. Und insbesondere dieses Ringen, das spielt Golo Euler wirklich ganz, ganz, ganz fantastisch. Das hat mich sehr beeindruckt.
0: Auch ein immer noch aktuelles Thema. Wäre es wünschenswert, dass es seit den 80ern, dass wir denken, so war das damals?
5: Ja, das wäre sehr schön, wenn wir das so sagen könnten. Aber wir sind ja mitten im Backlash und der weibliche Körper ist wieder einmal ein umkämpftes Schlachtfeld und soll anders und besser und sein und wird natürlich von allen Seiten beschossen. Und ich wünsche mir insbesondere, dass Männer und ja auch junge Männer, Männer allen Alters, sich diesen Film anschauen und vielleicht etwas an sich ranlassen, was sie noch nicht so an sich rangelassen haben. Und also Rosalie, die spielt das mit so einer Wucht und einer Klugheit und einer Schönheit und einer Werbe. Man muss eigentlich nur aufmachen, dann kann einen das tief berühren, was da erzählt wird.
0: Daniela Droscher, sie hat das Buch geschrieben, Lügen über meine Mutter, jetzt verfilmt. Heute kommt der gleichnamige Film ins Kino. Drehbuch und Hauptrolle Rosalie Thomas. Und die ist nächste Woche Gast in unserer Gesprächssendung NDR Kultur à la carte.

0: eines seiner Lieblingsinstrumente. Der Vater war berühmter Hornist in München, insofern auch Lieblingskomponist von vielen Hornistinnen und Hornisten. Richard Strauss, dritter Satz hier aus seinem Hornkonzert Nummer 2 mit Norbert Hauptmann und den Berliner Philharmonikern unter Herbert von Karajan um 7.30 Uhr.
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0: Schneller Blick auf die Nachrichten. Der Bundestag entscheidet heute über den Neubau der Bahnstrecke Hamburg-Hannover. Die bestehende Bahnstrecke über Lüneburg, Uelzen und Celle ist stark belastet. Die neue Trasse soll schnellere Verbindungen ermöglichen. Umweltschützer kritisieren die Zerschneidung von Naturräumen. Anwohner befürchten Lärmbelästigung. Der Europäische Rechnungshof kritisiert die falsche Verwendung von EU-Geldern. Im neuen Prüfbericht bemängelt die Behörde, dass es 2025 noch mehr unrechtmäßige Ausgaben gab als im Jahr zuvor. Schätzungen zufolge wurden mehr als 6 Milliarden Euro in der EU vorschriftswidrig ausgezeichnet. Und das Wetter bei uns im Norden: viel Regen heute, etwas Gewitter an der Nordsee. Vielleicht zeigt sich hier und da mal ganz kurz die Sonne, dabei wird es deutlich kühler. 15 Grad in Geestland, bei Cuxhaven in Niedersachsen, 16 Grad im mecklenburgischen Friedland und 15 Grad in Landkirchen auf Fehmarn in Schleswig-Holstein. Ich bin Philipp Schmid, guten Morgen.

0: Das war der dritte Satz aus dem Klavierquartett in S-Dur von Louis Ferdinand von Preußen. Pianist Horst Göbel zusammen mit dem Joachim-Quartett um 8:08.
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0: Man könnte fast den Eindruck bekommen, je länger die inzwischen 86-jährige Helga Schubert schreibt, desto autobiografischer werden ihre Bücher. Der Text, mit dem sie 2020 den Ingeborg-Bachmann-Preis gewonnen hat, handelt zum Beispiel vom schwierigen Verhältnis zu ihrer Mutter. Sie schreibt sehr persönlich über den im Krieg gefallenen Vater, über das Arbeiten in der DDR, über das Leben mit ihrem pflegebedürftigen Mann, dem Maler Johannes Helm. Der ist vor einem Jahr gestorben und von diesem Abschied erzählt Helga Schubert in ihrem neuen Buch »Die Woche danach«. Unser Buch der Woche, Juliane Bergmann, stellt es vor.
2: Ein Morgen im August. Neumeteln bei Schwerin. Helga Schubert findet ihren Lebensmenschen, ihren Derden, wie sie ihn nennt, tot in seinem Bett. Sie ist nicht überrascht, ihm ging es seit Tagen sehr schlecht. Der Schmerz trifft sie trotzdem. Sie erzählt von ihrer Trauer. Wie das Ende ihres bisherigen Lebens fühlt es sich für sie an.
3: Er war 98 Jahre alt geworden, mit 17 Jahren schon Soldat im Zweiten Weltkrieg, Kriegsgefangener im Steinkohlenbergbau in Belgien. Was für ein langes, widersprüchliches, reiches Leben. Ja, ich hatte über Jahrzehnte Ruhe in seinem Herzen gefunden. Im letzten Jahr vor seinem Tod fragte mich aber eine Besucherin, haben Sie eigentlich noch ein Gegenüber? Ich schwieg.
2: Wirklich anwesend war Schuberts Mann, Johannes Helm, ein Maler und Psychologe, zuletzt immer seltener. Er war dement, herzkrank und wurde seit 10 Jahren von ihr gepflegt. Nun beginnt die Logistik des Todes. Helga Schubert ruft die Kinder an, den Pfleger, den Arzt, den Pastor, den Bestatter. Leute erledigen den Abtransport. Schubert berichtet von diesen organisatorischen To-Dos zunächst erschreckend rational, fast kühl. Sie gibt es zu, sie ist sogar erleichtert. Das weckt gemischte Gefühle beim Lesen.
3: Ich in Freiheit, ich in Selbstbestimmung nach den Jahrzehnten mit ihm.
2: Ein radikaler Sog. Die Atmosphäre ist bedrückend. Schuberts Ton ist das Gegenteil von Kitsch. Eindringlich, eckig, unerschrocken hart. Auch wenn ihr scharfer Blick unnachahmlich Welten kreiert, geht sie manchmal zu weit. Warum beschreibt sie etwa seine Körperausscheidungen in den letzten Lebenstagen, seine Gerüche? Geht das nicht würdevoller?
3: Alles meins, sagtest du in der Nacht vor deinem Tod und umarmtest mich.
2: Die kleinen, stillen Momente sind stark. Immer dann kommt einem die Erzählerin näher. Sie zieht um ins Gästezimmer, braucht ein geschichtsloses Bett, behängt die Wände mit den Bildern des Verstorbenen. Sie trägt seinen Ehering über ihrem. Sie sucht seine tierische Reinkarnation. Ein Pfauenauge? Eine Eidechse? Dann der Aufbruch. Bald schon stehen wieder Buchprojekte an, Auftritte, Reden. Schubert eröffnet den Ingeborg-Bachmann-Wettbewerb, den sie selbst 2020 gewonnen hat und an dem sie 1980 nicht teilnehmen durfte. Die DDR-Behörden hatten ihr die Ausreise nicht erlaubt. Dass ihre diesjährige Rede in voller Gänze abgedruckt ist, führt weit weg. Das stört. Es passt jedoch konsequent zu Schuberts Arbeitsweise. Alles fließt ineinander. Tod steht neben Leben, Schreibtisch neben Bühne. Mit dem Lesen treten wir ein. In das Haus aus Worten und Bildern, das diese beiden Menschen miteinander geschaffen haben. Ein unperfektes Haus. Ihre Liebe war ambivalent. Nie hat er ihre Texte gelesen. Erst jetzt erlaubt sie sich, darüber wütend zu sein. So bitter es ist. Sein Verschwinden ist für sie auch eine Erweckung. Die Woche danach verhandelt die Suche nach Frieden und die Neusortierung eines Lebens. Waghalsig offen erzählt. Das ist verstörend. Und gerade deshalb menschlich.
0: Juliane Bergmann über die Woche danach von Helga Schubert. Unser Buch der Woche, das Buch erscheint im DTV-Verlag, kostet 22 Euro.

Bunket Dance nach Shakespeare, Schauspielmusik The Tempest von Arthur Sullivan, hier mit dem BBC Philharmonic Orchestra um 7.47 Uhr. The Way We Were, ein amerikanischer Film aus dem Jahr 1973 und ganz interessant, damals gab es zwei deutsche Fassungen, eine für Westdeutschland, eine für die DDR, unterschiedliche Synchronsprecherinnen und Sprecher und auch unterschiedliche Titel. Im Westen hieß der Film So wie wir waren, in der DDR kam der Film als Jene Jahre in Hollywood ins Kino mit Barbara Streisand und Robert Redford. Zwei Oscars gab es für die Filmmusik und das beste Lied, The Way We Were von Marvin Hamlisch.

0: The Way We Were mit dem Pianisten Alexandre Tarot.
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0: Sie hören einen Beitrag der Evangelischen Kirche von Mathis Burfin, Pastor in Hannover.
2: Ich ziehe den Kopf ein. Eine Rauchschwalbe schießt über meinen Kopf. Dann jagt sie über das Scheunendach, steigt auf, dreht und kommt zurück. Ich versuche ihr mit den Augen zu folgen. Keine Chance. Rauchschwalben gehören zu den großen Reisenden unter den kleinen Vögeln. Jetzt im Herbst ziehen sie nach Afrika. Über tausende Kilometer. Sie überqueren Wüsten, fliegen über Landschaften, die sich ständig verändern. Und dabei kennen sie eines nicht. Grenzen. Keine Zäune, keine Linien auf Karten, keine Pässe. Was Menschen voneinander trennt, existiert für sie nicht. Grenzen, die schützen sollen und gleichzeitig trennen. Menschen, die unterwegs sind, nicht freiwillig und vor einem Grenzzaun stehen, weil Krieg ist, weil Hunger ist. Eine kleine 20 Gramm Rauchschwalbe und eine große Frage. Wie gehen wir miteinander um in einer Welt, die eigentlich zusammengehört? Was würdest du tun, müsstest du dein Zuhause verlassen? Es gibt doch ein Recht, überleben zu wollen. Und wem würdest du begegnen wollen auf der anderen Seite der Grenze? Kurz nachdem Jesus geboren wurde, erzählt die Bibel schon die Geschichte von seiner Flucht. In der Nacht wird Josef aus dem Schlaf gerissen. Steh auf, hört er eine Stimme, nimm das Kind und seine Mutter und flieh nach Ägypten. Herodes beabsichtigt, Jesus zu töten. Und noch in derselben Nacht macht sich die Familie auf den Weg, ohne Plan, ohne Gewissheit, wie es weitergeht in einem Land, in dem sie Fremde sind. Nur ein Kind, das leben soll. Und Gott? Wird über eine Grenze getragen. Gott kennt die Welt auch von der anderen Seite. Die Rauchschwalbe fliegt, ohne zu unterscheiden, wem das Land gehört. Unter ihren Flügeln eine Welt. Eine leise Erinnerung für mich. Die Welt ist größer als unsere Einteilungen. Und dass Friede nicht irgendwann kommt, sondern dort beginnt, wo wir aufhören, einander fremd zu bleiben.
0: Das war ein Beitrag der Evangelischen Kirche, die Morgenandacht von Mathis Burfin, Pastor in Hannover.

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1: Um 8 Uhr mit Benjamin Kirsch. Am Abend hat der Koalitionsausschuss über den schwarz-roten Reformkurs beraten. Über Ergebnisse aus den vierstündigen Gesprächen ist noch nichts bekannt. Überlagert wurde das Koalitionstreffen von der Wahl des AfD-Politikers Rausch zum Landtagspräsidenten in Sachsen-Anhalt. Möglicherweise auch mit Stimmen aus der CDU. Georg Schwarte aus dem ARD-Hauptstadtstudio zum Stand der Diskussion innerhalb der CDU.
2: Da brennt ein bisschen die Hütte in der CDU, auch für Friedrich Merz, den CDU-Chef. Der muss jetzt Fragen beantworten. Und Dennis Radke beispielsweise, das ist der Chef des CDU-Arbeitnehmerflügels, der hat sich erinnert. Da war doch mal was. Der Kanzler hat doch gesagt, jeder, der mit der AfD kooperiere, der hat ein Parteiausschlussverfahren an der Hacke. Und genau das fordert Dennis Radke jetzt ein und sagte, heute sollte sich herausstellen, dass CDU-Abgeordnete diesen AfD-Kandidaten zum Landtagspräsidenten gewählt haben. Dann erwarte ich, dass die Partei gegen sie ein Parteiausschlussverfahren einleitet. Und unsere Grundsätze dürfen keine unverbindlichen Empfehlungen sein. Und es darf auch keine regionalen Rabatte geben.
1: Der Bundestag beschäftigt sich heute erstmals mit der geplanten Strukturreform der Kinder- und Jugendhilfe. Änderungen soll es unter anderem bei der Schulbegleitung von Kindern mit Behinderungen geben. Aus Berlin Chris Berdrow.
3: Wenn möglich, sollen sich Betreuer künftig um mehrere hilfebedürftige Kinder kümmern. Familienministerin Karin Prien von der CDU spricht von Pool-Lösungen, die den Vorrang haben sollen vor der bislang gängigen Einzelfallhilfe. Sie verweist unter anderem auf den wachsenden Fachkräftemangel und den finanziellen Druck vieler Kommunen. Prien versichert, Kinder, die eine individuelle Betreuung benötigen, sollen diese auch in Zukunft bekommen. Sozialverbände warnen vor Nachteilen für betroffene Kinder und deren Eltern. Sie verweisen auf die sehr unterschiedlichen Bedürfnisse. Manche Kinder mit Behinderung brauchen pflegerische Hilfen, anderen Kindern müssen Aufgaben nochmal erklärt werden oder sie benötigen Unterstützung bei der Kommunikation.
1: Die Schulproteste in Frankreich gehen weiter. Für heute haben mehrere Bildungsgewerkschaften zu neuen Streiks und Demonstrationen aufgerufen. Am Abend hat sich Regierungschef Licornu zur Lage geäußert. Er stellte den protestierenden Schülern bessere Lernbedingungen in Aussicht. Zusätzliches Geld soll es aber nicht geben. Die Bildungsgewerkschaften hatten Zusatzausgaben von 10 Milliarden Euro für die Schule verlangt. Demonstrationen für bessere Lernbedingungen, Schulgebäude und angepasste Stundenpläne gibt es seit einigen Tagen auch in Belgien. 2025 sind mehr EU-Gelder unrechtmäßig ausgegeben worden als im Jahr davor. Zu diesem Schluss kommt der neueste Prüfbericht des Europäischen Rechnungshofs. Aus Brüssel Andreas Meyer-Feist.
4: Die Probleme sind größer geworden. Bei rund 3,8% der Ausgaben fehlte eine ausreichende Rechtsgrundlage. Im Jahr davor waren nur 3,6% der Ausgaben von Unregelmäßigkeiten betroffen, für die die Empfänger nun haften müssen. Bei einem Haushaltsvolumen von insgesamt 176,3 Milliarden Euro lief bei rund 6,7 Milliarden Euro nicht alles nach den geltenden Vorschriften. Beanstandet wurden unfaire Ausschreibungen, nicht eingehaltene Fristen und Tricksereien bei der Vergabe, bei denen öffentliche Aufträge am freien Markt vorbeigeschleust wurden.
1: Am Vormittag beginnen die Tarifverhandlungen für die Beschäftigten in der Metall- und Elektroindustrie in den norddeutschen Bundesländern. Die Tarifrunde wird voraussichtlich schwierig, da es den Unternehmen unterschiedlich gut geht. Vor allem Autobauer stecken in der Krise. Bei VW in Niedersachsen sind viele Arbeitsplätze in Gefahr. Die Elektroindustrie, die Medizintechnik und die Luft- und Raumfahrtindustrie stehen nach Angaben der Gewerkschaft IG Metall besser da. Sie fordert 5% mehr Geld bei einer Laufzeit von 12 Monaten. Die Arbeitgeberverbände haben die Forderung bereits zurückgewiesen. Bundesweit arbeiten rund 3,7 Millionen Menschen in dieser Branche. Die Landesgartenschau in Bad Nenndorf in Niedersachsen hat die angepeilte Besucherzahl deutlich übertroffen. Seit April hätten mehr als 700.000 Menschen die Veranstaltung in der Kleinstadt westlich von Hannover besucht, sagte Geschäftsführer Lotz dem NDR. Gerechnet hatte die Landesgartenschau mit rund 600.000 Gästen. An besonders besucherstarken Tagen seien mehr als 12.000 Menschen auf dem Gelände gewesen, sagte Lotz. Das waren die Nachrichten. Das Wetter in Norddeutschland. Verbreitet Regen, später auch mal trocken. Etwas Sonne bei maximal 12 bis 18 Grad. Starke bis stürmische Böen an der Nordsee, Sturmböen. Morgen viele Wolken und Regen, auch mal gewittrig. Im Osten länger trocken. Höchstwerte 11 bis 16 Grad. Starke vor allem an der See, stürmische Böen. Und am Sonnabend unbeständig und windig bei 13 bis 16 Grad. Es ist jetzt 8.05 Uhr.
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5: Donnerstag ist heute der 8. Oktober und heute werden zwei wichtige Telefonate geführt. Zum einen wird die neue Literaturnobelpreisträgerin oder der neue Literaturnobelpreisträger angerufen und über die Auszeichnung informiert. Zum anderen wird der Ort in Norddeutschland angerufen, an dem das nächste und damit das vierte NDR Kultur Pop-Up-Konzert stattfindet. Und jetzt dürfen Sie raten, welches dieser beiden Telefonate ich gleich führe. Ich weiß, es ist schwer. Sie haben 4 Minuten Zeit. Guten Morgen.

0: Das war Håkan Hardenberger zusammen mit der Academy of St. Martin in the Fields. Das Finale aus dem Trompetenkonzert in Estor von Joseph Haydn. 10:10 ist es. Wir haben Annette Louisanne schon ins Freibad geschickt. Das Vision String Quartet in einen Fahrradladen. Omar Sosa in einen Gutshof. Wohin geht's jetzt für Gisbert zu Knipphausen?
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0: Diese Frage ist mittlerweile geklärt. Zusammen mit dem Pianisten Kai Schumacher wird er nächste Woche Donnerstag auftreten mit seinem Schubert-Programm. Zur Wahl standen das Naturerbezentrum Binz auf Rügen, das Eulenspiegel-Museum in Schöppenstedt in Niedersachsen oder die Stadtbücherei in Nordhof in Schleswig-Holstein. Die letzten drei Tage hatte jeder Ort jeweils 24 Stunden Zeit, Stimmen zu sammeln, und das haben sie gut gemacht. Ein Ort hat 373 Stimmen bekommen, einer 1105 und einer eben 1243. Es war also wieder knapp, zumindest zwischen dem zweiten und dem dritten. Und bei dem Ort mit den meisten Stimmen, da rufe ich jetzt mal an. Dort klingelt jetzt das Telefon und vermutlich ist man an allen drei Orten jetzt gespannt, ob es klingelt. Aber es klingelt eben, wie wir hören, nur an einem gerade im Moment.
2: Stadtbücherei Nordhof, Erbolut, guten Tag.
0: Guten Morgen, hier ist Philipp Schmid von NDR Kultur.
2: Guten Morgen.
0: Das ist Yasemin Erbolut von der Stadtbücherei in Nordhof. Ganz, ganz herzlichen Glückwunsch, das Konzert kommt zu Ihnen.
2: Ja, oh, das ist eine tolle Nachricht.
0: Da freuen Sie sich.
2: Da freuen wir uns richtig.
0: Sehr, sehr schön. Und das hört man auch. Normalerweise klingelt das Telefon nicht um 7:50 in der Stadtbücherei, oder?
2: Ja, ich habe mich schon gewundert. Also wir saßen hier schon und waren sehr, sehr gespannt. Und dann kam doch der Anruf. Oh, sehr
0: wunderbar.
2: Schön.
0: Wer ist denn alles bei Ihnen gerade im Moment?
2: Ja, ich bin tatsächlich heute alleine in der Bücherei. Ah. Aus Krankheitsfällen.
0: Mhm. Verstehe. Aber es gibt eine Menge zu tun. Sie freuen sich, nächste Woche kommt Gisbert zu Knipphausen mit dem Pianisten vorbei. Ein Schubert-Programm, das passt ja eigentlich sehr gut in so eine Bücherei.
2: Das passt wunderbar hier in die Bücherei, und unser Team, wir sind schon alle sehr, sehr gespannt darauf und können es gar nicht abwarten, mit den Vorbereitungen zu beginnen. Aber zuerst wird angestoßen, heute oder heute Nachmittag.
0: Sehr, sehr gut. Wir haben schon gehört, die Stadtbücherei ist ganz neu gestaltet. Nehmen Sie uns mal ein bisschen mit, wie ist die Atmosphäre dort?
2: Oh, die Atmosphäre ist hier vielleicht nicht, wie man vermutet, wie eine Bücherei aussieht. Wir sind hier ein sehr moderner Ort. Vor 6 Monaten ist hier ein Neubau entstanden. Das verteilt sich über 800 Quadratmeter Fläche. Und ja, es ist eine sehr moderne, offene Bibliothek, die auch zu personallosen Zeiten nutzbar ist.
0: Ich hatte schon gedacht, wenn Sie sich so freuen vorher und so jubeln, dass dann jemand sagt, es ist doch eine Bücherei. Also man muss auch bei Ihnen nicht besonders leise sein, wie man sich das so vorstellt in der Bücherei.
2: Nein. Die Zeiten sind schon lange vorüber. Büchereien sind immer mehr lebendige Orte, wo Menschen sich treffen und austauschen.
0: Ja, so
2: hier kommen auch Menschen zum Lernen, zum Arbeiten tatsächlich, zum Lesen, zum Stöbern, aber auch um sich zu treffen. Das ist quasi das zweite Wohnzimmer der Stadt.
0: Mhm, so ein dritter Ort, wie man das jetzt nennt.
2: Ein dritter Ort,
0: jetzt genau. Wird heute der Literaturnobelpreis bekannt gegeben. Heißt das für Sie auch, Sie schauen dann mal, wer ist das eigentlich? Haben wir da was davon, von dieser Autorin, von diesem Autor, und machen so ein Tischchen dann ein bisschen?
2: Genau, da wird dann immer dementsprechend auch eine Ausstellung zu gestaltet, auf jeden Fall.
0: Mhm. Weil dann Menschen kommen und sagen, habe ich noch nie gehört, da möchte ich gerne mal was lesen. Habt ihr da was da? Und dann wird natürlich für Gisbert zu Knipphausen und Kai Schumacher schon ein bisschen Platz gemacht und große Vorfreude.
2: Genau, die Regale werden zur Seite geschoben und dann wird es hier aufgebaut und und dann füllt sich die Bude. Dann
0: ja,
2: geht's los.
0: Wunderbar. Am nächsten Donnerstag ist das 15. Oktober in der Stadtbücherei.
2: Richtig.
0: In Nordhof. 19 Uhr wird's losgehen. Einlass voraussichtlich um 18 Uhr. Eintritt frei, aber Platz wie immer begrenzt. Das wissen Sie. Also frühes Erscheinen lohnt sich auf jeden Fall. Yasemin Erbolut war das von der Stadtbücherei in Nordhof. Ganz herzlichen Glückwunsch nochmal und viel Freude mit dem Konzert.
2: Ja, vielen Dank und auch vor allem vielen Dank an alle, die für uns abgestimmt haben.
0: Allerdings, das waren eine ganze Menge. Dankeschön, einen schönen Tag.
2: Das wünsche ich Ihnen auch. Danke, tschüss.
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0: Also nächste Woche in der Stadtbücherei in Nordhof. Gisbert zu Knipphausen, so klingt's, wenn er Musik macht. Hier ist Dich zu lieben ist einfach.

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0: From Russia with Love, eine James-Bond-Filmmusik von John Barry, hier gespielt vom Royal Philharmonic Orchestra um 8:08 auf NR Kultur. Wir sind ja in der Nobelpreiswoche, das heißt jeden Tag wird ein anderer Nobelpreis bekannt gegeben. Medizin, Physik und Chemie haben wir schon hinter uns in den ersten 3 Tagen und es ist meistens eigentlich nicht so üblich, dass man überlegt, wer könnte den bekommen, sondern man wartet einfach, bis es bekannt gegeben wird und versucht dann einigermaßen zu erklären, was steckt da ganz genau dahinter, welche Errungenschaft, welche Forschung. Beim Literaturnobelpreis, und der wird heute bekannt gegeben, sieht schon wieder ein bisschen anders aus. Da wird überlegt, könnte es diesmal die kanadische Dichterin Anne Carson sein? Oder in manchen Redaktionen wird schon überlegt, müssen wir jetzt über die Aussprache nochmal nachdenken, ob es Haruki Murakami oder Haruki Murakami heißt. Aber vielleicht ist die schwedische Akademie auch ganz gut für eine Überraschung. Jana Sinram mit einem Ausblick.
1: Egal, wer in diesem Jahr mit dem Literaturnobelpreis ausgezeichnet wird, sicher ist, dass er oder sie im Dezember eine Einladung nach Rinkeby bekommt. Schlagzeilen macht der Stockholmer Vorort mit hohem Migrationsanteil vor allem im Zusammenhang mit Gangkriminalität. Doch jedes Jahr im Herbst gibt es hier an 3 Grundschulen ein Projekt zum Literaturnobelpreis. Die Kinder lesen und diskutieren Texte, schreiben selbst welche und präsentieren sie im Dezember dem Preisträger oder der Preisträgerin, im vergangenen Jahr dem Ungarn Laszlo Krasznahorkai. Dessen Texte fanden sie ein bisschen kompliziert, so die Kinder im schwedischen Sender SVT. Also Laszlo, ich verstehe nicht, wie er diese dicken Bücher schreiben konnte. Ich habe ein paar Seiten gelesen, ich habe sie aber nicht verstanden, weil sie für Erwachsene sind. Sein Schreibstil ist sehr speziell. In seinen Geschichten gibt es keine Punkte. Danach habe ich ihn gefragt, als wir mit ihm Kaffee getrunken haben. Die schwedische Akademie hatte Krasznahorkai vergangenes Jahr für sein fesselndes und visionäres Gesamtwerk geehrt, das inmitten apokalyptischen Schreckens die Kraft der Kunst bekräftige. Wen die schwedische Akademie in diesem Jahr anruft, völlig offen, sagt NDR-Literaturexperte Jan Ehlert. In den Listen der Buchmacher sei zuletzt noch viel Bewegung gewesen.
2: Als ich zuletzt geschaut habe, hat Anne Carson, die kanadische Dichterin, die Chinesin Zhan Shuo überholt. Aber man muss sagen, beide sind wirklich schon lange, lange, also mindestens 10 Jahre immer unter den Favoriten. Die Buchmacher haben zum Glück nicht immer recht.
1: Auf den Plätzen 3 und 4 der Wettlisten liegen der Japaner Haruki Murakami und der US-Amerikaner Thomas Pynchon. Dass sie es werden, hält der Literaturexperte aber für unwahrscheinlich.
2: Also ich gehe doch sehr davon aus, dass es eine Frau wird, denn das Nobelpreiskomitee hat ja seit 2017 diesen paritätischen Wechsel vollzogen, jeweils ein Mann und eine Frau. Und da es zuletzt ein Mann war, glaube ich nicht, dass sie nun davon abweichen werden, denn schaut man auf die Gesamtgeschichte des Nobelpreises, sind es immer noch deutlich mehr Männer als Frauen, die diesen Preis erhalten haben.
1: Trotz des europäischen Preisträgers im vergangenen Jahr könnte die Auszeichnung aber durchaus wieder nach Europa gehen, glaubt Ehlert.
2: Lídia Jorge aus Portugal ist zum Beispiel sehr hoch im Kurs, auch bei den Buchmachern. Aber vom Bauchgefühl ja, würde ich sagen, der Preis geht an eine Frau aus einem nicht-europäischen Land.
1: Im Stockholmer Vorort Rinkeby werden Sie die Texte der Preisträgerin oder des Preisträgers auch in diesem Jahr wieder lesen und auf einen persönlichen Besuch vor der Verleihung am 10. Dezember hoffen. Laszlo Krasznahorkai sprach bei seinem Treffen mit den Kindern im vergangenen Jahr von Hoffnung.
3: You are the hope.
1: Ihr seid die Hoffnung, nicht Texte oder Preise, sondern ihr alle an dieser wunderbaren Schule. Das Gespräch mit dem Literaturnobelpreisträger habe sie sehr stolz gemacht, sagte die 10-jährige Sara Koshin Hassan hinterher dem schwedischen Fernsehen. Und wer weiß, vielleicht bekomme sie eines Tages selbst einen Nobelpreis.
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1: Heute mit der 9. Folge aus dem Roman Jetzt, wo du ein Held bist von Thilo Krause. Nach seinem sensationellen Erfolg beim Sportfest hat Toni das Sportabzeichen in Gold verliehen bekommen, beim Fahnenappell vor der ganzen Schule. Mike hat den Helden zu einer Feier in seinen Garten eingeladen. Er ist jetzt sein Freund. Toni hat ihm sein geheimes Versteck gezeigt und sogar von seiner Schwester erzählt, die es eigentlich gar nicht gibt und die nur er sieht. Zu Hause läuft es nicht so gut für Toni. Zwar hatten die Eltern sich Zeit für ihn genommen, für einen Familienausflug ins Gebirge. Sie streiten sich aber häufig oder schweigen sich an. Als sein Vater eines Abends nach einem heftigen Konflikt die Wohnung verlässt, geht Toni hinterher und sieht ihn beim Tanzen mit einer fremden Frau. Völlig aufgelöst und wütend ist er in sein Versteck gelaufen. Dort hat er sich in einen Sessel gesetzt und ist eingeschlafen. Es liest Oskar Hoppe.
2: Als es begann, hell zu werden, kam Wind auf. Die Blätter um mich rauschten, jeder Baum, jeder Strauch auf seine Weise. Ich dämmerte vor mich hin, schlief ein und wurde wieder wach, bis endgültig die Sonne aufging. Die Elbe dampfte. Der Schlepper stampfte an mir vorbei Richtung Tschechoslowakei. Ich sah, dass ich mir Knie und Ellbogen zerschrammt hatte. Mein Körper schmerzte, aber ich dachte, dass es eher die Wut gewesen war als mein Sturz. Ich fühlte mich leer und durstig, aber nach Hause gehen würde ich nicht. Ich schob den Sessel zurück ins Brückendunkel und machte mich auf den Weg. Die Häuser entlang der Elbe thronten im tiefen Licht. Der bröckelnde Putz, die moosigen Dächer, alles trat nur noch deutlicher hervor. Zuweilen glänzte eine frisch gestrichene Wand, ansonsten waren die Villen grau, wie vom Atem des Wassers benagt. Ich hielt mich von der Schule fern, ging Richtung Endhaltestelle und sah die Erwachsenen müde aus den Häusern kommen. Die Werft war nah, das Sachsenwerk, wo wir ab und an unsere Patenbrigade besuchten. Blass trat ich mit meiner Klasse vor dem Werktor an, das sich auf unser Klingeln hin quietschend öffnete. Dann zogen wir uns um, legten eine schwere nach Öl und Metallspänen riechende Kluft an, um irgendeinen Auftrag von einem Werktätigen entgegenzunehmen. Jenen Werktätigen, die vor mir aus den Häusern sickerten. Ich setzte mich auf die Sandsteinstufe vor Mikes Haus und harrte so lange aus, bis ich mir erlauben konnte zu klingeln. Ich verstand nicht, warum ich Mike mehr vertraute als meinen Eltern. Warum ich meine Freude mit ihm teilte, während ich sie daheim in mich einschloss. Nicht in der Art, wie es Vater tat, der jedwede Regung auslöschte. Eher bewahrte ich sie tief in mir, wie mein Buch hinter den Steinen im Brückenauslass. Als ich den Durst nicht mehr aushielt, drückte ich den schwarzen Metallknopf. Ein Fenster ging auf. Mikes Mutter beugte sich herunter und winkte mir zu. Die Stufen in Mikes Haus waren ausgetreten, fast rund. Ich ging langsam, zog mich am Geländer empor. Als ich um die Ecke kam, stand Mike schon vor der Tür. Er musterte mich eingehend,

0: und verzog die Nase. »Ich hab da ein paar Stullen zu schmieren«, sagte ich. »Die werden ziemlich dick sein, so wie du aussiehst.« Mike manövrierte mich in die Küche und drückte mir sein angebissenes Marmeladenbrot und ein Glas Milch in die Hand. Ich trank die Milch in einem Zug aus, woraufhin Mike mir die ganze Tüte überließ. Mit jedem Bissen wurde der Hunger stärker. Ich aß wie ein Scheunendrescher, während Mikes Eltern uns gewähren ließen. Saskia und Alexandra sah ich an diesem Morgen nicht. Ich wusch mir in der Küche Hände und Gesicht, aber es half nicht viel. Ich merkte selbst, wie ich roch. Schließlich kam Mike mit einem Niki und einer Hose wieder. »Klamotten gegen Geschichte«, sagte er. Ich wusste nicht, wo der Anfang war und wo das Ende. Alles blieb seltsam verworren, als hätte ich meinen tanzenden Vater nur geträumt. Aber nein, das hatte ich nicht. Ich zog mich vor Mikes Augen um und berichtete zögerlich, dass ich weggelaufen war und an der Elbe übernachtet hatte. Den Rest der Geschichte sparte ich aus. »Da fliegen die Krähen rückwärts«, murmelte Mike, aber seine Neugier war längst nicht gestillt. Ich erzählte, wie der Schlepper in der Kurve vor Anker gelegen hatte, wie die Sterne gezogen waren und die Elbe gegurgelt hatte, aber natürlich genügte das nicht. Ich musste eine Erklärung für das alles liefern. Warum ich stinkend und verdreckt bei Mike aufgetaucht war, warum ich mit der Zeit immer verrücktere Dinge tat, Pistolen in Heusäcken verstecken, mit riesiger Kraft Schlagbälle schleudern, Schwestern erfinden, alle Nase lang weglaufen oder was auch immer. Das ist, druckste ich, das ist, weil ich meine Eltern nicht ausgehalten habe. Ich legte mir die Hände über die Ohren. Mike neigte den Kopf zur Seite, dass ich sein linkes Ohr mit dem Hörgerät sehen konnte. »Ich drehe hier und die Welt wird leiser. Mache ich oft beim Share.« Er lächelte mich an. »Kannst du nicht? Ich weiß.« Mike hob den Zeigefinger und machte ein wichtiges Gesicht. »Eine einseitige Hörbeeinträchtigung hat ihre Vorteile«, sagte er in lehrerhaftem Ton. Aber ich dachte, dass ein Schatten über sein Gesicht huschte, dass der Schalk kurz aus seiner Stimme schwand. Ich trug nicht nur Mikes Sachen. Er stattete mich auch mit Stiften aus, einem Füllfederhalter mit Krokodilkopf als Kappe, dazu mit Schreibpapier und zwei Radiergummis. Wir steckten alles in den alten Lederranzen von Saskia, mit dem Kirschbild auf der Klappe, aber es war mir egal. Die Gartensparte ließen wir an diesem Morgen links liegen. Wir schlenderten die Straßen entlang unserer Schule zu. Ich dachte, so fühlt sich das also an, als Mike in die Schule zu gehen. Nicht schlecht. Nicht schlecht. Auf dem Schulhof wurden wir bestaunt, aber die anderen verkniffen sich ihre Bemerkungen. Jetzt war es nicht nur Mike, der grimmig aussah, sondern auch ich. Wir stürmten nicht voran, wir folgten den anderen, ließen uns Richtung Klassenzimmer treiben. Es roch nicht mehr nach altem Frost. Die Linden hatten begonnen zu blühen. Licht floss in trägen Bahnen durch die Gänge. Ich schaute auf die Kleinen und die Großen um mich herum, wie sie schwatzten, sich neckten. Antje kramte wie üblich im Schrank, legte Kreide, Zirkel und Dreieck bereit. Die letzten hörten auf zu tuscheln. Antje hatte kaum das Wort Kongruenz ausgesprochen, als die Tür aufflog. In Begleitung des Direktors stürmte Vater herein. Als er mich sah, lachte er auf. Gleichzeitig glaubte ich, Tränen in seinen Augen zu sehen. Eine seltsame Macht zog mich zu ihm hin. Ich konnte nicht anders, als aufzustehen und ebenfalls auf Vater zuzustimmen. Es war das einzige Mal, dass er mich von sich aus umarmte. Er roch nach Rauch, aber daran erinnerte ich mich erst später. Unser Direktor entfernte sich unauffällig. Die Klasse blieb still. Niemand rührte sich, als ich mit Vater das Klassenzimmer verließ. Nicht den leisesten Gedanken hatte ich daran verschwendet, was meine Nacht im Versteck für Folgen haben würde. Jetzt stand ich mit Vater im dämmerigen Gang und wünschte mir nichts mehr als meine Ruhe. Ich wollte in die Schule gehen. Ich wollte rechnen und schreiben, wie alle anderen auch. Ich wollte ich sein, was auch immer das bedeutete. Vater beugte sich zu mir herunter und sagte, »Du lebst.« Er sprach den Satz langsam, als müsste er sich vergewissern, dass es der Richtige war. Ich in Gedanken sah Vater, der tanzte. Ich sah ihn in einer milchigen Ferne und erwiderte, wie soll ich nicht leben? Vater blickte mich an. Er schaute mir nicht in die Augen. Er musterte mich auf seine Weise. Ich dachte, gleich würde er mich zur Rede stellen. Stattdessen wandte er sich ab und murmelte gedankenverloren einen Namen, von dem ich nicht wusste, was er in diesem Moment mit uns zu tun haben sollte. Der Fritz, sagte Vater, und dann noch einmal, der Fritz. Ja, erwiderte ich. Der Fritz ist tot. Schließlich berichtete Vater, dass Mutter und er aufgewacht waren und Rauch gerochen hatten. Erst gerochen und dann gesehen, wie er in Schwaden aus der Wohnung von Fritz zog. Sie seien in mein Zimmer gestürmt und hätten mein Bett leer gefunden. Vater strengte sich an. Er versuchte zu gestikulieren und die richtigen Wörter zu benutzen. Aber er war ein genauso schlechter Schauspieler wie ich. Irgendwann gab er auf. Er blickte an mir vorbei den Gang hinunter und sagte, »Und du sitzt seelenruhig in der Schule.« Er seufzte. »Ja«, erwiderte ich, und mir kam eine Idee. Ich schöpfte Atem und sagte, »Ihr habt so gestritten. Ich war so wütend auf euch.« Jedes Mal, wenn ich das Wörtchen »so« sagte, breitete ich die Arme aus. Schließlich fügte ich hinzu, »Da bin ich davon.« So stand die eine Lügengeschichte gegen die andere. Meine war nur halb erfunden, die von Vater ganz. Wir hatten uns gegenseitig matt gesetzt. Vater nahm meine zusammengestotterte Antwort zur Kenntnis und wagte einen Blick auf mich. »Es tut mir leid«, sagte ich. »Nein, das muss dir nicht leid tun.« Vater wirkte ratlos. »Und dann bin ich bei Mike geblieben.« Vater nickte. Und ich wusste nicht, ob nicht der Streit alles verbrannt hatte oder ob es Vaters Geheimnis war, das unser Haus entfacht hatte. Jedenfalls sagte Vater, sollte ich mir keine Sorgen machen. Meine Fische seien noch da und mein Zimmer. Frau Kohl hätte uns mit ihrem Telefon gerettet. Nur den Fritz, den gäbe es nicht mehr. Und seine Wohnung auch nicht. Hat der Vater wieder Tränen in den Augen? Ich wusste es nicht. Er rümpfte die Nase und sagte, alles stinkt. Und ich dachte, ja, das tut es. Vater bot mir an, sofort mit ihm zu Großmutter zu gehen, denn bei ihr müsste ich jetzt wohnen, aber ich lehnte ab. Ich wollte in meiner Klasse sitzen, wollte Antje zuhören und meinetwegen auch Frau Timur, Frau Oschmeier und Herrn Scher. Meine Schule, meine Lehrer, der Geruch von Bonawachs, nassem Tafellappen und Kreide, das alles schien mir in diesem Moment ungeahnt heimelig, während ich das Gefühl hatte, dass der ganze Rest auseinanderfiel. Ich wollte Vater nochmals umarmen, aber er war wieder der Alte geworden. Bald schlüpfte ich zurück an meinen Platz und wurde der Toni von einst, weich und klein. Antje kam ein wenig öfter zu mir, um meine Rechnungen anzuschauen. Sie stupste mich an, sie lächelte mir zu, während Mike neben mir halb aus Neugier, halb aus Sorge zu platzen schien. Als es zur Pause klingelte, schoss er auf mich zu. Was war es für eine Geschichte, die ich zu erzählen hatte? Niemand würde mir glauben. Mike war nicht niemand, nein. Aber irgendwann würde sich sein Verständnis erschöpfen und er würde mich als den sehen, der ich war. Ein Junge mit einer Familie, die sich mit Katastrophen über Wasser hielt. Wir standen uns gegenüber. Mike in seinen üblichen Sachen, ich in seinen üblichen Sachen. Und wenn ich schon seine Hosen trug und sein Niki, dann konnte ich vielleicht auch ein anderer sein. Ich sagte so gefasst wie möglich, ich muss zu Großmutter ziehen. In unserem Haus hat es gebrannt. Der Rotwangenfritz ist tot. Mike sagte, meine Fresse. Und da fahren die Affenpanzer. Ich berichtete ihm, was ich wusste, aber die Sache mit Vater sparte ich aus. Ich glaube, wir müssen mal wieder feiern, sagte Mike. So mit Limo und so. Ich nickte lediglich, auch wenn ich Mike hätte umarmen wollen. Als ich nach der letzten Stunde aus der Schule trat, erwarteten mich Mutter und Vater. Ich erspähte sie, lange bevor sie es taten. Kerzengerade standen sie unter den Linden und blickten der Schule entgegen. Ich duckte mich hinter die Großen, huschte von Grüppchen zu Grüppchen. Am liebsten wäre ich untergegangen, wäre an Mutter und Vater vorbeigetrieben wie ein Stamm auf der Elbe. Aber nein, das tat ich nicht. Schon stand ich vor Mutter, die wie aus tiefem Schlaf erwachte. Ihr Atem setzte kurz aus. Dann schloss sie mich in die Arme. Mutter floss um mich herum und ich konnte nicht anders als mich ergeben. Das waren die Umarmungen von früher, als ich auf Mutter zugestürmt und meine Ärmchen mit aller Macht um sie geschlungen hatte. Mutter trocknete ihre Tränen und Vater lief ein paar Schritte voraus. Ich sog die Luft ein und dachte, in einer Wolke aus Rauch zu gehen. Wie gern hätte ich Mike neben mir gehabt. Großmutter hatte für uns alle in der Küche gedeckt. Sie hob entschuldigend die Hände und buk Eierkuchen um Eierkuchen, obwohl Vater nicht gern süß aß. Er kaute hoch und ich dachte, gleich würde Großmutter ihn wieder aufziehen. Aber sie hielt sich zurück. Sie sagte, »Natürlich kann der Junge hier wohnen. Das wäre ja noch schöner.« Mutter und Vater sahen grau aus. Sie zwangen sich ein paar Bissen herunter, während ich schnitt und zuckerte und löffelte. Wie gern hätte ich mich auf meinen Schrank gelegt. Doch auch so versuchte ich, über dem Gespräch zu schweben. Was wusste Mutter? Ich sah sie kauen, das Besteck weglegen und wieder in die Hände nehmen. Ihre Wangenknochen arbeiteten, ihre Kiefer malten und ich fühlte nichts als Mitleid. Vater dagegen war ein anderer geworden. Ein Tänzer. Als hätte ich plötzlich zwei Väter. Den einen, den ich kannte, und den anderen, der alle Zeit versteckt geblieben war. Eierkuchen um Eierkuchen schob ich mir in den Mund. Ich schnitt und löffelte, strich das Apfelmus glatt, hob einen Klecks auf die Messerspitze und verstrich alles erneut. Längst war ich satt, aber was blieb mir zu tun mit meinen Eltern am Tisch, die mir fern erschienen, obschon ich es war, der sich allmählich entfernte. Wie die Alpinisten stapfte ich auf meiner waghalsigen Route voran. Vielleicht noch mit Mike am Seil, aber ich stieg voraus. Irgendwann gaben Mutter und Vater den Anschein des Essens auf. Auch ich bekam keinen Bissen mehr herunter. Ich bot Großmutter an, die Rosenbeete zu jäten, und war fast gegangen, als Mutter aufstand. Wir schauten uns an. Nein, ich würde nicht noch einmal weglaufen. Ich nahm Großvaters altes Kissen aus dem Schuppen, auf dem er alle Tage mit seinem Stumpf gekniet hatte. Wenn ich den Blick übers Beet hob, sah ich zuweilen die Gardine wackeln. Mutter ließ mich nicht aus den Augen, während ich hakte und rächte und lockerte. Ich schnitt Triebe ab und geizte die Tomaten aus. Ich füllte die Zinkkannen und goss, bis mir nichts mehr einfallen wollte. Die Gardine blieb still und ich wagte mich zurück ins Haus. Mutter und Vater waren gegangen. Großmutter hob die Hände aus dem Abwasch und umarmte mich. »Wir werden's schon gut haben, wir zwei.« Sie lächelte. Ich sah die Schweißtropfen auf ihrer Stirn. »Und jetzt zieh dir mal was Eigenes an.« Ich ging hinüber in Mutters Zimmer, sah die Taschen und Beutel. Ich trug meine Kleider ins Schlafzimmer und die Schulsachen in die Küche. Großmutter ließ alles geschehen. Sie meinte, dass wir Mikes Sachen waschen sollten, aber ich wollte nicht mit leeren Händen zu ihm. Ich fragte Großmutter nach ihrem Leiterwagen, legte säuberlich Mikes Hose und T-Shirt auf die Bretter, packte zwei Flaschen Limonade dazu und stapfte davon, wie Großmutter es tat, wenn sie ihre Sachen zur Wäschemangel zog. Laubegast träumte seinen Dämmerschlaf fernab des Zentrums. Da war ein Junge mit Leiterwagen nicht der Rede wert. Ich klapperte über die Fußwege hinein in Mikes Gartensparte und malte mir aus, dass meine Welt so normal war, wie sie von außen erschien. Mike war am Gärtnern. »Der Held«, sagte er, als ich mich durch die Hecke schob und ich erwiderte, dass der Held jetzt Hilfe bräuchte. Ich reichte ihm seine Sachen und die 2 Flaschen Limonade. Als Entschädigung, sagte ich, fürs Dreckigmachen. Crepefruit für dreckige Sachen? Solche Geschäfte mache ich gern. Am liebsten hätte ich Mike umarmt für seine Sprüche, die er mir zuschob wie Zettelchen unter der Bank. Macht nichts, stand darauf. Oder wird schon. Ich erklärte ihm, dass all meine Sachen jetzt bei Großmutter wären, dass meine Eltern aber meine Fische vergessen hatten. Und dazu bräuchte ich ihn. Aha, sagte Mike. Fischtransportierer. Oder heißt das Transporteur? Er kratzte sich am Kopf. Deine Schulden wachsen. Ich zeigte Mike den Leiterwagen, den ich vor der Hecke stehen gelassen hatte, und wir zuckelten los. Mike erzählte mir, was alles zu tun war. Die Stauden schneiden, die Beeren vermehren, Wassertriebe ausreißen, dazu die Erdbeeren ausputzen und die Algen aus der Wassertonne fischen. Mike plapperte fröhlich, und just in diesem Moment tauchte meine Schwester wieder auf. Sie ging auf der anderen Straßenseite neben uns her. Ihr Kleid wehte. Ich dachte, dass ihre Haare anders waren, als hätte sie plötzlich Locken bekommen. Überhaupt schien sie mir verändert, als wäre sie dabei, eine Frau zu werden. Mike beschwerte sich, dass ich nicht zuhörte, bis er mitten im Satz verstummte. »Ist sie da?«, fragte er, und ich nickte. Unser Haus sah von Weitem seltsam unverändert aus. Ich hatte mir vorgestellt, dass man bei Fritz in die Wohnung schauen könnte, dass sich Löcher in den Mauern auftaten und Fenster fehlten. Doch lediglich die Fassade war voller Ruß, der sich hinauf bis zu unserer Wohnung gearbeitet hatte. Im Erdgeschoss lehnte Frau Kohl aus dem Fenster. Als sie mich kommen sah, verschwand sie und ich wusste, was gleich passieren würde. Wir ließen den Leiterwagen unter dem Fliederbusch vor dem Hauseingang stehen. Mike rümpfte die Nase. »Was ist das?« Wir pressten die Lippen aufeinander und schauten uns an. Bald verstand ich, warum sich Frau Kohl aus dem Fenster gelehnt hatte. Der Geruch war beißend und hatte wohl mehr mit dem zu tun, was verbrannt war, als mit dem Rauch. Frau Kohls Perücke leuchtete. Sie streckte uns ihre linke Schokoladenhand entgegen, mit der rechten hielt sie den Mund bedeckt, bis wir direkt vor ihr standen. Ich stupste Mike an. Er nahm die Schokolade, die eigentlich für mich bestimmt war, und sagte ernsthaft, »Vielen Dank, Frau Kohl.« Ein Lächeln huschte über ihr Gesicht. Sie musterte Mike noch eindringlicher als für gewöhnlich mich. »Kennen wir uns?«, fragte sie. Mike erwiderte, dass er viel von ihr gehört hätte, wegen der Schokolade und auch sonst, wobei ich nicht wusste, was das auch sonst sein sollte. Frau Kohl verschwand kurz in ihrer Wohnung. Mike und ich schauten uns um, das heißt, wir rochen uns um. Das Treppenhaus schien mit dunkler, wie verschleiert. Ich schnupperte an meinem Handrücken und war nicht sicher, ob der Rauch nicht schon begann, mir in den Körper zu kriechen. Bald kam Frau Kohl mit einer ganzen Pralinenschachtel zurück, die sie uns verlegen überreichte. »Weil ich dich schon länger nicht mehr gesehen habe.« »Und überhaupt«, fügte sie hinzu. Sie hielt sich erneut die Hand vor den Mund. Ich sah Tränen in ihre Augen steigen. Ratlos blickten Mike und ich auf unsere Schuhspitzen. Frau Kohl tippelte zurück hinter die Schwelle und zog leise die Tür ins Schloss. Wir nahmen jeder eine Hallorenkugel aus der Schachtel und stiegen kauend die Treppe hinauf. In meinem Mund mischte sich die Süße der Schokolade mit der Mischung aus Rauch und Verbranntem. Eilig schluckte ich die Schokolade herunter. Das Fenster war verrußt. Die Wände waren seltsam vom Rauch gemustert wie ein dunkler Meeresboden. Wir sahen das Polizeisiegel auf der Tür von Fritz, aber der Gestank war größer als unsere Neugier. Mit großen Schritten hasteten wir den letzten Absatz hinauf. Ich trug meinen Schlüssel um den Hals, trotzdem klingelte ich. Mutters Gesicht erschien blass im Türspalt. Der Wind fauchte. Mutters Haare wirbelten und ich dachte, dass ihre Augen bei Mikes Anblick funkelten. Gut, dass ich meinen Satz parat hatte. »Mike hilft mir, die Fische zu Oma zu bringen.« Es zog mächtig und Mutter trat zur Seite. Sonst hielt Vater penibel alle Türen geschlossen, heute aber stand alles sperrangelweit offen. Die Türen waren mit kleinen Stapeln Büchern blockiert. Am schlimmsten hatte es die Räume auf der Straßenseite getroffen. Der Ruß war in die Küche gedrungen, ins Schlafzimmer meiner Eltern und auch ins Bad. Wir gingen auf Zehenspitzen durch die Wohnung. Im Mittelzimmer saß Vater. Er hatte den Ohrensessel ans Fenster geschoben und schaute Richtung Erzgebirge. Ich dachte an den Nachmittag am Bach, als wir unser Wasserrad gebaut hatten und wie er in den Wald hinaufgestiegen war, um hin und her zu wandern. »Ich hole meine Fische«, sagte ich. »Ja, mach nur.« Vaters Stimme kam von weit her. »Es ist doch noch alles da«, sagte ich, und Vater erwiderte, »Ja, es ist alles noch da.« Ich drehte mich um und hatte das Gefühl, weiter auf Zehenspitzen gehen zu müssen. Mike folgte mir wie ein Schatten. Die Küche glänzte feucht. Dazu lief die Waschmaschine. Es war ein Getöse um uns. Der Wind rauschte und das Radio plärrte. Nie wäre es mir in den Sinn gekommen, dass ich nur noch wenige Male hierher zurückkehren sollte. Mutter wischte den Flur und wir mussten warten, um in mein Zimmer zu kommen. Sie polierte alles blank, aber unter Seife und Schaum saß hartnäckig der Rauch. »Aha, der Mike mal wieder«, sagte Mutter. »Schön, dich zu sehen. Scheinst ja gut in Mathe zu sein. Aber was mich wirklich interessiert, ist, wie es eigentlich deinem Meerschwein geht.« Mutter blickte Mike von unten herauf an. »Ach ja«, sagte Mike, »das hat so viel Heu gefressen, dass wir einen größeren Käfig kaufen mussten. Es hat Superkräfte bekommen.« Mike lächelte verlegen, während Mutter weiterarbeitete. Zu gern hätte sie noch etwas gesagt. Zu gern wäre sie auf Mikes Antwort eingestiegen, aber sie hatte zu tun, wrang den Lappen aus, wechselte das Wasser und schaute zu Boden. Der Wind ging durch die Wohnung. Der Flur war bald trocken und wir entkamen in mein Zimmer. Ich ließ mich auf mein Bett fallen, während Mike sich auf die Ofenbank setzte. »Meine Fresse«, sagte er gedankenverloren, und ich wusste nicht, ob er meine Eltern meinte oder das, was mit unserem Haus passiert war, oder beides zugleich. Mein Bett roch anders, und ich dachte, dass es sich auch anders anfühlte. Ich wollte zu Großmutter, wollte in ihrer Küche sitzen und Hausaufgaben machen. Nie hätte ich mir das Aquarium derart schwer vorgestellt. Aber was sollten wir tun? Vorsichtig umfassten wir das Plastikgestell, in dem die Kugel ruhte. Das Wasser schwappte träge hin und her, die Pflanzen bogen sich, aber die Guppies schienen unberührt. Wir gingen wie zwei Tänzer, Auge in Auge. Wenn wir nicht gleich Schritt hielten, schwappte das Wasser. Mike presste die Lippen aufeinander, auch ich atmete stoßweise. Nicht auszudenken, wenn uns das Aquarium entgleiten würde. Ich drückte mit Ellbogen und Ferse die Zimmer- und die Wohnungstür auf und wir glitten in unserem seltsamen Tanz die Treppe hinunter. Bald verschränkten wir die Finger ineinander. Mike war stark und ich war es auch. Ich spürte Mikes Muskeln und Gelenke. Wir waren ineinander verhakt, konnten nicht ablassen voneinander, sonst würde die nächste Katastrophe hereinbrechen. Erst Feuer, dann Wasser. So kämpften wir uns seitwärts Stufe um Stufe durchs Treppenhaus. Auf den Podesten schnauften wir kurz durch und schauten verlegen den Fischen zu, denen es offenbar vollkommen egal war, wo sie ihre Bahnen zogen. Die Tür von Frau Kohl blieb zu und wir kamen auf wundersame Weise auch durch die Haustür. Großmutters Leiterwagen stand unberührt unter dem Fliederbusch. Wir gingen in die Hocke und schafften es, das Glas abzusetzen und gleichzeitig unsere Hände unter dem Gestell hervorzuziehen. »Jubel im Lager der Turmspringer«, sagte Mike. Er lachte nicht gleich, aber ich tat es. Ich lachte laut und mit weit offenem Mund. Vorsichtig zog ich an der Deichsel, aber das Wasser schwappte. Ein kleiner Schwall floss außen am Glas herab. Die Guppies hielten sich dicht am Boden zwischen den Pflanzen. »Ich ziehe«, sagte ich zu Mike, während er sich im Schneidersitz auf dem Wagen niederließ und das Aquarium dicht zu sich nahm. Der Fußweg war holprig. In der Straße taten sich überall Löcher auf, aber für ein paar Meter gab es glatte Strecken dunkleren Asphalts. Langsam strebten wir Großmutter entgegen. Längst war es Abend geworden. Und so wie wir uns von unserer verrußten Wohnung entfernten, schien die Welt heiterer zu werden. durchsichtig wie das Aquarium, das Mike vor dem Bauch hatte. Er verstellte seine Stimme und witzelte darüber, dass er mit einem Goldfischglas schwanger wäre. »Das gibt's in keinem Russenfilm«, sagte er, und diesmal lachten wir beide, während meine Schwester in einiger Entfernung neben uns herging und ebenfalls nicht ganz ernst den Kopf schüttelte.
1: Oskar Hoppe mit der 9. Folge aus Thilo Krauses neuem Roman »Jetzt, wo du ein Held bist«, eine Produktion von MDR und NDR aus diesem Jahr. Das Buch ist im Hansa Verlag erschienen. 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
3: Um 9 Uhr mit Klaas Christoffersen. Der Bundestag debattiert heute zum ersten Mal über die Steuerreformpläne der schwarz-roten Koalition. Der Entwurf aus dem Bundesfinanzministerium soll jährlich 10 Milliarden Euro Entlastungen bringen. Aus der NDR-Nachrichtenredaktion Petra Mittermeier.
4: Profitieren sollen vor allem kleine und mittlere Einkommen und Familien mit Kindern. Der Grundfreibetrag steigt bis 2028 schrittweise auf 12.900 Euro, der Kinderfreibetrag auf mehr als 10.200 Euro. Außerdem plant die Koalition ein höheres Kindergeld. Zur Gegenfinanzierung sind unter anderem Veränderungen bei der sogenannten Reichensteuer geplant. Ein Steuersatz von 45% soll künftig für ein zu versteuerndes Einkommen ab 250.000 Euro gelten. Ab 280.000 Euro wird laut Entwurf der künftige Spitzensteuersatz von 47% fällig. Für Kritik aus der Union sorgt das Vorhaben von SPD-Bundesfinanzminister Klingbeil, die sogenannte kalte Progression nicht mehr vollständig auszugleichen. Unionspolitiker sprechen deshalb von einer heimlichen Steuererhöhung. Kalte Progression bedeutet, dass die Kaufkraft trotz Einkommenserhöhungen gleich bleibt oder sinkt durch einen höheren Steuersatz und die Inflation.
3: Am Abend hat der Koalitionsausschuss über den schwarz-roten Reformkurs beraten. Über Ergebnisse aus den 4-stündigen Gesprächen ist noch nichts bekannt. Überlagert wurde das Koalitionstreffen von der Wahl des AfD-Politikers Rausch zum Landtagspräsidenten in Sachsen-Anhalt, möglicherweise auch mit Stimmen aus der CDU. Georg Schwarte aus dem ARD-Hauptstadtstudio zum Stand der Diskussion innerhalb der CDU.
5: Da brennt ein bisschen die Hütte in der CDU, auch für Friedrich Merz, den CDU-Chef. Der muss jetzt Fragen beantworten. Und Dennis Radke beispielsweise, das ist der Chef des CDU-Arbeitnehmerflügels, der hat sich erinnert. Da war doch mal was. Der Kanzler hat doch gesagt, jeder, der mit der AfD kooperiere, der hat ein Parteiausschlussverfahren an der Hacke. Und genau das fordert Dennis Radke jetzt ein und sagte heute, sollte sich herausstellen, dass CDU-Abgeordnete diesen AfD-Kandidaten zum Landtagspräsidenten gewählt haben, dann erwarte ich, dass die Partei gegen sie ein Parteiausschlussverfahren einleitet. Und unsere Grundsätze dürfen keine unverbindlichen Empfehlungen sein. Und es darf auch keine regionalen Rabatte geben.
3: 2 Wochen nach der Zwangsräumung ihrer Wohnung ist eine 87-jährige Spanierin im Krankenhaus gestorben. Der Fall von Mari-Carmen Abascal hatte landesweite Proteste ausgelöst. Aus Madrid, Hans-Günther Kellner.
6: Die 87-jährige Rentnerin wurde zum Symbol für die Bewegung gegen die Spekulation mit Wohnungen und gegen Mieterhöhungen in Spanien, seit ihre Mietwohnung in der Madrider Innenstadt vor 2 Wochen zwangsgeräumt wurde. Seither lag die von den Anstrengungen stark geschwächte 87-Jährige im Krankenhaus. Die Räumung löste landesweite Empörung über die rechtliche Situation von Mieterinnen und Mietern und die Auswüchse auf dem spanischen Wohnungsmarkt aus. In ganz Spanien gingen Menschen aus Protest auf die Straße. In mehreren Innenstädten bildeten sich Protestcamps. Die Gewerkschaften haben für den 11. November zu einem Generalstreik gegen die Situation auf dem spanischen Wohnungsmarkt aufgerufen. Nachdem sich das Parlament nicht auf Maßnahmen für mehr Mieterschutz einigen konnte, hat Spaniens Ministerpräsident Pedro Sánchez die für Sommer vorgesehene Parlamentswahl auf Ende November vorgezogen.
3: Die US-Bundesstaaten Florida und Mississippi bereiten sich auf den ersten Atlantik-Hurrikan der Saison vor. Nach Angaben des Nationalen Hurrikan-Zentrums in Miami bewegt sich der Sturm auf die US-Golfküste zu und könnte morgen Abend auf Land treffen. Es drohen heftige Regenfälle und möglicherweise Sturzfluten. Seit 1905 hat sich der erste Atlantik-Hurrikan der Saison nicht mehr so spät entwickelt wie in diesem Jahr. Als Grund gilt ein starkes El Niño-Phänomen. In Stockholm wird heute bekannt gegeben, wer in diesem Jahr den Literaturnobelpreis bekommt. Das Geheimnis um die Kandidaten wird stets streng gehütet. Aus Stockholm, Arne Bartram.
7: Wie jedes Jahr gibt es vor der Bekanntgabe viele Spekulationen. Bei den Buchmachern liegen derzeit vor allem die kanadische Dichterin Anne Carson und die chinesische Autorin Chan Xue weit vorne. Allerdings lagen die Buchmacher in der Vergangenheit häufig daneben. Die Schwedische Akademie ist für Überraschungen bekannt. Wer in diesem Jahr den wichtigsten Literaturpreis der Welt bekommt, gibt die Akademie ab 13 Uhr bekannt. Die Gewinnerin oder der Gewinner bekommt umgerechnet etwas mehr als 1 Million Euro Preisgeld. Verliehen werden die Nobelpreise am 10. Dezember, dem Todestag des Stifters Alfred Nobel.
3: Das waren die Nachrichten. Das Wetter in Norddeutschland: verbreitet Regen, später auch mal trocken und etwas Sonne bei maximal 13 bis 18 Grad. Starke bis stürmische Böen, an der Nordsee Sturmböen. Morgen viele Wolken und Regen, auch mal gewittrig, im Osten länger trocken, Höchstwerte 11 bis 16 Grad und starke, vor allem an der See, stürmische Böen. Am Sonnabend unbeständig und windig, 13 bis 16 Grad. Es ist 9.05 Uhr.
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1: Eigentlich lustig, dass immer von den Buchmachern auch so viel die Rede ist, wenn der Literaturnobelpreis vergeben wird. Buchmacher und Buchleserinnen und Leser treffen sich natürlich gerade auf der Frankfurter Buchmesse. Zunächst nur das Fachpublikum, aber unsere Literaturredaktion gehört da auch dazu und ist vor Ort. Sprechen wir gleich drüber. Guten Morgen.

Dass das Cello einsetzt, da ist man ein bisschen überrascht. Kennt man eigentlich als Klavier-Solostück von Sergei Rachmaninow. Hier mit einer neu komponierten Melodie dazu als Mathilde. Ein Stück von Gérard Jouannest, basierend auf Sergei Rachmaninow. Camille Segers war das, zusammen mit dem Pianisten Alexis Thibaudet de Massière am Klavier. Ein bisschen undankbar, weil man nicht einfach das Rachmaninow-Stück spielen kann, das man schon kennt, sondern eigentlich noch ein zweites Stück üben muss. Stand by me. Auch das ist bekannt. Es ist 8:08.

Stand By Me, Original von Ben E. King, hundertfach aufgenommen in späterer Zeit, unter anderem auch von John Lennon. Otis Redding hat es auch gesungen. Oder Muhammad Ali als B-Seite seiner Platte I'm the Greatest oder eben For the Cause. Und in diesem Fall, wir haben gerade gehört, Dominique Fils-Aimé und Stand By Me. Guten Morgen in der Kultur jetzt mit Karl Philipp Emanuel Bach.

0: Erster Satz aus dem Flötenkonzert in A-Moll von Carl Philipp Emanuel Bach. Das war Emmanuel Bayou zusammen mit der Kammerakademie Potsdam um 9.19 Uhr auf NR Kultur. Vielfalt, Offenheit, Grenzenlosigkeit, alles Werte, die gerade unter Druck stehen. Für ein paar Tage haben sie große Bühne auf der Frankfurter Buchmesse. Die Kraft des Lesens wird da beschworen, die global verbinden soll. Auch unsere Literaturredaktion von NR Kultur ist dort vor Ort. Mit meinem Kollegen Alexander Solloch bin ich jetzt verbunden. Alex, was sind deine Eindrücke nach einem Tag schlendern oder ja, vielleicht auch eilen von Messestand zu Messestand?
1: Also ein ganz prägender Eindruck für mich ist das Gefühl, dass wir diesmal vielleicht erstmals eine neue Art von Melancholie erleben, von Sorge, auch von Zukunftsangst auf der Buchmesse. Das hat eine neue Qualität, finde ich. Prinzipiell gehören ja eine gewisse Art von Krisenstimmung, von Cassandra-Mentalität zum Wesenskern des Literaturbetriebs, zum Selbstverständnis als Literatur, als etwas grundsätzlich Bedrohtes. Aber man spürt sehr deutlich im Gespräch mit Verlagen, auch mit Autorinnen und Autoren, das Grundsätzliche wird konkreter. Also die Frage, wie lange das noch gut gehen mag, die klingt inzwischen weniger kokett und deutlich ernster gemeint als in den Jahren zuvor. Konkret geht die Sorge in zwei Richtungen. Welche wirtschaftliche Zukunftskraft hat ein Betrieb, dem in einer steten Entwicklung die Kundschaft wegbricht? Eine Frage, die nochmal neue Brisanz bekommt durch die Ergebnisse der jüngsten PISA-Studie, die hier auch sehr diskutiert werden. Ergebnisse, die ja nahelegen, dass ein besorgniserregend großer Teil der jungen Menschen große Schwierigkeiten hat, Texte sinnvoll zu lesen und zu verstehen. Und wenn sich das bestätigt, mittel- und langfristig dann Hülfe, auch kein Young Adult Hype oder ähnliches mehr. Übrigens habe ich in dem Zusammenhang auch von einem ganz interessanten Spezialtrend gehört, der den Verlagen zunehmend Sorge macht, der in eine ganz andere Richtung geht. Unter den jungen Leuten, die noch lesen, sind wiederum diejenigen besonders stark verbreitet, die problemlos Englisch lesen und verstehen können. Gar nicht so sehr durch exzellenten Englischunterricht an den Schulen, sondern durch das Streamen von Serien im Original. Eigentlich erfreulich, aber eine Gefahr von unerwarteter Seite für einen der wichtigsten Zweige im deutschsprachigen Buchbetrieb, für das Handwerk des Übersetzens. Also das ist die wirtschaftliche Bedrohung. Das andere natürlich politische Bedrohung in einer Zeit, in der rechtspopulistische, rechtsextreme Strömungen immer mächtiger werden. Und da wird eben wirklich die Frage gestellt, wie lange mag das noch gut gehen? Denn Kultur, Literatur geraten ja immer als erstes unter Beschuss.
0: Heute für die Buchmesse auch ein wichtiger Tag. Literaturnobelpreis, wird das bestimmen oder was werden heute die großen Themen wohl sein auf der Buchmesse?
1: Ja, das steht ganz klar heute im Mittelpunkt. Die Verleihung des Literaturnobelpreises ein paar hundert Kilometer entfernt in Stockholm. Heute Mittag wird ja die Schwedische Akademie bekannt geben. Wer den Preis bekommt, wird hier natürlich die größte Aufregung bekommen, diese Nachricht und mit größter Aufmerksamkeit verfolgt. Hat es ja seit 12 Jahren nicht mehr gegeben, dass Nobelpreisverkündung und Frankfurter Buchmesse zusammenfallen und was immer da entschieden wird, es wird bedeuten, dass ein Messestand auf einmal ganz grell im Mittelpunkt stehen wird und von Gratulanten und Journalisten belagert werden wird, der Stand des Verlags, bei dem das Werk des oder der Ausgezeichneten erscheint. Es war gestern schon im Laufe des Tages zu spüren, wie die Spannung immer größer wurde. Es wird mit Feuereifer spekuliert, gleichzeitig natürlich auch die Fruchtlosigkeit aller Spekulationen eingeräumt. Besonders häufig ist beim Spekulieren die Rede von Zhang Chue, einer Autorin aus China, von der es seit Jahren heißt, sie sei jetzt mal dran. Aber das kennen wir natürlich auch, dieser Zustand des Dranseins kann erfahrungsgemäß noch viele weitere Jahre oder Jahrzehnte andauern. Also wir beobachten das und berichten dann natürlich ausführlich direkt von hier.
0: Und wahrscheinlich wird man sich an dem Stand denken, Mist, hätten wir mal nur einen Anhänger noch mit extra Büchern mitgenommen für diesen Tag. Für euch ist dieser Messedonnerstag ja auch besonders aufregend, denn es gibt live ein Journal extra. Was habt ihr da vor?
1: Da wird natürlich auch der Nobelpreis und die Reaktion auf den Nobelpreis eine große Rolle spielen. Dann werden wir mit einem Autor sprechen, der wohl eher nicht zu den Nobelpreisanwärtern zählt, aber doch zu den tollsten und lustigsten Schriftstellern im deutschsprachigen Raum, die wir haben. Mit Sven Regener über seinen neuen Roman Frankie und Freddy, also über den Quatsch in der Literatur und im ganz normalen Leben. Ich freue mich, dass Ulrika Rinke uns im Ü-Wagen besuchen wird, die Programmleiterin des Literaturhauses Rostock, mit ihrer Perspektive auf Buchmesse, Krise der Literatur, Da wird ja gerade in Rostock auch sehr viel unternommen. Und wir wollen uns noch ausführlicher mit den Fragen beschäftigen, die ich jetzt hier nur kurz angerissen habe. Also die Demokratie unter Beschuss, wie wird darüber hier in Frankfurt diskutiert? Und ganz wichtig, was brauchen Kinder und Jugendliche, damit sie zu glücklichen Lesern werden?
0: Alexander Solloch aus der NR Kultur Literaturredaktion. Jetzt im Gespräch haben wir schon eine Menge erfahren. Vielen Dank, Alexander. Freuen uns umso mehr auf das Journal Extra dann heute Abend auf NR Kultur ab 18 Uhr live von der Frankfurter Buchmesse.

wirklich eine der schönsten Melodien, die je erfunden wurden in der klassischen Musik. Nimrod aus den Enigma-Variationen von Edward Elgar. Das Stück haben die Berliner Philharmoniker zur Saisoneröffnung in diesem Jahr ausgesucht und dann ein paar Tage später bei den BBC Proms in der Royal Albert Hall gespielt, was auch so eine Art Ritterschlag ist, wenn man dieses Stück dort spielt. Das eben war die NDR Radiophilharmonie, eine Aufnahme mit AG Ohe um 2 Minuten vor 9:30.

soll schnellere Verbindungen ermöglichen. Umweltschützer kritisieren die Zerschneidung von Naturräumen. Anwohner befürchten Lärmbelästigung. Der Europäische Rechnungshof kritisiert die falsche Verwendung von EU-Geldern. Im neuen Prüfbericht bemängelt die Behörde, dass es 2025 noch mehr unrechtmäßige Ausgaben gab als im Jahr davor. Schätzungen zufolge wurden mehr als 6 Milliarden Euro in der EU vorschriftswidrig ausgezahlt. Und das Wetter im Norden hier, viel Regen bei uns, etwas Gewitter an der Nordsee, vielleicht auch mal ganz kurz Sonne und kühler. 14 Grad in Pinneberg, 14 Grad in der Gemeinde Ruhner Berge in Mecklenburg und 14 Grad in Bergen im Landkreis Celle. Ich bin Philipp Schmid. Guten Morgen.

0: Filmmusik Cherie von Alexandre Desplat, gespielt vom London Symphony Orchestra auf NR Kultur. Heute startet in Hannover die Jazzwoche, ein vielseitiges Programm, vor allem ein sehr von der lokalen Szene geprägtes Programm, denn der Community-Gedanke, der Wunsch, Verbindungen in der Stadt und in die Stadtgesellschaft hinein stark zu machen, gehört schon immer zur Jazzwoche in Hannover. Andrea Schwietzer hat mit Lennart Marx gesprochen über die mitwirkenden Bands, die Künstlerinnen und die Hintergründe.
1: Der Jazz in Hannover ist mutig und traut sich was, versteckt sich nicht, sondern hat eben den Mut, sich hinzustellen und das zu spielen, was auf dem Herzen liegt.
2: Und darum gehören bei der Jazzwoche viele Bühnen den Bands aus der Stadt, freut sich Lennart Marx.
1: Zum Beispiel haben wir eine ganz, ganz junge Band mit dabei, die heißt Chrome. Und die spielen groovigen Jazz mit Fusion-Elementen.
2: Chrome spielen zum Abschluss der Jazzwoche im Pavillon, zusammen mit Daoud aus Frankreich. Auch die Eröffnung wird mit einem Doppelkonzert und hannoverscher Beteiligung gefeiert. Es spielt die Formation von Saxophonist Lars Störmer, Wish Listen.
1: Ein Quartett mit Klavier, Saxophon, Kontrabass und Schlagzeug. Und bei dieser Band ist es ein sphärischer Klang, den sie mitbringen. Das ist auch ein bisschen eine Nachdenklichkeit, die da mitschwingt. Und es steht dann in einem super Kontrast, finde ich, zu der zweiten Band, die an dem Abend spielt, dem Mike Parker Trio aus Katowice in Polen. Das ist ein Trio mit Kontrabass, Schlagzeug, Saxophon. Und die wiederum haben eher vielleicht so eine hohe Power und Energie. Ja, bringen irgendwie Klänge so aus der amerikanischen Jazz-Tradition mit.
2: An einem Festivalabend gibt es für ein Ticket sogar gleich drei sehr unterschiedliche Konzerte an drei charakteristischen Orten. Alle aufeinanderfolgend im gleichen Viertel in der Nordstadt.
1: Heidi Vogel und Will Berry in der Tonhalle, ein Duo, Gesang und Klavier. Dann haben wir in der Rampe Silke Eberhards Pozzalozza XL, eine Band mit 10 Personen auf der Bühne, zum Beispiel mit Cello dabei, mit Vibraphon dabei. Und dann gibt es noch in der Garage Nord Tyrone Isaac Stewart. Tyrone ist Rapper, Saxophonist, sampled live, er ist selber auch Tänzer und einfach insgesamt irgendwie ein Kreativkopf.
2: Bewährte Formate wie die Sessions in Linden mit offener Bühne und der Kinokonzertabend stehen wieder auf dem Programm. Zu sehen ist ein Film über den jungen Sun Ra. Und mit dem Jazz Girls Day gibt es erneut einen Tag, der auf die männerdominierte Jazzszene aufmerksam macht und dem einen Workshop für junge Musikerinnen sowie ein Doppelkonzert entgegenstellt. Es spielt unter anderem die Workshopleiterin und Pianistin Monika Herzig.
1: Monika hat gerade eine CD gemacht, wo sie als Mutter einer Transperson das Thema Transgender in den Fokus stellt. Als zweite Band des Abends spielt Myra Melfords Fire and Water Quintet. Eine Wahnsinnsband mit 5 unglaublichen Spielerinnen. Und das beides als Doppelkonzert wird, glaube ich, ein Wahnsinnsabend.
0: Heute startet die Jazzwoche in Hannover. Dort bis zum 14. Oktober 17 Konzerte sind geplant. Jam-Sessions kommen dazu, ein Kinoabend, ein Tanzworkshop und der Jazz Girls Day. Eröffnungskonzert heute mit dem Mike Parker Trio und Wish Listen in der Rampe.

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0: der Originalfassung für Klavier zu vier Händen, der ungarische Tanz Nummer 1 von Johannes Brahms, hier mit dem Klavierduo Hans Peter und Volker Stenzel um 10 vor 10 auf NDR Kultur. Ja, Barbara Streisand, Dolly Parton, auch Julia Roberts, Meg Ryan oder Olivia Newton-John und wenn wir im Fußball schauen, natürlich Kevin Keegan, auch Rudi Völler oder Toni Schumacher, wobei gerade bei den Fußballern darf man Fokuhila Natur und Locken Natur nicht mit der Dauerwelle durcheinander bringen. Heute gibt es ein besonderes Jubiläum für die Dauerwelle, denn am 8. Oktober 1906, vor 120 Jahren, wurde die erfunden. Ein damals noch sehr schmerzhafter Prozess, berichtet Carsten Thiele.
1: Das ist ein Apparat, der Haare lockig macht. Für immer. Naja, zumindest für ein knappes Jahr. Heute vor 120 Jahren stellt der deutsche Friseur Karl Ludwig Nessler in London seine Erfindung vor. Die erste Dauerwelle. Am 8. Oktober 1906 zeigt er den geladenen Kollegen sein Verfahren der Dauerondulation, wie er es nennt.
2: Meine Damen und Herren, was Sie heute sehen, ist die Zukunft der Frisur. Glattes Haar wird gewellt. Und das für Wochen, für Monate, für immer. Das wird weltweit die Haarmode revolutionieren.
1: Nessler hatte seit Jahren an seinem Verfahren gearbeitet. Er benetzt das Haar mit einer speziellen Lösung, wickelt es strähnenweise um Metallstäbe und erhitzt es mit einer speziellen Zange. Die ersten Versuche sind schmerzhaft. Nesslers Frau Katharina ist seine erste Versuchsperson. Sie schreit vor Schmerzen, bekommt Brandblasen, aber die Welle hält.
2: Keine Lockenwickler mehr. Eine Welle fürs Leben.
1: Nessler bringt der Dauerwellenapparat Millionen ein. Und die Dauerwelle wird zum weltweiten Phänomen.
0: Vor 120 Jahren erfunden die Dauerwelle. Dieser Mann hatte übrigens Naturlocken, glaube ich zumindest, Giulio Cesare. Die Ouvertüre zur Oper von Georg Friedrich Händel.

Ouvertüre zur Oper Giulio Cesare in Egitto von Georg Friedrich Händel, hier gespielt von Concerto Köln. Und das war der Morgen auf NR Kultur. Eva Schramm begleitet Sie gleich nach 10 durch den Vormittag. Ich bin Philipp Schmid, freue mich ab jetzt auf morgen früh, einen glücklichen Donnerstag mit Zaragoza aus der Suite Española von Isaac Albéniz mit Xavier Demestre.

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1: Um 10 Uhr mit Klaas Christoffersen. Der Bundestag debattiert gerade in erster Lesung über die geplante Einkommensteuerreform. Laut Entwurf sollen vor allem mittlere und kleinere Einkommen sowie Familien mit Kindern entlastet werden. Bundesfinanzminister Klingbeil hat zum Auftakt der Bundestagsdebatte für seine Steuerpläne geworben und von einem gerechten Modell gesprochen.
2: Wir nehmen die große Mehrheit der Menschen in unserem Land in den Fokus. Wir erhöhen den Grundfreibetrag, wir erhöhen den Kinderfreibetrag, wir erhöhen das Kindergeld und wir erhöhen den Arbeitnehmerpauschbetrag. Eine Familie mit zwei mittleren Einkommen und zwei Kindern wird im Jahr 2028 in Summe über 600 Euro im Jahr mehr Geld in der Tasche haben. Damit das alles bezahlt werden kann, nehmen wir die sehr hohen Einkommen in unserem Land stärker in die Verantwortung. Also ganz oben trägt mehr dazu bei, dass in der Mitte unseres Landes entlastet wird. Ich finde, liebe Kolleginnen und Kollegen, das ist fair.
1: Bundesfinanzminister Klingbeil von der SPD. Der finanzpolitische Sprecher der AfD-Fraktion Gottschalk kritisierte in der Debatte den Entwurf als Etikettenschwindel. Dabei bezieht er sich auf die kalte Progression, also darauf, dass die Kaufkraft trotz Einkommenserhöhungen durch einen höheren Steuersatz und die Inflation sinkt. Klingbeils Entwurf sieht keinen vollständigen Ausgleich mehr vor.
3: Es ist das dreisteste, am besten getarnte Steuererhöhungsgesetz, das dieses Haus seit Jahren gesehen hat. Es ist die bewusste Irreführung von 45 Millionen Steuerzahlern. Selbst ihr eigener Referentenentwurf gibt es zu. Die vorgesehene Entlastung reicht nicht einmal aus, um die kalte Progression vollständig auszugleichen. Und dazu wären Sie eigentlich gesetzlich verpflichtet, Herr Klingbeil. Sie brechen hier sogar eigentlich Gesetze und ein Verfassungsgerichtsurteil.
1: Der finanzpolitische Sprecher der AfD-Fraktion Gottschalk. 2,5 Wochen nach der Wahl zum Berliner Abgeordnetenhaus stehen Linke, Grüne und SPD offenbar vor Sondierungsgesprächen zur Regierungsbildung. Wie aus Parteikreisen bekannt wurde, einigten sich die potenziellen Koalitionspartner auf ein Handlungspaket, das im Fall antisemitischer Vorfälle greifen soll. Grüne und SPD hatten eine Vereinbarung zum Umgang mit Antisemitismus, Rassismus und organisierter Kriminalität zur Vorbedingung für Sondierungen gemacht. Bei der Wahl zum Berliner Abgeordnetenhaus war die Linke mit 25,7% der Stimmen mit Abstand stärkste Kraft geworden. Bundeskanzler Merz empfängt heute den britischen Premierminister Burnham in Berlin. Es ist der erste Besuch in Deutschland seit seinem Amtsantritt. Aus Berlin, Nicole Markwald.
4: Seit Juli ist der neue britische Premierminister Andy Burnham im Amt. Er folgte auf Keir Starmer, mit dem Bundeskanzler Merz ein persönlich und politisch enges strategisches Bündnis pflegte. Mit ihm unterzeichnete Merz noch den sogenannten Kensington-Vertrag. Darin wurde eine engere Zusammenarbeit zwischen Deutschland und dem Vereinigten Königreich vereinbart. Nach dem Brexit soll damit ein neues Fundament für die Beziehungen geschaffen werden und eine engere politische Anbindung Großbritanniens an Europa gefördert werden. Burnham selbst hält den Ausstieg aus der Europäischen Union für eine Entscheidung, die dem Vereinigten Königreich mehr geschadet als geholfen habe. Heute nun will Friedrich Merz die Urkunden des neuen deutsch-britischen Freundschaftsvertrages mit Andy Burnham austauschen. Damit tritt dieser in Kraft.
1: Die IG Metall verhandelt ab heute für die Metall- und Elektroindustrie in Norddeutschland. Beim Auftakt der Tarifverhandlungen gestern in Baden-Württemberg und Nordrhein-Westfalen gab es kein Ergebnis. In den Bezirken Niedersachsen und Küste starten die Gespräche am Vormittag. Aus Bremen, Sven Weingärtner.
5: Die Verhandlungen dürften schwierig werden. Vom Arbeitgeberverband Gesamtmetall heißt es, es gebe nichts zu verteilen. Bisher liegt auch noch kein Angebot vor. Die Gewerkschaft IG Metall auf der anderen Seite fordert 5% mehr Geld bei einer Laufzeit von einem Jahr. Bezirksleiter und Verhandlungsführer der IG Metall Küste, Daniel Friedrich, will spürbar mehr Geld für die Beschäftigten und Sicherheit für die Arbeitsplätze aushandeln. Sein Ziel sei es, zügig zu einem guten Ergebnis zu kommen. Die Situation in der Branche ist sehr unterschiedlich. Die Autoindustrie steckt in Schwierigkeiten. Das gilt auch für Mercedes-Benz und die Beschäftigten im Bremer Werk. Dagegen läuft es in der Elektroindustrie, im Rüstungsbereich und in der Luft- und Raumfahrt deutlich besser.
1: Das waren die Nachrichten. Das Wetter in Norddeutschland. Verbreitet Regen, später auch mal trocken und etwas Sonne bei maximal 13 bis 18 Grad. Starke bis stürmische Böen, an der Nordsee Sturmböen. Morgen viele Wolken und Regen, auch mal gewittrig, im Osten länger trocken. Höchstwerte 11 bis 16 Grad und starke, vor allem an der See, stürmische Böen. Am Sonnabend unbeständig und windig 13 bis 16 Grad und am Sonntag viele Wolken und Schauer oder Gewitter 11 bis 15 Grad und dabei windig. Es ist 10.05 Uhr.
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6: Wie finden Jugendliche einen Bezug zu klassischer Musik? Noch dazu zu klassischer Musik des 20. Jahrhunderts? Das fragen sich Musikpädagogen jeden Tag. Das Ensemble Reflektor hat nun in Lüneburg ein Tanzprojekt mit Jugendlichen und Musik von Paul Hindemith gestartet, mit dem Ziel, Jugendliche zum echten Zuhören und Mitmachen zu animieren. Ob es funktioniert? Um 20 nach 10 wissen wir mehr. Hallo und herzlich willkommen.

Das war das Stück Sortie in S-Dur von Louis Lefebure-Velly, gespielt auf der Orgel von Friedemann Johannes Wieland. Dieses Stück ist übrigens eines der Lieblingsstücke des Politjournalisten und Kommentators Heribert Prantl. Bei den jährlichen Klausurtagungen der Redaktion Innenpolitik der Süddeutschen Zeitung hat er alle Mitarbeiter immer zu einem Wochenende am Chiemsee eingeladen, wie er mir mal erzählt hat. Und diese Klausurtagung begann in einer Klosterkirche mit diesem Orgelstück. Heribert Prantl übrigens sowieso ein großer Orgelfan. Jetzt Musik von einem weiteren französischen Komponisten aus dem 19. Jahrhundert. In Saarbrücken wurde Louis-Theodore Gouvy geboren und vielleicht ja auch deshalb hat die Deutsche Radiophilharmonie Saarbrücken Sinfonien von Gouvy aufgenommen. Aus seiner dritten hören Sie jetzt den ersten Satz.

0: Der erste Satz der dritten Sinfonie in C-Dur von Louis-Theodore Gouvy mit der Deutschen Radiophilharmonie Saarbrücken. Die Leitung hatte Jacques Mercier. Wie gewinnt man Jugendliche für klassische Musik? Reicht es, sie ins Konzert einzuladen oder muss man ihnen die Musik selbst in die Hände, in die Füße geben? Das Lüneburger Kammerorchester Ensemble Reflektor versucht genau das. Es entwickelt ungewöhnliche Konzertformate und will die Grenze zwischen Bühne und Publikum auflösen. Jetzt tanzen 9 Jugendliche zu Musik aus den 1920er Jahren und dabei entdecken sie die klassische Musik ganz neu.
1: Zuerst das komplette Hände mit.
2: Graue Hosen, weiße Hemden, Krawatten. 9 Darsteller zwischen 12 und 16 Jahren stehen auf der Bühne im Kulturforum Wienebüttel in Lüneburg. Sie bewegen sich stockend, schleudern die Arme und Beine durch die Luft, drehen sich, bleiben abrupt stehen. Kein Ballett, eher Modern Dance Bewegungen. Es wirkt, als würden die Tänzer gegen unsichtbare Grenzen ankämpfen. Im Stück geht es um ein Tanzverbot und um den Moment, in dem diese Regeln langsam aufbrechen. Die Musik dazu stammt aus den 1920er Jahren. Paul Hindemiths Der Dämon, damals der Protagonist der Frühmoderne. Für die Jugendlichen zunächst eine ziemlich fremde Klangwelt.
3: Am Anfang hat man eher so gedacht, so, oh nee, was ist das denn, so klassisch halt.
2: Soli tanzt, seitdem sie 4 ist. Aber klassische Musik war für sie nicht unbedingt die Musik, zu der sie sich freiwillig bewegt hätte. Jetzt hört sie Hindemith seit Monaten und tanzt dazu.
3: Und jetzt denkt man sich so, ja, eigentlich voll cool, weil man kann dazu richtig schöne Tänze machen.
2: Die 9 Jugendlichen erarbeiten hier gemeinsam mit der Tänzerin und Choreografin Rea Gubler ihre Choreografien. Manche haben Tanzerfahrung, andere kaum. Gubler wollte bewusst keine fertigen Tänzerinnen und Tänzer für das Projekt.
4: Weil ich gerne die nehme, die von sich auskommen. Man kriegt aus jedem Jugendlichen, jeder Jugendlichen eine Bewegung raus.
2: Seit April treffen sie sich jede Woche. Und irgendwann beginnt sich auch die Musik zu verändern. Zumindest im Kopf der Jugendlichen. Die 15-jährige Siri hört heute etwas ganz anderes als beim ersten Mal.
5: Beim ersten Mal hört man vielleicht nicht ganz so viel die Punkte, sondern es ist eher so, als würde man normale klassische Musik hören. Und jetzt höre ich wirklich auch die Einsätze und die verschiedenen Punkte. Also ich höre die Musik sehr viel klarer.
2: Denn wer tanzt, muss zuhören. Sehr genau sogar. Wann setzt die Geige ein? Wann kommt der nächste Rhythmus? Wann muss der eigene Körper reagieren? Choreografin Rea Gubler erlebt dabei selbst Überraschungen.
4: Ich sage zum Beispiel, hört ihr diese Geige? Da müssten wir jetzt los. Und die kriegen das dann hin.
2: Vielleicht liegt genau darin ein Weg zu einem Publikum, das unter den Besuchern klassischer Konzerte in der Minderheit ist. Denn die Jugendlichen selbst sagen ziemlich offen, was ihnen an klassischer Musik fehlt.
6: Also ich glaube, sie ist nicht so bei Jugendlichen so angesagt, weil sie halt eigentlich einfach nicht so, es passiert halt nicht so viel.
2: Und was müsste man anders machen?
6: Vielleicht so ein bisschen mit Gesang oder so.
2: Beim Projekt von Ensemble Reflektor sind es jetzt gleich mehrere Dinge. Orchester, Tanz, Kostüme, eine Geschichte. Und die Jugendlichen stehen nicht irgendwo daneben, sie sind Teil des Konzerts. Für Barbara Heindlmeier, Geschäftsführerin des Lüneburger Kammerorchesters, ist genau das entscheidend.
7: Es ist was ganz anderes, wenn man Mitwirkender ist. Das geht uns ja selber auch so, ob ich Beobachter bin oder ob ich einfach mittendrin stehe. Das ist eine viel unmittelbarere Wirkung.
2: Die Musik, die hier erklingt, erzählt dabei selbst von Freiheit. Hindemith und Erwin Schulhoff gehören zum künstlerischen Aufbruch der 1920er Jahre. Später wurde ihre Musik von den Nationalsozialisten verboten. Schulhoff wurde verfolgt und starb im Konzentrationslager. Heute stellt Ensemble Reflektor diese Musik Werken der amerikanischen Komponistin Jessie Montgomery gegenüber. Es geht um Freiheit in der Kunst, damals wie heute. Für die Jugendlichen aber beginnt der Zugang viel unmittelbarer, mit dem eigenen Körper. Und woran merkt man am Ende, ob so ein Projekt funktioniert?
7: Ich würde sagen, wenn wir auf der Bühne ganz viele strahlende Gesichter sehen und im Publikum auch, dann hat es geklappt. Ich bin mir eigentlich sicher, dass es klappen wird.
0: Das Konzert und der Tanzabend Der Dämon ist heute am 8. Oktober in Lüneburg im Kulturforum Wienebüttel zu erleben und morgen am Freitag dann in Hamburg in der Halle 424.

Das war Musik des österreichischen Komponisten Ernest Krämer. Sein Larghetto und Rondo für Mandoline und Orchester spielten hier der Mandolinist Alon Sariel und die Kölner Akademie. NDR Kultur am Donnerstagvormittag, genau 10.30 Uhr ist es. Und hier ist jetzt der erste Satz aus der letzten Sinfonie, die Wolfgang Amadeus Mozart geschrieben hat, die Jupiter-Sinfonie.

0: Mit Pauken und Trompeten im wahrsten Sinne des Wortes. Les Musiciens du Louvre unter Marc Minkowski mit dem ersten Satz aus der Jupiter-Sinfonie von Wolfgang Amadeus Mozart.
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0: Nichts Besonderes, nur unvergesslich, heißt es in der Erzählung Allerlei Rau von Sarah Kirsch aus dem Jahr 1988. Die Formel könnte auch über Sarah Kirschs Gesamtwerk stehen. Eva Mattes liest ihr Gedicht Ich bin sehr sanft.
2: Ich bin sehr sanft, nenn mich Kamille. Meine Finger sind zärtlich, braun, Kirchen in deiner Hand. Meine Nägel, Flügelschuppen von Engeln, liebkosen. Ich bin der Sommer, der Herbst, selbst der Winter. Im Frühling möchte ich bei dir sein. Du zeigst mir das Land, wir gehen von See zu See. Da braucht es ein langes, glückliches Leben. Die Fische sind zwei, die Vögel bauen Nester, wir stehen auf demselben Blatt.
0: Eva Mattes las hier das Gedicht Ich bin sehr sanft von Sarah Kirsch.

Das deutsche A Cappella Sextett Slicks mit Musik von Johann Sebastian Bach. So kann also der erste Satz aus dem Violinkonzert in A-Moll auch klingen. Der Pianist Dani Trifonov hat ein neues Doppelalbum eingespielt, Mi Historia Americana Sur, so heißt es. Darauf finden sich zahlreiche Stücke aus Südamerika von Komponisten wie Ettore Villa-Lobos, Alberto Ginastera, Ernesto Lecuona und auch Musik des argentinischen Komponisten Osvaldo Golioff, Jahrgang 1960. Von ihm spielt Trifonov jetzt das Stückchen Levante, Musik aus unserem NDR-Kulturalbum der Woche.

Aus unserem aktuellen Album der Woche war das das Stück Levante, Musik des Argentiniers Osvaldo Guliov, gespielt vom russischen Pianisten Danii Trifonov. Und um 10.53 Uhr geht es jetzt weiter bei uns mit Musik einer Komponistin, einer US-Amerikanerin, Florence Price. Hier ist Satz 3 aus ihrem Streichquartett Nummer 2.

Ein Ensemble aus Kanada war das, das Avalon String Quartet, hier mit Satz 3 aus dem Streichquartett Nummer 2 in A-Moll von Florence Price. Und bis zu den Nachrichten um 11 haben wir noch ein bisschen Luft und die gehört jetzt einer Seguidilla für Gitarre von Federico Moreno Toroba. Es spielt Jöran Zölscher.

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1: Um 11 Uhr mit Klaas Christoffersen. Der Bundestag hat zum ersten Mal über die geplanten Änderungen bei der Einkommensteuer debattiert. Nach Aussage von Bundesfinanzminister Klingbeil wird eine Familie mit zwei Kindern und zwei mittleren Einkommen 600 Euro pro Jahr mehr zur Verfügung haben. Aus Berlin Mario Kubina.
2: Der Finanzminister und SPD-Chef ist sich sicher, das wird einen Unterschied machen. Vor allem, wenn man am Monatsende jeden Euro zweimal umdrehen muss, wie es Klingbeil ausdrückt. Die AfD überzeugt er damit nicht. Sie spricht von einem Etikettenschwindel und fordert mehr Entlastungen als die geplanten 10 Milliarden im Jahr. Eine Summe, die man nicht kleinreden sollte, findet die Union. Aber auch CDU und CSU wollen eigentlich mehr. Grüne und Linke sehen große Gerechtigkeitslücken im Steuersystem, die auch mit der geplanten Reform nicht geschlossen würden. Schwarz-Rot will unter anderem Kindergeld und Kinderfreibetrag erhöhen sowie Sonn- und Feiertagszuschläge weniger stark besteuern. Die Pläne gehen jetzt in die zuständigen Bundestagsausschüsse.
1: 2,5 Wochen nach der Wahl zum Berliner Abgeordnetenhaus stehen Linke, Grüne und SPD offenbar vor Sondierungsgesprächen zur Regierungsbildung. Wie aus Parteikreisen bekannt wurde, einigten sich die potenziellen Koalitionspartner auf ein Handlungspaket, das im Fall antisemitischer Vorfälle greifen soll. Grüne und SPD hatten eine Vereinbarung zum Umgang mit Antisemitismus zur Vorbedingung für Sondierungen gemacht. Die Debatte über mögliche CDU-Stimmen für den AfD-Politiker Rausch bei der Wahl des Landtagspräsidenten in Sachsen-Anhalt geht weiter. Auch innerhalb der CDU wird das Thema kontrovers diskutiert. Aus Berlin Markus Sambale.
3: Da die Wahl im Magdeburger Landtag geheim war, gibt es keine Belege für die CDU-Stimmen. Doch die CDU-Bundestagsabgeordnete Serap Güler geht davon aus, dass es so war. Ich glaube, das brauchen wir jetzt auch nicht schönreden, sagte Güler im Interview von RTL NTV. Güler äußert sich damit anders als ihr Parteichef, Bundeskanzler Friedrich Merz. Der hatte gestern vor voreiligen Schlussfolgerungen zu möglichen CDU-Stimmen für den AfD-Politiker gewarnt. Der CDU-Arbeitnehmerflügel CDA hat Konsequenzen gefordert, sollten CDU-Landtagsabgeordnete in Sachsen-Anhalt für den AfD-Politiker Rausch gestimmt haben. CDA-Chef Dennis Radtke äußerte in der Augsburger Allgemeinen die Erwartung, dass in dem Fall die CDU gegen die Abgeordneten ein Parteiausschlussverfahren einleitet.
1: Bundespräsident Steinmeier hat zum Auftakt seines Staatsbesuchs in Frankreich das Grabmal des unbekannten Soldaten in Paris besucht. Präsident Macron empfing Steinmeier an der Gedenkstätte am Triumphbogen mit militärischen Ehren. Auf der Tagesordnung steht ein Gespräch mit Macron im Élysée-Palast und eine gemeinsame Presseerklärung. Am Abend soll ein Staatsbankett stattfinden. In Begleitung von Macron reist Steinmeier morgen weiter nach Bordeaux. Dort stehen die Themen Raumfahrt und Verteidigung im Mittelpunkt. Bei einem russischen Angriff auf einen Bus sind in der Ostukraine 12 Menschen getötet worden. 14 weitere wurden nach Behördenangaben bei der Attacke in der Stadt Kramatorsk verletzt. Die Zahl der Opfer könne noch steigen. Auch die Ukraine hat erneut Ziele in Russland ins Visier genommen. Drohnen hätten ein Rechenzentrum getroffen, das für das russische Militär wichtig sei, berichten ukrainische Medien. Das Unternehmen selbst meldete einen Vorfall, ohne von einem ukrainischen Angriff zu sprechen. Bus und Bahn werden immer beliebter. Laut Statistischem Bundesamt gab es im vergangenen Jahr in Deutschland mehr Fahrten mit dem öffentlichen Nahverkehr. Aus Wiesbaden, Gabi Beck.
4: Nach Zahlen des Statistischen Bundesamtes in Wiesbaden waren es 2025 je 2% mehr als im Jahr davor. Danach nutzten 2,8 Milliarden Menschen die Eisenbahn, 5,5 Milliarden fuhren mit dem Bus. Nur bei den Straßenbahnen ist die Zahl mit 3,9 Milliarden Fahrgästen gleich geblieben. Im Vergleich zu 2015 reisten 10% mehr Fahrgäste mit der Eisenbahn. Im Liniennahverkehr mit Bussen gab es nur ein kleines Plus von 1%.
1: Das waren die Nachrichten. Das Wetter in Norddeutschland: verbreitet Regen, später auch mal trocken und etwas Sonne bei maximal 13 bis 18 Grad. Starke bis stürmische Böen, an der Nordsee Sturmböen. Morgen viele Wolken und Regen, auch mal gewittrig, im Osten länger trocken, Höchstwerte 11 bis 16 Grad und starke, vor allem an der See, stürmische Böen. Am Sonnabend unbeständig und windig, 13 bis 16 Grad und am Sonntag viele Wolken und Schauer oder Gewitter, 11 bis 15 Grad und dabei windig. Es ist 11.05 Uhr.
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5: Eine kleine, feine Musikreihe im Hamburger Nordosten feiert in 3 Tagen 35-jähriges Jubiläum. Die Kammermusikreihe Tour zur Klassik im Saselhaus. Das ist ein Stadtteil-Kulturzentrum, wo sonst auch Coaching-Sessions, Sprach-, Mal- oder Gymnastikkurse stattfinden. Der aktuelle künstlerische Leiter dieser Reihe, der Bratschist Lukas Schwengebecher, wird uns gleich besuchen. Und schön, dass Sie auch dabei sind. Herzlich willkommen nochmal.

Jean-Yves Thibaudet tupfte hier den sechsten Satz Gollywogs Cakewall aus Children's Corner von Claude Debussy in die schwarz-weißen Tasten. Hier mal ein paar Stichworte zu unserem nächsten Komponisten auf NDR Kultur. Er war 6-mal verheiratet, kam in Glasgow zur Welt im Jahr 1864, war lange britischer Staatsbürger, bevor er dann die schweizerische Staatsbürgerschaft angenommen hat. Er war der Lieblingsschüler von Franz Liszt und muss ein unglaublich guter Pianist gewesen sein. Sein bekanntestes Stück, das er geschrieben hat, ist die Oper Tiefland. Gestorben ist er in Riga, begraben ist er im Tessin. Ja, ein bewegtes Leben hatte Eugen d'Albert. Und so klingt seine Musik. Das MDR-Sinfonieorchester Leipzig spielt den dritten Satz seiner F-Dur-Sinfonie.

0: Das MDR-Sinfonieorchester aus Leipzig unter Jun Merkel mit Satz 3 aus der Sinfonie in F-Dur von Eugen Dalbert. Kultur für alle ums Eck im eigenen Stadtteil. So ungefähr könnte man die Idee eines Stadtteilkulturzentrums beschreiben. Fast 30 solcher Stadtteilkulturzentren gibt es in Hamburg. Das größte von ihnen liegt im Alstertal im Nordosten der Stadt in Wandsbek, das Saselhaus. Seit den 1980er Jahren werden hier Kultur- und Bildungsprogramme angeboten. Und vor genau 35 Jahren wurde auch eine Kammermusikreihe ins Leben gerufen, die heute weit über Wandsbek hinausstrahlt, das Tor zur Klassik. Bei mir im Studio ist jetzt der künstlerische Leiter Lukas Schwengebecher. Seit 2,5 Jahren hat er diesen Job, ist selbst Profi-Bratsche. Hallo, Herr Schwengebecher, willkommen bei NDR Kultur.
1: Hallo, vielen Dank für die Einladung.
0: Was reizt Sie denn an Ihrem Job als künstlerischer Leiter an solch einem Haus?
1: Ja, das Spannende ist einfach, hier Hochkultur und Stadtteilkultur miteinander zu verzahnen. Wir haben eine tolle Kammermusikreihe, die jetzt 35-jähriges Jubiläum hat. Die steht aber nicht isoliert für sich da, sondern greift ineinander mit ganz vielen anderen Dingen und Angeboten, die wir im Saselhaus machen, die in den ganzen Stadtteil hinausstrahlt.
0: Gucken wir mal, wer da alles schon zu Ihnen gekommen ist. Kit Armstrong, das Boulanger-Trio, die Hamburger Kamerata, das Mandelring-Quartett, das Trio ETA. Wie schaffen Sie es denn, diese international renommierten Künstler und Künstlerinnen in Ihr Stadtteilzentrum im Nordosten Hamburgs zu holen?
1: Ja, das sind ein paar verschiedene Aspekte. Zum einen haben wir einen ganz schönen, tollen Saal. Das ist ein besonderes, halbrundes Tonnengewölbe. War ganz früher, vor 100 Jahren mal, der Heuboden eines Kuhstalls. Und der hat einfach eine tolle Akustik. Und dieses besondere Gefühl, was wir da auch vermitteln können in den Konzerten, auch das sehr Nahbare im Kontakt mit dem Publikum, das reizt einfach auch die Musiker und die Ensembles. Und so kommen die auch immer wieder. Und ja, wenn dann mal das eine renommierte Ensemble da war, wird natürlich auch das andere hellhörig. Und ja. Nach und nach etabliert man dann einen gewissen Standard. Und deshalb spielen so tolle Musikerinnen und Musiker auch bei uns.
0: Per Flüsterpost sozusagen. Aber Sie machen ja auch ganz, vielleicht liegt es auch an den Programmzusammenstellungen. Denn Sie verquicken da ja auch Musik mit Themen, die gerade aktuell sind. An was basteln Sie da immer so?
1: Genau, wir haben die Tour zur Klassik-Reihe, die aber auch nicht nur für sich steht, sondern wir haben auch unsere Impulsreihe mit Vorträgen, mit Musik anderer Genres. Und meine Kollegin und ich verzahnen auch sehr gerne unsere verschiedenen Bereiche. Kit Armstrong haben Sie gerade erwähnt, der war neulich da und hat viel gespielt am Klavier, aber auch viel gesprochen über Beethoven und den europäischen Gedanken, der damit einhergeht. Oder im letzten Jahr hatten wir ein spannendes Konzert, was sich mit dem Fehmarn-Belt-Tunnel beschäftigt hat, wo ein dänisches Kammermusikensemble und Studierende der Lübecker Musikhochschule gespielt haben, aber auch ein Wissenschaftler, ein Vortrag zur Geopolitik, zur Wirtschaftspolitik rund um diese Region gehalten hat. Also wir versuchen da, diese Musik, die klassische Musik, relevant zu halten und mit aktuellen Themen auch zu verzahnen.
0: Mhm. Blicken wir mal noch mal genauer auf die Kammermusikreihe Tor zur Klassik, die jetzt 35 Jahre alt wird. Herr Schwengebecher, wie ist die denn entstanden?
1: Ja, das ging 1992 los. Da erklang der erste Ton in unserem Saal. Da haben Musiker des NDR-Sinfonieorchesters, wie es damals ja noch hieß, gespielt. Und die Initiative geht eigentlich auf den damaligen Vorstand und einen totalen Musikliebhaber des Stadtteils zurück. Ein Mann, der als ganz junger Mann nach dem Zweiten Weltkrieg auch kurz Musik studiert hat, dann aus wirtschaftlichen Gründen das nicht fortführen konnte, später anderweitig tätig war, aber sich ganz doll für Musik fasziniert hat und man gesagt hat, Mensch, in diesem tollen Saal müsste man doch mal Klassik anbieten. Und dann hat man Akustiktests gemacht und hat festgestellt, dass man zum Beispiel in die Breite des Saales spielen muss, gar nicht im Schuhkarton so frontal. Und dann wurde mit ganz viel Engagement im Stadtteil die erste Saison aufgebaut. und auch mit ganz vielen Abonnenten, die von Anfang an dabei sind. Also Besucherinnen und Besucher, die wirklich zu jedem Konzert kommen und die sich total mit dem Haus, mit der Reihe identifiziert haben und ganz viel Fundament mitgebracht haben.
0: Das wollte ich nämlich nochmal nachfragen. Wer kommt denn da alles? Sind das wirklich auch Leute, die ums Eck wohnen oder ist das eine überregionale Geschichte?
1: Es sind viele Menschen, die ums Eck wohnen, die bei uns in Sasel wohnen und natürlich auch in den angrenzenden Stadtteilen. Aber es kommen auch Menschen aus anderen Regionen Hamburgs oder auch über Hamburg hinaus. Natürlich auch manchmal, wenn wir die ganz tollen Namen auch in der Reihe haben, die natürlich eine gewisse Fanbase mitbringen, dann kommen Gäste natürlich auch aus anderen Himmelsrichtungen, werden dadurch aber auch auf das Sasel-Haus aufmerksam, auf die Reihe aufmerksam und auf die anderen Angebote, die bei uns im Haus stattfinden.
0: Ja, und vielleicht werden jetzt auch noch andere Menschen noch angesprochen und strömen weiterhin zu diesen tollen Angeboten. Wie wird denn jetzt konkret der 35. Geburtstag, ich glaube in 3 Tagen ist es, am 11. Oktober, gefeiert von Tor zur Klassik, dieser Kammermusikreihe?
1: Genau, am Sonntag ist jetzt die Saisoneröffnung. Da spielt das Ensemble Arabesque, ein Holzbläserensemble, gemeinsam mit Paul Revinius, einem Pianisten. Da ist ganz viel französische Musik zu hören, auch die Bilder einer Ausstellung, also russische Musik von Mussorgsky. Und das ist der Auftakt zu einer Reihe, die unter dem Titel Viel zu erzählen steht. Den Titel haben wir gewählt, weil bei uns sitzen auch Abonnenten, die schon wirklich von Anfang an dabei sind, seit 35 Jahren. Und die haben einfach auch ganz viel zu erzählen, was sie schon erlebt haben in dieser Zeit. Und auch unsere Konzerte sollen einfach viel erzählen. Wir möchten Klassikkonzerte mit einem inhaltlichen roten Faden präsentieren, nicht einfach nur überspitzt gesagt Ouvertüre, Violinkonzert, Sinfonie, sondern immer ein Kontext, ein spannendes Thema, was die Konzerte umfängt. Und übermorgen nicht, sondern in 3 Tagen, am Sonntag, genau, am 11.10. um 18 Uhr ist der Auftakt.
0: Viel zu erzählen hatte auch Lukas Schwengelbecher, künstlerischer Leiter der unter anderem der Reihe Das Tor zur Klassik des Sasel-Hauses in Hamburg. Schwengelbecher, vielen Dank fürs Vorbeischauen und eine gute neue Saison.
1: Sehr gerne, vielen Dank.

Das war das Eröffnungsstück des Oratoriums La Visitazione di Santa Elisabetta, geschrieben von einer Komponistin namens Maria Margherita Grimani. Gespielt hat das Ensemble Il Gusto Barocco. 11.31 Uhr ist es. Sie hören jetzt den ersten Satz aus dem Klavierkonzert in Es-Dur von Ludwig van Beethoven in einer Aufnahme mit den Symphonikern Hamburg und der Pianistin Sophie Majoko-Vetter.

Sophie Majuko-Vetter war hier die Solistin, begleitet von den Symphonikern Hamburg unter Peter Ruschitzka, hat sie hier den ersten Satz aus dem Klavierkonzert in Es-Dur von Ludwig van Beethoven gespielt. Wenige Tage vor der UN-Konferenz COP17 zur Biodiversität hat die Umweltschutzorganisation WWF auf den dramatischen Schwund von Wildtieren hingewiesen. Zwischen 1970 und 2022 seien die weltweit erfassten Populationsgrößen von Säugetieren, Amphibien, Reptilien, Vögeln und Fischen im Durchschnitt um 73% geschrumpft, erklärte der WWF heute anlässlich der Veröffentlichung seines jüngsten Berichts Living Planet Report. Die größten Rückgänge gab es demnach mit durchschnittlich 85% in Flüssen, Seen und anderen Süßwasserlebensräumen. An Land betrug das minus 69%, in den Meeren 59%. Am stärksten betroffen sind Lateinamerika und die Karibik mit einem Rückgang von 95% und Afrika mit 80%. Die Art und Weise, wie die Welt Lebensmittel produziert und konsumiert, ist laut dem WWF die wichtigste Ursache für diese Entwicklung noch vor dem Klimawandel. Weitere Gründe lägen in der Energieversorgung und im Finanzsystem. Hinzu kämen die Umweltverschmutzung und die Bedrohung durch invasive Arten und Krankheiten. Der WWF hebt indes hervor, dass die Entwicklung nicht unumkehrbar sei. Der Abwärtstrend lässt sich umkehren, wenn wir den Schutz der Natur verbindlich in Wirtschaft, Politik und Gesellschaft verankern, so Katrin Samson vom WWF Deutschland. Laut dem WWF sind die Hälfte der im Living Die COP17 zur Artenvielfalt Die Veranstaltung beginnt am 19. Oktober in der armenischen Hauptstadt Erivan. An den bis zum 30. Oktober dauernden Verhandlungen nehmen Vertreter aus knapp 200 Ländern teil.

Das war ein kleiner Vivaldi-Energiekick. Die Akademie für Alte Musik Berlin hat hier sein Konzert für Streicher und Basso Continuo in G-Moll gespielt auf NDR Kultur um 11.49 Uhr. Und da hören Sie jetzt eine ganz andere Musikfarbe mit der Geigerin Lisa Batyashvili und dem London Metropolitan Orchestra. Musik aus dem Soundtrack Nureyev von Ilan Ashkari, der Titel The White Crow.

White Crow aus dem Soundtrack Nuri von Ilan Ashcurry mit Lisa Batiashvili und dem London Metropolitan Orchestra. Und wir bleiben jetzt bei einem Filmkomponisten, bei Nino Rota. Der hat aber nicht nur Filmmusik geschrieben, sondern hat ganz am Anfang hauptsächlich klassisches Repertoire komponiert. Daraus jetzt ein Beispiel, Satz 1 aus seinem Klarinettentrio, unter anderem mit Daniel Ottensammer.

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1: Um 12 Uhr mit Tarek Yusbashi. Der Bundestag hat zum ersten Mal über die geplanten Änderungen bei der Einkommensteuer debattiert. Nach Aussage von Bundesfinanzminister Klingbeil wird eine Familie mit zwei Kindern und zwei mittleren Einkommen 600 Euro pro Jahr mehr zur Verfügung haben. Aus Berlin Mario Kubina.
2: Der Finanzminister und SPD-Chef ist sich sicher, das wird einen Unterschied machen. Vor allem, wenn man am Monatsende jeden Euro zweimal umdrehen muss, wie es Klingbeil ausdrückt. Die AfD überzeugt er damit nicht. Sie spricht von einem Etikettenschwindel und fordert mehr Entlastungen als die geplanten 10 Milliarden im Jahr. Eine Summe, die man nicht kleinreden sollte, findet die Union. Aber auch CDU und CSU wollen eigentlich mehr. Grüne und Linke sehen große Gerechtigkeitslücken im Steuersystem, die auch mit der geplanten Reform nicht geschlossen würden. Schwarz-Rot will unter anderem Kindergeld und Kinderfreibetrag erhöhen sowie Sonn- und Feiertagszuschläge weniger stark besteuern. Die Pläne gehen jetzt in die zuständigen Bundestagsausschüsse.
1: 2,5 Wochen nach der Wahl zum Berliner Abgeordnetenhaus stehen Linke, Grüne und SPD offenbar vor Sondierungsgesprächen zur Regierungsbildung. Wie aus Parteikreisen bekannt wurde, einigten sich die potenziellen Koalitionspartner auf ein Handlungspaket, das im Fall antisemitischer Vorfälle greifen soll. Grüne und SPD hatten eine Vereinbarung zum Umgang mit Antisemitismus zur Vorbedingung für Sondierungen gemacht. Die Debatte über mögliche CDU-Stimmen für den AfD-Politiker Rausch bei der Wahl des Landtagspräsidenten in Sachsen-Anhalt geht weiter. Auch innerhalb der CDU wird das Thema kontrovers diskutiert. Aus Berlin Markus Sambale.
3: Da die Wahl im Magdeburger Landtag geheim war, gibt es keine Belege für die CDU-Stimmen. Doch die CDU-Bundestagsabgeordnete Serap Güler geht davon aus, dass es so war. Ich glaube, das brauchen wir jetzt auch nicht schönreden, sagte Güler im Interview von RTL NTV. Güler äußert sich damit anders als ihr Parteichef, Bundeskanzler Friedrich Merz. Der hatte gestern vor voreiligen Schlussfolgerungen zu möglichen CDU-Stimmen für den AfD-Politiker gewarnt. Der CDU-Arbeitnehmerflügel CDA hat Konsequenzen gefordert, sollten CDU-Landtagsabgeordnete in Sachsen-Anhalt für den AfD-Politiker Rausch gestimmt haben. CDA-Chef Dennis Radtke äußerte in der Augsburger Allgemeinen die Erwartung, dass in dem Fall die CDU gegen die Abgeordneten ein Parteiausschlussverfahren einleitet.
1: Die pro-iranischen Houthis im Jemen haben nach eigenen Angaben erneut Saudi-Arabien attackiert. Der Flughafen der Hauptstadt Riad sei erfolgreich mit einer ballistischen Rakete angegriffen worden. Schon in den vergangenen Tagen waren bei Angriffen auf mehrere Flughäfen in Saudi-Arabien 3 Menschen getötet worden. Eine von dem Königreich angeführte Militärkoalition hat Gegenschläge angekündigt. Die Houthis drohten ihrerseits mit weiteren Angriffen. Internationale Fluggesellschaften sollten keine Flüge mehr durch den saudi-arabischen Luftraum durchführen, warnten sie. Der Bau des Fehmarnsundtunnels wird offenbar länger dauern als bislang angenommen. Ein neuer Plan des Bundesverkehrsministeriums gibt den Zeitrahmen für die geplante Inbetriebnahme mit bis 2035 an. Bislang hatte Schleswig-Holsteins Landesregierung eine Fertigstellung bis spätestens 2032 geplant. Von Landesverkehrsminister Matzen hieß es in einer ersten Reaktion, man könne sich bei diesem wichtigen Projekt keine weitere Verzögerung leisten. Er wolle darüber mit Bundesverkehrsminister Bilger sprechen. Bei dem Sundtunnel handelt es sich um die deutsche Hinterlandanbindung des Ostseetunnels zwischen Fehmarn und der dänischen Insel Lolland. Im Mordfall Fabian hält ein psychiatrischer Gutachter die Angeklagte für voll schuldfähig. Nach Einschätzung des Experten am Landgericht Rostock gibt es bei der 30-jährigen Gina H. zwar Hinweise auf eine Borderline-Störung, sie könne aber Recht und Unrecht unterscheiden. Der Gutachter hatte den Prozess im Gerichtssaal verfolgt und mehrmals längere Gespräche mit der Angeklagten in Haft geführt. Das Gericht ist nicht verpflichtet, sich an das Gutachten zu halten. Heute soll die gerichtliche Beweisaufnahme im Fall des getöteten 8-Jährigen aus Güstrow abgeschlossen werden. Ein Urteil wird in einem Monat erwartet. Das waren die Nachrichten. Das Wetter in Norddeutschland. Wechselnd wolkig und gebietsweise Schauer bei 13 bis 18 Grad. Nachts teilweise klar, vereinzelte Schauer im Norden bei Tiefstwerten von 12 bis 4 Grad. Am Sonnabend dichte Wolken, ein paar Schauer, 13 bis 16 Grad. Und am Sonntag dann Schauer und Gewitter bei 11 bis 15 Grad. Es ist 12.05 Uhr.
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4: Die Schriftstellerin Helga Schubert hat ein bewegendes Buch über den Tod ihres Mannes geschrieben. Die Woche danach ist unser Buch der Woche. Wir stellen es in der kommenden Stunde ausführlich vor und starten jetzt mit Kammermusik von Robert Schumann. Hallo und einen schönen Donnerstag.

Das Quartier Hanson mit Satz 3, dem Scherzo aus dem Klavierquintett in Es-Dur von Robert Schumann. Wie wenn auf der Bühne die Lichter angehen. So klingt die Ouvertüre Ein Sommernachtstraum von Felix Mendelssohn Bartholdy. Zu Beginn, finde ich, da wird quasi Licht in den Raum getupft. Verschiedene Spots gehen an. Vielleicht können Sie dieser Vorstellung ja etwas abgewinnen. Hier eine Aufnahme mit dem Freiburger Barockorchester.

0: Und dann geht das Licht wieder aus. Das war die Ouvertüre, ein Sommernachtstraum von Felix Mendelssohn Bartholdy. In einer Aufnahme mit dem Freiburger Barockorchester am Pult stand Pablo Heras Casado. NDR Kultur haben Sie eingeschaltet. Es ist 12.22 Uhr. Die 78. Frankfurter Buchmesse ist angelaufen. Wir haben schon einiges davon berichtet. Ein wichtiges Thema dort ist der politische Rechtsruck in Diskussionen bei Verlagen, bei Autorinnen und Autoren. Anne Bassack hat sich umgehört.
1: Das Thema ist omnipräsent. In der Rede der Buchpreisträgerin Sheida Bazian
2: möchte darauf hinweisen, dass antisemitische Straftaten auf ihrem Höchststand sind und die rassistischen auch. Und es im Moment keine Minderheit in Deutschland gibt, die keinen Grund zur Sorge hat.
1: Das Erstarken der Rechtsaußenparteien weltweit und speziell in Deutschland bewegt die Buchmesse. Der Vorsteher des Börsenvereins des deutschen Buchhandels, Sebastian Gugolz, nennt die AfD und ihr Programm die aktuell größte Gefahr für die Kulturförderung bei uns.
3: Das sind Eingriffe, die wir unbedingt unterbinden müssen. Also die Frage, ob Kultur patriotisch sein muss oder nicht, das sind Fragen, die wir ganz entschieden mit Nein beantworten. Wir setzen uns vehement für die Kunstfreiheit, für die Freiheit der Kunst und die Freiheit der Meinung ein. Das ist auch unverhandelbar.
1: Die Buchmessenveranstalter betonen in diesen Tagen immer wieder die Bedeutung der Literatur für eine kritische, wache und aufgeklärte Gesellschaft. An diesen Gesprächen nimmt auch Autor und Politikberater Johannes Hilje teil. Er stellt auf der Messe sein Buch vor mit dem Titel Propaganda 4.0 – Wie rechte Populisten Brandmauern einreißen. Die Wahl des ersten AfD-Landtagspräsidenten in Sachsen-Anhalt sieht er als Zäsur für Deutschland und als Ende der Brandmauer auf Landesebene. Seiner Ansicht nach sind Kultur und Literatur für die AfD zentrale Bereiche, um an Einfluss zu gewinnen. Und er warnt vor einer rechtsgerichteten Kampagne durch den News-Ableger Glutmagazin zum Verlagspreis, der hier auf der Buchmesse vergeben wird.
4: Also es gibt wieder ein rechtspopulistisches Medium, was die Verlage durchleuchtet hat, sie zum Teil als linksradikal diskreditiert hat. Und dann die Forderung vor allem in dem Fall an den Staatsminister für Kultur wendet, fördert hier nicht angeblich linksradikale Verlage.
1: Johannes Hilje fordert eine wehrhafte Mediendemokratie mit Parteien, die Menschen emotional ansprechen, Medien, die sich klar zur Demokratie positionieren und medialer Bildung in Schulen und Unternehmen.
4: Wir alle müssen zu einem medienkompetenten Souverän werden, denn Manipulation gelingt ja nur dann, wenn sich Leute auch manipulieren lassen.
1: Während in den vergangenen Jahren immer wieder neurechte Verlage auf der Buchmesse mit Provokationen auffielen, sind sie diesmal fast gar nicht vertreten. Laut dem Autor Clemens Böckmann glauben sie wohl, dass sie die Aufmerksamkeit nicht mehr nötig haben und treffen sich lieber auf ihrer eigenen Buchmesse in Halle.
0: Von der Frankfurter Buchmesse berichtete auf NDR Kultur Anne Bassack. Literatur wird auch später Thema bei uns sein. Um 20 vor 1 stellen wir Ihnen unser Buch der Woche vor. Die Woche danach, so heißt es. Helga Schubert hat es geschrieben.

Murray Pariah und Satz 4 aus der Suite in E-Dur von Georg Friedrich Händel. Gegen 13 Uhr soll heute in Stockholm verkündet werden, wer den diesjährigen Literaturnobelpreis bekommt. Ja, das Geheimnis wird dann gleich gelüftet. 2025 hatte diesen Preis der ungarische Schriftsteller László Krasznahorkai bekommen. Und ja, eventuell wird es dieses Jahr eine Frau, denn in den letzten Jahren hat die Jury immer abwechselnd einen Mann und eine Frau geehrt. Wir werden natürlich darüber heute Nachmittag berichten auf NDR Kultur und unsere Literaturredaktion steht schon in den Startlöchern und wird eine Einschätzung versuchen. Noch müssen wir uns aber ein bisschen gedulden. Hier gibt es jetzt Mozart auf die Ohren mit einer feinen Aufnahme des französischen Streichquartetts Quatuor Ebène.

0: Das Andante Cantabile aus dem sogenannten Dissonanzenquartett, dem Streichquartett Nummer 19 von Wolfgang Amadeus Mozart. Eine Aufnahme mit dem französischen Ensemble Quatuor Eben haben Sie hier gehört.
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0: Man könnte den Eindruck bekommen, je länger die inzwischen 86-jährige Helga Schubert schreibt, desto autobiografischer werden ihre Bücher. Der Text, mit dem sie 2020 den Ingeborg-Bachmann-Preis gewonnen hat, handelt zum Beispiel vom schwierigen Verhältnis zu ihrer Mutter. Sie schreibt sehr persönlich über den im Krieg gefallenen Vater, über das Arbeiten in der DDR, über das Leben mit ihrem pflegebedürftigen Mann, dem Maler Johannes Helm. Er ist vor einem Jahr gestorben. Von diesem Abschied erzählt Helga Schubert in ihrem neuen Buch »Die Woche danach«. Juliane Bergmann hat es gelesen.
2: Eine Schriftstellerin erlebt ihren vielleicht größten Verlust. Der Mensch, den sie 6 Jahrzehnte geliebt hat, stirbt. Und sie tut, was sie tun muss. Sie schreibt darüber. Ein Morgen im August. Neumeteln bei Schwerin. Helga Schubert findet ihren Lebensmenschen, ihren Derden, wie sie ihn nennt, tot in seinem Bett. Sie ist nicht überrascht, ihm ging es seit Tagen sehr schlecht. Der Schmerz trifft sie trotzdem. Sie erzählt von ihrer Trauer. Wie das Ende ihres bisherigen Lebens fühlt es sich für sie an.
3: Er war 98 Jahre alt geworden. Mit 17 Jahren schon Soldat im Zweiten Weltkrieg. Kriegsgefangener im Steinkohlenbergbau in Belgien. Was für ein langes, widersprüchliches, reiches Leben. Ja, ich hatte über Jahrzehnte Ruhe in seinem Herzen gefunden. Im letzten Jahr vor seinem Tod fragte mich aber eine Besucherin, haben Sie eigentlich noch ein Gegenüber? Ich schwieg.
2: Wirklich anwesend war Schuberts Mann, Johannes Helm, ein Maler und Psychologe, zuletzt immer seltener. Er war dement, herzkrank und wurde seit 10 Jahren von ihr gepflegt. Nun beginnt die Logistik des Todes. Helga Schubert ruft die Kinder an, den Pfleger, den Arzt, den Pastor, den Bestatter. Leute erledigen den Abtransport. Schubert berichtet von diesen organisatorischen To-Dos zunächst erschreckend rational, fast kühl. Sie gibt es zu, sie ist sogar erleichtert. Das weckt gemischte Gefühle beim Lesen.
3: Ich in Freiheit, ich in Selbstbestimmung nach den Jahrzehnten mit ihm.
2: Ein radikaler Sog. Die Atmosphäre ist bedrückend. Schuberts Ton ist das Gegenteil von Kitsch. Eindringlich, eckig, unerschrocken hart. Auch wenn ihr scharfer Blick unnachahmlich Welten kreiert, geht sie manchmal zu weit. Warum beschreibt sie etwa seine Körperausscheidungen in den letzten Lebenstagen, seine Gerüche? Geht das nicht würdevoller?
3: Alles meins, sagtest du in der Nacht vor deinem Tod und umarmtest mich.
2: Die kleinen, stillen Momente sind stark. Immer dann kommt einem die Erzählerin näher. Sie zieht um ins Gästezimmer, braucht ein geschichtsloses Bett, behängt die Wände mit den Bildern des Verstorbenen. Sie trägt seinen Ehering über ihrem. Sie sucht seine tierische Reinkarnation. Ein Pfauenauge? Eine Eidechse? Und sie schenkt sich tröstenden Besuch.
3: Da stehst du vor mir, mit diesem verschmitzten, unsicheren, verlegenen Lächeln, das mich von Anfang an so an dir betörte. Ich habe nie wieder in meinem Leben einen Menschen mit diesem Lächeln gesehen.
2: Dann der Aufbruch. Bald schon stehen wieder Buchprojekte an, Auftritte, Reden. Schubert eröffnet den Ingeborg-Bachmann-Wettbewerb, den sie selbst 2020 gewonnen hat und an dem sie 1980 nicht teilnehmen durfte. Die DDR-Behörden hatten ihr die Ausreise nicht erlaubt. Dass ihre diesjährige Rede in voller Gänze abgedruckt ist, führt weit weg. Das stört. Es passt jedoch konsequent zu Schuberts Arbeitsweise. Alles fließt ineinander. Tod steht neben Leben, Schreibtisch neben Bühne. Mit dem Lesen treten wir ein. In das Haus aus Worten und Bildern, das diese beiden Menschen miteinander geschaffen haben. Ein unperfektes Haus. Ihre Liebe war ambivalent. Nie hat er ihre Texte gelesen. Erst jetzt erlaubt sie sich, darüber wütend zu sein. So bitter es ist. Sein Verschwinden ist für sie auch eine Erweckung. Die Woche danach verhandelt die Suche nach Frieden und die Neusortierung eines Lebens. Waghalsig offen erzählt. Das ist verstörend. Und gerade deshalb menschlich.
0: Juliane Bergmann über die Woche danach von Helga Schubert. Das Buch ist erschienen im Verlag DTV. Es kostet 22 Euro. Alle Infos dazu finden Sie auch online unter ndr.de/kultur.

Raphael Warfish am Cello und das BBC Scottish Symphony Orchestra mit dem Presto aus dem Cellokonzert Nummer 1 von Henriette Bosmans. Die folgende Musik baut sich quasi in Schichten aufeinander auf. Ein schöner, plastischer Beginn von Her Sacred Spirit Soar. Dieses Chorstück von Eric Whittaker singen jetzt seine Eric Whittaker Singers.

haben sich ganz viele Klangschichten übereinander gelegt. Bei dem Stück Her Sacred Spirit Soar von Eric Whittaker, das hier auf NDR Kultur die Eric Whittaker Singers gesungen haben. Jetzt eine Aufnahme mit dem Pianisten Christian Zacharias, der übrigens übermorgen am 10. Oktober in der Orangerie Herrenhausen Hannover ein Konzert gibt und dann Musik spielen wird. Unter anderem von Haydn, Poulenc, Couperin und auch von Domenico Scarlatti. Und damit hören wir Christian Zacharias auch jetzt mit der Sonate in A-Dur, Kirkpatrick Verzeichnis 537.

Christian Zacharias spielt übermorgen in Hannover ein Konzert. Hier war er zu hören mit der Sonate in A-Dur, Kirkpatrick Verzeichnis 537 von Domenico Scarlatti. Das war der Vormittag bei uns. Jetzt hören Sie die Nachrichten und anschließend können wir gerne wieder zusammen sein bei den starken Stücken. Die Alpensinfonie von Richard Strauss steht da gleich im Fokus. Vielleicht ja bis gleich.

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1: Um 13 Uhr mit Tarek Yusbaschi. Der Bundestag hat zum ersten Mal über die geplanten Änderungen bei der Einkommensteuer debattiert. Nach Aussage von Bundesfinanzminister Klingbeil wird eine Familie mit zwei Kindern und zwei mittleren Einkommen 600 Euro pro Jahr mehr zur Verfügung haben. Aus Berlin Mario Kubina.
2: Der Finanzminister und SPD-Chef ist sich sicher, das wird einen Unterschied machen. Die AfD überzeugt er damit nicht. Sie spricht von einem Etikettenschwindel und fordert mehr Entlastungen als die geplanten 10 Milliarden im Jahr. Eine Summe, die man nicht kleinreden sollte, findet die Union. Aber auch CDU und CSU wollen eigentlich mehr. Schwarz-Rot will unter anderem Kindergeld und Kinderfreibetrag erhöhen sowie Sonn- und Feiertagszuschläge weniger stark besteuern.
1: Die Bundesregierung blickt optimistischer auf die Konjunktur in Deutschland. Sie rechnet jetzt für dieses Jahr mit einem Wachstum um 1,3%, im nächsten Jahr um 1,1% und erhöhte ihre Prognosen aus dem Frühjahr. Wirtschaftsministerin Reiche sagte, die Exporte entwickelten sich besser als gedacht. Außerdem kurbele der Staat mit schuldenfinanzierten Investitionen in Straßen und Schienen sowie der Aufrüstung der Bundeswehr die Konjunktur an. Wie es weitergehe, hänge wesentlich vom Verlauf der Kriege im Iran und der Ukraine ab, so Reiche. Die Wahl des AfD-Abgeordneten Rausch zum Landtagspräsidenten in Sachsen-Anhalt und die Frage, aus welchen Fraktionen er Unterstützung erhielt, führt in der Bundespolitik zu gegenseitigen Vorwürfen. Kanzler Merz mutmaßte, es könnten auch Abgeordnete von SPD, Grünen oder Linken im Magdeburger Landtag für Rausch gestimmt haben. Linke und Grüne wiesen diese Äußerung zurück. Aus Berlin Oliver Neuroth.
3: Grünen-Chef Banaschak wirft Merz ein durchschaubares und unwürdiges Ablenkungsmanöver vor. Der Kanzler versuche, ein Problem in seinem eigenen Laden zu einem Problem der politischen Mitte zu machen. Banaschak nennt es den hellen Wahnsinn, dass Merz jetzt auf andere zeige. Linken-Chefin Schwertner spricht von absolutem Hohn, wie Merz versuche abzulenken. Der CDU-Chef beschwere sich über die Situation in Berlin und die Linke dort, aber sehe nicht, wie seine eigenen Leute so wörtlich einem Rechtsextremen zur Macht verhelfen, sagte Schwertner dem ARD-Hauptstadtstudio. Der AfD-Politiker Rausch hatte am Dienstag bei der geheimen Wahl zum Landtagspräsidenten in Sachsen-Anhalt mindestens 4 Stimmen bekommen, die nicht von seiner Partei oder vom BSW waren.
1: 2,5 Wochen nach der Wahl zum Berliner Abgeordnetenhaus stehen Linke, Grüne und SPD offenbar vor Sondierungsgesprächen zur Regierungsbildung. Wie aus Parteikreisen bekannt wurde, einigten sich die potenziellen Koalitionspartner auf ein Handlungspaket, das im Fall antisemitischer Vorfälle greifen soll. Grüne und SPD hatten eine Vereinbarung zum Umgang mit Antisemitismus zur Vorbedingung für Sondierungen gemacht. In Kramatorsk im Osten der Ukraine ist offenbar eine russische Gleitbombe in einer Bushaltestelle eingeschlagen. Nach Angaben der örtlichen Behörden wurden mehr als 30 Menschen getötet, zahlreiche weitere wurden verletzt. Den Angaben zufolge gerieten mindestens 2 Busse in Brand. Militärgouverneur Filaschkin erklärte, die Menschen seien von der russischen Armee getötet worden. Dafür könne es keine Rechtfertigung geben. Kramatorsk ist neben Slowjansk die letzte Großstadt in der Region Donetsk, die noch von der Ukraine kontrolliert wird. Der Bau des Fehmarn-Sund-Tunnels wird offenbar länger dauern als bislang angenommen. Ein neuer Plan des Bundesverkehrsministeriums gibt den Zeitrahmen für die geplante Inbetriebnahme mit bis 2035 an. Bislang hatte Schleswig-Holsteins Landesregierung eine Fertigstellung bis spätestens 2032 eingeplant. Von Landesverkehrsminister Matzen hieß es in einer ersten Reaktion, man könne sich bei diesem wichtigen Projekt keine weitere Verzögerung leisten. Er wolle darüber mit Bundesverkehrsminister Bilger sprechen. Die deutsche Marine kann 4 weitere Kampfschiffe zur U-Boot-Jagd anschaffen. Der Haushaltsausschuss genehmigte die Fregatten im Wert von 5,3 Milliarden Euro. Im Juli hatte er schon der Beschaffung der ersten 4 Schiffe vom Typ Meko A200 zugestimmt. Der Auftrag geht an das Kieler Unternehmen TKMS. Die erste Fregatte soll in 3 Jahren fertig sein. Laut Bundeswehr dienen die neuen Schiffe der seegestützten U-Boot-Jagd im Nord- und Ostseeraum und im Atlantik. Das waren die Nachrichten. Das Wetter in Norddeutschland: wechselnd wolkig und gebietsweise Schauer bei 13 bis 18 Grad. Nachts zeitweise klar, vereinzelte Schauer im Norden, Tiefstwerte 12 bis 4 Grad. Am Sonnabend dichte Wolken, ein paar Schauer, 13 bis 16 Grad. und am Sonntag dann Schauer und Gewitter bei 11 bis 15 Grad. Es ist 13.05 Uhr.
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4: Heute mit Eva Schramm und einem Ausflug in die Alpen. Herzlich willkommen. Servus. Die Alpensinfonie von Richard Strauss werden Sie gleich in voller Länge hören. Er habe einfach so komponieren wollen, wie die Kuh Milch gibt, hat Richard Strauss einmal mit einem Augenzwinkern gesagt. In dieser Alpensinfonie beschwört der große Orchesterapparat gleich klangfarbenbunte Bilder von Almen, Wasserfällen, Sonnenaufgängen und markanten Berggipfeln hervor. Noch kurz zur historischen Einordnung. Uraufgeführt wurde Strauss' Alpensinfonie im Jahr 1915. Sie ist weniger eine Sinfonie im klassischen Sinn mit einzelnen Sätzen, sondern vielmehr eine sinfonische Dichtung. Die einzelnen Abschnitte tragen programmatische Titel wie »Auf blumigen Wiesen«, »Stille vor dem Sturm« oder jetzt gleich zu Beginn »Nacht«. Hier nun eine Aufnahme mit dem London Philharmonic Orchestra. Die Leitung hat Wladimir Jurowski.

Das war die Alpensinfonie von Richard Strauss. Da klang gegen Ende auch noch Musik aus dem Rosenkavalier an. Das war eine Aufnahme mit dem London Philharmonic Orchestra unter Leitung von Wladimir Jurowski. In den starken Stücken auf NDR Kultur nun eine weitere Komposition von Richard Strauss, in der er, wie in der Alpensinfonie, Stimmungen, Landschaftsbilder ja fast schon seismografisch aufnimmt und in Töne und Klänge übersetzt. Michaela Kaune singt jetzt, begleitet von der NDR Radio Philharmonie, das Lied »Traum durch die Dämmerung«.

Die Sopranistin Michaela Kaune sang hier das Lied Traum durch die Dämmerung, Opus 29, Nummer 1 von Richard Strauss. Begleitet hat bei dieser Aufnahme die NDR Radio Philharmonie unter Eiji Uwe. Und das waren die starken Stücke auf NDR Kultur. Heute mit einem Fokus auf der Alpensinfonie von Richard Strauss. Jetzt noch zum Schluss das Heidebild aus den Stimmungsbildern von Richard Strauss. Es spielt Guillaume Bellum. Ich bin Eva Schramm. Tschüss und Servus.

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1: Um 14 Uhr mit Tarek Yusbashi. Der Nobelpreis für Literatur geht in diesem Jahr an die Kanadierin Anne Carson. Das teilte die schwedische Akademie mit. Einzelheiten von Christian Stichler aus Stockholm.
2: Anne Carson galt schon lange als eine der Favoritinnen für den Literaturnobelpreis. Die 1950 in Toronto geborene Autorin zählt im englischsprachigen Raum tatsächlich zu den bedeutendsten Dichterinnen der Gegenwart. Und die schwedische Akademie teilte heute mit, Carson werde für ihr kühnes und erfinderisches Werk ausgezeichnet, so heißt es in der Begründung. Dieses stehe in einem spielerischen Dialog mit der klassischen Tradition und bilde neue Formen für die zeitgenössische Literatur. Außerdem hat Carson als Übersetzerin vieler Werke der klassischen griechischen Literatur gearbeitet. Ihren Durchbruch, den erreichte sie mit dem Essay Eros the Bittersweet 1986. Zuletzt ist von ihr in Deutschland der Band Red erschienen, in dem zwei ihrer bekanntesten Romane in Versen vereint sind.
1: Der Bundestag hat zum ersten Mal über die geplanten Änderungen bei der Einkommensteuer debattiert. Nach Aussage von Bundesfinanzminister Klingbeil wird eine Familie mit zwei Kindern und zwei mittleren Einkommen 600 Euro pro Jahr mehr zur Verfügung haben. Aus Berlin Mario Kubina.
3: Der Finanzminister und SPD-Chef ist sich sicher, das wird einen Unterschied machen. Die AfD überzeugt er damit nicht. Sie spricht von einem Etikettenschwindel und fordert mehr Entlastungen als die geplanten 10 Milliarden im Jahr. Eine Summe, die man nicht kleinreden sollte, findet die Union. Aber auch CDU und CSU wollen eigentlich mehr. Schwarz-Rot will unter anderem Kindergeld und Kinderfreibetrag erhöhen sowie Sonn- und Feiertagszuschläge weniger stark besteuern.
1: Die Bundesregierung rechnet für dieses Jahr mit einem stärkeren Wirtschaftswachstum als bislang erwartet. Das geht aus der Herbstprognose hervor, die Wirtschaftsministerin Reiche vorgestellt hat. Aus Berlin Maximilian Ulrich.
4: Sie rechnet mit einem Wachstum von 1,3% für das laufende Jahr. Noch im April war die Bundesregierung wesentlich pessimistischer und rechnete mit nur 0,5% Wachstum. Zwei Drittel des aktuellen Wachstums entstehen durch Ausgaben des Staates, etwa in neue Brücken, Straßen oder auch Waffen für die Verteidigung. Dafür nimmt Deutschland große Schulden auf. Außerdem kaufen gerade viele Unternehmen weltweit energieintensive Güter aus Deutschland wie Stahl, Dünger oder Aluminium auf Vorrat. Das kurbelt die Exportwirtschaft an. Der private Konsum hingegen bleibt zurückhaltend, weil die Menschen angesichts der hohen Preise für Benzin oder Strom ihr Geld vorsichtig ausgeben.
1: In Kramatorsk im Osten der Ukraine ist offenbar eine russische Gleitbombe in einer Bushaltestelle eingeschlagen. Nach Angaben der örtlichen Behörden wurden mehr als 30 Menschen getötet, zahlreiche weitere wurden verletzt. Den Angaben zufolge gerieten mindestens zwei Busse in Brand. Militärgouverneur Filaschkin erklärte, die Menschen seien von der russischen Armee getötet worden, dafür könne es keine Rechtfertigung geben. Kramatorsk ist neben Slowjansk die letzte Großstadt in der Region Donetsk, die noch von der Ukraine kontrolliert wird. Das italienische Parlament hat die umstrittene Wahlrechtsreform von Regierungschefin Meloni gebilligt. Sie hatte mit Rücktritt gedroht, sollte das Vorhaben im Parlament durchfallen. Aus Rom Anna Giordano.
5: Meloni selbst hatte zuletzt immer wieder betont, hier gehe es um politische Stabilität, um verlässliches Regieren ohne Hinterzimmerabsprachen. Der heikelste Punkt des Gesetzes, der Mehrheitsbonus. Das Parteienbündnis, das bei einer Wahl mindestens 42% der Stimmen holt, bekommt automatisch 55% der Sitze im Parlament. Die Opposition kritisiert, Meloni gehe es nur um ihren eigenen Machterhalt, das Gesetz sei antidemokratisch, man werde dagegen klagen. Melonis Vorgehen ist allerdings kein Präzedenzfall. In den vergangenen 30 Jahren hat Italien sein Wahlrecht schon viermal umgebaut, teils auch unter Mitte-Links-Regierungen.
1: In Kiel haben laut Polizei etwa 5000 Menschen für soziale Gerechtigkeit demonstriert. Sie wandten sich gegen Sparpläne der Bundesregierung, zum Beispiel bei der Kinder- und Jugendhilfe. Das DRK und mehrere Wohlfahrts- und Sozialverbände hatten zu dem Demonstrationszug durch die Innenstadt zum Landtag von Schleswig-Holstein aufgerufen. Sozialministerin Touré sagte, der breite Protest sei beeindruckend und berechtigt. So könne man nicht mit Pflegebedürftigen, Familien, Alleinerziehenden oder älteren Menschen umgehen, sagte die Grünen-Politikerin. Sie rief die Bundesregierung auf, Einsparungen beim Wohngeld, Unterhaltsvorschuss oder der Kita-Finanzierung zurückzunehmen. Das waren die Nachrichten. Das Wetter in Norddeutschland: gebietsweise heiter, auch dichtere Wolken und Schauer bei 13 bis 18 Grad. Nachts teilweise klar, Schauer im Norden bei 12 bis 4 Grad. Und morgen Wolken und Schauer, selten Gewitter, bei Höchstwerten von 11 bis 16 Grad, an der See stürmisch. Es ist 14.05 Uhr.
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6: Herzlich willkommen. Es gibt eine neue Literaturnobelpreisträgerin. Vor genau einer Stunde hat in Stockholm Ingrid Carlberg, die ständige Sekretärin der Schwedischen Akademie, den Namen verkündet.
7: Nobelpriset i Literatur år 2026 tilldelas den kanadensiska författaren Anne Carson.
6: Die Kanadierin Anne Carson bekommt also den Literaturnobelpreis. Die Dichterin und Autorin gehörte schon im Vorfeld zum Kreis der Favoriten. Über diese Entscheidung wollen wir sprechen in etwa einer Viertelstunde.

Er verklingt so leise, wie er angefangen hat. Der arabische Tanz aus der zweiten Vergnügungssuite von Edvard Grieg. Gespielt hat die Academy of St. Martin in the Fields unter Leitung von Neville Mariner. Der russische Pianist Daniil Trifonov lebt seit fast 20 Jahren in New York. Er hat seiner neuen Heimat ein schönes Denkmal geschenkt mit dem Album My American Story North. Jetzt ist noch ein zweites dazugekommen, Blickrichtung diesmal nach Südamerika, Mi Historia Americana Sur. Und das ist unser Album der Woche hier bei NDR Kultur, darauf auch diese Milonga von Alberto Ginastera. Es spielt Daniil Trifonov.

0: Der Tanz La Calinda aus der Oper Quanga von Frederick Delius in der Aufnahme der Northern Sinfonia unter Leitung von Richard Hickox. Der Literaturnobelpreis geht in diesem Jahr an die kanadische Schriftstellerin Anne Carson für ihr kühnes und erfinderisches Werk. Das hat vor einer guten Stunde die Schwedische Akademie in Stockholm bekannt gegeben. Mit Spannung ist die Entscheidung natürlich auch auf der Frankfurter Buchmesse erwartet worden. Und dort ist gerade unsere NDR-Kultur-Literaturredakteurin Maren Ahring. Die Frage jetzt, ob das eine Überraschung war, die Entscheidung für Anne Carson. Maren, ich glaube, die können wir uns sparen. Sie war nämlich eine der Favoritinnen, kann man das so sagen?
1: Ja, Philipp, das kann man genau so sagen. Anne Carson gehört schon seit einigen Jahren tatsächlich zum engeren Favoritenkreis der Buchmacherinnen, aber auch der Expertinnen rund um den Literaturnobelpreis. Wurde schon seit einigen Jahren wirklich hoch gehandelt. Ja, und in diesem Jahr hat es tatsächlich mal geklappt. Ich bin hier auf der Frankfurter Buchmesse und seit gestern wurden zwei Namen in Gesprächen immer wieder genannt. Die Chinesin Shan Jue und eben Anne Carson. Und so kurz vor 13 Uhr war hier auf dem Messegelände tatsächlich die Spannung mit Händen zu greifen quasi. Ja. Denn das hat es ja ein paar Jahre lang nicht gegeben, dass der Literaturnobelpreis in der Buchmessenwoche verkündet wird. Es hätte natürlich auch alles wieder ganz anders kommen können. Die Nobelpreisjury ist ja eine Wundertüte, wie wir wissen. Da hätte auch ein anderer Name kommen können. Aber in diesem Jahr hat tatsächlich mal die Favoritin gewonnen.
0: Auf jeden Fall heute viel Gesprächsstoff in Frankfurt auf der Messe. Natürlich auch eine Menge Lesestoff. Was sollte man denn über Anne Carson wissen?
1: Anne Carson ist Kanadierin, sie ist Jahrgang 1950, also 76 Jahre alt, und sie gilt als wichtigste zeitgenössische Lyrikerin Kanadas. Sie arbeitet aber auch als Übersetzerin und Essayistin, und interessant ist, dass sie klassische Altertumswissenschaften in Toronto studiert hat, und das färbt auch so ein bisschen auf ihr literarisches Werk ab. Sie ist Meisterin darin, alte Stoffe der antiken Mythologie, also zum Beispiel rund um Homer, in eine Literatur der Moderne zu übersetzen. Also auch in eine ganz moderne, neue Sprache. Und sie mixt da auch die Genres. Also sie mixt Lyrik mit Prosa. Und dieses vielfach prämierte Werk umfasst im Englischen mehr als 20 Bücher. Und in den USA und Kanada gilt sie seit vielen, vielen Jahren wirklich als Star der Literaturszene in Deutschland. Oder hierzulande war sie eher so ein bisschen der Geheimtipp der Lyrik-Community. Leider sind noch nicht ganz so viele Bücher von Anne Carson auf Deutsch erschienen. Auch bei ganz unterschiedlichen Verlagen. Und ihr letztes Buch, Irdischer Durst, ist 2020 im Mattes und Seitz Verlag in Berlin erschienen.
0: Nun, also eine der Favoriten ist es geworden. Ich fand auch so schön, wie die ständige Sekretärin der Akademie gesagt hat bei der Verkündung, sie habe sie gerade in Island erreicht, wo Anne Carson dem Wind zuhört. Was für ein schönes Bild. Ja, wie kann man denn die Entscheidung der Schwedischen Akademie insgesamt einordnen? Was würdest du sagen?
1: Ich würde sagen, es ist eine Entscheidung für die Literatur in jedem Fall, aber Leserinnen und Leser können, für Leserinnen und Leser könnte es herausfordernd sein, in diese Bücher hineinzuschauen, weil es eben dieser Mix von Lyrik und Prosa mit den antiken Stoffen, das könnte schon schwierig sein, aber vielleicht ist das auch mal eine gute Gelegenheit, aus seiner Komfortzone des Lesens herauszukommen. Und außerdem ist ja bemerkenswert, dass es erst der zweite Literaturnobelpreis für Kanada ist. Die erste Gewinnerin war die Königin der Kurzgeschichten, könnte man sagen, Alice Munro im Jahr 2013.
0: Die Komfortzonen zu verlassen ist ja immer gut. In den letzten Jahren, da war der Preis immer abwechselnd männlichen und weiblichen Literaten zugesprochen worden. Letztes Mal war es der Ungar László Krasznahorkai. Maren, kann man denn jetzt sagen, ist das so ein Muster, das nun zur Regel geworden ist?
1: Das ist schwer zu sagen, aber das wäre natürlich wünschenswert, beziehungsweise erfreulich ist ja, dass die Schwedische Akademie in diesem Jahr wieder eine Frau ausgezeichnet hat, denn Schriftstellerinnen sind auf der langen Liste der Gewinner des Literaturnobelpreises immer noch dramatisch unterrepräsentiert. Ja. Also es wird viel, viel weniger Frauen als Männer, und deswegen wäre natürlich abwechselnd schön, und es haben auch noch nie zwei Frauen hintereinander gewonnen. Also mal schauen, wer nächstes Jahr das Rennen macht.
0: Sind wir gespannt. Du bist, wie gesagt, auf der Buchmesse unterwegs. Mhm. Was hast du mitbekommen? Gibt es denn schon erste Reaktionen auf die Zuerkennung des Literaturnobelpreises an Anne Carson?
1: Ja, also natürlich ging so kurz nach 13 Uhr das Rennen zum Stand von Matthes und Seitz hier los. Viele Menschen haben sich auf den Weg gemacht und sind dort auf Marie-Louise Knott getroffen. Marie-Louise Knott ist die Übersetzerin von N. Carson. Sie ist zufällig hier auf der Frankfurter Buchmesse und natürlich überglücklich über den Preis an N. Carson. Aber sie spricht auch von der Herausforderung, die Werke von N. Carson zu übersetzen. Bis zu 3 Jahre arbeitet sie an einem schmalen Buch von 100, 120 Seiten. Also das zeigt auch die Komplexität der Texte, aber sie bewundert, wie sie es nennt, die gelenkige Sprache von N. Carson. Ein schönes Bild, finde ich.
0: Live aus Frankfurt war das. Maren Ahring für NDR Kultur auf der Buchmesse und über die Entscheidung der Schwedischen Akademie, den Literaturnobelpreis N. Carson zuzuerkennen, hören wir noch mehr im Laufe dieses Nachmittags, auch ab 16 Uhr im Journal auf NDR Kultur. Ebenso im anschließenden Journal Extra ab 18 Uhr nicht verpassen. Und dotiert ist der Literaturnobelpreis mit 12 Millionen schwedischen Kronen. Umgerechnet sind das rund 1 Million Euro. Überreicht wird er am 10. Dezember, dem Todestag des Preisstifters Alfred Nobel in Stockholm.

Das war die Ouvertüre zur Oper Undine von E.T.A. Hoffmann, gespielt von der Kölner Akademie unter Leitung von Michael Alexander Wilms. E.T.A. Hoffmann und unser nächster Komponist Karl Maria von Weber. Beide hat die Suche nach neuen künstlerischen Wegen verbunden. Wegen, die in der Romantik ihren Ausdruck gefunden haben. Ihre Werke, die sind fantastisch, sind märchenhaft und enthalten auch ganz viele Facetten der schwarzen Romantik. Da ist also auch viel Unheimliches dabei. Beide haben in Dresden gewirkt. Sie kannten sich, schätzten sich und haben sich sowohl als Komponisten als auch als Schriftsteller begriffen. Nun lassen wir also auf E.T.A. Hoffmann Musik von Karl Maria von Weber folgen. Hier ist die Ouvertüre zur Oper Oberon.

Oberon von Karl Maria von Weber. Das war die Ouvertüre zu dieser Oper mit der Staatskapelle Berlin unter Leitung von Ottmar Suitner. Sie hören NDR Kultur. Der Literaturnobelpreis, wir haben eben schon drüber gesprochen, er geht in diesem Jahr an die kanadische Schriftstellerin Anne Carson. Sie selbst sagt über ihre Arbeit: Ich möchte die Gehirne der Menschen bewegen. Und das ist nicht etwas, was sie natürlich von selbst machen. Wir haben eine Art Schwerfälligkeit, sitzen, hören zu, aber es ist sehr wichtig, in das Gehirn zu kommen und es irgendwohin zu bewegen, wo es noch nie war. Als Kind hat Anne Carson übrigens den Dichter Oscar Wilde verehrt und sie habe genauso sein wollen wie der irische Autor aus dem 19. Jahrhundert, belesen, witzig, elegant. So hat es die Kanadierin einmal der New York Times erzählt. Also studierte sie Latein und Altgriechisch und wurde so gut darin, dass sie inzwischen längst lehrt und selbst übersetzt. Außerdem wurde die Kanadierin Schriftstellerin und wurde Dichterin und auch darin so herausragend, dass sie Dutzende Preise bekommen hat. Jetzt sogar die größte aller literarischen Auszeichnungen, den Literaturnobelpreis.

Der Schmetterlingswalzer aus der Dornröschen-Suite von Erkki Mellartin. Leif Segerstam hat das Philharmonische Orchester Tampere dirigiert und davor spielte Alexander Malofejew aus den beiden Märchen von Nikolai Medtner, das Elfenmärchen, die Nummer 2. Jetzt hören wir ein Lied von Clara Schumann, Lorelei, mit Elin Rombo, Sopran und ihrem Klavierpartner Simon Crawford Phillips.

Grindelwalds Verbrechen aus Fantastische Tierwesen. Das war Filmmusik von James Newton Howard, dirigiert von Pete Anthony. Und bis zu den 15 Uhr Nachrichten spielt der Hornist Barry Tuckwell das Hornkonzert S-Dur von Mozart, den zweiten Satz.

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1: Um 15 Uhr mit Sönke Peters. Linke, Grüne und SPD in Berlin nehmen Sondierungsgespräche zur Regierungsbildung auf. Das haben die drei Parteien soeben mitgeteilt. Voraussetzung dafür war eine Verständigung beim Thema Antisemitismus, der Teilen der Linken vorgeworfen wird. Die drei Parteien erklärten nun, man schütze jüdisches Leben. Das Existenzrecht Israels nennen sie unverhandelbar. Wer in Partei oder Fraktion gegen diese beschlossenen Grundsätze verstoße, müsse mit Ausschluss aus der Fraktion rechnen. Bei der Wahl zum Berliner Abgeordnetenhaus vor 2,5 Wochen wurde Die Linke mit 25,7% klar stärkste Kraft. Sie strebt eine rot-grün-rote Koalition unter Führung der bisherigen linken Fraktionschefin Elif Erab an. Der Nobelpreis für Literatur geht in diesem Jahr an die Kanadierin Anne Carson. Das teilte die schwedische Akademie mit. Einzelheiten von Christian Stichler aus Stockholm.
2: Anne Carson galt schon lange als eine der Favoritinnen für den Literaturnobelpreis. Die 1950 in Toronto geborene Autorin zählt im englischsprachigen Raum tatsächlich zu den bedeutendsten Dichterinnen der Gegenwart. Und die schwedische Akademie teilte heute mit, Carson werde für ihr kühnes und erfinderisches Werk ausgezeichnet, so heißt es in der Begründung. Dieses stehe in einem spielerischen Dialog mit der klassischen Tradition und bilde neue Formen für die zeitgenössische Literatur. Außerdem hat Carson als Übersetzerin vieler Werke der klassischen griechischen Literatur gearbeitet. Ihren Durchbruch, den erreichte sie mit dem Essay Eros the Bittersweet 1986. Zuletzt ist von ihr in Deutschland der Band Red erschienen, in dem zwei ihrer bekanntesten Romane in Versen vereint sind.
1: Die Bundesregierung rechnet für dieses Jahr mit einem stärkeren Wirtschaftswachstum als bislang erwartet. Das geht aus der Herbstprognose hervor, die Wirtschaftsministerin Reiche vorgestellt hat. Aus Berlin, Maximilian Ulrich.
3: Sie rechnet mit einem Wachstum von 1,3% für das laufende Jahr. Noch im April war die Bundesregierung wesentlich pessimistischer und rechnete mit nur 0,5% Wachstum. Zwei Drittel des aktuellen Wachstums entstehen durch Ausgaben des Staates, etwa in neue Brücken, Straßen oder auch Waffen für die Verteidigung. Dafür nimmt Deutschland große Schulden auf. Außerdem kaufen gerade viele Unternehmen weltweit energieintensive Güter aus Deutschland wie Stahl, Dünger oder Aluminium auf Vorrat. Das kurbelt die Exportwirtschaft an. Der private Konsum hingegen bleibt zurückhaltend, weil die Menschen angesichts der hohen Preise für Benzin oder Strom ihr Geld vorsichtig ausgeben.
1: In Kramatorsk im Osten der Ukraine ist offenbar eine russische Gleitbombe in einer Bushaltestelle eingeschlagen. Nach Angaben der örtlichen Behörden wurden mehr als 30 Menschen getötet. Zahlreiche weitere wurden verletzt. Den Angaben zufolge gerieten mindestens 2 Busse in Brand. Militärgouverneur Filashkin erklärte, die Menschen seien von der russischen Armee getötet worden. Dafür könne es keine Rechtfertigung geben. Kramatorsk ist neben Slowjansk die letzte Großstadt in der Region Donetsk, die noch von der Ukraine kontrolliert wird. Die deutsche Marine kann 4 weitere Kampfschiffe zur U-Boot-Jagd anschaffen. Der Haushaltsausschuss genehmigte die Fregatten im Wert von 5,3 Milliarden Euro. Im Juli hatte er schon der Beschaffung der ersten 4 Schiffe vom Typ Meko A200 zugestimmt. Der Auftrag geht an das Kieler Unternehmen TKMS. Die erste Fregatte soll in 3 Jahren fertig sein. Laut Bundeswehr wird die seegestützte U-Boot-Jagd einen wichtigen Beitrag zur Verteidigung und Abschreckung im Nord- und Ostseeraum und im Atlantik leisten. Die Kieler TKMS-Werft sprach vom größten Überwasserauftrag in ihrer Firmengeschichte. Die erste Runde der Tarifverhandlungen für die norddeutsche Metall- und Elektroindustrie hat keine Einigung gebracht. Die Arbeitgeberverbände Nordmetall und Niedersachsenmetall wiesen die Forderung der IG Metall nach 5% mehr Lohn zurück. Eine solche Erhöhung sei angesichts der Lage der Branche nicht akzeptabel, hieß es nach Gesprächen in Hamburg und Hannover. Die IG Metall äußerte sich enttäuscht, dass die Arbeitgeber kein Angebot vorgelegt hätten. Die Verhandlungsführer erwarten konkrete Vorschläge jetzt für die zweite Verhandlungsrunde. Das waren die Nachrichten. Das Wetter gebietsweise heiter, aber auch dichtere Wolken und Schauer bei 13 bis 18 Grad. Nachts teilweise klar, vereinzelt Schauer im Norden, Tiefstwerte 12 bis 4 Grad. Morgen Wolken und Schauer, selten Gewitter, Höchstwerte 11 bis 16 Grad und an der See stürmisch. Es ist 15.05 Uhr.
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4: Ein Live-Album wie ein Lagerfeuer, das sagt unsere Rezensentin Petra Ries über Hope is the Thing with Feathers. Ein Album der Pulitzer-Preisträgerin und auch Grammy-Gewinnerin Rhiannon Giddens. Ein Album mit amerikanischer Folk-Music. Das stellen wir vor. In dieser Stunde angenehmen Donnerstagnachmittag wünsche ich.

0: Valse Mélancolique. Das war Musik von Clémence de Grandval mit der Flötistin Juliette Hurel und der Harfenistin Isabella Moretti. Der Literaturnobelpreis geht in diesem Jahr also an die kanadische Schriftstellerin und Dichterin Anne Carson. Der Guardian nannte sie einmal einen Poesie-Guru und die New York Times bejubelt in einem großen Porträt ihre unergründliche Brillanz. Anne Carson selbst schreibt gern mit der Hand, sagt sie. Hüte dich vor Leuten, deren Handschrift wie Unkraut im Wind weht.
1: Beware the man whose handwriting sways like a reed in the wind. This is a talk about hands and handwriting. I think of handwriting as a way to organize thought into shapes. I like shapes. I like organizing them. But because of recent neurological changes in my brain, I find shapes fall apart on me. My responsibility to forms cannot be properly fulfilled. So I present this talk in its falling apart form, in the hope that it's not unintelligible or depressing.
0: So klingt sie, die neue Literaturnobelpreisträgerin. Anne Carson war das über Handschrift und darüber, wie sich Gedanken formen und durch das Schreiben an sich ordnen lassen. Sie mag es, wie sich Gedanken beim Schreiben mit der Hand in eine Form bringen und organisieren lassen. Ihre Poesie, ihre Art zu denken und zu schreiben, das ist Thema auch im Journal auf NDR Kultur ab 16 Uhr bei uns. Dann lassen wir unter anderem die Übersetzerin von Anne Carson zu Wort kommen.

0: große, drängende Emotionen, kunstvoll verdichtet im Finale aus dem Klavierquartett Nummer 3, H-Moll von Felix Mendelssohn Bartholdy, gespielt hat das Fauré-Quartett.
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0: Sie singt, spielt mehrere Instrumente, komponiert ganze Opern und sie schreibt Bücher über Musik. Rhiannon Giddens. In den USA ist die Folkmusikerin ein Star. Dank ihrer Band Carolina Chocolate Drops, mit der sie bei den Grammys 2011 mit dem Album Genuine Negro Jig die Auszeichnung gewonnen hat für das beste traditionelle Folkalbum des Jahres. Sie wird als Nachfolgerin von Yo-Yo Ma die Leitung des berühmten Silk Road Ensemble übernehmen. Und vor kurzem hat Rhiannon Giddens ihr 7. Soloalbum rausgebracht, das heißt Hope is the Thing with a Feather. Petra Ries stellt es uns vor.
2: Hope is the thing with feathers, perches in the soul, sings the tune without the words.
3: Hope is the thing with feathers that perches in the soul and sings the tune without the words. Hoffnung ist ein Wesen mit Federn, das in der Seele wohnt und eine Melodie ohne Worte singt. Dieses zarte Gedicht von Emily Dickinson aus dem Jahr 1891 hat Rhiannon Giddens vertont und ihr aktuelles Album danach benannt.
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3: Ihr 7. Studioalbum hat die 49-Jährige bewusst live und ohne Schnickschnack eingespielt, in einem alten Haus in Louisiana. Die Kraft und Schönheit, die darin liegt, wenn Menschen zusammenkommen und gemeinsam Musik machen, ist etwas, das Giddens fasziniert. Das will sie auf diesem Album feiern, zum Beispiel mit der Musik von Elizabeth Cotton, die ebenfalls Grammy-Preisträgerin ist. Der berühmten Folk- und Bluesmusikerin setzt Giddens mit dem Song Freight Train ein kleines Denkmal.

Seit über 20 Jahren ist Rhiannon Giddens eine moderne Botschafterin der sogenannten Old-Time-Music aus North Carolina. Sie hat die Tradition afroamerikanischer Stringbands des 19. und frühen 20. Jahrhunderts wiederbelebt und in die Gegenwart gebracht. Wie zum Beispiel einen alten Country-Song aus den Appalachen, der von einer legefreudigen Henne erzählt. Cluck Old Hen. Giddens singt und spielt Minstrel Banjo und Fiddle. An ihrer Seite sind ihr langjähriger Bassist Jason Cypher, der italienische Multiinstrumentalist Francesco Turisi oder Niall Tsumbu, ein kongolesischer Gitarrist. Die Einflüsse dieser Songs reichen weit zurück. Sie kommen aus Louisiana, dem Kongo und Italien, denn Lieder reisen mit ihren Menschen und verbinden sich an neuen Orten zu neuen Songs. Oder bewahren die uralte Kraft von Gott.

Die 10 Stücke des neuen Albums führen langjährige Weggefährten zusammen und sie klingen alle perfekt. Von der beabsichtigten Magie des gemeinsamen Musizierens ist wenig zu spüren. Das ist schade, mindert aber nicht die Qualität des Albums. Rhiannon Giddens ist eine brillante Songwriterin und die 4 Eigenkompositionen, die sie gemeinsam mit Dirk Powell schrieb, sind berührende Erzählungen. Die Kraft und Wärme ihrer Stimme macht auch die gecoverten Oldtime-Songs wieder lebendig. Letzten Endes also doch ein Album wie ein Lagerfeuer.

Rhiannon Giddens. Ab dem 25. November gastiert sie 5 Abende lang in der Elbphilharmonie mit wechselnden Ensembles, unter anderem dabei das Silk Road Ensemble. Ihr neues Album, das Petra Ries uns vorgestellt hat, ist bei Nonesuch Records erschienen und heißt Hope is the Thing with Feathers. Und daraus hören wir jetzt auf NDR Kultur noch Freight Train.

pünktlich um 15.31 Uhr ist angekommen, der Güterzug. Das war Rhiannon Giddens mit einem Song von Elizabeth Cotton, Freight Train, ein Stück des neuen Albums Hope is the Thing with Feathers.

achte Sinfonie F-Dur von Ludwig van Beethoven. Das war der Eröffnungssatz, gespielt von den Wiener Philharmonikern unter Leitung von Christian Thielemann. Sie hören NDR Kultur am Donnerstagnachmittag. Unsere nächste Musik stammt von Leokadia Kasperowa, eine russische Pianistin und Komponistin. Sie war Schülerin von Arthur Rubinstein und außerdem die Klavierlehrerin von Igor Strawinsky. Auch die große Form hat sie beherrscht, die Sinfonie H-Moll, ihr Opus 4. Hören wir jetzt. Zweiter Satz mit dem Rundfunksinfonieorchester Berlin. Die Leitung hat Anna Skrileva.

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das Thema des Films Ladies in Lavender von Nigel Hess mit dem Geiger Joshua Bell und dem Royal Philharmonic Orchestra. Und jetzt spielt Alfred Brendel das Impromptu Nummer 2 S-Dur von Franz Schubert.

0: Der dritte Satz aus dem Concerto Settimo F-Dur von Tommaso Albinoni. Gehört haben wir das Collegium Musicum 90 unter der musikalischen Leitung von Simon Standage.
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2: Um 16 Uhr mit Sönke Peters. Linke, Grüne und SPD in Berlin sind einem Regierungsbündnis einen Schritt näher gekommen. Die Parteien haben sich darauf geeinigt, mit Sondierungsgesprächen zu beginnen. Als Voraussetzung dafür vereinbarten sie, Antisemitismus zu bekämpfen, israelbezogene Judenfeindlichkeit zu benennen und diese in schweren Fällen im Senat und in Fraktionen des Abgeordnetenhauses mit Ausschluss zu ahnden. Aus Berlin, Kirsten Buchmann.
3: Das Existenzrecht Israels sei für sie unverhandelbar, schreiben die drei Parteien in ihrer Vereinbarung. Sie enthält eine klare Verurteilung des Massakers der Hamas und anderer Terrorgruppen vom 7. Oktober 2023. Grüne und SPD hatten eine Verständigung über den konsequenten Umgang der Linken mit dem Thema Antisemitismus zur Voraussetzung für Sondierungsgespräche für eine mögliche Regierungsbildung gemacht. Bei antisemitischen Vorfällen sollen den drei Parteien zufolge die Fraktionen reagieren, bis hin zu einem möglichen Fraktionsausschluss. Bestimmt werden soll zudem ein dreiköpfiges Expertengremium, das einen Vorfall bewerten soll. Teile der Berliner Linken stehen wegen ihrer Positionen zu Israel und Palästina in der Kritik. Äußerungen mehrerer linken Mitglieder in der Vergangenheit wurden als antisemitisch kritisiert.
2: Die Bundesregierung rechnet für dieses Jahr mit einem stärkeren Wirtschaftswachstum als bislang erwartet. Das geht aus der Herbstprognose hervor, die das Wirtschaftsministerium am Mittag vorgestellt hat. Demnach wird der Gesamtwert der Waren und Dienstleistungen voraussichtlich um 1,3% steigen. Bislang war die Regierung von einem Plus von 0,5% ausgegangen. Getragen wird die Belebung vor allem durch die schuldenfinanzierten Investitionen des Staates in Infrastruktur und Rüstung. Auch der Außenhandel trägt zu der positiven Entwicklung bei. Der Bundestag hat zum ersten Mal über die geplanten Änderungen bei der Einkommenssteuer debattiert. Nach Aussage von Bundesfinanzminister Klingbeil wird eine Familie mit zwei Kindern und zwei mittleren Einkommen 600 Euro pro Jahr mehr zur Verfügung haben. Aus Berlin, Mario Kubina.
4: Der Finanzminister und SPD-Chef ist sich sicher, das wird einen Unterschied machen. Die AfD überzeugt er damit nicht. Sie spricht von einem Etikettenschwindel und fordert mehr Entlastungen als die geplanten 10 Milliarden im Jahr. Eine Summe, die man nicht kleinreden sollte, findet die Union. Aber auch CDU und CSU wollen eigentlich mehr. Schwarz-Rot will unter anderem Kindergeld und Kinderfreibetrag erhöhen sowie Sonn- und Feiertagszuschläge weniger stark besteuern.
2: Die deutsche Marine kann 4 weitere Kampfschiffe zur U-Boot-Jagd anschaffen. Der Haushaltsausschuss genehmigte die Fregatten im Wert von 5,3 Milliarden Euro. Im Juli hatte er schon der Beschaffung der ersten 4 Schiffe vom Typ Meco A200 zugestimmt. Der Auftrag geht an das Kieler Unternehmen TKMS. Die erste Fregatte soll in 3 Jahren fertig sein. Laut Bundeswehr wird die seegestützte U-Boot-Jagd einen wichtigen Beitrag zur Verteidigung und Abschreckung im Nord- und Ostseeraum und im Atlantik leisten. Die erste Runde der Tarifverhandlungen für die norddeutsche Metall- und Elektroindustrie hat keine Einigung gebracht. Die Arbeitgeberverbände Nordmetall und Niedersachsenmetall wiesen die Forderung der IG Metall nach 5% mehr Lohn zurück. Eine solche Erhöhung sei angesichts der Lage der Branche nicht akzeptabel, hieß es nach Gesprächen in Hamburg und Hannover. Der Nobelpreis für Literatur geht in diesem Jahr an die Kanadierin Anne Carson. In der Begründung der Schwedischen Akademie heißt es, die 76-Jährige werde für ihr kühnes und einfallsreiches Gesamtwerk geehrt. Die Dichterin, Essayistin und Altphilologin zählte zum Favoritenkreis. Jana Sinram in Stockholm war bei der Verkündung der Preisträgerin dabei.
5: Also Carson war sogar tatsächlich die absolute Favoritin. Sie stand auf den Listen der Buchmacher ganz oben. Im Saal hier hinter mir in der Schwedischen Akademie ist tatsächlich spontan Beifall ausgebrochen. Und ich habe auch ein Yes, ein Ja gehört. Also da offensichtlich viel Zustimmung. Und die Preisträgerin selber, die wurde angerufen von der Sekretärin der Schwedischen Akademie. Die ist gerade in Island im Urlaub, hat die berichtet. Und hat gesagt, sie hat nur kurz mit ihr gesprochen, aber sie habe sehr glücklich geklungen und sei eben gerade in Island, um dem Wind zuzuhören, wie sie es formuliert hat.
2: Das waren die Nachrichten. Das Wetter in Norddeutschland, gebietsweise heiter. Auch dichtere Wolken und Schauer bei 13 bis 18 Grad. Nachts teilweise klar, vereinzelte Schauer im Norden, Tiefstwerte 12 bis 4 Grad. Morgen Wolken und Schauer, seltener Gewitter, Höchstwerte 11 bis 16 Grad, an der See stürmisch, am Sonnabend dichte Wolken, ein paar Schauer, 13 bis 16 Grad. Es ist 16.05 Uhr.
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0: Es gibt eine neue Literatur-Nobelpreisträgerin. Heute Mittag hat die schwedische Akademie den Namen verkündet.
6: Nobelpriset i Literatur år 2026 tilldelas den kanadensiska författaren Anne Carson.
0: Die Kanadierin Anne Carson bekommt also den Literaturnobelpreis. Die Dichterin und Autorin gehörte schon im Vorfeld zum Kreis der Favoriten. Wir lassen ihre Übersetzerin zu Wort kommen, hören weitere Reaktionen und ich spreche mit der Kulturjournalistin Corinne Orlowski, die Anne Carson persönlich kennt. Schönen Donnerstagnachmittag wünsche ich.

Al amor, vivo, das zweite der sieben spanischen Volkslieder von Fernando Obradors mit dem Saxophonisten Carlos Jiménez und dem Pianisten José Alberto del Cerro. Das Hamburger Schauspielhaus setzt weiter auf Karin Bayer. Die 60-Jährige bleibt Intendantin des Deutschen Schauspielhauses. Wie die Kulturbehörde heute mitgeteilt hat, habe der Aufsichtsrat ihre Vertragsverlängerung bis Juli 2031 einstimmig beschlossen. Und eine weitere Vertragsverlängerung gibt es, eine in München. Sir Simon Rattle, der Chefdirigent von Sinfonieorchester und Chor des Bayerischen Rundfunks, er hat seinen Vertrag um 5 Jahre verlängert. Der 71-Jährige wird damit bis Ende 2033 an der Spitze der beiden renommierten Ensembles stehen. Hier dirigiert er nun das Sinfonieorchester des Bayerischen Rundfunks. Gerade erschienen diese Einspielung mit Sir Simon Rattle, zweite Sinfonie von Gustav Mahler.

0: Sehr gemächlich, nie eilen. Mit dieser Vortragsbezeichnung von Gustav Mahler grüßen wir besonders alle, die sich jetzt durch den Feierabendverkehr quälen. Das war der zweite Satz der Auferstehungssinfonie mit dem Symphonieorchester des Bayerischen Rundfunks und mit Simon Rattle, der in München seinen Vertrag verlängert hat. Sie hören das Journal auf NDR Kultur. 16.17 Uhr ist es. Gerade ist sie im Urlaub in Island und hatte gerade dem Wind gelauscht, als der Anruf sie heute Vormittag erreicht hat. Der Anruf der Königlich Schwedischen Akademie in Stockholm. Große Freude bei Anne Carson. Die 76-jährige Kanadierin bekommt in diesem Jahr den Nobelpreis für Literatur. Für ihr kühnes und erfinderisches Werk, wie es in der Begründung heißt. Die kanadische Autorin schreibt Prosa und Lyrik. Bei S. Fischer unter anderem sind ihre Werke auf Deutsch erschienen, auch beim Berliner Verlag Mattes und Seitz. Und für den hat die Autorin und Übersetzerin Marie-Louise Knott die Werke ins Deutsche übertragen. Marie-Louise Knott ist heute auf der Frankfurter Buchmesse und dort konnten wir sie kurz vor dieser Sendung am Stand erreichen. Und natürlich wollten wir erst mal wissen, wie überrascht sie denn gewesen ist von der Nachricht.
1: Also ehrlich gesagt, wir haben ewig gewartet. Wir haben ewig gewartet und ewig gewartet, weil ich eigentlich denke, dass sie den Nobelpreis richtig verdient hat. Und zwar aus folgendem Grunde. Das habe ich immer gesagt. Ich finde, die Nobelpreis-Jury zeichnet ja Leute aus, Autorinnen aus, die was ganz Neues mit der Literatur in die Welt gebracht haben und auch weltweit dafür bekannt sind. Also dafür bekannt geworden sind. Ja? Und sie ist nun wirklich eine große Innovatorin. Und deswegen habe ich das immer gehofft, aber jetzt schon gar nicht mehr hoffen können, weil ich das schon zu lange gehofft hatte, sozusagen.
0: Was zeichnet denn die Sprache von Anne Carson aus? Was macht ihren speziellen Sound aus? Es heißt, die Übersetzung der Texte von Anne Carson sei besonders zeitaufwendig.
1: Na, vielleicht die Aufwendigkeit liegt vielleicht auch an der Sprache von Anne Carson, aber auch an der Differenz von ihrer eigenen Sprache. Jeder Dichter hat ja eine eigene Sprache, das ist ja nicht einfach nur Englisch. Die Möglichkeit, das dann mit dem Deutschen zu arbeiten, weil das Deutsche so anders ist und so hierarchisch und logisch strukturiert ist und sie so eine wahnsinnige, leichte, witzige und doch sehr tief verwurzelte Sprache hat. Und dieses ganze Parataktische, ich nenne das mal so, dieses Nebeneinander, die Möglichkeit des Nebeneinanders, von Assoziationen im Deutschen so meist so schwer daherkommt. Und dann ist es im Deutschen natürlich wichtig, dass man genau diese Schönheit, dieses Schwebenden, wiederherstellen.
0: Ja.
1: Und das macht Spaß, aber das dauert lange. Ja.
0: Und haben Sie Anne Carson auch selbst mal persönlich getroffen?
1: Ja, ich habe sie moderiert. Im Mai war sie im Haus für Poesie auf dem Internationalen Poesiefestival aufgetreten vor einer riesengroßen Menge. Das war alles völlig unheimlich voll. Also es waren über 1000 Leute da. Und da habe ich sie moderiert und da habe ich sie 2 Tage erlebt, weil sie da in Berlin war. Und sie ist ein scheuer Mensch, aber die ist so fein und das, man hört, wie sie vorträgt und wie die Rhapsodie, die alte Kunst der Rhapsodie bei ihr lebendig ist. Ja?
0: Eine wahre Rhapsodin, also Anne Carson. Marie-Louise Knott war das, die Übersetzerin der Autorin. Und eine, die Anne Carson gut kennt, ist die Kulturjournalistin Corinne Orlowski. Sie hat sich intensiv mit dem Werk der Kanadierin befasst und darüber ein umfassendes akustisches Feature produziert. Mit ihr spreche ich gegen 16:30 etwa in diesem Journal. Dotiert ist der Literaturnobelpreis in diesem Jahr mit 12 Millionen schwedischen Kronen, umgerechnet gut 1 Million Euro. Und verliehen wird die Auszeichnung am 10. Dezember, dem Todestag des Preisstifters Alfred Nobel in Stockholm.

Andante Grazioso aus der Sinfonia Concertante S-Dur von Ignaz Holzbauer gespielt hat das Kammerorchester Basel. Chile wird Ehrengastland der Frankfurter Buchmesse im nächsten Jahr. Chile, das ist ein Land, das in die Ferne schaue, um sich selbst zu verstehen, heißt es in der Begründung. Das Motto soll lauten Astros de Tierra, Sterne der Erde. Darin spiegelt sich auch der Umstand, dass die weltweit bedeutendsten Sternwarten in Chile stehen. Ehrengastland der aktuellen Frankfurter Buchmesse ist Tschechien, aber das große Gesprächsthema an diesem Donnerstag ist natürlich die kanadische Literaturnobelpreisträgerin Anne Carson. Auch bei uns gleich wieder nach Musik von Patrick Doyle.

0: die Cinderella Suite von Patrick Doyle, aufgenommen vom London Symphony Orchestra unter der Leitung von James Shearman. 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Hier ist das Journal am Donnerstagnachmittag.
1: Wenn Prosa ein Haus ist, dann ist Lyrik ein brennender Mann, der ziemlich schnell hindurchrennt.
0: Worte der Literaturnobelpreisträgerin Anne Carson. Die kanadische Autorin bekommt in diesem Jahr die renommierte Auszeichnung. Eine Kollegin, die Anne Carson im Frühjahr bei ihrem Besuch in Berlin begleitet hat und daraus für den Deutschlandfunk ein Feature gemacht hat, ist die Kulturjournalistin Corinne Orlowski. Hallo Corinne.
2: Hallo.
0: Was macht Anne Carsons Werk denn so besonders?
2: Ja, weil sie so virtuos mit den literarischen Genres spielt. Damit hat Anne Carson ihren ganz eigenen literarischen Kosmos geschaffen. So 1950 wurde sie im kanadischen Toronto geboren, war ihr Leben lang Professorin für klassische Philologie und sie steht für eine ganz eigenwillige Verbindung so von antiker Mythologie, moderner Lyrik und Essay. Und da hat sie die heutige Vorstellung, was Poesie sein kann, in jedem Fall erweitert. Ihre Texte wirken mitunter ziemlich sonderbar und sind auch nicht immer

0: macht.
1: Ja.
0: Und dafür wird sie auch so gefeiert. Also im Mai war sie ja nach fast 20 Jahren wieder in Berlin beim Poesiefestival und die Veranstaltung war innerhalb von 3 Stunden ausverkauft. Über 700 Menschen standen da eben Schlange für eine Lyrikerin.
1: In diesem Zuge haben Sie Anne Carson auch exklusiv treffen können. Ja. Was war denn das für eine Begegnung? Wie muss man sich das vorstellen?
0: Ja, das war total beeindruckend. Also Anne Carson meidet Interviews, findet sie langweilig. Also habe ich mir gedacht, ich lade sie und ihren Mann, dem britischen bildenden Künstler Robert Curry, in die Berliner Antikensammlung ein. Und da war sie auch total zurückhaltend, hat beinahe geflüstert. Aber so konnte ich beobachten, wie Carson mit Curry interagiert. Also nicht nur ich habe da die Fragen gestellt, sondern auch er. Und die beiden, die sind einfach ein Team, die unterrichten auch gemeinsam. Er ist so eher der Freigeist, sie die Wissenschaftlerin. Und so ihre gemeinsame oder die unterschiedliche Art zu denken, die mag vielleicht zu dieser literarischen Brillanz führen, für die Carson so verehrt wird. Die beiden, die sind inspiriert vom postmodernen Choreografen Merce Cunningham. Der hat ja seinerzeit den Tanz revolutioniert. Und Carsons Poesie, die lässt sich vielleicht auch mit einem Tanz vergleichen, ja. Sie ist voller Saltos, Hüpfer und Sprünge. Und die Mythen, hat sie mir da erzählt, seien für sie wie ein T-Shirt mit mehreren Ärmeln. So eins, wie Cunningham in seinem Stück Antic Meat verwendete. Also ein Hemd, das man sich anzieht und man versucht, dann so tänzelnd die Armausschnitte zu finden und kreiert vielleicht sogar neue. Und dann habe ich sie gefragt, na, wie gelingt ihr das denn? Und da hat sie Curry dann so angestupst und mir ihr Geheimnis verraten. Anne Carson hat viele Tische. Und darauf liegen so unzählige Dinge gleichzeitig offen wie Tabs in einem Internetbrowser, muss man sich das vielleicht vorstellen. Und da legt sie dann Zusammenhänge frei, wo zunächst keine zu sein scheinen. Wie auch in ihrem letzten Gedichtband Wrong Norma, für den sie 2024 für den National Booker Award in den USA nominiert war. Und da schreibt sie dann zum Beispiel von Joseph Conrad, Guantanamo, Sokrates, das Wort Idee oder die Füße Jesu. Also da dauert es auch, bis man den roten Faden erkennt. Deshalb bezeichnet sie Anne Carson auch eben als falsch, als wrong.
1: Wer jetzt in diese Choreografie, nenne ich es mal, einsteigen möchte oder sich diese Tanzkostüme anziehen möchte, auch vielleicht erleben will, wie antike Stoffe neu gedeutet werden können, welches Buch sollte man sich denn da so auf den eigenen Tisch legen zum Einstieg?
0: Ja, leider ist Wrong Norma noch nicht auf Deutsch erschienen. Die Gedichte, die haben mich wirklich beeindruckt. Die haben den typischen Anne Carson Sound, diese trockene Ironie. Da erlebt man den Spagat zwischen Gelehrsamkeit und Coolness, antiken Stoffen und heutigen Befindlichkeiten. Aber wer jetzt ihre Gedichte auf Deutsch lesen mag, dem sei Irdischer Dunst empfohlen, erschienen im Verlag Mattes und Seitz Berlin. Oder aber eben ihr Hauptwerk Rot, 2 Romane in Versen bei S. Fischer. Damals hatte Anne Carson 1998 ihren Durchbruch. Und da erzählt sie die Biografie von Geryon, einem Wesen aus der griechischen Mythologie. Der Sage nach wurde es von einem Pfeil des Herakles getötet. Und in Carsons moderner Neufassung ist Geryon nun ein hockeyspielender Teenager und Herakles so seine erste Liebe und größte Enttäuschung. Also sie macht daraus eine schwule Liebesgeschichte. Aber im Moment schreibt Anne Carson leider weniger, denn sie hat Parkinson. Und das Schreiben, das fällt ihr zunehmend schwer. Also zeichnet sie, hat sie mir verraten. Also nochmal eine eigene Form des Denkens. Und ja, ich hoffe nur, dass der Literaturnobelpreis nun weitere Übersetzungen anstößt, dass man noch mehr von ihr entdecken kann.
1: Vielen Dank für diese spannenden Einblicke. Das war die Kulturjournalistin Corinne Orlowski. Und weitere Reaktionen auf die Zuerkennung des Literaturnobelpreises an Anne Carson gibt es gegen 16:45 bei uns in dieser Stunde. Jetzt auch schon für Sie der Hinweis, ein Journal extra erwartet Sie dann direkt im Anschluss an dieses Journal. Das kommt live ab 18 Uhr von der Frankfurter Buchmesse.

0: Die Chopin-Etüde Nummer 9, Gesdur, auch Schmetterlings-Etüde genannt. Das war der Pianist Nikolai Luganski. Und davor haben wir Saz gehört mit Mes Souvenirs de Toi. Hier ist NDR Kultur mit dem Journal und es trifft sich wieder so in diesem Jahr, dass die Frankfurter Buchmesse genau in der Woche stattfindet, in der verkündet wird, wer den Literaturnobelpreis bekommt. Ja, und deshalb war die Aufregung natürlich an einem bestimmten Stand heute besonders groß. Anne Basak mit Reaktionen auf der Frankfurter Buchmesse.
1: Beim Berliner Verlag Mattes und Seitz war die Überraschung groß und auch die Freude. Verleger Andreas Rötzer.
2: Ich bin unglaublich begeistert, dass diese großartige Autorin jetzt endlich den Nobelpreis bekommt. Ich meine, seit Jahren ist sie genannt und jetzt endlich bekommt sie ihn.
1: Bei Mattes und Seitz ist zuletzt Norma Jean Baker von Troja erschienen. Anne Carson verschmilzt darin zwei Ikonen, Marilyn Monroe und Helena, die Schönheit aus der griechischen Mythologie. Das zusammenzubringen, das macht den Reiz von Anne Carsons Werk aus, sagt der Verlagschef.
2: Sie versteht es praktisch über die Antike, ein Licht auf unsere Gegenwart zu werfen. Und das schätze ich ungemein.
1: Dass der eher kleinere, unabhängige Verlag Mattes und Seitz überhaupt Bücher von Anne Carson auf den Markt bringen darf, ist der Übersetzerin Marie-Louise Knott zu verdanken, die die Auszeichnung für Carson mehr als verdient findet.
3: Ein Nobelpreis soll ja so sein, dass man wirklich auch weiß, das hat eine Ausstrahlung in die Welt. Die Art von Lyrik oder Literatur. Und das hat ja schon sehr lange eine große Ausstrahlung in die Welt. Das hat mich immer fasziniert.
1: Marie-Louise Knott liebt das Werk von Anne Carson und auch die teils herausfordernden Texte ins Deutsche zu übersetzen. Und sie hat einen Tipp für alle, die Carson kennenlernen wollen.
3: Mein Lieblingsband, glaube ich, ist immer noch Glas. Und da geht es nur darum, dass die Welt manchmal wie durch ein Glas von einem getrennt ist und was dabei passiert. Und das haben wir doch alle, jeden Tag im Leben.
1: In der kanadischen Verlagsecke auf der Buchmesse hat man den Nobelpreis für eine Landsfrau mit Stolz zur Kenntnis genommen. Gabrielle Echeverry von den unabhängigen kanadischen Verlagen sagt, dass sich alle für Anne Carson freuen.
4: We're so happy for her. Congratulations. That's fantastic.
1: Und sie sagt, dass Anne Carson in Kanada viele Fans hat, dass sie sehr bekannt ist, zumindest bei den englischsprachigen Lesern.
4: Her work is so fantastic. It's very well known in Canada. Most people who are know of Canadian literature in English would probably know about her work.
1: Verleger Andreas Rötzer rechnet jetzt mit großem Interesse auch in Deutschland und stellt sich auf viel Arbeit ein.
2: Wir überlegen jetzt gerade, wie viel man nachdruckt und welche Bücher wir nachdrucken. Den Fall hatte ich selbst noch nicht. Also wir müssen jetzt schauen, wie wir das gut organisieren.
1: Und die Übersetzerin Marie-Louise Knott, wird sie Anne Carson zum Nobelpreis gratulieren?
3: Ja, Logo.
0: Verliehen wird der Literaturnobelpreis an Anne Carson am 10. Dezember.

Ouvertüre, die First Music aus der Oper The Faerie Queen von Henry Purcell. Festliche Barockmusik, gespielt von Les Arts Florissants unter Leitung von William Christie. Hier ist das Journal auf NDR Kultur. Und schön auch, was der Lektor Hans-Jürgen Balmes vom Verlag S. Fischer auf der Frankfurter Buchmesse gesagt hat über die neue Literaturnobelpreisträgerin Anne Carson. Es gebe keine lebende Lyrikerin, die durch ihre Arbeit als Altphilologin so viel über Poesie wisse. Wenn sie schreibe, trage jedes Wort zwei Koffer. Der eine Koffer voller antiker Referenzen und der andere Koffer mit dem Leben angefüllt, das jeder mit sich herumschleppe.

Yundi Li spielt den ersten Satz der Klaviersonate C-Dur, Köchelverzeichnis 330 von Mozart. Und bis zu den 17 Uhr Nachrichten hören wir jetzt noch die deutschen Kammersolisten mit Albrecht Mayer und dem Siciliano aus dem Oboenkonzert F-Dur von Bach.

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1: Um 17 Uhr mit Sönke Peters. Linke, Grüne und SPD in Berlin sind einem Regierungsbündnis einen Schritt näher gekommen. Die Parteien haben sich darauf geeinigt, mit Sondierungsgesprächen zu beginnen. Als Voraussetzung dafür vereinbarten sie, Antisemitismus zu bekämpfen, israelbezogene Judenfeindlichkeit zu benennen und diese in schweren Fällen im Senat und in Fraktionen des Abgeordnetenhauses mit Ausschluss zu ahnden. Aus Berlin, Kirsten Buchmann.
2: Das Existenzrecht Israels sei für sie unverhandelbar, schreiben die drei Parteien in ihrer Vereinbarung. Sie enthält eine klare Verurteilung des Massakers der Hamas und anderer Terrorgruppen vom 7. Oktober 2023. Grüne und SPD hatten eine Verständigung über den konsequenten Umgang der Linken mit dem Thema Antisemitismus zur Voraussetzung für Sondierungsgespräche für eine mögliche Regierungsbildung gemacht. Bei antisemitischen Vorfällen sollen den drei Parteien zufolge die Fraktionen reagieren, bis hin zu einem möglichen Fraktionsausschluss. Bestimmt werden soll zudem ein dreiköpfiges Expertengremium, das einen Vorfall bewerten soll. Teile der Berliner Linken stehen wegen ihrer Positionen zu Israel und Palästina in der Kritik. Äußerungen mehrerer linken Mitglieder in der Vergangenheit wurden als antisemitisch kritisiert.
1: Die Bundesregierung blickt optimistischer auf die Konjunktur in Deutschland. Sie rechnet jetzt für dieses Jahr mit einem Wachstum von 1,3%, im nächsten Jahr von 1,1% und erhöhte ihre Prognosen aus dem Frühjahr. Wirtschaftsministerin Reiche sagte, die Exporte entwickelten sich besser als gedacht. Außerdem kurbele der Staat mit schuldenfinanzierten Investitionen in Straßen und Schienen sowie der Aufrüstung der Bundeswehr die Konjunktur an. Wie es weitergehe, hänge wesentlich vom Verlauf der Kriege im Iran und der Ukraine ab, so Reiche. Der Bundestag hat erstmals über die geplante Reform der Einkommenssteuer beraten. Der Entwurf von Finanzminister Klingbeil zielt darauf, vor allem Familien und Menschen mit kleineren und mittleren Einkommen zu entlasten. Wie das genau funktionieren soll, erklärt unsere Berlin-Korrespondentin Bianca Schwarz.
3: Konkret soll der Grundfreibetrag angehoben werden. Das ist der Betrag, bis zu dem man gar keine Steuern zahlen muss. Für Singles liegt er aktuell bei etwas über 12.000 Euro, für Paare bei knapp 25.000 Euro. Und das heißt, wer in einem Jahr weniger verdient als das, muss keine Steuern zahlen. Und diese Beträge, die sollen angehoben werden, dass quasi mehr Menschen keine Steuern zahlen müssen. Und auch steigen sollen der Kinderfreibetrag und das Kindergeld.
1: In Italien hat die geplante Wahlrechtsreform die letzte Hürde genommen. Das Parlament billigte das Vorhaben von Regierungschefin Meloni. Die Reform sieht vor, dass eine Partei oder Koalition schon ab 42% der Stimmen automatisch die Mehrheit im Parlament bekommt. Dafür werden der entsprechenden Partei oder dem Bündnis zusätzlich 70 Sitze im Unterhaus und 35 Sitze im Senat zugesprochen. Meloni nannte als Ziel der Reform, dass es mit stabileren Mehrheitsverhältnissen nicht mehr so häufig zu Regierungswechseln komme. Der Nobelpreis für Literatur geht in diesem Jahr an die Kanadierin Anne Carson. Die Schwedische Akademie in Stockholm ehrte die 76-Jährige für ihr kühnes und einfallsreiches Gesamtwerk. Maren Ahring aus unserer Literaturredaktion stellt die Preisträgerin vor.
4: Sie gilt als eine der wichtigsten zeitgenössischen Lyrikerinnen Kanadas. Sie arbeitet aber auch als Essayistin und Übersetzerin. Interessant ist, dass sie klassische Altertumswissenschaften studiert hat und das auch in ihre Literatur überträgt. Sie ist nämlich Meisterin darin, alte Stoffe der antiken Mythologie und die Literatur in der Moderne zu verbinden, also auch in einer neuen, modernen Sprache zu erzählen. Und ihr letztes Buch ist 2020, ist also auch schon 6 Jahre her, beim Verlag Mattes und Seitz in Berlin erschienen.
1: Die Auslieferung von 9 Regionalzügen für Niedersachsen und Bremen verzögert sich erneut. Wie der Hersteller Alstom mitteilte, können die 34 doppelstöckigen Züge erst von 2028 an aufs Gleis kommen. Zuletzt sollte die Auslieferung kommendes Jahr erfolgen. Es ist bereits die 7. Verzögerung. Als Grund nannte Alstom erneut Engpässe beim Material. Außerdem gäbe es unvorhergesehene Probleme im Produktions- und Zulassungsprozess. Das waren die Nachrichten. Das Wetter nachts, im Norden einzelne Schauer, aber meist trocken. Tiefstwerte 12 bis 4 Grad. An der Nordsee stürmisch und morgen dichte Wolken und Regen, kaum Gewitter. Höchstwerte 11 bis 16 Grad und an der See stürmisch. Es ist 17.05 Uhr.
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5: Willkommen zur zweiten Journalstunde. Da blicken wir voraus auf die Jazzwoche Hannover, die heute beginnt. Und unser Kolumnist Martin Machowetz, der macht sich diesmal Gedanken über die möglichen Vorteile von Selbstüberschätzung.

Das David Orlowski-Trio mit seinem Stück Petrichor. So nennt man den charakteristischen erdigen und frischen Geruch, der entsteht, wenn Regen auf trockene Erde fällt oder auf Gestein. Und wo wir schon die Witterung aufnehmen, passt das ganz gut. Die Rostocker Kunsthalle beschreitet neue Wege und erlaubt jetzt Museumsbesuche mit Hund. Das Experiment startet morgen, ist auf 2 Stunden pro Woche erstmal begrenzt und gilt nur für die Sonderausstellung »Wer bin ich dank dir? Trauer erleben im 21. Jahrhundert«. Das Ganze bis zum 29. November, jeden Freitag ab 16 Uhr. Voraussetzung ist, dass die Tiere an der kurzen Leine geführt und in den Ausstellungsräumen nicht gefüttert werden. Pro erwachsener Begleitperson ist dann ein Hund erlaubt. Auch die Bremer Kunsthalle zieht mit und macht ein ähnliches Besuchsangebot für ihre Dackelausstellung. Die startet am 31. Oktober. 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

0: Beifall für Sarah Chang und das Konzertgebäudeorchester Amsterdam unter Leitung von Charles Dutoit. Das war von Édouard Lalot die Symphonie Espagnole D-Moll und daraus der fünfte Satz. Hier ist NDR Kultur mit dem Journal gleich 20 nach 5. Heute startet in Hannover die Jazzwoche. Das Programm ist widerständig und wild und unabhängig und überhaupt stark von der Szene in Hannover geprägt. Nachhaltigkeit gehört seit jeher zur Jazzwoche dazu, ebenso ein ausgeprägter Community-Gedanke und der Wunsch, Verbindungen in der Stadt und Verbindungen in die Stadtgesellschaft auch hinein stark zu machen. Andrea Schwietzer hat mit dem Intendanten Lennart Marx gesprochen über die mitwirkenden Bands und KünstlerInnen.
1: Der Jazz in Hannover ist mutig und traut sich was, versteckt sich nicht, sondern hat eben den Mut, sich hinzustellen und das zu spielen, was auf dem Herzen liegt.
2: Und darum gehören bei der Jazzwoche viele Bühnen den Bands aus der Stadt, freut sich Lennart Marx.
1: Zum Beispiel haben wir eine ganz, ganz junge Band mit dabei, die heißt Chrome. Und die spielen groovigen Jazz mit Fusion-Elementen.
2: Chrome spielen zum Abschluss der Jazzwoche im Pavillon, zusammen mit Daoud aus Frankreich. Auch die Eröffnung wird mit einem Doppelkonzert und hannoversche Beteiligung gefeiert. Es spielt die Formation von Saxophonist Lars Störmer, Wish Listen.
1: Ein Quartett mit Klavier, Saxophon, Kontrabass und Schlagzeug. Und bei dieser Band ist es ein sphärischer Klang, den sie mitbringen. Das ist auch ein bisschen eine Nachdenklichkeit, die da mitschwingt. Und es steht dann in einem super Kontrast, finde ich, zu der zweiten Band, die an dem Abend spielt, dem Mike Parker Trio aus Katowice in Polen. Das ist ein Trio mit Kontrabass, Schlagzeug, Saxophon. Und die wiederum haben eher vielleicht so eine hohe Power und Energie. Ja, bringen irgendwie Klänge so aus der amerikanischen Jazz-Tradition mit.
2: An einem Festivalabend gibt es für ein Ticket sogar gleich drei sehr unterschiedliche Konzerte an drei charakteristischen Orten. Alle aufeinanderfolgend im gleichen Viertel in der Nordstadt.
1: Heidi Vogel und Will Berry in der Tonhalle, ein Duo, Gesang und Klavier. Dann haben wir in der Rampe Silke Eberhards Pozzalozza XL, eine Band mit 10 Personen auf der Bühne, zum Beispiel mit Cello dabei, mit Vibraphon dabei. Und dann gibt es noch in der Garage Nord Tyrone Isaac Stewart. Tyrone ist Rapper, Saxophonist, sampled live, er ist selber auch Tänzer und einfach insgesamt irgendwie ein Kreativkopf.
2: Bewährte Formate wie die Sessions in Linden mit offener Bühne und der Kinokonzertabend stehen wieder auf dem Programm. Zu sehen ist ein Film über den jungen Sun Ra. Und mit dem Jazz Girls Day gibt es erneut einen Tag, der auf die männerdominierte Jazzszene aufmerksam macht und dem einen Workshop für junge Musikerinnen sowie ein Doppelkonzert entgegenstellt. Es spielt unter anderem die Workshopleiterin und Pianistin Monika Herzig.
1: Monika hat gerade eine CD gemacht, wo sie als Mutter einer Transperson das Thema Transgender in den Fokus stellt. Als zweite Band des Abends spielt Myra Melfords Fire and Water Quintet. Eine Wahnsinnsband mit 5 unglaublichen Spielerinnen. Und das beides als Doppelkonzert wird, glaube ich, ein Wahnsinnsabend.
0: Die Jazzwoche Hannover startet heute. Bis zum 14. Oktober sind 17 Konzerte geplant. Dazu kommen Jam-Sessions, ein Kinoabend, ein Tanzworkshop und der Jazz Girls Day.

Die norwegische Liedermacherin Anne Brun mit einem Song von Nick Cave, Into My Arms. Was Buchhändler gern empfehlen, darum geht es beim Wettbewerb der unabhängigen Buchhandlungen. Das aktuelle Lieblingsbuch, das erzählt von drei Generationen und drei Frauen aus einer Familie. Hanna Häfners Roman Die Riesinnen ist zum Lieblingsbuch der unabhängigen Buchhandlungen gewählt worden. Das im Penguin Verlag erschienene Buch hat sich unter 210 eingereichten Titeln durchgesetzt. Das hat der Börsenverein des Deutschen Buchhandels jetzt auf der Frankfurter Buchmesse mitgeteilt. Das sogenannte Lieblingsbuch der Unabhängigen zeichnet sich dadurch aus, dass es von den Buchhändlerinnen und Buchhändlern sowohl gern gelesen als auch gern empfohlen wird.

0: Das Journal halb sechs ist es geworden. Mit Musik von Karl Philipp Emanuel Bach. Franz Haselböck spielte den dritten Satz der Orgelsonate F-Dur, Wortkennverzeichnis 70, Nummer 3. In dem Roman Irma tanzt, der in diesem Jahr bei Hanse erschienen ist, da beschreibt Helene Bracht den Sommer des Abschieds von ihrer alten Mutter Irma. Das ist eine behutsame Annäherung und eine Anerkennung eines vollen Lebens, ein Leben, das eben nicht nur aus Muttersein bestand. Ein Buch voller Trost, das Helene Bracht gestern Abend im Rahmen des Göttinger Literaturherbsts vorgestellt hat, und zwar in einer Seniorenresidenz in Hattorf am Harz. Sibylle Kölmel war für NDR Kultur dabei.
1: Im großen Foyer der Seniorenwohnanlage sitzen inmitten vieler anderer Gäste Hannelore Gürge und ihre Tochter Susanne. Hannelore Gürge ist 91 Jahre alt und hier regelmäßig zur Tagespflege. Von der Lesung hat sie von ihrer Tochter erfahren. Weiß sie schon, worum es geht?
2: Nee, noch gar nicht. Ich vermute, dass es Kriminalroman ist.
1: Ein Kriminalroman ist Irma tanzt von Helene Bracht nicht, das Buch aber gleichermaßen intensiv und dicht. Noch keine 30 Jahre alt und selbst in einer heftigen Krise musste Helene Bracht von ihrer Mutter Irma Abschied nehmen. Ein Schlaganfall hatte diese ins Krankenhaus befördert und Helene Bracht reiste von Berlin in die frühere Heimat und war 3 Monate lang dort am Bett der Kranken oder alleine im Haus am Dorfrand.
3: Es war klar, dass ich allein bin, dass ich da alleine durch muss, dass ich in einer Situation bin der Liminalität, also das eine Leben ist nicht mehr und das andere ist noch nicht, sondern ich war genau auf dieser Schwelle dazwischen.
1: Die über 70-Jährige beschreibt sich in ihrem Roman selbst als junge Frau und verwebt ihre damalige Sicht- und Erkenntnisebene mit ihrer heutigen. Im Mittelpunkt dabei fast immer die komplizierte und innige Beziehung zwischen Mutter und Tochter.
4: Sie hatte ein Naturell, was damals allem widersprach, was als Norm galt für die Hausfrau und Mutter.
1: Irma, 1911 als uneheliches Kind geboren, kam ins Waisenhaus, wurde später adoptiert und aufgrund ihrer Herkunft zeitlebens gedemütigt. Vor allem von ihrem eigenen Mann.
4: Ihre große Lebenssehnsucht galt dem Dazugehören.
1: Im Foyer in Hattorf ist es ganz still.
4: Einmal im Leben fraglos Teil eines schützenden Ganzen zu sein, zu einem Wir zu gehören, einer Sippe, einer Gemeinschaft, einer Familie. Einmal nicht anders sein als die anderen, nicht auffällig, nicht singulär.
1: In der Wohnung der Mutter findet Helene Bracht Briefe, die sich die Eltern geschrieben haben. Der Vater agiert darin tyrannisch und gewaltvoll. Durch die lange Beschäftigung mit ihren Eltern kann die Autorin die Not auch des Vaters sehen, seine Hilflosigkeit, seine schlimmen Verlusterfahrungen.
3: Es hat in dieser Zeit, in der ich damals war, die diese Form von Purheit hatte, in dieser Zeit hat für mich vieles begonnen, was man vielleicht Mental Education nennen könnte, also eine Bildung einer Draufschau auf die Dinge, die sich ein bisschen unterscheidet von dem, was damals für mich auch gängig war. Und das Wichtigste war für mich, und das begann tatsächlich mit dem Blick auf meinen Vater, das Wichtigste war die Unterscheidung zwischen Verstehen und Gutheißen.
1: Am Lebensende, lange nach dem Tod des Vaters, widerfährt Helene Brachts Mutter Irma dann ein spätes Glück. Sie und der Mieter über ihr verlieben sich ineinander.
4: Meine

0: Das Dorf ist zu Ende. Auch bei Hannelore Gürge und ihrer Tochter Susanne haben die vorgelesenen Ausschnitte einen starken Eindruck hinterlassen.
1: Ja, also mir sind sehr viele Gedanken gekommen im Verhältnis zu meiner Tochter. Aber auch an meine Mutter habe ich gedacht. Und gedacht, naja, wie war das früher?
0: Ihre Tochter Susanne sitzt daneben.
2: Es war sehr, ja, auch aufwühlend. Und da kann noch ein bisschen nachschwingen und...
3: Irma tanzt, heißt der Roman der Ü70-Debütautorin Helene Bracht. Gelesen hat sie in der Seniorenresidenz Hattorf im Rahmen des Göttinger Literaturherbstes. Und das Literaturfestival, das dauert noch bis Sonntag.

0: Mary Poppins Rückkehr. Musik von Mark Shaiman. Das war die Suite zum Film an einem Tag, wo sicher der ein oder andere Regenschirm aufgespannt werden musste. Und davor gab es Knightsbridge aus der London Orchester Suite von Eric Coates mit dem BBC Concert Orchestra unter Leitung von Barry Wordsworth.
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2: Beim Münchner Oktoberfest hat sich ein Notfall ereignet, der mich bewegt. Ein Tourist aus Berlin hatte sich auf ein Duell im Armdrücken eingelassen. Gegner unbekannt. Offenbar verlor er es, jedenfalls brach er sich bei der Aktion den Arm. Es gibt einen News-Ticker, den die Mitarbeiter der Wiesenambulanz täglich befüllen und in dem über den Armbruch live berichtet wurde. Man kann da lesen: Aktuell kümmern wir uns im Akutraum um den armen Kerl. Wobei dort eigentlich stehen müsste, des Kerles Arm. Ich hege enorme Sympathie für Übermut. Ich kann mich insofern wirklich gut in die Gefühlslage des beim Armdrücken Unterlegenen versetzen. Ich hätte selbst derjenige sein können. Es ist vollkommen egal, welchem Wettbewerb ich mich stelle. Ich denke immer, ich sei auf jeden Fall konkurrenzfähig. Ich würde sogar im Elfmeterschießen gegen Harry Kane antreten. Vorher wäre ich optimistisch, dass heute theoretisch der Tag sein könnte, an dem ich Harry Kane im Elfmeterschießen besiege. Neulich behauptete ich beim Eisstockschießen auf einer Firmenveranstaltung, dass man sich nur meinem Team anschließen müsse. Und schon werde man sich auf der Siegerstraße befinden. Die armen Tröpfe, die sich mir dann wirklich anschlossen, die wurden an meiner Seite Letzte. Dass ich mir jetzt diese Kolumne zutraue, spricht vermutlich Bände. Ich glaube aber auch, dass nur Übermut zu wirklichen Erfolgen führen kann. Zu den großen Problemen in unserem Land gehört, dass wir den Glauben daran verloren haben, wirklich Großes schaffen zu können. Kaum jemand tritt mehr einfach so im Armdrücken an. Fast jeder denkt, ah, ich könnte mir den Arm brechen oder, noch schlimmer, die Nachbarn könnten mich sehen, wie ich im Armdrücken verliere. Die Menschen haben so viel Angst davor, vielleicht schwach auszusehen. Also machen sie nur noch Sachen, die sicher zum Erfolg führen. Kein Wunder, dass es weder eine deutsche Super-KI gibt, noch ein deutsches Super-E-Auto, aber gute deutsche Datenschutzgesetze. Es braucht schon ein bisschen mehr Ehrgeiz für die Weltspitze. Also, lieber Arm ab als Arm dran, wie wir Armdrücker sagen. Zufällig leben wir unter einem Kanzler, der ebenfalls nach diesem Motto agiert. Ich mag, dass er offenkundig ständig glaubt, er werde das Ruder schon noch herumreißen. Er werde es eines Tages allen beweisen. 2018 verkündete er: Wir können wieder bis zu 40% erzielen und die AfD halbieren. Das geht! Inzwischen ist die AfD verdoppelt und die CDU sitzt nicht mal mehr im Landtag Mecklenburg-Vorpommerns. Zu seinem Amtsantritt versprach Merz eine Wirtschaftswende, deren Auswirkungen man schon im Sommer 2025 spüren werde. Sie kam dann auch im Sommer 2026 nicht. Nach den Wahlen in Berlin und Mecklenburg-Vorpommern stellte Merz sich vor die Bürger und sagte, dass ab sofort Rückgrat, Standhaftigkeit und Geduld erforderlich seien. Ich werde das aufbringen. Ich fürchte, wir kennen das Ergebnis schon heute. Aber es imponiert mir, dass da einer immer wieder aufsteht und sagt, heute klappt es, ganz bestimmt. Ich bin doch nicht umsonst der Bundeskanzler. Natürlich bin ich kein Fan von Größenwahn. Aber muss das heißen, dass wir uns praktisch gar nichts mehr trauen? In der Bundesliga steht die winzige SV Elversberg aus dem Saarland auf Platz 7. Direkt hinter den Europapokalplätzen. Alexander Zverev gewinnt kurz vor der Tennisrente plötzlich die größten Turniere. That's the spirit, Friedrich Merz. Vor langer Zeit war ich mit Freunden beim Bowling. Ich behauptete, echt der Superbowler zu sein. Auf einmal gelang mir ein Strike nach dem anderen. Die Freunde kamen zur Überzeugung, dass sie es mit einem Großmeister zu tun hätten. Ich wurde immer besser von Wurf zu Wurf und gewann furios.
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Das war der vierte Satz aus der Suite Le Tombeau de Couperin von Maurice Ravel in der Orchesterfassung mit dem Orpheus Chamber Orchestra. 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Sie hören das Journal und Kanada feiert seine zweite Literaturnobelpreisträgerin. Premierminister Mark Carney gratulierte Anne Carson und hob ihre Fähigkeit hervor, alte Geschichten für ein neues Publikum zugänglich zu machen. Dass die Preisträgerin offenbar einen sehr trockenen Humor hat, das wurde heute schon mehrfach beschrieben. Schönes Beispiel dafür finde ich außerdem, was Anne Carson jetzt noch über ihre Lyrik gesagt hat. Ich denke, Lyrik ist im Moment wahrscheinlich nützlicher als Prosa, weil sie schneller zu lesen ist und alle in Eile sind. Also grundsätzlich denke ich, dass es gut ist, weil es kurz ist, außer Homer. Homer ist nicht kurz.

0: Gretchen am Spinnrade von Franz Schubert. Das war die Fassung für Orchester, gespielt von The Knights unter Leitung von Eric Jacobson. Und das war das Journal auf NDR Kultur am Tag der Bekanntgabe der neuen Literaturpreisträgerin. Es ist die Kanadierin Anne Carson. Und diese Entscheidung der schwedischen Akademie, sie wird auch auf der Frankfurter Buchmesse diskutiert, gelobt überwiegend. Wir schalten gleich nach den Nachrichten direkt nach Frankfurt am Main, um noch ein Journal extra dran zu hängen. Einen erlesenen Abend wünscht Ihnen Philipp Kaber.
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2: 10 Uhr mit Martin Wilhelmi. Linke, Grüne und SPD in Berlin sind einem Regierungsbündnis einen Schritt näher gekommen. Die Parteien haben sich darauf geeinigt, mit Sondierungsgesprächen zu beginnen. Als Voraussetzung dafür vereinbarten sie, Antisemitismus zu bekämpfen, israelbezogene Judenfeindlichkeit zu benennen und diese in schweren Fällen im Senat und in Fraktionen des Abgeordnetenhauses mit Ausschluss zu ahnden. Aus Berlin Kirsten Buchmann.
3: Das Existenzrecht Israels sei für sie unverhandelbar, schreiben die drei Parteien in ihrer Vereinbarung. Sie enthält eine klare Verurteilung des Massakers der Hamas und anderer Terrorgruppen vom 7. Oktober 2023. Grüne und SPD hatten eine Verständigung über den konsequenten Umgang der Linken mit dem Thema Antisemitismus zur Voraussetzung für Sondierungsgespräche für eine mögliche Regierungsbildung gemacht. Bei antisemitischen Vorfällen sollen den drei Parteien zufolge die Fraktionen reagieren, bis hin zu einem möglichen Fraktionsausschluss. Bestimmt werden soll zudem ein dreiköpfiges Expertengremium, das einen Vorfall bewerten soll. Teile der Berliner Linken stehen wegen ihrer Positionen zu Israel und Palästina in der Kritik. Äußerungen mehrerer linken Mitglieder in der Vergangenheit wurden als antisemitisch kritisiert.
2: Der Bundestag hat zum ersten Mal über die geplanten Änderungen bei der Einkommensteuer debattiert. Nach Aussage von Bundesfinanzminister Klingbeil wird eine Familie mit 2 Kindern und 2 mittleren Einkommen 600 Euro pro Jahr mehr zur Verfügung haben. Aus Berlin Mario Kubina.
4: Der Finanzminister und SPD-Chef ist sich sicher, das wird einen Unterschied machen. Die AfD überzeugt er damit nicht. Sie spricht von einem Etikettenschwindel und fordert mehr Entlastungen als die geplanten 10 Milliarden im Jahr. Eine Summe, die man nicht kleinreden sollte, findet die Union. Aber auch CDU und CSU wollen eigentlich mehr. Schwarz-Rot will unter anderem Kindergeld und Kinderfreibetrag erhöhen sowie Sonn- und Feiertagszuschläge weniger stark besteuern.
2: Mario Kubina aus Berlin. Die Bundesregierung rechnet für dieses Jahr mit einem stärkeren Wirtschaftswachstum als bislang erwartet. Das geht aus der Herbstprognose hervor, die das Wirtschaftsministerium am Mittag vorgestellt hat. Demnach wird der Gesamtwert der Waren und Dienstleistungen voraussichtlich um 1,3% steigen. Bislang war die Regierung von einem Plus von 0,5% ausgegangen. Getragen wird die Belebung vor allem durch die schuldenfinanzierten Investitionen des Staates in Infrastruktur und Rüstung. Auch der Außenhandel trägt zu der positiven Entwicklung bei. Beim privaten Konsum erwartet die Bundesregierung hingegen nur ein geringes Wachstum. Volkswagen-Chef Blume hat erstmals nach Bekanntwerden der Sparpläne des Konzerns das von der Schließung bedrohte Audi-Werk in Neckarsulm besucht. Auf einer Betriebsversammlung überbrachte Blume der Belegschaft allerdings keine guten Nachrichten. Aus Heilbronn Timo Leis.
5: Audi will die sogenannte Schlechtwetterklausel ziehen. Die Zukunftsvereinbarung zwischen dem Konzern und der IG Metall sichert bislang die Belegschaft ab und schließt betriebsbedingte Kündigungen bis Ende 2033 aus. Diese Vereinbarung will Audi nun aufkündigen, wurde der Belegschaft auf der Betriebsversammlung verkündet. VW-Chef Blume hatte aber auch etwas Hoffnung mitgebracht. Der Konzern sei durch viele Maßnahmen und Einsparungen in zweistelliger Milliardenhöhe stärker geworden. Dennoch könnten ab 2034 die Bänder in Neckarsulm stillstehen, da bislang für diese Zeit keine Baureihen für das Werk eingeplant sind.
2: Europas größter Billigflieger Ryanair streicht sein Angebot in Deutschland zusammen. Das Unternehmen kündigte an, rund jeden 10. Flug einzustellen. Das Ryanair-Management begründete dies mit hohen staatlichen Gebühren. Die meisten Kürzungen betreffen den Flughafen Berlin-Brandenburg. Den Flughafen Bremen nimmt Ryanair zum Sommerflugplan 2027 komplett aus dem Programm. Der Nobelpreis für Literatur geht in diesem Jahr an die Kanadierin Anne Carson. Das teilte die schwedische Akademie mit. Einzelheiten von Christian Stichler aus Stockholm.
6: Anne Carson galt schon lange als eine der Favoritinnen für den Literaturnobelpreis. Die 1950 in Toronto geborene Autorin zählt im englischsprachigen Raum tatsächlich zu den bedeutendsten Dichterinnen der Gegenwart. Und die schwedische Akademie teilte heute mit, Carlsen werde für ihr kühnes und erfinderisches Werk ausgezeichnet, so heißt es in der Begründung. Dieses stehe in einem spielerischen Dialog mit der klassischen Tradition und bilde neue Formen für die zeitgenössische Literatur. Außerdem hat Carlsen als Übersetzerin vieler Werke der klassischen griechischen Literatur gearbeitet.
2: Das waren die Nachrichten. Das Wetter in Norddeutschland. Nachts im Norden einzelne Schauer, meist bleibt es aber trocken, bei Tiefstemperaturen von 12 bis 4 Grad, an der Nordsee stürmisch. Morgen dichte Wolken und Regen, kaum Gewitter, Höchstwerte 11 bis 16 Grad, an der See stürmisch, am Sonnabend unbeständig, bei dann 13 bis 16 Grad. Und die Zeit, es ist 18.05 Uhr.
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7: Der Regen hat es vor kurzem sein lassen, das zu tun, was er den ganzen Tag getan hat, unaufhörlich herniederzuprasseln auf unseren Ü-Wagen, aus dem wir uns live von der Frankfurter Buchmesse melden und Sie herzlich grüßen. Guten Abend. Und meine Begleiterin durch Regen und Sturm und sowieso durchs Messegewirr und Messegestrüpp ist Ulrika Rinke, Programmleiterin des Literaturhauses Rostock. Ulrika, guten Abend. Schön, dass du bei uns bist.
8: Guten Abend, ich freue mich auch.
7: Ich glaube, beinahe niemand nimmt in Deutschland so einen weiten Weg auf sich, um zur Buchmesse zu gelangen. Von Rostock nach Frankfurt, das sind, wenn alles gut läuft, und es ist ja bei dir gut gelaufen, 6 Stunden Zugfahrt. Das muss sich also schon lohnen. Wie wichtig ist so eine Buchmesse für dich und deine Arbeit?
8: Ja, schon sehr, weil die persönliche Begegnung einfach so wichtig und auch belebend ist und man einfach viele Sachen nochmal mitbekommt, die man durch das Lesen einfach der verschickten Programmvorschau oder durch auch einen Zoom-Termin nicht so spürt. Also hier kommt die Branche ja zu sich und man stärkt sich auch gleich nochmal und weiß, warum man das alles macht, warum man eigentlich in dieser Branche ist. Weil hier einfach so viele tolle, engagierte Menschen sind, denen es um was geht. Das ist nicht einfach eine Messe, bei der eben dieses oder jenes Produkt verkostet wird. Ja.
7: Und kann man sagen, der Keim für das, was dann in den nächsten Monaten auf der Bühne des Literaturhauses Rostock stattfindet, wird hier gelegt?
8: Ja, unbedingt. Es ist aber auch so, dass ich dann hier ganz viel erzählen kann von dem, was wir in Rostock machen oder eben was wir auch andere Literaturvermittlerinnen und Vermittler im Land machen. So, wo dann die Verlage hören, was bei uns so passiert und man so ein bisschen zurückspielt, was bei uns eine Rolle spielt und wie Veranstaltungen bei uns funktionieren, das ist genauso wichtig. Und leider, ja, der Keim wird gelegt für ganz vieles. Ich muss dann immer ganz vieles im Keim ersticken, weil man einfach gar nicht alles machen kann, was man machen möchte. Also ich komme immer sehr begeistert zurück und muss dann im Nachhinein die Begeisterung wieder etwas dämpfen und auf realistische Ausmaße bringen.
7: Vor deiner Programmtätigkeit in Rostock hast du bei Verlagen als Lektorin, als Agentin, Literaturagentin gearbeitet. Und schon lange davor hat ja, würde ich mal vermuten, dein Leben als hingebungsvolle Leserin begonnen. Bist du also Buchmessen-Junkie immer schon gewesen oder ist das dann doch irgendwie auch eine lästige Pflicht, diese lange Reise?
8: Na, weder noch. Also ich war nicht schon immer Buchmessen-Junkie, das ist schon eine berufliche Tätigkeit, aber hier kommt man dann doch sehr... Hier kommen doch Pflicht und Neigung. Entschuldigung, ich bin ein Early Adopter, habe die Messegrippe so ganz
7: schon
8: an Ansätzen schon
7: genau
8: mitgebracht. Nein, aber hier kommen Pflicht und Neigung doch schon sehr zusammen. Deswegen ist das nicht lästig, auf gar keinen Fall.
7: Begonnen hat die Messe gestern übrigens in goldenster Oktobersonne, aber nachdem dann in jeder Halle, nach meinem Eindruck jedenfalls an jedem Stand, lamentiert worden ist über die Zukunft der Branche, sicher auch mit Recht lamentiert worden ist, war ja klar, dass der Himmel sich irgendwann zumindest zeitweise zuziehen und bittere Tränen weinen würde. Was löst konkret Trübsal aus? Der Zustand der Demokratie, wenn sie unter Beschuss gerät, trifft es als erstes immer die Kultur und damit auch die Literatur und der Verlust an Lesekompetenz und Lesewillen unter jüngeren Menschen. Welche Ideen und Konzepte für eine bessere Welt hier in Frankfurt verhandelt werden, darüber wollen wir in dieser Stunde berichten. Und wir sprechen mit dem Autor eines der lustigsten Bücher der Saison, mit Sven Regener, über seinen neuen Roman Frankie und Freddy. Worüber also können wir noch lachen? Außerdem Musik aus dem diesjährigen Gastland aus Tschechien, Emil Vitschitschki und das Trio Moravian mit Circles.

0: NDR Kultur, das Journal extra live von der Frankfurter Buchmesse. Messegesprächsthema 1, Nummer 1 natürlich Preise. Zuallererst der Deutsche Buchpreis, der Anfang dieser Woche im Frankfurter Römer vergeben wurde. Man hat das Gefühl, die Jury habe alles richtig gemacht. Nirgends, jedenfalls hört man ein böses Wort über die Entscheidung, Sheda Bazian für ihren Roman Die Lücken auszuzeichnen. Kein böses Wort auch von dir, Ulrike Rinke, Programmleiterin des Literaturhauses Rostock. Wie einverstanden bist du insgesamt mit der Arbeit der Jury?
1: Ja, sehr einverstanden. Also mir hat auch die Shortlist als solche gut gefallen. Und ich hatte tatsächlich, man schließt ja mit sich selbst nur ein bisschen Wetten ab, auch auf Sheda gesetzt. Nicht nur, weil ich sie schon mit ihrem ersten Roman begleitet habe, damals als Agentin.
0: Ah, okay.
1: Ja, aber ich habe sie nicht entdeckt. Das war jemand anderes, aber ich habe sie da begleitet.
0: Also und nachts ist es leise in Teheran.
1: Genau, genau. Und deswegen habe ich mich einfach persönlich sehr gefreut und bin auch von dem Buch sehr überzeugt. Was nicht heißt, dass die anderen Bücher nicht auch eine gute Wahl gewesen wären. Aber Sheda Bazian ist es einfach in besonderem Maße, man mag es ja gar nicht mehr sagen, in diesen Zeiten.
0: Mhm. Sheda Bazian wird ja auch zu euch nach Rostock kommen. Wie sehr verändert so ein Buchpreis dann die Vorbereitung eines solchen Abends?
1: Nun ja, ich hatte in meinen Vorahnungen, hatte ich vor einer Weile schon den Veranstaltungsort also woanders geblockt, um zu gucken, ob wir dann umziehen, und das werden wir auch tun. Also wir werden einen größeren Saal dann haben und mehr Tickets eben hoffentlich an die Leute bringen und ein größeres Publikum gewinnen. Ich habe gehört, in Schwerin, sie ist demnächst bei den Schweriner Literaturtagen, da ist die Veranstaltung schon ausverkauft. Da darf ich übrigens moderieren, da freue ich mich.
0: Das ist natürlich alles sehr erfreulich, aber sieht man das als Veranstalterin vielleicht auch ein bisschen zwiespältig? Also man kann sich den Mund fusselig reden, um das potenzielle Publikum dazu zu überreden, sich mal zu einer Lesung zu bequemen. Aber kaum gibt es so einen aufmerksamkeitsstrahlenden Preis, dann kommen die Leute auf einmal in Scharen.
1: Ja, das, also ich will aber das dem Preis gar nicht anlassen. Ich bin dem Preis sehr dankbar, dass er das vermag, eben diese Wirkung auf das Publikum auszuüben. Das kann man ja selbst bei Preisen wie dem Literaturnobelpreis gar nicht immer erwarten, dass die Hütte dann so voll wird. Also das ist, ich würde mir das bei vielen Büchern natürlich wünschen. Und wenig Preise haben diese Strahlkraft, das ist leider einfach so.
0: Auch von Sheda Bazian abgesehen, das ist ein richtig starker Bücherjahrgang, oder? Wir mögen in einer Krise des Betriebs stecken, auf die kommen wir auch im Laufe der Sendung sicherlich noch an der einen oder anderen Stelle zu sprechen, in einer Krise des Literaturbetriebs, aber nicht in einer Krise des Erzählens, oder?
1: Ja, man könnte sagen, schlechte Zeiten oder schwierige Zeiten machen gute Literatur, das ist wohl so. Wobei die ja eben lange reift. Man könnte sagen, es brodelt und gärt schon länger.
0: Was für Stoffe sind denn nach deiner Beobachtung gerade besonders gefragt? Was wollen die Leute lesen und hören und was bekommen sie?
1: Das sind ja unterschiedliche Sachen.
0: Erst die eine, dann die andere.
1: Genau. Was wollen sie? Ich glaube, alle haben auch ein Recht darauf, gut unterhalten zu werden und auch aus dem schweren Alltag oder dem vielleicht Eintönigen ein bisschen abgelenkt zu werden. Ich glaube, was man immer gerne möchte, ist Literatur, die Dinge ein bisschen leichter macht oder die einem nicht so schwierige Aufgaben stellt. Das heißt nicht, dass das immer bei uns gibt. Das kann ich gar nicht behaupten. Also wir bieten schon das an, was wir, also wir denken, darüber müsste man doch jetzt mal reden. Und auch ein schwieriger Stoff wie eben Wer möchte nicht im Leben bleiben von Helene Bukowski, wo es ja wirklich um dramatische Dinge geht, also um eine traurige Biografie und ganz viel Zeitgeschichte. Das lockt ja auch viele Menschen an trotzdem. Also es gibt immer noch den Willen, sich mit den Beschwernissen des Lebens, auch nicht nur des eigenen, auseinanderzusetzen.
0: Dann gab es natürlich heute einen weiteren, nicht unwesentlichen Buchpreis. Am Mittag wurde bekannt gegeben, wer den Literaturnobelpreis 2026 bekommt, nämlich die kanadische Autorin Anne Carson für, so die schwedische Akademie, ihr kühnes und einfallsreiches Werk, das im spielerischen Dialog mit der klassischen Tradition neue Formen zeitgenössischer Literatur geschaffen hat. Das ist natürlich erstmal eine Begründung, die könnte man wahrscheinlich auf nahezu jeden, der jeden Literaturnobelpreis bekommen hat, anwenden. Was ist deine Reaktion darauf gewesen, als du das heute mutmaßlich im Zug sitzend erfahren hast?
1: Also erstens Widerspruch. Ich glaube, das mit der Antike könnte man wahrscheinlich nicht über alles sagen.
0: Sind wir nicht alle geprägt von der Antike?
1: Ja, sicher, aber nicht alle zeigen es in ihrem Werk. Tatsächlich heute, als ich als ich heute Morgen schon das Radio einschaltete und einen meiner Lieblingssender hörte, da wurde schon gesagt, dass auf N-Carson alle Wetten gehen und dass jetzt doch wieder mal eine Frau dran wäre und so weiter und so fort. Und dann wurde es auch sie, also die Börsen haben in diesem Fall den richtigen Wert angezeigt. Und ich habe mich sehr gefreut, aber ich muss ehrlich sagen, ich freue mich natürlich auf eine Entdeckung. Ich habe jetzt aus beruflichen Gründen habe ich mehr mit deutschsprachiger Literatur zu tun. Das letzte Mal, dass ich mir auch so sicher war und schon Jahre vorher eine Nobelpreisträgerin vorhergesagt habe, war das Alice Munro, auch eine Kanadierin. Und da habe ich schon, damals verkaufte ich noch Bücher. Ich habe wirklich, glaube ich, fast jede Seite der Branche kennengelernt und habe gesagt, die gewinnt bestimmt mal den Literaturnobelpreis. Und dann war es ja vor 13 Jahren soweit auch eine Kanadierin. Und jetzt eben Anne Carson. Und ich freue mich. Ja, ich habe ein bisschen reingelesen jetzt schon, das Werk zu entdecken. Ich muss jetzt gar nicht so tun, als ob ich schon alles kennt. Und ich freue mich einfach auch sehr für die Übersetzerin, also die ich auch schon, deren Weg ich schon lange verfolge, die auch selbst eine tolle Lyrikerin und Autorin ist. Und ja, ist für sie auch eine Würdigung oder sie erstrahlt dann auch in einem Glanz.
0: Marie-Louise Knott heißt sie. Nicht in Frankfurt hier wurde das natürlich heute bekannt gegeben, wer den Literaturnobelpreis bekommt, sondern ein paar hundert Kilometer weiter nördlich in Stockholm. Aber gerade auch hier in Frankfurt wurde die Entscheidung fieberhaft erwartet. Es war das erste Mal seit 12 Jahren, dass die Buchmesse und die Bekanntgabe der Nobelpreisentscheidung zusammenfielen. Und es war faszinierend zu beobachten, wie sich kurz nach 13 Uhr minutenweise der Stand von Anne Carsons deutschsprachigem Verlag, der Stand von Matthes und Seitz in Messehalle 3, mit immer mehr Menschen füllte, die gratulieren wollten, die einfach mal gucken wollten, vielleicht auch ein bisschen voyeuristisch, was passiert da eigentlich, und die dort kundige Leute befragen wollten, zum Beispiel die von dir angesprochene Übersetzerin von Anne Carson, Marie-Louise Knott. Und zu den vielen, vielen Menschen, die ihr ein Mikrofon unter die Nase gehalten haben, gehörte auch ich, etwa als Marie-Louise Knott beschrieb, worin für sie die Freude am Anne Carson-Übersetzen besteht.
2: Die Sprache, die sie hat, ist so gelenkig, kann mit dem Englischen so wahnsinnig viel machen. Und dieses viele machen können führt dazu, dass ich im Deutschen das Deutsche erweitern muss, um die Frage, wie kann ich eigentlich diese Sprache in der Gelenkigkeit, in der Möglichkeit, die sie hat und die ihr innewohnt in den verschiedenen Formen, wie kann ich das eigentlich überhaupt herstellen? Und das hat mir wahnsinnig Spaß gemacht. Und immer wieder, ich meine, ich sitze an diesen dünnen Bänden. Ich habe ja nicht die großen Dinger, die dünnen gemacht. Ich sitze da manchmal 3 Jahre dann, bis ich alles habe, mit Altphilologen gesprochen habe, mit diesem und jenem, mit Native Speakern und so. Aber auch für mich selber, bis das in mir so abgesackert ist, wie es bei ihr auch abgesickert ist.
0: Die Schwedische Akademie würdigt besonders die Freiheit, mit der Anne Carson sich zu literarischen Erwartungen und Regelsystemen verhalte. Was heißt das konkret? Was macht ihr Schreiben aus? Auch dazu Marie-Louise Knott, die Übersetzerin.
2: Und das Schöne an ihr ist, dass sie ja eigentlich, auch wenn sie Prosa schreibt, schreibt sie ja Dichtung. Das heißt, sie verdichtet die Prosa, sodass im Grunde genommen einerseits immer das, was bei Homer die Similes heißen, das heißt, das Alltägliche da ist und man ist immer alltäglich bei ihr. Und andererseits aber dadurch, dass sie ihre ganz eigene Sprache hat und ihr ganz eigenes Leben, Sprachleben hat, dadurch eben auch ganz alltägliche Dinge zu uns rüberbringt. Diese Gedichte zum Beispiel, es gibt ja Fäden in ihrem Werk. Ein Faden ist zum Beispiel die Eltern immer wieder und das Alleinesein. Mein Lieblingsband, glaube ich, ist immer noch Glas. Und da geht es nur darum, dass die Welt manchmal wie durch ein Glas von einem getrennt ist und was dabei passiert. Und das haben wir doch alle, jeden Tag im Leben. So würde ich das sehen. Ja.
0: Und was empfiehlt Marie-Louise Knott dem Carson-Neuling als Lektüre-Einstieg?
2: Also mein Einstieg war vor Jahrzehnten das, was bei uns, bei Matthes und Seitz, als Anthropologie des Wassers erschienen ist. Das ist so schön, das sind Liebesgeschichten, aber auf eine ganz merkwürdige Art. Das eine ist ein Jakobsweg, Teil, der pilgert sie mit einem Mann auf den Jakobsweg. Das andere ist, da reist sie durch Amerika und das dritte ist ein Schwimmertagebuch. Aber immer geht es um die Liebe zur Sprache und um die Liebe zum Menschen und das ist ganz toll, ich liebe das sehr, ja.
0: Anne Carson gilt als nicht unbedingt sehr zugänglich in ihrem Schreiben. Darf man Berührungsängste haben oder würden Sie die zerstreuen?
2: Ich glaube, es gibt immer die und die. Das ist aber doch immer so mit der Lyrik und mit der verdichteten Prosa, dass sie eigentlich dazu führt, dass man erstmal stutzt und dann aber auf einmal ganz, ganz nah an dem dran ist, was im Gedicht passiert. Und diesen Zögermoment, den brauchen wir auch im wirklichen, oder den haben wir auch im wirklichen Leben. Warum sollen wir ihn beim Lesen nicht haben, frage ich mich immer.
0: Marie-Louise Knott, die Übersetzerin der neuen Literatur-Nobelpreisträgerin Anne Carson, heute Mittag hier auf der Frankfurter Buchmesse.

0: Die Nobelpreisbekanntgabe und die damit verbundene Überraschung und Freude und der Jubel und die Euphorie haben heute für einen kurzen Augenblick die großen Sorgen vergessen lassen, die der Literaturbetrieb sich macht und die natürlich alle Gespräche und Begegnungen hier auf der Frankfurter Buchmesse überlagern. Wirtschaftliche Sorgen und politische Sorgen. Feurig hier auf die Messe getragen während der Eröffnungszeremonie von der tschechischen Schriftstellerin Radka Denemarkova.
1: Die Staatsminister für die Kultur vernichten, kommen und gehen. Aber die Literatur bleibt. Ich habe es satt, was ich in letzter Zeit so oft gehört habe. Man muss Politik und Literatur trennen. Alles ist Politik. Die Frage von heute ist ganz einfach. Offene Demokratie oder geschlossene Gesellschaft? Die Literatur kennt die Antwort. Deshalb ist sie so gefährlich.
0: Soweit Radka Denemarkova bei der Eröffnung der Buchmesse. Und da bin ich natürlich interessiert an der sehr konkreten und regionalen Perspektive von Ulrike Rinke, der Programmleiterin des Literaturhauses Rostock, die heute Nachmittag hier in Frankfurt angekommen ist. Rika, wie geht's denn dem Literaturhaus Rostock in dieser insgesamt sehr angespannten Zeit?
2: Ja, wir müssen jetzt nicht sofort auf irgendwas und können auch gar nicht sofort reagieren oder sind sofort betroffen. Also es gibt Doppelhaushalte und das ist unsere Maßgabe. Also daran orientieren wir uns finanziell, also wir sind da gefördert. Politisch reagieren wir auch nicht sofort. Wir greifen ja Sachbücher auf und vermitteln darüber und sind ja nicht diejenigen, die Stellung beziehen. Wir merken aber, dass Kultur und Literatur auch politisch betrachtet werden. Es gab vor ein, zwei Jahren auch mal, gerade ausgerechnet aus der CDU in der Bürgerschaft, eine Anfrage, wie denn die Arbeit unseres Hauses zu bewerten sei. Also eine Frage, die ich eher noch von anderer Seite erwartet hätte und wo sich dann der Senator geäußert hat und dann gesagt hat, das sei alles ganz wunderbar, was wir machen.
0: Ja, was antwortet man auf so eine Frage?
2: Ja, also er hat sich also sehr positiv über uns gesprochen und ich frage mich aber, woher die Infragestellung kommt und warum nicht einfach kommt auch gerne die CDU-Fraktion in der Bürgerschaft, um sich ein Bild davon zu machen.
0: Das Netzwerk der Literaturhäuser, dem ja auch das Literaturhaus Rostock angehört, das sich ja morgen auch hier wieder trifft in Frankfurt am Main.
2: Übermorgen.
0: Schickt immer wieder Appelle an die Politik, die Veranstalter von Literatur besser und nachhaltiger zu unterstützen. Da geht es dann natürlich eben auch um finanzielle Förderung. Die Politik aber weiß, dass sich mit Literaturförderung keine Wahlen gewinnen lassen. Wie lange kann das noch gut gehen? Du hast gerade von einem Doppelhaushalt gesprochen. Ich weiß nicht, da gibt dann vielleicht auch immer für einen bestimmten Zeitraum so eine relative Sicherheit. Aber wie lange geht das noch gut, an einem Standort wie Rostock in Zeiten relativ leerer Kassen Literatur zu veranstalten? Könnt ihr immerhin aufs Publikum zählen?
2: Also das ja, wobei man sagen muss, die wenigsten Veranstaltungen tragen sich ja selbst. So sind unsere Preisstrukturen nicht und Veranstalten ist auch einfach grundsätzlich teuer und wir sind subventioniert. Und dafür gibt es eben Mittel, die sind bis 2027, bis Ende relativ sicher. Und was dann kommt, könnte man jetzt noch gar nicht sagen. Also wir wissen nur, dass der städtische Haushalt dann wirklich wirklich traurig aussieht. Und wenn man nicht eine von den Institutionen ist, die zur Stadt gehören, dann kann auch alles leicht in Frage gestellt werden. Deswegen, ich kann es dir nicht sagen.
0: Vor kurzem war die Landtagswahl in Mecklenburg-Vorpommern. Stärkste Kraft wurde die AfD. Macht sich das konkret bemerkbar in eurem Alltag, die zunehmende Stärke des Rechtsextremismus? Oder zeigt die sich in einer Großstadt wie Rostock gar nicht so deutlich?
2: Ja, sie zeigt sich nicht in einer Großstadt wie Rostock in der Innenstadt. Rostock ist eine der am stärksten segregierten Städte, so ähnlich wie Schwerin auch. Das heißt, es gibt sehr, sehr unterschiedliche Stadtteile und sehr, sehr unterschiedliche Lebenswelten. Und ich glaube, dass man das an anderen Orten sehr, sehr wohl spürt und dass man das auf dem Land sehr spürt. Und das ist was wir natürlich auch nicht ignorieren können. Und darauf gibt es eben zwei Strategien. Also einmal sich zu vernetzen und auch für die Leute, die ohnehin Verfassungsfreundinnen und Freunde sind, zu veranstalten, aber dann auch wieder den Raum zu öffnen und an die zu appellieren, die vielleicht gerade irgendwo nicht wissen, wo sie eigentlich sich hinrechnen. Also die auch wieder ins Gespräch einzuladen. Das ist das, was wir tun können.
0: Gibt es denn eigentlich im Gefolge dieser Wahl jetzt eher so ein Aufatmen nach dem Motto, nochmal gut gegangen, weil sich ja eine demokratische Regierung ohne die AfD bilden lassen wird? Oder eher den fatalistischen Gedanken, denn die nächste Landtagswahl kommt ja bestimmt spätestens in 4 Jahren.
2: Also ich glaube, ich kann vielleicht nur von mir oder von uns sprechen. Also natürlich ist es ein Aufatmen. Also es war eine tolle Aufholjagd, die Frau Schwesig da hingelegt hat. Und natürlich ist es aber nichts, worauf man sich ausruhen kann. Ich würde sagen, wir haben jetzt 4 Jahre, um nochmal alles zu geben und alles zu machen und wirklich zu versuchen zu zeigen, dass wir da sind für Menschen und dass Gespräche möglich sind.
0: Die Gefährdung unserer Demokratie ist also eines der ganz wichtigen Themen hier auf der Frankfurter Buchmesse. Maren Ahring hat für uns beobachtet, dass die Debatte facettenreich, nachdenklich und leidenschaftlich geführt wird.
3: Christina Morina ist Historikerin an der Uni Bielefeld. Eines ihrer Spezialgebiete, Demokratiegeschichte.
4: Wenn man sich die Geschichte der Demokratien anguckt, leben wir ja im Grunde in einer Phase der absoluten Ausnahme, weil die Demokratie, die liberale Demokratie, eine republikanische Demokratie, ein sehr junges Phänomen ist und erst um das Jahr 2000 herum die höchste Zahl von Ländern in der ganzen Welt demokratisch regiert war, nämlich um die 100. Das war ein erster Höhepunkt und die Mehrheit der Länder sind es heute nicht mehr. Es gibt so eine Art Backsliding.
3: Auf der Frankfurter Buchmesse stellt sie ihr aktuelles Buch Das amerikanische Beben vor und ist ein gefragter Gesprächsgast auf den Podien. Morina erzählt darin, wie sie als Gastprofessorin in New York die Wahl und den Beginn der zweiten Amtszeit von Donald Trump erlebt hat. Als Professorin für Zeitgeschichte zieht sie daraus ihre Schlüsse und vergleicht die Geschehnisse in den USA und Deutschland.
4: Es gibt viele Unterschiede, es gibt auch viele Gemeinsamkeiten. Was einer der krassesten Unterschiede zwischen der deutschen und der amerikanischen Gegenwart ist natürlich, dass wir in Deutschland auf die einmal schon zerstörte Demokratie blicken mit einer furchtbaren Geschichte voller Weltkrieg, Völkermord und Zerstörung. Und dieses Katastrophenbewusstsein, was daraus hervorgegangen ist, das demokratische Katastrophenbewusstsein, so wie ich das bezeichne, in Deutschland ungleich stärker ausgeprägt ist als in den USA.
3: Dennoch bereite ihr die politische Lage in Deutschland, vor allem auch in Sachsen-Anhalt, Sorgen. Ihrer Meinung nach braucht es mehr gesellschaftliches Engagement, um auch künftig in Freiheit leben zu können.
4: Das System, die Institutionen, die Verfassung reichen nicht aus, um eine Demokratie am Leben zu halten. Dafür braucht es viel, viel mehr. Vor allen Dingen eine alltägliche Zugewandtheit der Gesellschaft zur Demokratie und so eine Art verbindliches Eintreten dafür. Und das, da kann man vielleicht auch von den USA lernen, die das sehr, sehr viel länger schon praktizieren.
3: Wenn es nach Meron Mendel und Sabah Nur Shima geht, sollten wir auch etwas anderes wieder lernen. Streiten.
5: Also einmal Streit ist auch Teil der Demokratie. Also diese Harmoniebedürftigkeit, die vielleicht jeder spürt, ist schön, aber wir leben in einer diversen Gesellschaft mit unterschiedlichen Bedarfen, mit unterschiedlichen Interessen. Sie prallen aufeinander.
3: Auf der Buchmesse sind der Historiker und die Politikwissenschaftlerin mit ihrem neuen Buch unterwegs. Die Empörungsfalle heißt es. Darin analysieren sie das ihrer Meinung nach gestiegene Empörungspotenzial der deutschen Gesellschaft.
5: Empörung kann auch eine treibende Kraft in einer Demokratie sein. Also wir empören uns über Ungerechtigkeit und das motiviert uns, etwas zu verändern. Doch wir meinen, dass in den letzten Jahren aus diese gesunde Empörung eine andere Art von Empörung entstanden ist. Wir nennen das ein Instant-Empörung oder Fast-Food-Empörung.
3: Immer öfter, immer schneller werde sich über Themen empört. Vor allem in den sozialen Medien, so die These von Mendel und seiner Frau Sabah Nur Shima. Eine Empörung, die das jüdisch-muslimische Paar oft am eigenen Leib erfahren hat. Dabei führe die Empörung oft in eine falsche Richtung.
6: Wenn uns etwas ärgert, wenn etwas nicht gut funktioniert, wenn wir an der Politik Kritik haben, dann sollte die wichtigere Frage sein, was jetzt politisch passieren muss, was müssen wir tun als Zivilgesellschaft oder was muss die Politik tun. Darum geht es aber weniger. Es geht vielmehr um die Frage, wer hat Schuld und wer muss jetzt bestraft werden.
3: Das fördere das Klima von gesellschaftlicher Spaltung und schade damit letztlich der Demokratie. Deshalb plädieren Mendel und Shima dafür, offen zu bleiben und in den Austausch zu gehen, auch wenn es manchmal vielleicht schwerfällt.
6: Per se zu sagen, oh, wir kommen mit bestimmten Positionen, die uns nicht passen, die AfD nah sind oder die vielleicht einfach meiner Perspektive oder meiner Meinung irgendwie nicht passen, die von vornherein auszuschließen, ist nicht klug und es hilft auch nicht. Ist dieses Argument, wenn man diese Person einlädt, oder dann würde man bestimmte Positionen normalisieren. Diese Positionen sind alle schon längst da, also auch rassistische, antisemitische und völkische Gedanken, die gibt es, ja, die sind verbreitet. Es ist vielmehr die Frage, nicht ob man sozusagen überhaupt sie sprechen lässt, sondern eigentlich wie man mit ihnen ins Gespräch geht.
3: Also weniger Empörung, mehr Streit im Sinne der Demokratie.
0: Maren Ahring war das. Die Frage ist also, kämpft die Buchmesse, kämpft der Literaturbetrieb gegen Windmühlen oder kann er wirklich was ausrichten? Ulrika Rinke, wie siehst du da die Rolle des Betriebs? Ein Haus wie deines zum Beispiel, das Literaturhaus Rostock, kann es irgendwie auch ein stabilisierender Faktor sein oder wäre das zu viel erwartet?
2: Ja, ich erwarte es ja schon ein bisschen selber und das ist eine Aufgabe, der wir uns gerne stellen und die natürlich aber eigentlich zu groß ist. Aber im Kleinen gehen wir sie immer wieder an. Wir hatten im Frühjahr, haben wir eine Reihe begonnen, die heißt Widersprechen, wo es eben auch genau darum ging, wieder ins Gespräch zu kommen, auch mit widerstreitenden Positionen. Und wir hatten zum Beispiel Mitu Sanyal und Ijoma Mangold da, die auch sehr unterschiedlich waren, aber sehr gut miteinander im Gespräch. Und da hat Mitu Sanyal etwas gesagt, so einen Satz geprägt, the method is the message. Also das, wie wir miteinander reden, ist vielleicht wichtiger als was. Und das ist etwas, was literarische Veranstaltungen auch auszeichnet oder das, was wir machen, würde ich sagen. Und auch die anderen Literaturhäuser natürlich, eben ein Gespräch wieder einzuüben und nicht den Raum zu verlassen und aufzustampfen und eben diesen verkürzten Raum der sozialen Medien zu verlassen und sich etwas Zeit zu nehmen für ein Gespräch. Und das manchmal auch gut, das auszuhalten, wenn etwas gesagt wird, was man selber nicht gut findet. Da hatten wir übrigens gestern gerade wieder mit dem Buch Nie wieder Vereinigung von Paula Fürstenberg. Da gab viel Zuspruch, aber auch einen Herrn, der dann gehen musste, der das gar nicht ausgehalten hat. Das merken wir, es sind erstaunlicherweise oft Herren, die gehen.
0: Ah, das ist interessant. Woran mag denn das liegen?
2: Das überlasse ich dir, die Spekulation.
0: Da muss man wirklich weiter.
2: Ich möchte nicht übereinander, miteinander reden.
0: Ah, okay. Aber wenn du jetzt zum Beispiel an diese Veranstaltung bei euch denkst, mit Mitu Sanyal und Ijoma Mangold, ist dann sozusagen im Anschluss irgendwie so ein Funke bemerkbar oder eine Motivation spürbar, zu sagen, oh, ja, tatsächlich, durch Miteinander Streit, es verändert sich etwas?
2: Ja, wobei es da noch weniger war als tatsächlich bei einer Veranstaltung mit dem PEN Berlin und da hatten wir Matthias Brotkorb da gab es auch wirklich viel Debatte vorher, weil das ist ja ehemaliger Landesminister, aber auch Beiträge an einem Buch, wenn das Denken die Richtung ändert, warum wir nicht mehr links sind, also zusammen mit Monika Maron und anderen und mit Jana Hensel auf der Bühne und da war es tatsächlich so, dass Leute auch danach noch im Saal, im Gang, im Biergarten miteinander lebhaft gesprochen haben und das war ein sehr schöner Moment. Und gleichzeitig muss ich trotzdem sagen, also es fühlt sich so bitter an, wenn man das Gefühl hat, wir tun hier unser Möglichstes und gleichzeitig wird eine Politik von Entsolidarisierung, von Gegeneinander verfolgt. Also das fällt so schwer, da motiviert zu bleiben. Also ich bin trotzdem motiviert, aber ich finde es gleichzeitig schwierig, gegen etwas anzuarbeiten, was von so weit oben kommt, um es vorsichtig zu sagen.

0: Miroslav Vitoš, Fun and Games heißt dieses Stück. Und ist das etwa die perfekte Überleitung zu unserem nächsten Gesprächsgast hier im Journal extra von der Frankfurter Buchmesse? Kaum etwas macht jedenfalls so viel Spaß, wie die Bücher von Sven Regener zu lesen, dem Bremer Musiker und Autor, der seit vielen Jahrzehnten schon in Berlin lebt und dessen Romane wie Herr Lehmann, Wiener Straße und Glitterschnitter zum größten Teil eben dort spielen, in West-Berlin in den 80er Jahren. Es gilt auch für sein neuestes Werk, Frankie und Freddy. Natürlich wieder eine Geschichte aus dem unerschöpflichen Herr-Lehmann-Kosmos. Frank ist gerade erst in Berlin angekommen, sein Bruder Freddy schon auf dem Sprung ins nächste Level nach New York, kurz vor Weihnachten 1980. Ich habe Sven Regener heute Vormittag vor Messehalle 5 getroffen und ihn zunächst gefragt, ob er denn ein Nostalgiker ist.
1: Nein, nostalgisch nicht, weil Nostalgie hat ja viel mit Verklärung zu tun, dass man sich eigentlich mit einer rosaroten Brille an die Dinge erinnert. So kann man das bei mir nicht sagen. Ich mache mir keine Illusionen über das, was ich erlebt und gesehen habe. Und ich kann mich auch immer an die ganzen anderen Seiten der Dinge erinnern. Also ich habe keine nostalgischen Gefühle in Bezug auf West-Berlin und die 80er Jahre. Das kann man nicht sagen. Aber ich denke gern dran zurück, weil das eben Teil auch meines Lebens war und ich da viele Dinge erlebt habe, die interessant waren. Aber das macht die Sache nicht eigentlich zum Gegenstand von Nostalgie. Die Kulisse ist sozusagen diese Zeit. Also es findet vor diesem Hintergrund statt und dieser Hintergrund prägt natürlich auch die Geschichte. Aber es ist nicht so, dass man das kennen muss oder dass das nicht sozusagen auf menschliche Dinge im Allgemeinen verweisen würde. Das tut es nämlich. Und ich glaube, gerade diese Geschichte mit den beiden Brüdern ist ja für eine gute Sache. Ich glaube, das ist so eine uralte Geschichte, eigentlich wie man in einer Familie, so einem Zwangssystem miteinander umgeht. Und das ist natürlich viel zeitloser. Deshalb ist das mit dem Hintergrund der frühen 80er Jahre ist eine besondere Einfärbung, die Sache bekommt. So wie man, wenn man ein Lied hat und das auf eine besondere Weise instrumentiert, sozusagen. Also von den Klangfarben her, so sehe ich das ein bisschen.
0: Frankie, also Frank Lehmann, ist jetzt also erst einmal noch relativ neu in der Stadt, aus Bremen hierher gekommen. Sein Bruder Freddy, also der Manfred heißt, und seinem Bruder selbst bislang eher als Manni bekannt war, aber in Berlin nennen ihn alle Freddy seltsamerweise. Freddy ist aber auch ein bisschen cooler als Manni, oder?
1: Ja, darum, natürlich, klar. Manni ist so, die kommen ja aus dem Neubauviertel, aus der Neuen Versüd in Bremen, Bremen-Ost. Ziemlich prollige Gegend eigentlich, da heißt man dann halt Manni. Und jetzt sind sie sozusagen in so einem etwas bohemhaften West-Berlin. Und Freddy ist ja dann auch, also Manni ist dann ja auch ein richtiger Künstler geworden mit dem jetzt im Stipendium in New York, das er jetzt dann demnächst antreten will. Und dann heißt man das schon mal Freddy. Also da sagt dann keiner mehr Manni. So wie Frank eben dann Frankie genannt wird. Generell ist ja das Problem für Frank zum Beispiel auch, dass man mit einem einsilbigen Namen, ich kenne das als jemand, der Sven heißt, meist immer dann so eine zweite Silbe dazu bekommt.
0: Svenny, hören Sie das oft?
1: Früher als Kind, ja, also heute nicht mehr. Manchmal noch, aber es ist immer ganz niedlich, weil das hat dann wirklich was Nostalgisches, ja.
0: Also Freddy erläutert seinem neu hinzugekommenen Bruder, in Berlin neu hinzugekommen, wir sind im Grunde nur Arschlöcher, die aus West-Berlin einen Abenteuerspielplatz machen, weil alles so schön kaputt ist. Was meint er damit? Was ist daran, also vor allem dieses Arschlochhafte, was ist denn daran verwerflich?
1: Naja, das ist die Empathielosigkeit. Ich meine, da sind diese ganzen Leute, die das alles erlebt haben mit dem Mauerbau und so weiter, denen sind ihre Familien auseinandergerissen. Die haben vielleicht erstmal die ersten Jahre ihre Bruder oder Schwester nicht mehr gesehen. Das ist ja eigentlich eine total furchtbare, seltsame Situation, eigentlich fast ohne Beispiel, dieser Mauerbau. Das ist mit viel Leid verbunden gewesen und viel Verdrängung und auch viel Neurose, glaube ich, bei der einheimischen Bevölkerung und die neu hinzuziehenden nehmen das überhaupt nicht wahr. Für die ist das nur eine

0: Kulisse. Ich meine, das ist ein Todesstreifen. Der ist ja direkt am Ende der, Adalbertstraße oder mitten auf der Adalbertstraße ist da dieser Todesstreifen. Da kann man nicht rüber. Und das Interessante ist, die Verdrängungsleistung, die ja natürlich auch daran bestehen kann, dass man völlig empathielos damit umgeht. Aber im Grunde genommen kann man sich auch gar nicht so richtig darauf einlassen. Das galt dann ja für alle. Und was er sagt, ist eigentlich, das gegenseitige Interesse ist nicht da, sondern es geht hin, weil es ein Abenteuerspielplatz ist, weil es ein Freiraum ist.
1: Aber das größte Abenteuer ist und bleibt, das ist jedenfalls wieder einmal der Eindruck beim Lesen eines Regener-Romans, das größte Abenteuer ist und bleibt die Sprache. Man hat das Gefühl, nie ist Frank so glücklich, wie wenn ihm eine hübsche, seltsame, interessante, verschrobene Formulierung einfällt. Sind Sie dann auch am glücklichsten?
0: Das weiß ich nicht, kann ich nicht sagen. Ich glaube aber, es ist so, dass wir natürlich unser Denken so sehr mit Sprache zusammenhängt, aber natürlich auch unsere Kommunikation sowieso über Sprache eigentlich immer läuft und dass wir sozusagen alle da auch unser Lied singen, sowohl innerlich wie auch äußerlich. Es ist ja nicht nur so, dass wir einen Ohrwurm haben, wenn wir Klingelingeling, hier kommt der Eiermann denken, sondern wir haben auch einen Ohrwurm, wenn wir an bestimmte Formulierungen denken, wie ich kann das alles nicht mehr aushalten. Also das sind auch so Sachen, die immer wieder kreisen im Kopf. Und mein Stil beim Romanschreiben ist eben vor allem der, dass ich gerne auch erzähle, was die Leute, während sie handeln oder so, eben auch denken. Und auch, was sie denken, während sie sprechen. Und das ist, muss gar nicht mal unbedingt kompatibel sein. Also diese Widersprüche darin auch. Und das alles formuliert sich natürlich in der Sprache. Und für mich ist Romanschreiben ist für mich ein Abenteuer, ja, stimmt, in Sachen Sprache. Weil ich glaube, dass der Klang der Sprache eine unglaublich große Wirkung und Bedeutung hat, in dem, wie wir dann in dieser Sprache auch denken. Und ja, das macht, glaube ich, so meinen Romanstil einfach so aus. Ja.
1: Also eine Formulierung wie zum Beispiel, da kann man sich ja bei der Lektüre auch mal einen schlanken Fuß machen. Weil, also als Legitimation dafür, dass er es sich erlaubt, mal die Jugendausgabe der Odyssee zu lesen, also eine Ausgabe für junge Leser. Da hat er Spaß dran, ne? Also sich einen schlanken Fuß machen.
0: Ja, aber vor allem deshalb auch, weil das eine Formulierung ist, die natürlich nicht von ihm kommt, sondern von seiner Mutter. Das heißt, er bringt zum Beispiel in dem Moment auch vielleicht einfach übers Unterbewusste, bringt ja wieder ganz andere Aspekte in seine Gedanken hinein. Weil seine Mutter spielt ja dann auch, obwohl sie nie anwesend ist in diesem Roman, weil sie ja die Mutter von Frankie und Freddy ist, die ganze Zeit eine Rolle, weil sie so als Hintergrundrauschen sozusagen im Äther der Telefonate und so, dass sie eigentlich will, dass die beiden Weihnachten nach Hause kommen und so. Wenn er also dann so denkt, dann ist allein schon durch dieses sich einen schlanken Fuß machen, worauf er selber so nicht kommen würde, eben durch seine Mutter ist sozusagen wieder schon ein Querverweis auf seine Beziehung zu seiner Mutter. Der ist ja auch, wie gesagt, jemand, der gerade eigentlich erst das Nest verlassen hat, relativ spät für sein Alter. Und alle diese Dinge spielen also auf diese Weise eine Rolle. Er kommt also vom Höchstchen auf Stöckchen. Er denkt über Skylla und Charybdis nach in Bezug auf irgendeine Entscheidung, die er treffen muss. Kommt darüber auf Chrissy, den für die Jugend bereinigte Fassung sozusagen oder erleichterte Fassung von der Odyssee. Darüber auf seine Mutter und immer so weiter. Das ist das, was bei Arno Schmidt das längere Gedankenspiel heißt. Und da habe ich sehr viel Freude dran, als Leser wie auch als Autor.
1: Wir haben jetzt sehr viel über Berlin gesprochen. Wie ist eigentlich Ihr Verhältnis zu Frankfurt und zur Buchmesse? Sie haben gestern auf Insta ein Bild gepostet, wie Sie mit Jaroslav Rudisch, dem tschechischen Schriftsteller, Appleboy trinken waren. Sie sind also sozusagen auch auf Kosten der eigenen Gesundheit höchst integrationswillig, was Frankfurt betrifft.
0: Ja, ich bin immer integrationswillig. Ich liebe das. Ich fahre auch gerne öffentliche Verkehrsmittel in fremden Städten und so. Ich finde das interessant. Es ist wie wenn man noch mal ein anderes Leben hätte, so ein bisschen. Ja, natürlich, wenn man hier in so eine Appleboy-Wirtschaft geht oder Appler-Wirtschaft, wie sie ja auch heißt, oder Äpfelwein wird ja auch gesagt, das ist ein spezielles Wort eigentlich. Und auch eine spezielle Apfelsorte, aus der sie diese Sachen machen, das ist ja ganz anderes als Cidre zum Beispiel. Dann hat das was damit zu tun, also wie auch hier versucht wird, so ein Ding aufrechtzuerhalten. Im Grunde genommen so eine völlig konsequente, lokalpatriotische Quatschsause mit super fettem Essen und diesen ganzen, und das finde ich eigentlich ganz toll, grüne Soße und so. Ich mag sowas, weil das natürlich auch, so wie auch in Köln, ja, mit dem Kölsch und so. Ich mag das, dass die Leute versuchen, sich die Welt überschaubar zu machen und beherrschbar zu machen, indem sie zum Beispiel auf der lokalpatriotischen Ebene, die ja teilweise sehr idiotisch sein kann, dass man einfach sich dadurch auch sozusagen die Welt übersichtlich macht und dass diese Prägungen, die da auch zusammenkommen, die finde ich sehr interessant.
1: Sven Regner, vielen Dank, viel Vergnügen noch in Frankfurt.
0: Danke, selber.
1: Sven Regener, sein neuer Roman Frankie und Freddy ist bei Galliani erschienen. Und wo er nun schon so viel über Ohrwürmer und Klangfarben gesprochen hat, wäre es ja absurd, ihn nicht jetzt auch Musik machen zu lassen mit seiner Band Element of Crime. Immer nur geliebt heißt dieses Lied.

0: Immer nur geliebt von Element of Crime. Das ist der Quatsch, der jedem kleinen Kind gefällt, hat Sven Regener da gerade gesungen. Aber welcher Quatsch gefällt denn den Kindern überhaupt noch? Welcher literarische Quatsch und für welchen sind sie noch zu erreichen? Die jüngste PISA-Studie hat nahegelegt, die Fähigkeit, den Sinn von Texten zu erfassen, nimmt unter jungen Menschen weiter deutlich ab. Über die Ursachen kann man spekulieren, vielleicht muss man das gar nicht so sehr. Ulrika Rinke, Programmleiterin des Literaturhauses Rostock, so etwas hat doch auch unmittelbare Auswirkungen auf eure Arbeit, oder?
1: Naja, auf meine könnte ich sagen, erst viel später. Bis die jungen Leute herangereift sind. Ich hoffe eher, dass das unsere Arbeit Auswirkungen auf die Ergebnisse hat, weil wir so ein tolles, junges Literaturhaus haben, das im ganzen Land arbeitet, auch in Schulen und in Kindergärten. Also das hat es zumindest lange gemacht. Jetzt ist es im Startchancenprogramm untergebracht und wird eben an besonders förderwürdige Schulen gehen und dort Lesungen und Schreibworkshops veranstalten.
0: Weltenschreiber ist da das Stichwort. Ihr habt vor einigen Jahren dieses Literaturvermittlungsprogramm ins Leben gerufen in Rostock. Sind Erfolge erkennbar?
1: Ja, also es gab ja schon eine Studie dazu. Daraus entsteht eine Doktorarbeit und man sieht eben, dass da wirklich herkunftsunabhängig, also Kinder und Jugendliche an Literatur herangeführt werden und da manchmal Initiationserlebnisse haben. In seltenen Fällen führt es auch dazu, dass das Schreibworkshop-Teilnehmerinnen, also eine ist, dass die jetzt nach Hildesheim geht und dort studiert. Also
0: das auch wäre das, wirklich ein unmittelbarer Erfolg.
1: Ja, aber das ist natürlich nicht die Breitenwirkung, von der wir sprechen. Es geht ja einfach um Sprachgefühl, Sprachbewusstsein, auch Ermächtigung durch Sprache, durch Begegnung auf Augenhöhe mit Autorinnen und Autoren oder vielleicht einfach die erste tolle Kinder- und Jugendveranstaltung. Wenn man eben, das kann man keinen Eltern vorwerfen, sage ich ganz bewusst als Alleinerziehende, die sich zwar Zeit nimmt zum Vorlesen, aber die, wenn das so nicht stattfinden kann in einem sehr gedrängten und hektischen Alltag. Und das ist den Kindern trotzdem zu wünschen, dass sie Begegnungen mit Büchern haben.
0: Und welche Impulse kann da eine Buchmesse geben? Das hat sich mein Kollege Joachim Dix gefragt und er ist beim Gang durch die Messehallen auf Antworten gestoßen.
2: Lesen ist riskant und gefährlich und Schreiben auch.
3: Das sagt Tom Krauser, seit fast 20 Jahren verlegerischer Geschäftsführer des Klett-Cotta Verlags. Anders formuliert, Literatur ist ein Abenteuer. Aber reicht das als Anreiz für Kinder, sich darauf einzulassen? Die Schriftstellerin und Buchpreisträgerin Martina Hefter ergänzt.
4: Geschichten bestehen ja aus Wörtern und aus Buchstaben. Und allein das finde ich schon so fantastisch, dass man aus diesen 26 Buchstaben, die wir in unserem Alphabet haben, jede mögliche Welt erschaffen kann. Das ist eigentlich was, wo man denkt, sowas kann ja nur die KI. Aber nein, wir können das selber. Mit diesen Buchstaben.
3: Literatur setzt sich also zusammen aus Abenteuerlust und Zauberei. Und wenn sie eine Zukunft haben soll, sollten vor allem Kinder früh mit ihr vertraut gemacht werden. Möglichst spielerisch, ohne Druck. Die Schule als Institution stellt dafür viele bereits ein Hindernis dar, als Ernst des Lebens. Schon der Übergang von Kindergarten oder Kita zur Grundschule gelingt oft nicht. Genau da setzt Klasse 0 ein kostenloses Vorschulprojekt, das Kinder spielerisch auf den Schulstart vorbereitet. Dafür bekommen Schulen ein spendenbasiertes Budget zur Verfügung gestellt und können es nach ihren eigenen Vorstellungen einsetzen. Mit dabei auch die Engelbert-Humperdinck-Schule in Frankfurt und Lehrerin Angelika Wanke-Heil.
5: Diese Freiheit macht natürlich auch ein bisschen Angst, ne? Als Schule, wenn man gesagt bekommt, ja, jetzt hier, ihr dürft es machen, wie ihr wollt. Da muss man ja selber als Schule auch erstmal denken, ach du Schande. Was mache ich denn jetzt damit in echt?
3: Selina Hornung, ebenfalls Lehrerin an einer Frankfurter Schule, hat zunächst mit den Kindern im Kindergarten Kontakt aufgenommen.
6: Viele Fragen waren, muss ich da jetzt nach dem Unterricht stundenlang sitzen und Hausaufgaben machen? Oder auch eine Frage, die ich ganz oft bekommen habe, wie ist es eigentlich im Unterricht? Darf ich da überhaupt aufstehen? Oder was mache ich denn da die ganze Zeit?
3: Schon das Wort Schule erzeugt bei vielen Kindern offenbar Angst. Und wo Angst ist, ist keine Freude. Und ohne Freude kein wirkliches Lernen. Selina Hornung.
6: Was für die Kinder auch am Anfang eine Frage war, wie ist es, wenn ich was falsch mache? Das war für die Kinder sehr angsteinflößend, weil sie gedacht haben, oha, in der Schule, ich muss alles richtig machen. Ich muss ordentlich da sitzen und darf nicht aufstehen und muss mich melden. Und das war schon so eine Unsicherheit, die man bei den Kindern gemerkt hat. Und ich finde, oder ich habe es jetzt auch gesehen, dass die schon abgebaut werden konnten und dass da Schule schon erlebt wurde als etwas, was Spaß machen kann.
3: Wie nähern sich die Lehrkräfte speziell der Leseförderung? Schulleiterin Petra Kors.
7: Also erstmal beginnt das Ganze ja mit Sprache. Ne? Sprache soll Spaß machen. Und Sprache ist ein ganz großer Bereich, aber nicht ausschließlich, ich muss lesen oder ich krieg vorgelesen, sondern erstmal in Alltagssituationen Sprache erleben, also in Sprache kleiden, zuhören, mit den Kindern über alles sprechen und dann vielleicht malen, dann vielleicht in Texte kleiden, auch ja, Kinder schon in dem Alter zu animieren, erzähl mir die Geschichte, ich schreibe die auf und wir lesen die vor.
3: Bleibt die Frage, mit welchem Buch lassen sich Kinder besonders gut zum Lesen verführen? Martina Hefter.
4: Das ist ein Buch, das ist schon etwas älter, von dem Kinderbuchautor James Krüss, der stammt von der Insel Helgoland, was ja an sich schon spannend ist. Das Buch heißt Pauline und der Prinz im Wind. Das ist eine Geschichtensammlung, immer mit Pauline, einem kleinen Mädchen. Die erlebt ganz tolle Abenteuer und in der Titelgeschichte trifft sie den Prinz im Wind und der hat so eine Krone auf, die ist aus Wind. Der hat so einen Sessel, so einen gestreiften Sessel und die lernen sich dann so kennen und dann sagt er, ja, weißt du was, wir fliegen jetzt mit dem Wind. Nach wo möchtest du hin? Und sie sagt, ich wollte schon immer mal nach Rimini. Und dann fliegen die nach Rimini an den Strand und machen da so einen Ausflug. Ich war als Kind hingerissen davon, weil ich immer diese Pauline auch sein wollte.
3: Bei Verleger Tom Krauser kommt die Antwort wie aus der Pistole geschossen.
2: Der Herr der Ringe. Man muss ja sagen, wenn wir dem Kind dieses eine Buch mitgeben wollen, dann sollte es auch funktionieren. Also das Schlimmste, was passieren könnte, wäre ein Buch, was nicht verfängt. Und was auch nicht gut wäre, wenn es ein Buch wäre, was verfängt, aber am Ende nicht weiterführt. Und ja, der Herr der Ringe, das ist große, überzeitliche, klassische Literatur, die für jedes Kind alles bietet, was man braucht, um Literatur verstehen zu können.
0: Sagt Verleger Tom Kraushaar in einem Stück von Joachim Dix. Weltliteratur für Kinder, damit sie nie wieder an der Schönheit des Lesens zweifeln müssen. Was ist da dein Tipp, Ulrike Rinke?
1: Ich bin gerade ganz hingerissen von den Mumins, ich gerade mit meinem Sohn entdecke. Ich kannte die vorher nicht. Die haben in meiner Lesebiografie überhaupt keine Rolle gespielt. Es stand einfach nicht bei meinen Eltern. Und ich finde das so toll, mit wie viel Menschen- oder Trollkenntnis, wie man sagen könnte, das geschrieben ist, wie abenteuerlich, wie fantasiereich, wie magisch das ist und wie man doch immer aufgehoben ist bei all dem Unvorhergesehenen, was da passiert. Es ist also ganz, ganz bezaubernd. Und ich scheitere fast nur daran, mir immer neue Stimmen auszudenken für die immer neuen Charaktere, die da auftauchen.
0: Die Mumins von Tove Jansson. Und zum Schluss unserer Sendung, Rika, hätten wir gern noch Leseempfehlungen, nicht nur für junge Menschen. Was hat dich zuletzt bewegt? Was möchtest du unseren Hörerinnen und Hörern noch auf den Weg geben?
1: Oh, ich glaube, ich hätte jetzt gerne so eine KI, die das schnell alles runterrattert. Wir haben das Stichwort KI hier gerade bei den Bedrohungen noch gar nicht gebracht. Aber
0: es muss mal eine Sendung über das Lesen geben, in der nicht von KI die Rede ist. Beinahe hätten wir es geschafft.
1: Ach, okay, es tut mir so leid. Nein, tut es nicht. Aber nein, zuletzt habe ich tatsächlich gelesen, ich glaube, es ist ein Frühjahrstitel von Matthias Navrat, Das glückliche Schicksal. Und das es bringt uns die Geschichte Polens näher und taucht ein in diese, ja, in Diktaturgeschichte eigentlich, in Gulag. Also es holt ganz viel Gewaltgeschichte des 20. Jahrhunderts hoch und stellt eben Fragen nach persönlicher Verantwortlichkeit und Zurechenbarkeit und nach den Dingen, denen man sich nicht entziehen kann. Genauso Sergei Lebedev, das ist ein Buch noch von 2025, Die Beschützerin. Ist gerade mit dem Erich-Löst-Preis ausgezeichnet worden. Das sind so Titel. Tatsächlich habe ich auch Caroline Wahl sehr gerne gelesen. Das neue Buch ist unglaublich komisch und bringt uns in den Irrwitz dieser Zeiten und der Instagram-Welt. Ich könnte fortfahren. Kerstin Preivus' neuer Roman, den sollte man überhaupt nicht verpassen. Wir alle heißt er, also wir alle sollten ihn lesen. Zlata Roschal hat, ähnlich wie Ruth Maria Thomas schreibt sie über weibliche Klassenperspektive, auch ein sehr schöner Titel. Es ist die Leichtigkeit, die den Herrn am Tisch von der Putzfrau unterscheidet. So. Genau, also es gibt so viel, was zu entdecken sich lohnt.
0: Wir werden hier die nächsten Stunden auf der Frankfurter Buchmesse noch weiter Titel austauschen. Deswegen können wir sagen, das Gespräch hat kein Ende, wohl aber diese Sendung. Vielen Dank, Ulrika Rinke vom Literaturhaus Rostock. Wir sind das nächste Mal am 13. November bei euch im Rahmen unserer Reihe Der Norden liest. Dann begrüßen wir gemeinsam Dörte Hansen mit ihrem neuen Roman Broder. Freue mich schon darauf. Das war das Journal Extra live von der Frankfurter Buchmesse. Am Mikrofon verabschiedet sich Alexander Solloch mit Dank fürs Zuhören. Thank you.

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1: Um 19 Uhr mit Martin Wilhelmi. Linke, Grüne und SPD in Berlin sind einem Regierungsbündnis einen Schritt näher gekommen. Die Parteien haben sich darauf geeinigt, mit Sondierungsgesprächen zu beginnen. Als Voraussetzung dafür vereinbarten sie, Antisemitismus zu bekämpfen, israelbezogene Judenfeindlichkeit zu benennen und diese in schweren Fällen im Senat und den Fraktionen des Abgeordnetenhauses mit Ausschluss zu ahnden. Aus Berlin Kirsten Buchmann.
2: Das Existenzrecht Israels sei für sie unverhandelbar, schreiben die drei Parteien in ihrer Vereinbarung. Sie enthält eine klare Verurteilung des Massakers der Hamas und anderer Terrorgruppen vom 7. Oktober 2023. Grüne und SPD hatten eine Verständigung über den konsequenten Umgang der Linken mit dem Thema Antisemitismus zur Voraussetzung für Sondierungsgespräche für eine mögliche Regierungsbildung gemacht. Bei antisemitischen Vorfällen sollen den drei Parteien zufolge die Fraktionen reagieren, bis hin zu einem möglichen Fraktionsausschluss. Bestimmt werden soll zudem ein dreiköpfiges Expertengremium, das einen Vorfall bewerten soll.
1: Volkswagen-Chef Blume hat die Belegschaft des Audi-Werks in Neckarsulm über weitere Konsequenzen aus dem Sparpaket informiert. Auf einer Betriebsversammlung kündigte er an, dass Audi die sogenannte Zukunftsvereinbarung zwischen dem Konzern und der IG Metall aufkündigen will. Sie sichert die Belegschaft ab, indem etwa betriebsbedingte Kündigungen bis Ende 2033 ausgeschlossen werden. Audi in Neckarsulm gehört zu den Volkswagen-Standorten, die Mitte der 2030er Jahre geschlossen werden könnten. Die Bundesregierung blickt optimistischer auf die Konjunktur in Deutschland. Sie rechnet jetzt für dieses Jahr mit einem Wachstum von 1,3%, im nächsten Jahr von 1,1% und erhöhte ihre bisherigen Prognosen. Wirtschaftsministerin Reiche sagte, die Exporte entwickelten sich besser als gedacht. Außerdem kurbele der Staat mit schuldenfinanzierten Investitionen die Konjunktur an. Die Entwicklung hänge wesentlich vom Verlauf der Kriege im Iran und in der Ukraine ab. Das italienische Parlament hat die umstrittene Wahlrechtsreform von Regierungschefin Meloni gebilligt. Sie hatte mit Rücktritt gedroht, sollte das Vorhaben scheitern. Aus Rom Anna Giordano.
3: Meloni selbst hatte zuletzt immer wieder betont, hier gehe es um politische Stabilität. Der heikelste Punkt des Gesetzes, der Mehrheitsbonus. Das Parteienbündnis, das bei einer Wahl mindestens 42% der Stimmen holt, bekommt automatisch 55% der Sitze im Parlament. Die Opposition kritisiert, Meloni gehe es nur um ihren eigenen Machterhalt. Das Gesetz sei antidemokratisch, man werde dagegen klagen. Melonis Vorgehen ist allerdings kein Präzedenzfall. In den vergangenen 30 Jahren hat Italien sein Wahlrecht schon 4-mal umgebaut, teils auch unter Mitte-Links-Regierungen.
1: Das waren die Nachrichten. Das Wetter in Norddeutschland, nachts im Norden einzelne Schauer, meist trocken, Tiefstwerte 12 bis 4 Grad, an der Nordsee stürmisch. Ein Blick auf morgen. Dichte Wolken und Regen, kaum Gewitter, Höchstwerte 11 bis 16 Grad und an der See stürmisch. Die Zeit, es ist 19.03 Uhr.
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4: Singen auf See heißt ein originelles Angebot für Menschen, die gern mal wieder ihre Stimme erheben möchten. 3 Tage auf einer Frachtfähre, die in der Nebensaison jede Menge Platz bietet. Ein Team motivierender Gesangs- und Stimmlehrer, dazu viele hochmotivierte Sängerinnen und Sänger. Und schon wird aus der Schiffsreise von Travemünde nach Helsinki und zurück ein vergnügliches Kulturerlebnis der besonderen Art. Von der Singnot-Rettungsübung bis zum Jodeln auf hoher See. Ulrike Henningsen ist für NDR Kultur an Bord gegangen.
5: Wir summen mal I am sailing. Wenn ihr es nicht kennt, summt ihr doppelt so laut. Und summen ist das mit Lippen geschlossen.
6: Aus dem Fährrestaurant wird in den kommenden 3 Tagen ein Probenraum mit Panoramameerblick. In der Nacht zuvor wurde hier eine kleine Bühne aufgebaut. Mit Mini-Podest für E-Piano, Hocker und Mikrofonständer. Patrick Bob hat sich auf engem Raum arrangiert und übernimmt das erste Einsingen auf See.
5: Und mal auf oh, und mal hören, ob die anderen da sind. Oh. Ein bisschen mitleidig. Oh. Wer will zweite Stimmen?
6: Etwa 200 Sängerinnen und Sänger verteilen sich zwischen Tischen und Stühlen und trotzen unter niedrigen Decken der trockenen Akustik.
5: Und auf A, da ist der Kiefer ganz offen. Gerne mit bisschen schmerzverzerrtem Gesicht. Ah, ah, ah, ah, ah, ah.
6: Das gemeinsame Singen scheint die Menschen hier sofort miteinander zu verbinden, obwohl sich die meisten vor Beginn der Reise nie begegnet sind.
5: Und auf Text, hier vorne steht er.
7: I am sailing, I am sailing.
6: Manche haben jahrelange Chorerfahrung oder singen regelmäßig. Andere nutzen die Fahrt, um nach langer Zeit einmal wieder mit der eigenen Stimme Musik zu machen. Patrick Bob hat 30 Jahre lang Bühnenerfahrung als Mitglied einer A-Cappella-Comedy-Gruppe.
5: Schöner Schlussakkord.
6: Mit seinem locker launigen Einsingen setzt er einen vielversprechenden Auftakt.
5: Herzlich willkommen an Bord. Viel Spaß.
6: Singen auf See heißt das Motto. Von Anfang an gehört Patrick Bob zum Veranstaltungsteam. Felix Schmidt hat diese Bordcrew mit ausgebildeten Musikerinnen und Musikern zusammengestellt. Wie alle anderen im Team singt Schmidt schon seit Kindertagen.
8: Bei uns wurde immer gesungen. Mein Vater ist Kapitän und ist auch übers Singen zur Seefahrt gekommen, weil er dachte, es gibt ja nicht über alle Berufe schöne Lieder. Aber bei der Seefahrt, die haben dann Junge, komm bald wieder und andere schöne Lieder. Und deswegen ist mein Vater Kapitän geworden und deswegen bin ich jetzt wahrscheinlich auch hier auf See und singe.
6: Felix Schmidt führte viele Jahre lang an Theatern Regie, bis er mit Freunden auf die Idee kam, besondere Schiffsreisen anzubieten. Crime Cruise, Board Game Cruise, Stricken und mehr und Singen auf See.
8: Es ist ja eine Cargofähre, das heißt, die haben Fracht im Laderaum. Die Fähre fährt sowieso. Die würde auch ohne uns fahren. Das heißt, im Winter oder in der Nebensaison ist diese Fähre ansonsten leer. Ist ein bisschen wie so ein Shining Hotel, wo sonst keiner ist. Und das ist ein wunderschöner, ungenutzter Raum. Und diesen Raum haben wir irgendwann entdeckt und wollten ihn nutzen mit schönen Dingen.
9: Heute geht's an Bord, ist das erste Lied, was wir machen. Und ich mache immer so ein kleines bisschen Vorspiel, dass ihr sanft reingleitet. Das ist in diesem Fall die.
6: Ben Kropp schlüpft in die Rolle des diensthabenden Unterhaltungsoffiziers. In weißer Hose, dunkelblauem Treuer und mit der typischen Elbseglermütze leitet er die Singnotrettungsübung.
9: Gut, heute geht's an Bord.
6: Mit Stimme und Akkordeon führt er durch wilde Geschichten voller Seemannsgarn. Und kaum jemand kann sich gegen den Mitsingimpuls wehren. Nicht alle kennen jeden Text und jede Melodie. Wer mag, kann in ein Liederheft schauen, muss aber nicht.
9: Nimm uns mit, Kapitän, auf die Reise. Hier geht es darum, überzeugtes Auftreten bei absoluter Ahnungslosigkeit zu zeigen.
6: Ben Kropp empfiehlt in diesem Fall eine spezielle Form des Parlandos. Gerne so frei und fantasievoll wie der Mann, der das Stück berühmt gemacht hat.
9: Wir nennen das auf See Hans Alberismus. Ich bitte euch, auch selbst wenn ihr das Lied gut kennt, baut mindestens einen Hans Alberismus rein.
6: Die Stimmung steigt von Lied zu Lied. Die See liegt ruhig, die Sonne strahlt am wolkenlosen Himmel, hin und wieder taucht am Horizont ein Frachtschiff auf.
7: Nimm uns mit, Kapitän, auf die Reise. Nimm uns mit in die weite, weite Welt.
6: Die Situation könnte kaum besser sein, um Hemmschwellen zu überwinden.
10: Den fand ich klasse. Der hat einen total mitgenommen. So. Es hat großen Spaß gemacht. Und alle haben irgendwo irgendeinen Ton gefunden, dass es auch noch schön klang. Das war wirklich großartig.
6: Ben Kropp hat sein Publikum begeistert und selbst dabei genauso viel Spaß gehabt wie die mitreisenden Sängerinnen und Sänger. Nach der Sing-Not-Rettungsübung treffe ich ihn zu einem kurzen Gespräch im Bällebad. Kinder toben auf dieser Reise hier nicht. Leise summen Motoren und Klimaanlage. Komplett still ist es an keinem Ort auf der Fähre. Ben Kropp erinnert sich gerne an seine ersten Singerlebnisse als Schüler im Unterstufenchor seines Gymnasiums.
11: Ich hatte das große Glück, einen fantastischen Chorleiter/Lehrer zu haben. Sein Lieblingsspruch war immer, lieber laut und falsch singen als leise und richtig. Und der hat mich mit seiner Freude an der Musik sehr angesteckt und auch eine Musiklehrerin, die ich damals hatte, die haben mir beide ganz viel an Möglichkeiten gezeigt.
6: Mit dem Singen finanzierte Ben Kropp zum Teil auch seine Ausbildung an der Schauspielschule. Heute arbeitet er als Sprecher, Schauspieler und Sänger. Bereits zum dritten Mal ist er mit seinem Soloprogramm an Bord und Teil der Crew von Singen auf See.
11: Ich finde es einfach toll, diese Gelegenheit zu haben, sich kennenzulernen durch eine gemeinsame Aktivität. Auch früher, wenn ich in der Schule Chorfreizeiten gemacht habe, dann war das was ganz Besonderes. Und danach war man einfach mit anderen Leuten verbunden, die auf dem Schulhof sonst an einem vorbeigegangen wären. Und dann hieß es, hey, ja, toll. Und wir freuen uns auf unseren gemeinsamen Auftritt. Das ist eine Verbindung, die dadurch entsteht. Und das sehe ich hier auch. Und durch die Arbeit in den kleinen Gruppen oder in den großen Gruppen, auf jeden Fall das Gemeinsame, sich ja einschwingen. Das finde ich an diesen Reisen toll. Und das ist heute so wie bei den anderen auch immer der Fall.

0: Die Kingsingers priesen die Liebe der Matrosen. 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Wir sind heute auf See mit einer Fähre der Finnlines auf dem Weg von Travemünde nach Helsinki. An Bord mit etwa 200 Sängerinnen und Sängern. 3 Tage voller Angebote rund um die eigene Stimme.
1: Also, ich habe hier ein tiefes, wie wir es kennen von Nikolaus. Oh, oh, so tief es geht, ja? Oh,
0: oh. Nach der Sing-Not-Rettungsübung hat Anita Biebel aus dem Chiemgau die kleine Bühne übernommen.
2: Ha, ha, ha, super, ha, gut gerufen. Ha, ha.
0: Sie entlockt den Teilnehmenden kraftvolle Laute. Denn die Körper müssen sich auf ungewohnte Klänge vorbereiten.
1: Sehr zufrieden, welche. Sehr super schöne Stimmkraft.
0: In erstaunlich kurzer Zeit lernen Sängerinnen und Sänger ihren ersten Jodler. Mitten auf der Ostsee.
1: Und jetzt probieren wir es zweistimmig. Und

0: Das Fair-Restaurant bebt und Anita Biebel wagt den nächsten Schritt.
1: Wer jetzt irgendwie geschulte Stimme hat, vergesst alles und probiert es irgendwie wie ein Kind an die Sache ranzugehen.
0: Beim Jodeln kommt es auf den sogenannten Schnackler an. Er ist zu hören, wenn die Brust in die Kopfstimme springt. Im klassischen Gesangsunterricht wird ein fließender Übergang geübt. Wer jahrelang in der chorischen Stimmbildung den sogenannten Vokalausgleich trainiert hat, tut sich oft mit dem Schnackler schwer. Anita Biebel arbeitet viel mit der Vorstellungskraft und führt Sängerinnen und Sänger gedanklich auf saftige Almwiesen mit fröhlichen Kühen.
1: Los geht's, an!
0: Schon bevor es die ersten sprachlichen Strukturen gab, haben Menschen über weite Distanzen mit dem Kehlkopfschlag kommuniziert, erfahren die Reisenden von Anita Biebel, und das längst nicht nur in den Alpen. Die Chiemgauerin hat auch einen Jodler aus Ghana auf die Fähre gebracht.

0: Den Jodler kann man im Kanon singen. Am Ende gelingt das sogar achtstimmig. Anita Biebel studierte elementare Musik und Tanzpädagogik mit Schwerpunkt Stimme am Karl-Orff-Institut am Mozarteum Salzburg. Ihre Bachelorarbeit schrieb sie zum Thema Singen ohne Worte.
1: Denn da gehört dann eben Beatboxen dazu, dumms, gatz, dumm, Vocal Percussion, dann das Oberton singen, dann das Get singen, kennt man aus dem Jazz, Ella Fitzgerald, skibidoop, doop, doop, doop, doop, doop, doop, und einfach die Stimme mit Nonsense-Silben einfach der Freude halber als Instrument wirklich zu nutzen. Und finally, da fiel es mir auch wie Schuppen von den Augen oder wie man sagt, gehörte dann natürlich auch das Jodeln dazu. Und so habe ich mich dann vertieft.
0: Anita Biebel gründete eine eigene Jodelschule und möchte das Jodeln von den Klischees befreien.
1: Es geht weder um eine Show, es geht auch nicht ums Perfektsein, sondern es geht darum, die Komfortzone zu verlassen und um den Mut zu zeigen, einfach die Seele mal rufen zu lassen, weil das Jodeln im Vergleich zum Singen doch mehr ein Rufen ist. Jodeln ist mehr als Musik, es wurde irgendwann zur Musik. Jodeln ist mehr als Tradition, es wurde irgendwann zur Tradition. Jodeln von der elementaren Wurzel her ist Kommunikation. Das war sozusagen unsere erste SMS, die wir hatten, durch diesen Kehlkopfschlag, das Schnackeln, wie wir sagen, von der Bruststimme in die Kopfstimme, erreicht man eben weite Distanzen und das ist dann die Kommunikation.
0: Mit den Teilnehmenden ihrer Kurse arbeitet Anita Biebel ganzheitlich. Sie bringt die Körper in Bewegung und startet gern mit Body Percussion und Beatboxen. Jeder Ton ist erst einmal willkommen.
1: Wenn ich in mir eine Unsicherheit spüre und mich vorher schon ablehne, bevor ich einen Ton erzeuge, dann wird der Ton zu 98% auch unsicher sein. Deswegen sage ich oft den Jodlerinnen und meinen Jodelstudenten sozusagen in den Bergen auch, jetzt nehmt mal alles weg, glaubt, ihr seid gerade frisch geboren und stellt euch vor, ihr habt noch nie was anderes getan als wie jodeln. Es ist ganz normal für euch. Und allein das, da ist schon so viel damit gewonnen.
0: Egal ob jodelnd oder singend, einen Zugang zur eigenen Stimme zu haben, sei für viele Menschen wertvoll, betont Anita Biebel. Auch Selbstgespräche können diese Verbindung schaffen.
1: Also ich spreche ganz viel mit mir selber und es bringt mich auch im Alltag in Stimmung, weil Stimme von Stimmung kommt und auch Stimmung bringt. Und dann möchte ich auch den Leuten raten, die jetzt wirklich ganz davon überzeugt sind, dass sie nicht singen können, trotzdem es auszuprobieren oder eben wenigstens eben durch Beatboxen oder sowas, wo man die Stimme ja nicht mal braucht, aber trotzdem musikalisch im Falle mit der Atmung zu tun hat. Und einfach Atmung und Tönen ist einfach, das wissen wir ja doch mehr und mehr endlich, dass das wirklich ganz viel Heilung bringt für uns selber, ganzheitlich.

0: Black Patty mit dem Blue Yodel No. 1. Im Original ein Song von Country-Legende Jimmy Rogers. Jodeln ist weit mehr als Musikantenstadel. Auch das können Reisende auf der Fahrt von Travemünde nach Helsinki erleben.
1: Wir versuchen immer, die ganze Bandbreite der Musik abzubilden und abzudecken hier an Bord. Wie jetzt auf dieser Reise, wir nehmen jemanden, der jodeln kann, mit. Wir nehmen jemanden, der Body Percussion kann. Ganz wichtig auch das Stimmtraining dabei. Wir haben auch das offene Singen. Also alles, was Musik rund macht quasi, soll hier vertreten sein.
0: Felix Schmidt, Veranstalter von Singen auf See. Es ist die dritte Seereise dieser Art und ausgebucht.
1: Wir sind genau 197 Sängerinnen und Sänger, wo ich mich sehr freue, dass auch einige Männer den Ruf gefolgt sind, auf See zu gehen. Und dann haben wir noch unser 20-köpfiges Team dabei.
0: Die Teilnehmenden kommen aus der Schweiz, aus Österreich und fast allen Bundesländern. Einige sind zu zweit oder in kleinen Gruppen angereist, andere kommen allein. Wie Sabine aus Rothenburg-Wümme.
2: Ich habe viele Jahre Chorerfahrung schon und wollte mal was ganz Besonderes. Und das klang als tolles Abenteuer und deswegen bin ich hier. Das macht ja immer unheimlich viel Spaß, mit vielen Menschen was zu bewirken und vor allen Dingen auch Gefühle auszudrücken, finde ich. Also beim Singen wunderbar.
0: Und Carina aus Gießen ergänzt.
3: Für mich ist Singen, dass man einfach was für sich selber macht, also auch mal in sich reinhört, auch was nach außen gibt, auch was transportieren kann, ja auch ein politisches Statement sogar mit Musik setzen kann, aber natürlich auch einfach einen schönen Moment auch anderen Menschen bereiten kann und natürlich auch selber immer wieder über seine Grenzen mal so ein bisschen hinauszugehen und gucken, wie weit komme ich denn.
0: Jutta und Petra aus Bad Kreuznach sind mit ähnlichen Erwartungen auf diese Reise gefahren. Beide singen in ihrer Freizeit in Chören. Schon am ersten Tag sind sie vom Programm begeistert.
4: Also mir gefällt es bis jetzt sehr gut. Es ist sehr witzig, wir lachen sehr viel und es gibt so viele neue Anregungen. Das Jodeln war neu. Ich habe noch nie gejodelt. Ich weiß auch nicht, ob ich es schon richtig hinkriege, aber es war auf jeden Fall ein großer Spaß, das mal auszuprobieren.
5: Mir hat das sehr gut mit dem Shanty-Chor gefallen. Das fand ich wirklich super unterhaltsam. Hat sehr Spaß gemacht. Was mir noch gut gefällt ist, es ist ja ein sehr, sehr großer Chor. Es sind ja 200 Leute mit dabei. Und das kommt gar nicht so sehr darauf an, dass man die Stimme immer richtig trifft. Wie das sonst im Chor so ist, da versucht man ja immer sehr, sehr genau zu sein, das hinzubekommen. Hier geht es vor allem darum, dass es eine runde Sache wird und alle haben Spaß.

0: Das Kalmus-Ensemble mit einem modernen Madrigal des 1963 geborenen finnischen Komponisten Jaakko Mäntyjärvi. Von den Sängerinnen und Sängern an Bord der Fähre haben manche jahrzehntelange Chorerfahrung, andere fangen gerade erst wieder mit dem Singen an. Chorleiter Hendrik Giebel kennt das von den ersten Reisen und sieht in den unterschiedlichen Niveaus kein Problem.
1: Tendenziell können die alle alles, auch wenn sie fast keine Erfahrung haben oder gar keine. Die kriegen das schon hin, nicht nur, weil die wahrscheinlich schon aus einem gewissen Interesse hier sind, sondern auch, weil die ganzen anderen Mitsänger haben, die mitziehen. Und dann ist immer so ein bisschen die Feinheit, mache ich jetzt nochmal eine Wiederholung mehr der Sache, um mehr mitzunehmen und riskiere damit, die es schon können, so ein bisschen zu langweilen oder nicht. Und da muss man schon sehr in die Gesichter gucken und so ein bisschen die Gruppendynamik beobachten. Das ist durchaus das Schwierigste, aber es macht auch Spaß total.
0: Hendrik Giebel studierte Musik auf Lehramt und hat viel Erfahrung mit dem Dirigieren von Chören. Auf der Fahrt probt er mit den Teilnehmenden das Stück Artikel 1, eine Vertonung des ersten Artikels der Menschenrechte von Axel Christian Schulz. Der Schiffschor soll es morgen bei einem Flashmob-Konzert auf den Stufen des Doms in Helsinki aufführen. Für Ungeübte ist das Stück mit einigen rhythmischen Besonderheiten und unerwarteten Tonsprüngen nicht leicht. Das wird in der Probe schnell deutlich. Hendrik Giebel vertraut trotzdem darauf, dass alle es gemeinsam schaffen werden.
1: Das ist einfach eine Grundeinstellung, die man, glaube ich, als Chorleiter auch haben muss. Dass man dieses Vertrauen hat und auch schafft. Jeder Einzelne und jede Einzelne ist wichtig. Und jede Person, die sich da rauszieht, ist ein Verlust für die Gruppe. Ich kann da jetzt als Alleinherrscher reingehen und sagen, aber so machen wir's. Das funktioniert aber nicht. Ich gehe da meistens mit einer Idee rein und ich liebe es, mich dann von den Ideen der anderen Leute befruchten zu lassen. Wie oft ich mit anderen Tönen nach Hause gehe, als ich gekommen bin, mit anderen Ideen, mit anderen Dynamiken oder auch einfach mal einer anderen Aussprache von einem Wort. Dieses Zusammenarbeiten, obwohl jemand vielleicht so als, ich sag mal, Vortänzer vorne steht und damit etwas entwickeln, was vorher nicht da war, womit vorher vielleicht auch niemand gerechnet hat und damit die Fähigkeiten und die Wünsche aller Menschen so ein bisschen einzubauen, ist einfach grandios und ist eine tolle Schule für Demokratie generell, finde ich.
0: Auch Johannes Gessner aus dem Team von Singen auf See ist klassisch sozialisiert, als Grundschüler im renommierten Winsbacher Knabenchor. Als Kirchenmusikdirektor von Ostfriesland und dem Emsland führt Johannes Gessner in seiner Gemeinde auch große Werke für Chor und Orchester auf. Die Arbeit mit einer Gruppe von Menschen, die sich hier an Bord erst kennengelernt haben, reizt ihn sehr.
2: Die Leute sind hier im Urlaub. Wir müssen nichts schaffen. So von daher ist einfach hier, finde ich, für mich der Weg das Ziel. Das Zentrale für mich ist, dass die Leute hier an dem Spaß haben, was wir machen. Das heißt nicht, dass ich jetzt alles ganz einfach mache oder halbe Backe oder irgendwie, sondern dass unterhaltsam ist. Aber letzten Endes mache ich das sonst in meinen Proben auch. Also das ist so viel anders, nicht nur, dass ich die Leute hier halt kürzer sehe.
0: An Bord der Fähre probt Johannes mit Interessierten vierstimmige A cappella Popstücke.
2: Und das ist ja das Tolle, dass wir hier im Team arbeiten. Für die verschiedenen Niveaus und die verschiedenen Bedürfnisse, die die Leute haben und die verschiedenen Erwartungen, kann man ja verschiedene Sachen anbieten. Wir haben hier halt ganz viele Leute, die auch gestandene Chorsängerinnen sind und die wollen natürlich auch Futter.
0: Nach seinem Studienabschluss als Kirchenmusiker tauchte Johannes Gessner tief in die Welt der skandinavisch geprägten Chorschule um den Dänen Jens Johansen ein und absolvierte ein zweites Studium, Vocal Leadership in Rotterdam.
2: Für mich hat der Unterricht dort einen richtigen Paradigmenwechsel ausgelöst. Eine der ersten Unterrichtseinheiten in Rotterdam, da sagte der Professor, ja, wenn du dirigierst, frag dich immer, warum? Und wenn ja, was ist der Mehrwert davon? Warum muss ich es tun? Ich vergleiche meine Rolle als Chorleiter jetzt immer gerne eher mit, nicht mit einem Dirigenten, sondern im Prinzip wie im Trainer beim Fußball. Ich trainiere meine Spieler die Saison über, dass sie in der Lage sind, nachher auf dem Platz das Beste zu geben. Taktisch zu handeln, Tore zu schießen, wie auch immer. Aber selber spiele ich nicht mit, sondern meine Arbeit ist getan in dem Moment, wo das Spiel/das Konzert anfängt.

Küssen verboten, sangen die Prinzen. Geschult im Leipziger Thomana-Chor brachten die Sänger in den 90ern mit witzigen Texten und überzeugenden Arrangements A Cappella-Gesang in die Popmusikcharts. Singen macht glücklich. Auf jeden Fall die Teilnehmenden der Chorreise von Travemünde nach Helsinki. Kaum jemand hatte am ersten Tag eines der Angebote ausgelassen. Von mittags bis in den späten Abend war nicht nur das Restaurant der Fähre von Klängen erfüllt. Kleine Gruppen sangen im Treppenhaus, lernten im Bällebad Nasenflöte zu spielen und wurden in der Sauna zum Obertonsingen angeleitet. Am Morgen des zweiten Tags freuen sich viele auf den Landgang und ganz besonders auf den Auftritt am Dom. Die finnische Hauptstadt empfängt die Reisenden mit strahlendem Sonnenschein, Wind und Temperaturen knapp über dem Gefrierpunkt. Es dauert nur wenige Minuten, bis sich der Flashmob-Chor auf den Stufen des großen, hellen Kirchengebäudes eingerichtet hat.

Kraftvoll und rhythmisch sicher intoniert der Flashmob-Chor den Artikel 1 der Menschenrechte. Auch ein finnisches Lied haben Sängerinnen und Sänger erst am Vortag gelernt. Und dann ist der Auftritt auf den Stufen des Doms schon wieder vorbei. Er war zwar sehr kurz, hallt aber nach. Als ein wirklich besonderes Erlebnis.

Ein Walzer des finnischen Komponisten Jean Sibelius mit Janne Mertanen, Klavier. 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Heute auf Reisen mit Singen auf See. Shanties, Jodeln, a cappella vierstimmig, dazu ein Kurzauftritt auf den Stufen des Doms. Der anschließende Stadtrundgang durch Finnlands Hauptstadt war für die meisten eine interessante Abwechslung. Trotzdem können es viele der Sängerinnen und Sänger kaum erwarten, am Nachmittag an Bord

0: wieder Musik zu machen. Julia Hagemann nimmt die Energie auf.
1: Ja, ja, ja, ja. Habt ihr gemerkt, dass ihr innerlich komplett umbaut?
0: Bei der ausgebildeten Opernsängerin steht ausführliches Stimmtraining auf dem Programm. Spannend auch für viele Chormitglieder, denn Julia Hagemann spult nicht einfach eine Übung nach der anderen ab. Sie beschreibt präzise körperliche Vorgänge und erklärt, wie sie so miteinander verbunden werden können, dass die Stimme frei schwingt.

0: Ja. So, funktioniert super. Was mir jetzt noch auffällt, vorne weg ist Stress. Den räumen wir jetzt aus. Nehmt eine Handvoll Luft, finnische Luft, Ostseeluft. Sie wiegt ungefähr 1,5 Pfund. Und die jonglieren wir jetzt auf he, ho, he.
1: Tiefe Kehle, Atemführung ohne Druck, beim Einatmen den Reflex nutzen. Was Julia Hagemann erzählt, dürfte Chorsängerinnen und Sängern bekannt vorkommen. Dass aber die Stimmbänder keine dünnen Streifen sind, sondern kompakte kleine Muskelpakete, scheint für manche neu. Julia Hagemann hilft mit ihren Übungen, die Stimmfunktionen gezielt und ohne Druck anzusteuern.
0: Ja, also 3 Stufen. Erst oben aufmachen, unten aufmachen und dann... Ja, das ist anspruchsvoll hier, das ist kein Urlaub, das ist ein Seminar.
1: Julia Hagemann singt selbst auch schon, seit sie ein Kind ist. Nach der Schule absolvierte sie ein Rhythmikstudium mit Gesang als Nebenfach. Danach studierte sie Gesang im Hauptfach und machte ihr Operndiplom. Sie weiß, dass es nicht so einfach ist, die Anweisungen aus dem Gesangsunterricht umzusetzen.
2: Ich habe bis nach meinem Diplom gebraucht, bis ich diese Dinge kapiert habe. Ich habe also mich immer gefragt, was wollen die mit Stütze? Warum sagen einem immer diese Professoren, sie müssen mit viel mehr Körper arbeiten? Und offensichtlich verbinden die was damit. Und ich habe dann mit viel mehr Körper gearbeitet und einfach alles festgemacht.
1: Eine Logopädin half Julia Hagemann, den Fragen auf den Grund zu gehen. Sie machte die Sängerin bekannt mit der Schlafhorst-Andersen-Methode. Immer wieder die Spannung lösen. Darin wird in dieser Form des Trainings besonders gearbeitet. Falscher Druck, ungesunde Spannung – das sind die Hauptursachen für eine überlastete Stimme, mit der es keinen Spaß mehr macht, zu singen und zu sprechen. Auch im Alltag können daher solche Übungen zwischendurch sehr gut tun, betont Julia Hagemann.
2: Das Lockerwerden am Zeilenende nach jedem Konsonanten wird einfach der Bauch wieder weit, die Luft springt von selber in einen rein, der ganze Körper ist beseelt und belebt und glücklich. Was wir beim Singen brauchen, das ist ja wirklich jede einzelne Zelle des Körpers. Und die müssen sich alle miteinander verbinden. Und die verbinden sich über eine dehnende, ziehende Kette miteinander. Also jeder Muskel greift in den nächsten Muskel. Und wenn das alles funktioniert, dann sind wir präsent im Körper. Wenn wir wirklich anwesend sind, das hört man. Und wenn wir fühlen, wie der Körper sein will. Der Körper will immer gegen diesen ganz sanften Widerstand der umgebenden Luft fühlen, wie die Bewegung ist. Und dann klingt's auch. Und das ist die Suche in der Stimmbildung. Wie kommen wir so wieder im Körper an?

0: Der Chor der Matrosen aus der Oper Der fliegende Holländer von Richard Wagner mit dem Chor der Deutschen Oper Berlin und der Staatskapelle Berlin unter der Leitung von Daniel Barenboim. Wer professionell singt, betreibt Hochleistungssport und nutzt dafür jede Zelle seines Körpers. Wie das Zusammenspiel der Körperfunktionen organisch gelingt, das vermittelte die Sängerin Julia Hagemann den Schiffsreisenden.
1: Und das hat mich total fasziniert, weil ich das absolut nicht wusste. Insgesamt die Erklärung von der Julia und von den anderen Chorleitern, diese bildlichen Erklärungen, die sind neu für mich und die sind wunderbar, weil man sich dann viel besser vorstellen kann, wie ein Ton geformt wird.
0: Betont Christa, die in der Nähe von Wien wohnt. Der weite Weg in den Norden, um an dieser Reise teilzunehmen, hat sich für sie aus vielen Gründen gelohnt.
1: Man spürt die Verbundenheit zwischen den Menschen, egal wo sie herkommen, egal wer sie sind und was sie sind. Ich weiß von überhaupt niemanden, ob er ein Direktor, ein Rechtsanwalt, ein Bauer oder ein Kanalarbeiter ist. Es ist einfach ganz egal, weil alle zusammen singen. Und das ist das Verbindende, was wir, glaube ich, auf der Welt brauchen. Und es öffnet so das Herz und schaltet den Kopf aus. Und man ist dann einfach nur hier im Jetzt und genießt die Töne.
0: Philipp vom Niederrhein hat 40 Jahre lang gar nicht mehr gesungen. Trotzdem hat er sich schnell getraut, bei den unterschiedlichen Angeboten mitzumachen.
2: Man muss keine Angst haben. Das ist einem von Anfang an vermittelt worden. Chorleiterinnen und Chorleiter sind so engagiert. Da von Anfang an gesagt wurde, das ist Urlaub, das ist keine Pflicht. Ihr macht das, was ihr machen möchtet und das andere macht ihr nicht. Hatte ich auch gar keine Probleme damit, mal auszusteigen zwischendurch. Also was mir besonders gut gefällt, man fühlt sich nicht überfordert, aber man fühlt sich gefordert. Und das macht Spaß und ich habe es so ein bisschen wiederentdeckt, den Spaß am Singen.
0: Wolfgang und seine Frau Bruni kommen aus Siegburg und singen beide regelmäßig. Auch für sie ist diese Reise eine besondere Erfahrung.
3: Die Seele wird frei. Man hat irgendwie eine ganz andere Atmosphäre, als wenn man in so einem sterilen Saal ist und dann Chorproben macht.
4: Ich finde, Singen ist immer etwas, wo man sich auf eine Reise begibt. Und so diese Verbindung jetzt wirklich zu reisen und mit Menschen zusammenzukommen und die Reise mit sich selber anzutreten, finde ich einfach super spannend. Auch diese Abenden gefallen mir, also die Angebote ab 20 Uhr oder ab 21 Uhr.
0: Stimme kommt von Stimmung, hat eine Workshopleiterin gesagt. An den Abenden steht Karaoke auf dem Programm, ein Format, in dem es selten um Perfektion geht. Und auch hier geben die Reisenden im Fair-Restaurant noch einmal alles. Patrick Bob hat wieder am E-Piano auf der Minibühne Platz genommen und scheut vor keinem Popsong. Mag er auch noch so anspruchsvoll sein.

0: Bohemian Rhapsody, My Heart Will Go On, Africa. Wie schon zu Beginn der Reise führt der Sänger charmant durch Evergreens und aktuelle Hits. Wer Lust hat, darf sich einen Song wünschen. Die Texte werden mit dem Beamer an die Wand geworfen. Ein Ohrwurm jagt den nächsten. Auch einige der Fahrer, deren LKWs im Laderaum der Fähre parken, feiern am Abend mit. Deutsch spricht keiner. Deutsche Schlager kommen trotzdem gut an. Patrick Bob verbindet die unterschiedlichen Programmpunkte souverän mit witzigen Überleitungen. Er animiert zu übertriebenen Gesten, fordert Pathos und schafft eine entspannte Atmosphäre. Als gegen 10 der offizielle Teil des Programms endet, gehen nicht alle in die Kabinen. Bis in die Nacht hinein singen einige in kleiner Gruppe weiter, manche sogar bis in den frühen Morgen. Trotzdem stehen die meisten am letzten Tag der Reise wieder zeitig auf, um keinen der anstehenden Programmpunkte zu verpassen. Das Team von Singen auf See hat alle überzeugt. Viele der Teilnehmenden haben sich getraut, die eigenen Grenzen auszutesten. Für Patrick Bob ist auch das Teil des Konzepts.
1: Und ich finde, einen ganz wichtigen Aspekt ist das gemeinsame Scheitern. Dass man eben sagt, lasst uns mal richtig scheitern oder es passiert. Und man lacht drüber und merkt und lernt in diesem Moment, es passiert ja überhaupt nichts. Und das ist was wahnsinnig Entspannendes, Erfrischendes und auch im Endeffekt sehr Verbindendes.
0: Der studierte Musiker Patrick Bob hat langjährige Bühnenerfahrung als Mitglied einer A Cappella-Comedy-Gruppe. Außerdem lädt er mit seinen Veranstaltungen unter dem Titel »Aus voller Kehle für die Seele« in Süddeutschland alle, die Lust haben, zum gemeinsamen Singen ein, unabhängig von musikalischer Vorbildung.
1: Selbst wenn man sehr, sehr musikgebildet ist, heißt es nicht unbedingt, wenn man die richtigen Töne singt, dass man sehr viel Seele reingibt in den Gesang und dass man das entdecken kann. Also dass man eben auch abseits von seinem vorgefertigten Erwartungshorizont ganz andere Dinge erleben kann, mit denen man gar nicht gerechnet hätte im Vorfeld. Und deshalb können die, die wahnsinnig gut singen können, können vielleicht von den anderen auch durchaus lernen und umgekehrt. Und so kriegt man dann den ganzen Haufen zusammen.
0: Veranstalter Felix Schmidt hat Patrick Bob früh in die Crew geholt. Mittlerweile gehört er zur Stammbesetzung von Singen auf See. Felix Schmidt und sein Team bieten Singen auf See 2-mal im Jahr an, immer nur in der Nebensaison. Jede Reise hat eine ähnliche Dramaturgie. Beliebte Programmpunkte werden mehr als einmal angeboten. Trotzdem war bis jetzt jede Fahrt einzigartig.
2: Die unterscheiden sich immer und das ist auch super wichtig. Ich selber will gar nicht immer wissen, was alles passiert auf diesen Reisen. Ich möchte den Moment eine Chance geben. Und das Publikum ist immer ein anderes. Auch ein Teil der Chorleiter ist immer neu und anders. Jeder bringt was mit, jeder Gast bringt was mit, jeder bringt einen Wunsch mit. Natürlich können wir nicht jeden Liedwunsch erfüllen, aber da geht es eher um eine Stimmung. Und diese Stimmung, die kann man vorher nicht planen. Die muss entstehen und die entsteht immer. Das ist ein gemeinsames Projekt. Es ist nicht so, dass wir uns hinstellen und sagen, wir machen das jetzt für euch, sondern wir machen das mit euch und wir machen es miteinander. Und das ist das Allerwichtigste bei diesen Reisen.

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1: Um 20 Uhr mit Martin Wilhelmi. Die Affäre um den Verkauf eines Klinikgeländes im niedersächsischen Lehrte hat erste personelle Konsequenzen. Der Fraktionsvorsitzende der SPD im Landtag Politze ist von seinem Amt zurückgetreten. Aus der NDR-Nachrichtenredaktion Ulf Hilbert.
2: Angesichts der strafrechtlichen Ermittlungen gegen ihn und der Berichterstattung darüber sei das Amt zu stark belastet, sagte Politze in einer Fraktionssitzung. Er sei fest von seiner Unschuld überzeugt, spüre aber die Belastung für die Partei, die Fraktion und sich selbst. Die Staatsanwaltschaft Hannover ermittelt gegen Politze sowie gegen den Berliner SPD-Fraktionschef Krach wegen der Vorwürfe rund um den Verkauf des Krankenhausgeländes in Lehrte. Dabei sollen Informationen an einen Bewerber weitergegeben worden sein. Heute wurde zudem bekannt, dass auch gegen den SPD-Chef in Hannover Ahmetovic ermittelt wird.
1: Linke, Grüne und SPD in Berlin haben sich auf Sondierungsgespräche für eine gemeinsame Regierungskoalition verständigt. In Vorgesprächen hatten sie sich vor allem mit dem Thema Antisemitismus befasst. Hintergrund sind entsprechende Vorwürfe gegen Teile der Linken. Linken-Parteichefin Wolter sagte, alle drei Parteien hätten sich darauf geeinigt, dass jedem, der sich antisemitisch äußere oder das Existenzrecht Israels in Frage stelle, der Rauswurf aus der Fraktion drohe.
3: Wir haben uns auf eine gemeinsame Vereinbarung verständigt. Wir wollen eine Stadt, in der alle Menschen gut und sicher leben können und ihren Glauben und ihre Zugehörigkeit offen zeigen können. Aus unserer Geschichte wächst eine besondere Verantwortung für den Schutz jüdischen Lebens. Wer für uns Verantwortung trägt, im Abgeordnetenhaus wie im Senat, garantiert das. Antisemitismus hat in Berlin keinen Platz.
1: Die Berliner Linken-Vorsitzende Kerstin Wolter. Die Anfang des Monats abgelöste Crew der internationalen Raumstation ISS ist sicher zur Erde zurückgekehrt. Wie die NASA mitteilte, landeten die vier Raumfahrer aus den USA, Frankreich und Russland an Bord einer Dragon-Kapsel vor der kalifornischen Küste im Pazifik. Ihr Rückflug hatte sich wegen schlechten Wetters um einige Tage verzögert. Der langjährige NDR-Moderator und Musikredakteur Peter Urban hat seine berufliche Karriere beendet. In seiner Peter-Urban-Show auf NDR2 verkündete der 78-Jährige am Abend seinen Abschied. Urban arbeitete insgesamt 52 Jahre lang für den Sender, auch über seinen Renteneintritt hinaus. Bundesweit bekannt wurde er 1997, als er Deutschlands Kommentator beim Eurovision Song Contest wurde. Hier hatte er seinen Abschied bereits vor 3 Jahren verkündet. Das waren die Nachrichten. Das Wetter in Norddeutschland. Nachts im Norden einzelne Schauer. Meist bleibt es aber trocken bei Tiefstwerten von 12 bis 4 Grad. An der Nordsee stürmisch. Morgen dichte Wolken und Regen, kaum Gewitter. Die Höchsttemperaturen 11 bis 16 Grad, an der See stürmisch. Am Sonnabend unbeständig bei 13 bis 16. Am Sonntag Schauer oder Gewitter bei 11 bis 15 Grad. Die Zeit, es ist 20.03 Uhr.
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4: Heute können Sie bei uns ein Konzert mit dem NDR Elbphilharmonieorchester hören, unter Leitung des US-amerikanischen Dirigenten Ryan Bancroft. Und dazu herzlich willkommen. Ich bin Stefan Sturm. Schön, dass Sie dabei sind. 3 Werke stehen heute Abend im Mittelpunkt, das Konzertstück für 4 Hörner und Orchester von Robert Schumann und nach der Pause die Enigma-Variationen von Edward Elgar. Und jetzt gleich zu Beginn Musik aus Schweden, der Wahlheimat von Ryan Bancroft. Denn er ist nicht nur Chefdirigent des BBC National Orchestra of Wales, sondern auch Chef des Royal Stockholm Philharmonic Orchestra. Und da hat er ein Orchesterwerk von Anders Hillborg ausgewählt. Sound Atlas, so der Titel des rund 20-minütigen Stücks, ein Auftragswerk des NDR Elbphilharmonieorchesters, uraufgeführt 2019. Für den Dirigenten Ryan Bancroft gehört Anders Hillborg zu den faszinierenden Komponisten unserer Zeit.
5: He's a friend. I always like performing friends' music. This is a piece that was commissioned by the NDR and I requested.
6: Hillborg gehört zu meinen Freunden und ich interpretiere besonders gerne Werke von Freunden. Sound Atlas wurde vom NDR in Auftrag gegeben und ich habe mir gewünscht, dieses Stück aufzuführen. Es geht um die Entwicklung von Klängen. Hilborg schafft mit seiner Musik einen emotionalen Raum. Besonders die Glasharmonika erzeugt eine fast surreale, traumähnliche Atmosphäre. Man taucht in eine andere Welt ein. Am Ende erklingt plötzlich eine Hymne in den Streichern, sehr innig. Mit dieser Komposition geht Hilborg klanglich und emotional an die Grenzen. Auch das Publikum liebt das Stück. Bei zeitgenössischer Musik sind die Menschen oft reserviert. Aber dieses Werk berührt viele. Und es ist ziemlich lang. Ich mag lange Ouvertüren.
5: Which is why I'm always very eager to perform it. And it is quite long, and I like long overtures.
4: Jetzt also eine lange Ouvertüre, die an die Grenzen geht. Und wenn Sie einen Tipp von uns möchten, wie Sie die folgende zeitgenössische Musik hören können, ohne sich dabei zu verlieren, dann stellen Sie sich Folgendes vor: Sie träumen, fliegen schwerelos durch die Luft und reisen zurück in Ihre Kindheit. Sie sehen Ihr Geburtshaus, die Straßen, die Kaufläden und ab und zu entdecken Sie sich selbst als Kind. Und welches genau die Stellen sind, an denen Sie sich als Kind sehen, das kriegen Sie mit. Hier ist Sound Atlas von Anders Hilborg mit dem NDR Elbphilharmonie Orchester unter Leitung von Ryan Bancroft.

0: Ein Auftragswerk des NDR von 2019, das war Sound Atlas von Anders Hilborg. Hier gespielt vom NDR Elbphilharmonieorchester unter Leitung von Ryan Bancroft. Der Auftakt des Konzerts in der Hamburger Elbphilharmonie, und da stehen jetzt gleich vier Solisten aus den Reihen des NDR Elbphilharmonieorchesters im Mittelpunkt in Robert Schumanns Konzertstück für Vierhörner und Orchester. Und das passt perfekt zu Ryan Bancrofts Programmauswahl. Denn der US-Amerikaner rückt gern Instrumente in den Mittelpunkt, die in dieser Konstellation eher selten im Rampenlicht stehen.
1: I always love doing programs with unusual instruments at the front, and it's not every day that you get four horns to stand in front of the orchestra. They're always at the back of the orchestra.
2: Ich liebe Programme, in denen ungewöhnliche Instrumente im Vordergrund stehen. Es passiert nicht jeden Tag, dass vier Hörner vor dem Orchester stehen. Normalerweise sitzen sie ganz hinten. Dirigenten sagen ihnen ständig, dass sie zu spät spielen. Dabei liegen einfach so viele Meter zwischen ihnen und dem Pult, dass der Klang etwas länger braucht. Es ist schön, die ganze Horngruppe vorne zu haben. Viele Menschen entdecken ihre Liebe zur klassischen Musik über das Horn, etwa durch Richard Strauss' Don Juan oder Werke von Mozart und Beethoven. Das Horn ist ein unglaublich schwieriges Instrument. Wer es spielt, braucht Nerven aus Stahl. Dass die vier jetzt vorne stehen dürfen, ist großartig. Es ist eine große Ehre, dieses seltene Werk für eine ganze Instrumentengruppe zu dirigieren. Und dass es von Schumann stammt, macht es besonders wunderbar und berührend.
1: And it's not every day that you get a piece written by someone like Robert Schumann for your instrument group, which I think is just marvelous and heartfelt, like his music tends to be.
0: Seit 2014 ist die aus Luxemburg stammende Amanda Kleinbart Mitglied des NDR Elbphilharmonie Orchesters. Als Solohornistin hat sie bereits bei den Bamberger Sinfonikern, dem WDR Sinfonieorchester, dem HR Sinfonieorchester und der NDR Radiophilharmonie gespielt. Sie kennt das Rampenlicht also aus dem FF. Doch nun mit drei Orchesterkollegen gemeinsam vorn an der Bühnenkante zu stehen, das ist auch für sie außergewöhnlich.
3: Für uns ist natürlich einerseits besonders aufregend, weil das eine unübliche Besetzung ist, gerade mit Orchester. Und vor allem ist es sehr aufregend, dass wir mit unserem eigenen Orchester dann als SolistInnen spielen. Aber es ist schon ein tolles Gefühl, wenn man da zu viert steht, dass man nicht alleine ist erstens und dass man sich natürlich auch über die Jahre jetzt echt gut kennt und auch irgendwie sicherer fühlt und es einfach wirklich schön ist, auch neben des Alltags jetzt ein bisschen mehr zusammen zu musizieren und auch mehr Kontakt zu haben und irgendwie sich gemeinsam auf dieses Konzert vorzubereiten.
0: Zu den vier Solisten gehört auch der aus dem Rheinland stammende Jens Plücker. Er ist Solohornist des NDR Elbphilharmonie Orchesters und ein Blechbläser durch und durch. Und da trifft es sich gut, dass auch der Dirigent ein Blechbläser ist.
4: Weil die halt einfach viel mehr Verständnis für unsere Herausforderungen haben an unseren Instrumenten. Die wissen, in welcher Lage wir spielen. Wir erleben das ja auch mit Stefan Geiger, der Posaunist ist bei uns. Und wenn der dirigiert, er weiß halt auch einfach, wie das alles funktioniert, auch innerhalb des Orchesters. Und deswegen finde ich das immer ganz schön, so Leute zu haben mit normalen Instrumenten, die jetzt nicht vom Klavier kommen. Wobei, das kann ja auch gut funktionieren.

0: man muss schon auch in der Situation guten Kontakt zueinander haben, wie bei der Kammermusik, weil man muss auch da wirklich eng zusammenspielen. Das muss schon einfach gut zusammen sein. Das heißt, wir vier brauchen guten Kontakt zusammen, auch gleichzeitig mit dem Dirigenten und natürlich auch irgendwo mit dem Orchester.
1: Für mich war es super spannend. Ich habe dieses Stück ganz spät erst angefangen überhaupt zu spielen mit über 50 und war mir nicht sicher, ob das überhaupt gut werden würde. Und dann haben meine Kollegen mich gefragt oder wir haben gesagt, wir wollten das gerne noch mal probieren zusammen. Und es war einfach ein super Gefühl. Deswegen freue ich mich da wahnsinnig drauf, auch mit dem eigenen Orchester zu spielen. Ich finde es halt einfach gigantisch. Wir haben es jetzt auch schon in unserer Besetzung ein paar Mal gespielt und das hat einfach immer wieder großen Spaß gemacht. Deswegen, wir sind alle in freudiger Erregung.
2: Und hier nun also das Konzertstück F-Dur für vier Hörner und Orchester von Robert Schumann. Und neben Amanda Kleinbart und Jens Plücker kommen nun auch die beiden Hornisten Édouard Cambrelin und Tobias Heimann dazu und auch das NDR Elbphilharmonie Orchester. Die Leitung hat Ryan Bancroft.

0: Gleich vier Mitglieder des NDR Elbphilharmonie Orchesters waren hier die Solisten in Robert Schumanns Konzertstück F-Dur für vier Hörner und Orchester. Jens Plücker, Amanda Kleinbart, Edouard Cambrelon und Tobias Heimann waren das zusammen mit dem NDR Elbphilharmonie Orchester. Die Leitung hatte Ryan Bancroft. Auf NDR Kultur, MDR Klassik und Radio 3 vom RBB hören Sie heute Abend ein Konzert, das am 14. Juni in der Elbphilharmonie in Hamburg stattgefunden hat. Nach seinem Debüt vor 2 Jahren ist Ryan Bancroft zum Elbphilharmonieorchester zurückgekehrt. Für den 1989 in Kalifornien geborenen US-Amerikaner eine gute Gelegenheit, nicht nur das Orchester noch besser kennenzulernen, sondern auch die Elbphilharmonie mit ihrer besonderen Akustik.
1: This is now my second time with this really wonderful orchestra, though it is my 5th time in this hall, actually. So I feel every time I come back here, I learn.
2: Ich bin jetzt zum zweiten Mal bei diesem wunderbaren Orchester. In der Elbphilharmonie dirigiere ich aber bereits zum 5. Mal. Jedes Mal lerne ich den Saal besser kennen. Dieses Mal gehe ich sogar mit dem Orchester auf eine winzige Konzertreise. Wir treten in Lübeck und in Wismar auf. Das ist wirklich eine ganz kleine Tournee. Es ist immer besonders schön, eine Konzertreihe in der Elbphilharmonie zu beenden. Jedes Mal, wenn ich hier auftrete, wird mir wieder bewusst, wie faszinierend dieser Saal ist. Dieses Orchester hat unglaubliches Glück, hier jede Woche spielen zu dürfen. Natürlich klingen sie hier am besten.
1: This orchestra is very lucky that it gets to play in it every single week for the most part. So, of course they sound best in here.
0: Ein geradezu ideales Stück, die Akustik der Elbphilharmonie auszuloten, das sind die Enigma-Variationen von Edward Elgar. 14 Variationen, die in ganz unterschiedlichen Klangbildern Freunde, Verwandte und weitere Personen aus Elgars Umfeld beschreiben.
1: Each variation is a portrait of a friend or a colleague of his. And funnily enough, the one variation that usually doesn't get rehearsed that much because it's played so often by so many orchestras is Nimrod, the famous slow movement that's.
2: Jede Variation ist ein Porträt eines Freundes oder Kollegen. Interessant ist, dass eine Variation meist weniger intensiv geprobt wird als die anderen, weil sie so oft gespielt wird. Nimrod, die berühmte langsame Variation in der Mitte des Zyklus. Elgar war in manchen Phasen seines Lebens sehr verletzlich und depressiv. Heute würden wir vielleicht von einem Imposter-Syndrom sprechen. Der Freund, den er Nimrod nannte, holte ihn aus dieser Depression heraus und ermutigte ihn zu komponieren. Wer komponiert sonst diese großartige Musik, wenn nicht du? Nimrod wird oft bei Beerdigungen oder feierlichen Anlässen gespielt. Die Variation wirkt zerbrechlich, doch es geht um die Suche nach Stärke. Das Crescendo dauert 4 Minuten. Man darf nicht zu schnell laut werden, sondern muss die Spannung halten, um den Höhepunkt zu erreichen. Wer Depressionen oder Trauer kennt, weiß, man kann das nicht schnell hinter sich lassen.
1: On a musical side, it's about finding that tension and the strength for it to get to the climax, rather than just arriving there comfortably.

0: He was famously a nostalgic person. He was a deep feeling person and quite a noble person as well, too. I think he, similarly to Mahler, tried to...
1: Es ist bekannt, dass er eine sehr nostalgische, gefühlvolle und zugleich vornehme Persönlichkeit war. Ich glaube, dass er, ähnlich wie Mahler, versucht hat, die ganze Welt in seiner Musik darzustellen. Jede Variation erzählt eine Geschichte. Das wird etwa in der Variation für Isabelle deutlich. Isabelle war Amateurbratschistin, das hört man in der Bratschenstimme. Elga komponiert Übungen für den Saitenwechsel, die fast wie eine Etüde klingen. Gegen Ende gibt es eine sehr emotionale Passage. Man hat das Gefühl, dass er seine Zuneigung zu dieser Person zeigen möchte. Das geschieht in fast jeder Variation. Die erste ist seiner Ehefrau Alice gewidmet und enthält ebenfalls emotionale Momente. Darin kann man beinahe eine Interaktion hören. Für die Interpretation ist das wichtig. Es reicht nicht nur, schön zu spielen. Eine Art Konversation sollte hörbar werden, mit Humor, Zweifel und Trauer.
0: It's not good enough for it simply to be beautiful. We need to be able to hear conversation, humor, doubt, grief, everything.
2: Hier nun also die Enigma-Variationen von Edward Elgar mit dem NDR Elbphilharmonie-Orchester unter Leitung von Ryan Bancroft.

Mit diesem Stück hat der Komponist der Musikwelt ein Rätsel aufgegeben. Es geht nicht darum, herauszufinden, welchen Personen aus seinem Umfeld die einzelnen Variationen gewidmet sind, denn das, so glaubt die Musikwissenschaft, hat man längst herausgefunden, sondern welches Hauptthema, das nie erklingt, steckt hinter dem Thema der Variationen. Darüber werden sich wohl noch viele den Kopf zerbrechen, doch unter dem Strich hat der Komponist eines der großartigsten und beeindruckendsten Orchesterwerke der Musikwelt geschaffen. Das waren die Enigma-Variationen von Edward Elgar. Hier wurden sie gespielt vom NDR Elbphilharmonieorchester. Die Leitung hatte der US-Amerikaner Ryan Bancroft. Auf NDR Kultur, MDR Klassik und Radio 3 vom RBB konnten Sie bis hierhin ein Konzert hören, das am 14. Juni in der Elbphilharmonie in Hamburg stattgefunden hat. Und wir hören jetzt noch Kammermusik, gespielt von Mitgliedern des NDR Elbphilharmonieorchesters, und zwar die Metamorphosen für 23 Solostreicher von Richard Strauss in der Bearbeitung für Streichseptett.

Kammermusik mit Mitgliedern des NDR Elbphilharmonieorchesters. Das waren die Metamorphosen für 23 Solostreicher von Richard Strauss in der Bearbeitung für Streichseptett mit Rodrigo Reichel und Barbara Grzinska Violine, Jan Larsen und Aline Sanita Viola, Christopher Franzius und Sebastian Gede Violoncello und Michael Rieber Kontrabass. Und das war unser Konzertabend auf NDR Kultur, MDR Klassik und Radio 3 vom RBB. Vielen Dank, dass Sie dabei waren. Ich bin Stefan Sturm und wir sagen jetzt Tschüss mit der Nummer 2 aus den 6 Prelüden von Stéphane Elmas, gespielt von Hegine Rapian. Einen schönen Abend noch.

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1: Um 22 Uhr mit Martin Wilhelmi. Der Bundestag fordert, dass nicht-invasive vorgeburtliche Tests auf den Prüfstand gestellt werden. Eine große Mehrheit stimmte am Abend für den fraktionsübergreifenden Antrag. Aus Berlin Dagmar Pepping.
2: Er sieht vor, dass es ein Monitoring der vorgeburtlichen Bluttests, kurz NIPT, geben soll. Ziel: mehr Daten, welche Folgen die Kassenleistung hat. Mit dem Test können Schwangere feststellen, ob bei ihrem Fötus das Risiko einer Trisomie besteht, beispielsweise das Down-Syndrom. Die Zahl der genutzten Tests steigt seit Jahren kontinuierlich an. Kritiker bemängeln, der Test sei nicht ausreichend genau und drohe zu einer Routineuntersuchung zu werden. Der Antrag fordert zudem, dass ein Expertengremium eingesetzt wird. Dessen Mitglieder sollen die rechtlichen, ethischen und gesundheitspolitischen Grundlagen der Kassenzulassung prüfen.
1: Die Affäre um den Verkauf eines Klinikgeländes im niedersächsischen Lehrte hat erste personelle Konsequenzen. Der Fraktionsvorsitzende der SPD im Landtag Politze ist von seinem Amt zurückgetreten. Aus der Nachrichtenredaktion Ulf Hilbert.
3: Angesichts der strafrechtlichen Ermittlungen gegen ihn und der Berichterstattung darüber sei das Amt zu stark belastet, sagte Politze am Abend in einer außerordentlichen Fraktionssitzung. Er sei fest von seiner Unschuld überzeugt, wolle aber Schaden von Partei und Fraktion abwenden. Die Staatsanwaltschaft Hannover ermittelt gegen Politze wegen der Vorwürfe rund um den Verkauf des Krankenhausgeländes in Lehrte. Dabei sollen interne Informationen illegal an einen Bewerber weitergegeben worden sein. In derselben Angelegenheit laufen auch Ermittlungen gegen den SPD-Fraktionschef in Berlin Krach und den SPD-Chef in Hannover Achmetowitsch.
1: Bundespräsident Steinmeier ist zu einem Staatsbesuch in Frankreich. Steinmeier versicherte, dass die Deutschen gute Europäer bleiben werden und bezog sich dabei auf die jüngsten Ergebnisse bei Landtagswahlen in Deutschland. Auch Frankreichs Präsident Macron sagte, dass Deutschland und Frankreich wichtig für Europa seien, um die Demokratien und deren Vitalität zu stärken. In einer Zeit, in der Verschwörungstheorien und Skepsis manchmal die Oberhand gewinnen. Aus der ukrainischen Hauptstadt Kiew werden wieder massive russische Luftangriffe gemeldet. Wie Bürgermeister Klitschko mitteilte, kamen durch den Beschuss mit Drohnen mindestens 4 Menschen ums Leben. Weitere 19 seien verletzt worden. Durch die Attacken fiel zudem teilweise die Stromversorgung aus. Auch die U-Bahn konnte deswegen vorübergehend nicht fahren. In anderen Teilen der Stadt gab es Probleme bei der Wasserversorgung. Das waren die Nachrichten. Das Wetter in Deutschland: nachts häufig trocken, nur vereinzelt Schauer, Tiefstemperaturen 12 bis 2 Grad. Morgen im Südosten freundlich, von Westen her zeitweise kräftige Schauer, Höchstwerte 10 bis 16 Grad. Am Samstag gebietsweise freundlich, ein paar Schauer, im Norden auch Gewitter möglich, bei dann 12 bis 18 Grad. Am Sonntag einige Schauer, im Norden Gewitter, im Süden trockener, bei 9 bis 17 Grad. Und ein Blick zur Uhr, 22.03 Uhr.
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4: Die Tage werden kürzer, die Schatten länger, das Laub färbt sich braun, Kastanien klackern auf die Autodächer und der Wind drückt gegen die Fensterscheiben. Wer wollte es leugnen? Der Herbst meldet sich in voller Pracht zurück. Für den Berliner Jazz ist das eine gute Nachricht, denn neben einigen großen Festivals stehen im Herbst wie jedes Jahr auch eine Menge neuer CD-Veröffentlichungen an. Auf letztere wollen wir in den kommenden knapp 60 Minuten eingehen. Willkommen zu einer Runde Jazz-News aus Berlin im gemeinsamen Nordost-Magazin von RBB Radio 3 und NDR Kultur, sagt Wolf Kampmann.

Wenn es einen Namen gibt, der sich in den zurückliegenden 4 Jahrzehnten zu einem Synonym für die Berliner Jazzszene gemausert hat, dann ist das Gebhard Ullmann. Es vergeht kaum ein Quartal, in dem er kein neues Album rausbringen würde, oft in überraschenden Besetzungen. Das eben gehörte Stück Antimon stammt von dem Album Fort Timothy seiner Band Gulf of Berlin mit Posaunist Gerhard Schlössel, Geigerin Antje Messerschmidt, Bassistin Maike Hilbig, Drummer Jan Leibniz und Elektroniktüftler Michael Haves. Machen wir einen Sprung um mehrere Jahrzehnte. Wenige Wochen nach Mauerfall gab der amerikanische Gitarrist Sonny Sharrock ein atemberaubendes Konzert im Ostberliner Haus der jungen Talente. 36 Jahre später bringt der Berliner Schlagzeuger Lauritz Richter mit seinem Quartett das Album Tribute to Sonny Sharrock raus. Den Sharrock-Part übernimmt Gitarrist Werner Neumann. Ein Song, den Sharrock damals im HDOT spielte, ist Little Rock.

Ein absoluter Ausnahmemusiker ist der aus der Ukraine stammende Trompeter Dima Bondarev. Seine Trompete klingt stets wie eine menschliche Stimme und er kann aus dem Stand vom abstraktesten Kontext auf die lyrischste Melodie umschalten. Im Moment bringt er gleich zwei Alben an den Start. Auf Silence is Complicity deckt er mit seinem Landsmann Igor Osipov an der Gitarre und dem Drummer Jim Black ein weites Spektrum an Spielhaltungen von freier Improvisation bis zu klassischem Power-Jazz-Rock ab. Hören wir mal in seinen Song It's Always Sunday rein.

Auf Get a Second Wind beschreitet Dima Bondarev etwas konventionellere Wege. Die Besetzung mit Vanya Slavin am Saxophon, Bassist Igor Spalatti und Drummer Jim Black erinnert ein wenig ans Ornette Coleman Quartett der 60er Jahre. Bondarev gelingt es, auf die urbane Vergangenheit des letzten Jahrhunderts Bezug zu nehmen und in seiner Spielweise und Interaktion mit seinen Bandmitgliedern trotzdem eine hohe aktuelle Dringlichkeit anklingen zu lassen. Gut zu hören in Buratino Town.

0: Feste Bands sind im Jazz ja eher die Ausnahme. Der Alltag besteht vielmehr in immer neuen Projekten, die nur von kurzer Dauer sind. Die Berliner Band Grünen ist ein Hybrid aus beidem. Als Pianist Achim Kaufmann, Bassist Robert Landfermann und Schlagzeuger Christian Lillinger 2010 ihr erstes Album Grünen rausbrachten, ahnten sie wohl nicht, dass sie 16 Jahre später immer noch unter diesem Logo zusammenspielen würden. Dieser Tage erscheint nun ihr viertes Album Ajar. Bevor wir davon den Song River Tables hören, fragen wir Achim Kaufmann, was für eine Band Grünen ist.
1: Was ist Grünen für eine Band? Also erstmal war es, wie du warst, vielleicht einfach ein Projekt oder es war einfach nur ein Meeting. Denn Robert Landfermann und Christian haben regelmäßig im Loft in Köln so eine Reihe gemacht, die hieß Nicht ohne Robert. Robert wohnt ja in Köln. Christian war so quasi sein ständiger Partner. Ich weiß gar nicht, die Reihe gibt es vielleicht sogar noch. Und sie haben dann irgendwann Lust gehabt, mich einzuladen und wir haben gespielt im Trio. Das war schon ein besonderer Abend, fand ich. Und wir haben uns das dann nachher, ich glaube, wir haben am selben Abend noch die Aufnahmen gehört und waren irgendwie alle geflasht, was da passiert ist und haben dann entschieden, das rauszubringen. Also Christian hat das damals dem Pedro Costa angeboten von Cleanfeed. Das war dann so die Initialzündung, wo wir dachten, wir wollen auf jeden Fall weiterspielen. Der Besetzung war es, naja, Klaviertrio. Man kann natürlich sagen, das ist so unglaublich weit verbreitet. Aber irgendwie entstanden da Sachen trotzdem, die ungewöhnlich waren, fand ich einfach vom Klang her und von den, was passiert ist. Und dann ist das so ein bisschen in Gang gekommen und wir haben hier und da gespielt vor allem, was dann passiert ist, dass wir nicht, also bei dem ersten Meeting haben wir einfach nur improvisiert. Mich hat es dann inspiriert, auch zu komponieren für die Besetzung. Aber das war ein Prozess, der ging so über mehrere Jahre. Also wenn du sagst, feste Bands, ja, ich meine, ich gebe natürlich Bands, die spielen wirklich wahnsinnig viel oder spielen in einem gedrängten Zeitraum von wenigen Jahren, sind die sehr viel auf Tour und machen das dann intensiv. Das ist aber oft ja auch anderen Faktoren geschuldet. Das ist ja nicht, wenn man das, es reicht nicht immer, das einfach nur zu wollen, weil es ist aber ein bisschen eine Frage der Nachfrage und wie gut ist man gerade irgendwie überall präsent und wie gut präsentiert man sich selber auf Social Media und durch allerlei Vermarktungsstrategien etc. etc. Und bei uns ist es eher so, also ist es einfach die Langlebigkeit, glaube ich, macht es auch besonders.

0: Zwischen den einzelnen Platten von Grünen liegen oft lange Zeiträume, die aber auch eine Entwicklung beschreiben. Ging es anfangs hauptsächlich darum, zu manifestieren, was man gemeinsam zu sagen hat, ist man anderthalb Jahrzehnte später an dem Punkt angekommen, eher auszudrücken, was man gemeinsam weglassen kann. Wie sieht das Achim Kaufmann?
1: Ich kann jetzt nur für mich selber sprechen, aber ich beobachte es zum Beispiel auch bei Christian, der ja, ich kenne ihn ja einfach auch schon aus der Zeit, wo er einfach unfassbares Feuerwerk passiert ist, die konstant. Und ich sehe auch bei ihm eine Entwicklung einfach zu mehr Reduktion, zu einer Art von Nuance, die jetzt da ist, die vielleicht vorher nicht, die sicherlich handwerklich schon da war, aber die jetzt mehr bei ihm zum Tragen kommt. Ich höre das auch, wenn ich mit anderen Besetzungen, mit denen ich ihn neulich, habe ich ihn mit Christel und Jonas Westergaard gehört. Und ich fand es auch, die Musik hatte eine unheimliche Transparenz und Leichtigkeit. Das schätze ich auch. Ich schätze einfach diese Entwicklung, die man dann auch beobachtet. Und bei mir selber ist mit Sicherheit, ich merke es auch beim Komponieren, also ich versuche auf jeden Fall immer ein Stück, wenn ich das schreibe, dass es auf eine Seite passt. Ich versuche nicht zu über, wie sagt man, to overwrite, sondern irgendwie so genau das rauszufinden, was wir brauchen. Denn das Wichtigste ist ja auch, wir improvisieren alle und ich brauche jetzt nicht unbedingt bergeweise Noten lesen, sondern ich muss vor allem einen Platz definieren, den wir nutzen können, um miteinander zu spielen. Also quasi so einen Rahmen zu schaffen dafür. Und oft sind die Sachen dann, obwohl ich halt sehr viel Zeit eigentlich mit Komponieren verbringe und Skizzen entwerfen und verwerfen etc., aber ich gucke dann mal, was ist eigentlich der Kern? Und der Kern ist dann oft gar nicht so viel Material mengenmäßig, aber Material, was viele Möglichkeiten gibt.
0: Es wächst und gedeiht also immer noch weiter bei Grünen. Der Bandname war insofern geradezu prophetisch, hat aber auch zu einigen Missverständnissen geführt. Noch einmal Achim Kaufmann.
1: Vielleicht. Das auf jeden Fall ist das, genau, das ist die Bedeutung des Namens. Es gab natürlich zwischendurch immer mal wieder Leute, die denken, wir sind die Grünen. Und aber es ist natürlich dann, es ist ein bisschen im Nachhinein sich gezeigt, dass der Name schon für Verwirrung gesorgt hat. Und manche dachten, wir machen jetzt Werbung für eine Partei oder so. Aber genau, es ist eigentlich Grünen als Verb, ne? Als Prozess. Und es war Christians Idee. Oder er meinte anfangs Grün und dann meinte ich, warum nicht Grünen? Einfach als Prozess.

Noch einmal Grünen mit Achim Kaufmann, Robert Lanfermann und Christian Lillinger und dem Song Ilk vom neuen Album Ajar. Christian Lillinger ist ja ein Hans Dampf in allen Gassen. Eine seiner unzähligen Formationen ist das Trio Punktwert Plastik mit der slowenischen Pianistin Kaja Draxler und dem schwedischen Bassisten Peter Eld. Alle drei bringen ein ganzes Bündel von Erfahrungen aus Jazz, freier Improvisation und verwandten Stilistiken mit, die sie auf ihrem vierten Album Kompress auf ein kulturgeschichtliches Spektrum ausdehnen, das oft Jahrhunderte zurückzureichen scheint. Ein gutes Beispiel für diese Praxis ist der Song Mehrerpunkt.

Bleiben wir bei den Trommlern. Joe Hertenstein war lange in New York aktiv. Seit seiner Rückkehr nach Berlin gehört er zu den Brückenbauern zwischen beiden Jazzmetropolen. Auf der Jazzwerkstatt Peitz hat er vor 3 Jahren mit einem äußerst unterhaltsamen Trio mit Organist Anthony Coleman und Saxophonist John E. Rabagon überrascht. In dieser Besetzung veröffentlicht er jetzt unter dem Titel Future Drone einen Mitschnitt aus dem Wiener Club Porgy & Bess. Die Musik ist pures Vergnügen. Leider werden uns auf dem Album Hertensteins herrliche Ansagen vorenthalten, die sogar noch verglücklicher sind. Wer diesen Spaß dennoch erleben will, muss sich einfach mal in eins seiner vielen Konzerte aufmachen. Joe Hertenstein ist ja fast jeden Tag irgendwo in Berlin zu erleben. Hier erstmal von CD, die Ballad for Paul and Pooh.

Alexander von Schlippenbach muss man hier sicher nicht vorstellen. Seit 6 Dekaden eine Fixgröße im europäischen Jazz, merkt man seinem Spiel und seiner Haltung beim besten Willen nicht an, dass er inzwischen sage und schreibe 88 ist. An der vorgemuten Party seines aktuellen Albums Tropi mit dem Schlippenbach-Walsdorf-Quartett sind außer ihm und dem Saxophonisten Henrik Walsdorf noch Bassist Antonio Borghini und Drummer Jan Leibniz beteiligt. Im Top Dogs Double Hop wird Schlippenbach einmal mehr von Altmeister Monk über die Schulter geschaut, aber das Stück gewinnt ganz schnell eine Eigendynamik, die viel mehr mit Schlippenbachs eigener Vita zu tun hat als mit Vorlagen aus der amerikanischen Jazzgeschichte.

Am Anfang der Sendung meinte ich, dass ich mich nicht auf die Herbstfestivals, sondern nur auf neue Alben fokussieren will. Auf ein Festival muss ich aber doch noch eingehen, weil es nämlich erstmals nach 12 Jahren nicht stattfindet. Gemeint ist das ebenso beliebte wie international renommierte X-Jazz-Festival, das nach langen Kämpfen abgesagt werden musste, weil ihm trotz gegenteiliger Zusagen die Fördermittel gestrichen wurden. Die Gründe sind zu vielfältig, um sie hier aufzuzählen. Immerhin veranstaltet X-Jazz 4 Abschiedskonzerte. Am 8. Oktober können Sie in der Emmauskirche die Band Singular erleben, einen Tag später im Sonnenraum eine X-Jazz Funeral Party, am 10. Oktober Momoko Gill im Haus der Visionäre und schließlich am 11. Oktober in der Emmauskirche den großartigen südafrikanischen Afrofuturisten Nduduzo Makatini. Bevor wir aus diesem Anlass einen Song der Band Singular mit Sebastian Studnitzky, Pascal Schumacher und Eduard Peru erklingen lassen, verabschiedet sich für heute Wolf Kampmann. Und nachhören können Sie dieses gemeinsame Nordostmagazin von RBB, Radio 3 und NDR Kultur wie immer in ARD Sounds.

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1: Um 23 Uhr mit Martin Wilhelmi. Der Bundestag fordert, dass nicht-invasive vorgeburtliche Tests auf den Prüfstand gestellt werden. Eine überdeutliche Mehrheit stimmte am Abend für den fraktionsübergreifenden Antrag. Aus Berlin Dagmar Peppling.
2: Er sieht vor, dass es ein Monitoring der vorgeburtlichen Bluttests, kurz NIPT, geben soll. Ziel: mehr Daten, welche Folgen die Kassenleistung hat. Mit dem Test können Schwangere feststellen, ob bei ihrem Fötus das Risiko einer Trisomie besteht, beispielsweise das Down-Syndrom. Die Zahl der genutzten Tests steigt seit Jahren kontinuierlich an. Kritiker bemängeln, der Test sei nicht ausreichend genau und drohe zu einer Routineuntersuchung zu werden. Der Antrag fordert zudem, dass ein Expertengremium eingesetzt wird. Dessen Mitglieder sollen die rechtlichen, ethischen und gesundheitspolitischen Grundlagen der Kassenzulassung prüfen.
1: In Niedersachsen hat der Vorsitzende der SPD-Landtagsfraktion Politze seinen Rücktritt erklärt. Er zog damit die Konsequenzen aus den Ermittlungen gegen ihn, die seit einigen Tagen laufen. Aus Hannover Bertil Starke.
3: Stefan Politze erklärte am Abend, er wolle Schaden von dem Amt, der Fraktion und der Partei abwenden und sich nun vollumfänglich der Aufklärung widmen. Zuvor war der politische Druck auf den Sozialdemokraten immer größer geworden. Die Staatsanwaltschaft Hannover ermittelt gegen den SPD-Mann wegen des Grundstücksverkaufs der früheren Klinik in Lehrte bei Hannover. An einen Bieter sollen illegal Informationen durchgestochen worden sein. In diesem Zusammenhang laufen ebenfalls Verfahren gegen die SPD-Politiker Steffen Krach und Adis Achmetowitsch. Alle drei Sozialdemokraten weisen die Vorwürfe entschieden zurück.
1: Der ukrainische Präsident Selenskyj reist morgen erneut in die USA, um über eine Lösung des Konflikts mit Russland zu beraten. Er werde in Washington mit den Unterhändlern von US-Präsident Trump, Witkoff und Kushner zusammentreffen. Auch Vertreter aus Europa würden an den Gesprächen teilnehmen. Zuvor hatte Selenskyj auf einer Pressekonferenz gesagt, er sehe weiter Möglichkeiten für Verhandlungen mit Russland. Der diesjährige Literaturnobelpreis geht an die Kanadierin Anne Carson. Den Preis für die 76-jährige Carson begründete die Akademie mit ihrem mutigen und erfindungsreichen Œuvre, das im spielerischen Dialog mit der Klassik neue Formen zeitgenössischer Literatur geschaffen habe. Der Literaturnobelpreis ist mit umgerechnet etwas mehr als 1 Million Euro dotiert. Die kanadische Autorin Carson galt in diesem Jahr als eine der Favoritinnen für den wichtigsten Literaturpreis der Welt. Das waren die Nachrichten. Das Wetter in Deutschland: nachts häufig trocken, nur vereinzelt Schauer, Tiefstemperaturen 12 bis 2 Grad. Morgen im Südosten freundlich, von Westen her zeitweise kräftige Schauer bei Höchstwerten von 10 bis 16 Grad. Am Samstag gebietsweise freundlich, weiterhin Schauer möglich, im Norden auch Gewitter bei 12 bis 18 Grad, am Sonntag einige Schauer bei dann 9 bis 17 Grad. Und die Zeit ist 23.03 Uhr.
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4: Schön, Sie wieder bei mir zu haben.
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0: 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Ja, immer an der Kante zwischen Folk und Indie, der Schotte James Yorkston war das. Falls seine exzellenten Songs, finde ich zumindest, bislang an ihren Ohren ungehört vorbeigeschrammt sein sollten, kein Problem, sie haben bald Gelegenheit, das Oeuvre von James Yorkston mittels eines fein sortierten Best-of-Albums kennenzulernen. La Magnifica heißt diese Retrospektive, auf dem sie frühe Songs von Yorkston mit den Athletes genauso finden wie seine Experimente mit dem Trio Yorkston, Thorn, Kahn und den schwedischen Kooperationen der letzten Jahre. Nigelnagelneues ist auf La Magnifica auch drauf, wenn natürlich überschaubar. Einen der zwei Songs hörten wir gerade, nämlich Hard Times of Old Edinburgh, so der Titel. Hier ist der Schotte gleich noch einmal, Oshawa Song, ein Track aus dem 2006er Album The Year of Leopard. Noch einmal für Sie, für mich, James Yorkston.
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Sam Amadon und das Kronos Quartett in Howbolds Soloalbum. Letzterer Vierer aus San Francisco hat übrigens seit den letzten zwei Jahren, seit 2024, wieder mal zwei hochspannende Veröffentlichungen vorgelegt. Ich wusste es nicht. Künstlerisch erwartbar überdurchschnittlich sollen sie sein. Outer Spaceways Incorporated, Kronos and Friends meet Sun Ra, heißt der eine Longplayer, der andere Glorious Mahalia. Der ist Anfang April erschienen und ist laut Presse ein meisterhaft chamäleonhaftes Mahalia Jackson Tribute-Album. Würde mich auch wundern, wenn nicht.

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1: Na, da wären die Ohren schon spitz bei dieser schönen, vor allem geschmeidigen Stimme. Das ging mir auch so, als ich diesen Song vor ein paar Wochen zum ersten Mal gehört habe. Die gehört Aaron Stoniejolo, alias Aaron, der vor 3 Wochen mit Too Close for Running sein, wie er es nennt, Vintage-Pop-Debüt in Albumlänge vorgelegt hat. Darauf eine wirklich faszinierend filigran gearbeitete Melange aus Great American Songbook, aus klassischer Romantik und Impressionismus und Indie-Pop. Ich denke, Jimmy Cullum wird es mit Interesse gehört haben.

Neues aus dem Hause Domino Records, wo der eben gehörte Alex Bray Anfang des Jahres einen Albumvertrag unterschreiben konnte. Auch von dieser Stelle herzlichen Glückwunsch. Seine Antrittsgeschenke im Londoner Domino House lassen sich mit den Singles Unspoken und Chocolate nicht nur gut hören, sondern auch, wir konnten uns soeben überzeugen, sehr gut schmecken.

So, nun wieder ein bisschen mehr Tempo in Howolds Soloalbum. Diese Acid Jazz Helden alter Tage feierten vor 2 Jahren auch mit diesem Titel ein formidables Comeback. Seitdem sind sogar 2 neue Alben erschienen. Man kann damit sagen, sie sind wirklich, wirklich zurück. Galliano.

In einer Woche auf dem Album Interstellar Bedroom. Immer und immer wieder zu hören, wenn Sie wollen. Vio, ein Song vom argentinischen, in Berlin lebenden Musiker Sergio Turralis, dessen aktuelle Studioarbeiten kein geringerer als Tom Hessler, alias der Assistent, produziert hat. Er war es übrigens auch, der den Straßenmusiker Turralis für dieses Projekt entdeckt und auch gefördert hat. Rundum tolle Sache.

Schon mal ein bisschen vorhören für das neue Album von Steven Wilson in Howards Soloalbum, auf dem man übrigens laut Wilson wieder mehr die sprichwörtlichen Daumenabdrücke hören soll. Mit Fokus auf menschliche Gesten und echte Macken, die sich nicht rein digital per Software erzeugen lassen. Ja, und so führt uns der Londoner mit seinem 9. am 6. November erscheinenden Werk Requiem for a Village in ein unheimliches Dorf abseits der Moderne, jenseits von Raum und Zeit, so zumindest der Kompositeur und Musiker Steven Wilson.

zweimal Lars Danielsson und Akemia, dem mittlerweile fünften Album von Danielssons renommierten Projekt Liberetto, im April bei Danielssons Hauslabel Act erschienen. Dort wieder einmal alte Danielsson-Vertraute zu hören, wie Magnus Öström und Arve Henriksen. Damit ist auch diese Soloalbumstunde schon fast zu Ende. Ich hoffe, Sie haben sich alles andere als gelangweilt. Wir hören uns, so Sie Lust verspüren, in zwei Wochen wieder. Sie wissen, alle Soloalben können Sie nachhören, online und sogar per App. Genießen Sie die restlichen Oktobertage. Auf ein Wiederhören freut sich ganz doll Hendrik Haubold.

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1: Um 0 Uhr mit Ronald Lessig. In Berngau in Ostbayern läuft seit Stunden ein großer Polizeieinsatz, nachdem ein Mann vor seinem Haus zwei Menschen erschossen hat. Bei den Opfern handelt es sich um zwei Mitarbeitende des Landratsamtes. Sie wollten eine routinemäßige Waffenkontrolle durchführen. Der Schütze hält sich nach wie vor in einem Haus verschanzt. Spezialkräfte versuchen seit Stunden, mit ihm zu verhandeln. Die Hintergründe und sein Motiv sind noch unklar. Der Bundestag hat entschieden, dass die gesetzliche Kassenleistung bei vorgeburtlichen Bluttests geprüft werden soll. Ein entsprechender überfraktioneller Antrag erhielt am Abend die Mehrheit der Stimmen. Aus der Nachrichtenredaktion Peter Behrendt.
2: In dem Antrag heißt es, die derzeitige Verordnung regle nicht klar genug, wann der Bluttest angewandt werden solle. Er komme faktisch einer Reihenuntersuchung vorrangig auf Trisomie 21 gleich. Zuletzt hat fast die Hälfte aller Schwangeren so einen Test machen lassen. Dabei wird der Schwangeren Blut abgenommen. Das Ergebnis zeigt, wie wahrscheinlich es ist, dass das Kind eine Behinderung haben wird, zum Beispiel Trisomie 21. Eigentlich soll dieser Test nur die Ausnahme sein, da er eben nicht voraussagt, ob das Kind tatsächlich eine Behinderung haben wird.
1: Volkswagen-Chef Blume hat die Belegschaft des Audi-Werkes in Neckarsulm über weitere Konsequenzen aus dem Sparpaket informiert. Auf einer Betriebsversammlung kündigte er an, dass Audi die sogenannte Zukunftsvereinbarung zwischen dem Konzern und der IG Metall aufkündigen will. Sie sichert die Belegschaft ab, indem etwa betriebsbedingte Kündigungen bis Ende 2033 ausgeschlossen werden. Audi in Neckarsulm gehört wie die VW-Werke in Emden, Hannover und Zwickau zu den Volkswagen-Standorten, die Mitte der 2030er Jahre geschlossen werden könnten. Nach einem weiteren Protesttag in Frankreichs Schulen will die Regierung doch reagieren. Bildungsminister Giffrey hat am Abend 3000 zusätzliche Lehrkräfte versprochen, die er auf gut 100 Gymnasien verteilen will. Aus Paris Julia Borutta.
3: Dank einer Software, die er bereits vor einem Jahr angefordert habe, sei es nun möglich, die Schulen zu identifizieren, die sich in einer problematischen Situation befänden. Es gibt 114 Gymnasien, die ich als rot bezeichnen würde, führte der Bildungsminister aus. Ob diese Ankündigung zur Beruhigung der Lage beitragen wird, ist fraglich. Die Schüler und Studierenden fordern weiter deutlich höhere Ausgaben für Bildung, die Abschaffung der zentralen und aus ihrer Sicht intransparenten Studienplatzvergabe und eine bessere Ausstattung der Schulen.
1: Das waren die Nachrichten. Das Wetter in Deutschland. Häufig trocken, vereinzelt Schauer bei 12 bis 2 Grad. Tagsüber im Südosten freundlich, von Westen her kräftige Schauer bei 10 bis 16 Grad. Am Samstag gebietsweise freundlich, ein paar Schauer im Norden Gewitter bei 12 bis 18 Grad und am Sonntag Schauer bis 17 Grad. Es ist 0:03 Uhr.
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5: Einen schönen guten Abend und willkommen zum ARD-Nachtkonzert. Mein Name ist Christoph Hiller und ich darf Sie durch diese Nacht musikalisch begleiten. Wir beginnen mit einem musikalischen Reisenden. George Gershwin verarbeitet in seinem American in Paris seine Eindrücke der französischen Hauptstadt zu einem der bekanntesten Orchesterwerke des 20. Jahrhunderts. Die Aufnahme, die wir jetzt hören, die entstand im Jahr 2001 im Münchner Prinzregententheater mit dem Sinfonieorchester des Bayerischen Rundfunks unter Lorin Marcel.

Applaus im Münchner Prinzregententheater für Lorin Mosel und das Symphonieorchester des Bayerischen Rundfunks. Und gehört haben wir von George Gershwin, An American in Paris. Von Paris geht's nach Böhmen zu Antonín Dvořák, der komponierte seine Bläserserenade innerhalb weniger Tage im Jahr 1878. Und das in einer ganz ungewöhnlichen Besetzung mit Blasinstrumenten, Cello und Kontrabass. Hier eine Aufnahme mit Bläsersolisten des BRSO.

Die Serenade für Blasinstrumente, Cello und Kontrabass, D-Moll, Opus 44 von Antonín Dvořák, hier in einer Live-Aufnahme mit Solisten des Sinfonieorchesters des Bayerischen Rundfunks. Eine Aufnahme aus den Archiven des BR, wie alle Aufnahmen dieser ersten beiden Stunden im heutigen ARD-Nachtkonzert. So auch dieses Werk von Max Bruch. Ihn verbindet man ja hauptsächlich mit seinem ersten Violinkonzert. Dabei hat er eine ganze Reihe weiterer bemerkenswerter Werke hinterlassen. So zum Beispiel seine Romanze, die ist für Solo Viola und Orchester. Und die hören wir jetzt mit Jean Rieber Viola und wieder dem BRSO, diesmal unter der Leitung von Jan Kuzier.

Die Romanze für Viola und Orchester, F-Dur, das Opus 85 von Max Bruch, hier in einer Aufnahme mit dem Symphonieorchester des Bayerischen Rundfunks unter der Leitung von Jan Kuzier, der Solist war Jean Reber. Die nächsten knapp 20 Minuten, die gehören jetzt Robert Schumann. Seine Kinderszenen, die zählen heute zu den beliebtesten Klavierzyklen überhaupt. Schumann dachte dabei aber weniger an Musik für Kinder als mehr an Erinnerungen eines Erwachsenen an die Welt der Kindheit. Am Klavier hören wir Matthias Kirschnereit.

Die Kinderszenen, Opus 15 für Klavier von Robert Schumann. Am Flügel saß Matthias Kirschnereit. Im ARD-Nachtkonzert folgt nun Musik aus der spanischen Renaissance. Tomás Luis de Victoria, der gilt als einer der bedeutendsten Komponisten geistlicher Chormusik seiner Epoche. Seine Missa pro Victoria entstand nach einer Vorlage des französischen Komponisten Clément Jeannequin. Es singt der Chor des BR unter der Leitung von Howard Arman.

Chormusik der spanischen Renaissance, die Misa pro Victoria von Tomás Luis de Victoria mit dem Chor des Bayerischen Rundfunks unter Howard Arman. Und zum Abschluss dieses ersten Teils des heutigen ARD-Nachtkonzerts begegnen wir einem Komponisten, den viele vor allem mit der Operette verbinden. Eduard Künicke, aber er komponierte auch Musik für Orchester wie diese Serenade. Hier eine Aufnahme mit dem Münchner Rundfunkorchester unter Ernst Theiss.

Musik von Eduard Künicke, diesmal keine Operette, sondern seine Serenade für Orchester mit dem Münchner Rundfunkorchester unter Ernst Theiss. Gleich nach den Nachrichten geht's weiter hier im ARD-Nachtkonzert, dann unter anderem mit Musik von Debussy, Rheinberger, Krommer und Haydn.